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1: Um 3 Uhr mit Olaf Knapp. Der mutmaßliche Attentäter vom Berliner Christopher Street Day ist bei einem SEK-Einsatz erschossen worden. Die Polizei hatte ihn gestern Abend in einer Kleingartenkolonie im Bezirk Spandau aufgespürt. Aus Berlin David Deutschen.
2: Der mutmaßliche Attentäter soll dann gegen 18 Uhr beim Zugriff mit einer Stichwaffe auf die Spezialeinsatzkräfte zugegangen sein und wurde daraufhin dann mit Schüssen gestoppt. So erklärt das ein Sprecher der Berliner Polizei. Trotz Reanimationsversuchen erlag der 21-Jährige dann vor Ort seinen Schussverletzungen. Eine Mordkommission hat jetzt die Ermittlungen zum Tod des mutmaßlichen Attentäters übernommen. Alle weiteren Ermittlungen im Fall des islamistischen Terroranschlags übernimmt die Bundesanwaltschaft.
1: Nach dem mutmaßlich islamistisch motivierten Terroranschlag am Rande des Christopher Street Days in Berlin hat die Stadt ein Zeichen gesetzt. Seit dem Sonnenuntergang wird das Brandenburger Tor in den Regenbogenfarben angeleuchtet. Die Farben gelten als Symbol der queeren Szene und stehen für Vielfalt und Toleranz. In einer Kirche in Berlin-Mitte hatten am Abend hunderte Menschen der Opfer des mutmaßlichen Anschlags gedacht. Kanzler Merz will sich am Mittag zu weiteren Personalwechseln in seiner Regierung äußern. Dazu gehört voraussichtlich der neue Verkehrsminister. Der parlamentarische Geschäftsführer der Unionsfraktion Steffen Bilger soll Nachfolger von Patrick Schnieder werden. Schnieder hatte gestern um seine Entlassung gebeten, um den so wörtlich unwürdigen Zustand zu beenden. Ursprünglich wollte Merz schon am Freitag einen neuen Verkehrsminister präsentieren, allerdings hatte der zunächst geplante Nachfolger kurzfristig abgesagt. Merz wird am Mittag voraussichtlich auch bekannt geben, wer den künftigen Gesundheitsminister Linnemann als CDU-Generalsekretär ablöst. Im Gespräch ist Schatzmeisterin Franziska Hoppermann. Im Südwesten Frankreichs wüten die Brände weiter unkontrolliert. Besonders betroffen ist Bordeaux. Über der gesamten Stadt liegt ein starker Brandgeruch. Aus Bordeaux, Kai Rienecker.
3: Noch sieht es in der historischen Altstadt von Bordeaux nach Normalität aus, aber die Stimmung ist angespannt. Viele Menschen sind besorgt und wissen nicht, was da in den nächsten Tagen noch auf sie zukommen wird. Bürgermeister Cazeneuve hat erklärt, dass eine Evakuierung der Stadt Bordeaux nicht geplant sei. Aber einige der Ausläufer des Feuers bei Bordeaux sind nur noch rund 15 Kilometer vom Stadtzentrum entfernt. Feuerwehrvertreter sprechen von einem Kampf von David gegen Goliath. Weit über 200.000 Menschen sind evakuiert worden. Sie werden in Notunterkünften untergebracht oder auch bei Privatleuten.
1: Das Wetter in Deutschland. Am Tage in der Osthälfte Schauer und Gewitter, im Verlauf nachlassend. Sonst sonnig oder leicht bewölkt mit einzelnen Schauern, von Nord nach Süd 18 bis 30 Grad. Dienstag dann locker bewölkt bis sonnig bei 21 bis maximal 34 Grad. Es ist 3:03 Uhr.
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1: Um 4 Uhr mit Olaf Knapp. Der mutmaßliche Attentäter vom Berliner CSD ist tot. Er wurde am späten Nachmittag bei einem Polizeieinsatz in Berlin-Spandau erschossen. Aus Berlin Tim Korge.
2: Abgelaufen ist das laut der Berliner Polizei so. Der geflüchtete 21-jährige Abdul B. wurde in der Kleingartenkolonie in Berlin-Spandau von der Polizei aufgespürt. Als er mit einer Stichwaffe auf die Spezialeinsatzkräfte zugegangen ist, haben diese ihn mit einem Schuss gestoppt. Daraufhin ist der mutmaßliche CSD-Attentäter gestorben. Nach dem Mann war unter Hochdruck gefahndet worden. Jetzt übernimmt eine Mordkommission die Ermittlungen rund um den Tod des mutmaßlichen Attentäters. Alle weiteren Ermittlungen in dem Fall übernimmt die Bundesanwaltschaft.
1: Verkehrsminister Schnieder hat Kanzler Merz um seine Entlassung gebeten. Er wolle den unwürdigen Zustand beenden. Merz hatte Schnieder schon am Donnerstag mitgeteilt, dass er ihn absetzen wolle. Der gewünschte Nachfolger hatte dann aber abgesagt. Jetzt wurde laut Regierungssprecher Cornelius ein neuer Verkehrsminister gefunden. Aus Berlin Jakob Mayer.
3: Der CDU-Politiker Steffen Bilger soll es machen. Also der Kanzler hat wohl weitergesucht, nachdem ihm Günzler abgesagt hatte, und hat jetzt jemanden gefunden. Und er hat auch einen wirklichen Experten gefunden. Also bei Günzler ist es so, der ist für Wirtschaft und Finanzen zuständig, hat selber gesagt, ich kann das nicht. Bilger kann's, der ist Verkehrsexperte, saß lange Zeit, viele Jahre im Verkehrsausschuss des Bundestages, war sogar schon mal bis 2021 parlamentarischer Staatssekretär im Verkehrsministerium, und der gilt auch als jemand, der Minister kann.
1: Im Südwesten Frankreichs kämpfen die Einsatzkräfte weiter gegen viele Brände, die sich unkontrolliert ausbreiten. Besonders betroffen ist Bordeaux. Über der gesamten Stadt liegt ein starker Brandgeruch. Nach Angaben von Bürgermeister Cazenave ist eine Evakuierung der Stadt zwar derzeit nicht geplant, aber einige der Ausläufer des Feuers sind nur noch rund 15 Kilometer vom Stadtzentrum entfernt. Präsident Macron hat für heute ein weiteres Krisentreffen anberaumt. Auf Mallorca sind wieder tausende Menschen gegen Massentourismus auf die Straße gegangen. Sie versammelten sich zunächst im Zentrum von Palma, der Hauptstadt der Mittelmeerinsel. Von dort zog ein Demonstrationszug zur Kathedrale. Die Polizei schätzte die Teilnehmerzahl auf 25.000. Die Demonstrierenden beklagten vor allem, dass sich viele Menschen auf Mallorca kaum noch eine Wohnung leisten könnten, wegen der steigenden Zahl von Ferienwohnungen. Das Wetter in Deutschland. Am Tage in der Osthälfte Schauer und Gewitter, im Verlauf nachlassend. Sonst sonnig oder leicht bewölkt mit einzelnen Schauern bei von Nord nach Süd 18 bis 30 Grad. Morgen dann locker bewölkt bis sonnig bei 21 bis 34 Grad. Und am Mittwoch viel Sonne, meist trocken 23 bis 38 Grad. Es ist 4.03 Uhr.
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1: Um 5 Uhr mit Olaf Knapp. Der mutmaßliche Attentäter vom Berliner Christopher Street Day ist bei einem SEK-Einsatz erschossen worden. Die Polizei hatte ihn gestern Abend in einer Kleingartenkolonie im Bezirk Spandau aufgespürt. Aus Berlin David Donschen.
2: Der mutmaßliche Attentäter soll dann gegen 18 Uhr beim Zugriff mit einer Stichwaffe auf die Spezialeinsatzkräfte zugegangen sein und wurde daraufhin dann mit Schüssen gestoppt. So erklärt das ein Sprecher der Berliner Polizei. Trotz Reanimationsversuchen erlag der 21-Jährige dann vor Ort seinen Schussverletzungen. Eine Mordkommission hat jetzt die Ermittlungen zum Tod des mutmaßlichen Attentäters übernommen. Alle weiteren Ermittlungen im Fall des islamistischen Terroranschlags übernimmt die Bundesanwaltschaft.
1: In einer Kirche in Berlin-Mitte haben gestern am frühen Abend hunderte Menschen der Opfer des mutmaßlich islamistischen Anschlags auf den CSD gedacht. An der Gedenkfeier nahmen unter anderem Vertreterinnen und Vertreter verschiedener muslimischer Gemeinden teil. Auch die Stadt Berlin hat ein Zeichen gesetzt. Seit Sonnenuntergang wird das Brandenburger Tor in den Regenbogenfarben angeleuchtet. Die Farben gelten als Symbol der queeren Szene und stehen für Vielfalt und Toleranz. Kanzler Merz will sich am Mittag zu weiteren Personalwechseln in seiner Regierung äußern. Dazu gehört voraussichtlich der neue Verkehrsminister. Der parlamentarische Geschäftsführer der Unionsfraktion, Steffen Bilger, soll Nachfolger von Patrick Schnieder werden. Schnieder hatte gestern um seine Entlassung gebeten, um den, so wörtlich, unwürdigen Zustand zu beenden. Ursprünglich wollte Merz schon am Freitag einen neuen Verkehrsminister präsentieren, allerdings hatte der zunächst geplante Nachfolger kurzfristig abgesagt. Merz wird am Mittag voraussichtlich auch bekannt geben, wer den künftigen Gesundheitsminister Linnemann als CDU-Generalsekretär ablöst. Im Gespräch ist Schatzmeisterin Franziska Hoppermann. Im Südwesten Frankreichs wüten die Brände weiter unkontrolliert. Besonders betroffen ist Bordeaux. Über der gesamten Stadt liegt ein starker Brandgeruch. Aus Bordeaux, Kai Rienecke.
3: Noch sieht es in der historischen Altstadt von Bordeaux nach Normalität aus, aber die Stimmung ist angespannt. Viele Menschen sind besorgt und wissen nicht, was da in den nächsten Tagen noch auf sie zukommen wird. Bürgermeister Cazeneuve hat erklärt, dass eine Evakuierung der Stadt Bordeaux nicht geplant sei. Aber einige der Ausläufer des Feuers bei Bordeaux sind nur noch rund 15 Kilometer vom Stadtzentrum entfernt. Feuerwehrvertreter sprechen von einem Kampf von David gegen Goliath. Weit über 200.000 Menschen sind evakuiert worden. Sie werden in Notunterkünften untergebracht oder auch bei Privatleuten.
1: Das waren die Nachrichten. Das Wetter in Deutschland. Am Tage in der Osthälfte Schauer und Gewitter, die im Verlauf nachlassen. Sonst ist es sonnig oder leicht bewölkt mit einzelnen Schauern. Maximal von Norden nach Süden 18 bis 30 Grad. Es ist 5.03 Uhr.
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1: Es ist Hochsommer. Die Hitze flirrt über dem heißen Asphalt. Der Schweiß rinnt mir über die Stirn. Die Zunge klebt mir am Gaumen vor Durst. Wenn bei uns die Sonne vom Himmel brennt, muss ich an die biblische Erzählung von der Wüstenwanderung denken. In der Savanne an einem brennenden Dornbusch bekommt Mose, der Anführer Israels, einen Auftrag von Gott. Führe mein Volk in die Freiheit. Mose soll dem Pharao in Ägypten sagen, let my people go. Mitten in der Nacht schleichen sie sich unbemerkt fort. Mose führt den langen Zug der Kinder Abrahams, Frauen, Männer und Kinder, in die Wüste hinein. Sie fliehen aus einem Land, in dem sie nur als Sklaven geduldet waren. Nach Freiheit sehnen sich die Ausgebeuteten. Aber mehr noch treibt ihre Angst vor den nachrückenden Ägyptern sie an. So nehmen die Kinder Israels den harten Umweg durch die staubige Sandwüste. Ich habe mich auf die Landkarte blickend oft gefragt, warum zieht Mose mit dem Volk nicht auf dem direkten Weg nach Norden, immer an der Küstenstraße entlang, wo man sich am Mittelmeer zwischendurch mal erfrischen kann? Gut, da am Gazastreifen siedelten damals die Philister, ein feindlich gesinntes Volk. Aber mit ein paar Tagesmärschen wären die Israeliten am Ziel, im gelobten Land angekommen. Stattdessen führt Gott Mose und sein Volk eine irre lange Schleife, kreuz und quer mitten durch die Wüste. Warum nur? Wenn Menschen unserer Zeit von ihrer Flucht erzählen, berichten sie auch oft von Umwegen und Irrwegen, von mancher Sackgasse und manchem Zaun, der ihnen den Zugang versperrte. Einen direkten, leichten Weg in die Freiheit gibt es nicht. Man kommt dort nicht hin in der ersten Klasse mit Freigetränk. Geduld und Durchhaltevermögen sind nötig. Ich glaube, das ist der Grund dafür, warum sich die Erzählung der Wüstenwanderung bewahrt hat. Warum sie heute noch erzählt wird. Es braucht eine Generation, bis man im neuen Land angekommen ist. Vermutlich gilt das auch für unseren Weg des Glaubens. Es gibt keinen direkten Weg zum Ziel. Glaube heißt, unterwegs zu sein, auch manchen weiten Umweg gehen zu müssen. Steinig und weit ist der Weg ins gelobte Land, aber Gott ist auf geheime Weise auf allen anstrengenden Wüstenwegen dabei. Es heißt, und der Herr zog vor ihnen her, am Tage in einer Wolkensäule, um sie den rechten Weg zu führen, am Abend in einer Feuersäule, um ihnen zu leuchten.
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1: Mit Carsten Putz, guten Morgen. Dobrindt sieht nach CSD-Anschlag keine weitere Gefährdungslage. Merz will offenbar Steffen Bilger als neuen Verkehrsminister vorstellen. Waldbrand in Frankreich nähert sich weiter Bordeaux. Das Wetter wechselhaft mit Schauern bis 23 Grad. Innenminister Alexander Dobrindt geht nach dem Tod des mutmaßlichen Attentäters vom Berliner CSD nicht von einer weiteren Gefährdung aus. Im ARD-Brennpunkt sprach der CSU-Politiker am Abend erneut von einem islamistischen Terroranschlag. Zuvor war der Tatverdächtige bei einem Polizeieinsatz in einer Kleingartenanlage gestellt und tödlich verletzt worden. Aus Berlin berichtet Jakob Mayer.
2: Dobrindt verwies auf ein hohes Maß an Straftaten des Mannes und nannte es unverständlich, dass eine Haftstrafe gegen ihn auf Bewährung ausgesetzt wurde. Dem werde detailliert nachgegangen. Die Bundesanwaltschaft hat die Ermittlungen übernommen. Der Tatverdächtige soll am Samstagabend mit einem Transporter am Rande des Christopher Street Day in eine Menschenmenge gerast und danach mit einer Stichwaffe auf Passanten losgegangen sein. Dabei wurde eine Frau getötet. 29 Menschen wurden teilweise schwer verletzt. Sie sind außer Lebensgefahr. Viele Politikerinnen und Politiker reagierten bestürzt. Rund ums Brandenburger Tor haben sich gestern hunderte Menschen versammelt, um zu trauern und ihre Solidarität mit den Opfern zu zeigen.
1: Bundeskanzler Friedrich Merz hat einen Nachfolger für Verkehrsminister Patrick Schnieder gefunden. Und zwar den CDU-Politiker Steffen Bilger, so ein Regierungssprecher. Demnach will Merz die Personalie am Mittag bekannt geben. Aus Berlin berichtet Julia Walter.
3: Der 47-jährige Bilger kommt aus Baden-Württemberg und ist aktuell erster parlamentarischer Geschäftsführer der Unionsbundestagsfraktion. In der Verkehrspolitik kennt sich Bilger aus. Er war unter Andreas Scheuer Staatssekretär im Verkehrsministerium. Er gilt als jemand, der einem Ministerjob gewachsen ist und sich nicht leicht aus der Ruhe bringen lässt. Das dürfte Bilger nützen. Vom Verkehrsminister werden klare Vorgaben für die kriselnde Deutsche Bahn erwartet. Außerdem sind wichtige Bausteine der Bahnstrategie von Schnieder noch nicht umgesetzt. Die Bahn soll ja wirtschaftlicher, leistungsstärker und pünktlicher werden. Und das marode Schienennetz soll weiter saniert werden.
1: Der Waldbrand im Südwesten Frankreichs kommt der Stadt Bordeaux immer näher. Das Feuer ist lediglich noch 15 Kilometer entfernt und es ist noch nicht unter Kontrolle, berichtet Kai Rienecker aus Bordeaux.
4: Ein starker Brandgeruch liegt über der gesamten Stadt Bordeaux und zieht durch alle Öffnungen in die Häuser ein. Die Behörden haben die Menschen aufgefordert, Aufenthalte im Außenbereich zu begrenzen. Die Feinstaubwerte sind über die zulässigen Schwellenwerte gestiegen. Noch sieht es in der historischen Altstadt von Bordeaux nach Normalität aus, aber die Stimmung ist angespannt. Viele Menschen sind besorgt und wissen nicht, was da in den nächsten Tagen noch auf sie zukommen wird. Bürgermeister Cazenave hat erklärt, dass eine Evakuierung der Stadt Bordeaux nicht geplant sei.
1: Etwa 40.000 Menschen haben gestern den Tag der Seenotretter in den Häfen an Nord- und Ostsee besucht, darunter Bremerhaven, Cuxhaven und Wilhelmshaven. Sie konnten an Bord der Schiffe und Boote gehen, bei Rettungsübungen dabei sein und mit den Besatzungen ins Gespräch kommen. Laut Deutscher Gesellschaft zur Rettung Schiffbrüchiger waren Stationen in 38 Küstenorten beteiligt. Der Tag der Seenotretter wird traditionell am letzten Sonntag im Juli gefeiert. In Hannover sind die Finals zu Ende gegangen. Die sportlichen Wettbewerbe um mehr als 140 deutsche Meistertitel haben in den vergangenen Tagen Hunderttausende verfolgt. Bürgermeister Bilit Oney schließt daher nicht aus, dass sich Hannover erneut für die Austragung bewirbt, berichtet Julia Willkomm aus Hannover.
5: Es war kein kleines Sommermärchen, sondern ein großes, lautet Oneys Fazit für dieses Jahr. Die Sportler hätten die Stadt verzaubert. Stadt, Land und Region hatten sich an der Finanzierung der Finals beteiligt. Die Kosten lagen bei rund 10 Millionen Euro. Allein angesichts des Wettbewerbs durch die stundenlangen Live-Übertragungen bei ARD und ZDF mit Millionenpublikum sei das ein echtes Schnäppchen, sagte Oney zu den Kosten der Stadt, die bei 1,5 Millionen Euro lagen. Insgesamt 480.000 Zuschauer zählten die Veranstalter der Finals 2026.
1: Der slowenische Radprofi Tadej Pogačar hat erneut die Tour de France gewonnen, und zwar bereits zum 5. Mal. Der 27-Jährige fuhr als Gesamtsieger über den Zielstrich in Paris. Damit zählt Pogačar nun zu den Rekordsiegern des wichtigsten Radrennens der Welt. Die deutsche Mannschaft Lidl Trek gewann die Teamwertung. Und das waren die Nachrichten mit Carsten Putz.
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6: geht grau los, bleibt auch grau heute. Sonne und Wolken soll es aber geben im Laufe des Tages. Also durchaus auch mal ein paar Lichtblicke. Die Temperaturen höchstens 18 bis 23 Grad. Dazu gibt es zum Teil böigen Wind aus Nordwest. Im Moment 14 Grad in Bremen mit Wolken. Regen in Bremerhaven bei 16, in Gnarrenburg bei 15 Grad und in Kloppenburg Wolken bei 15 Grad.
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6: Und da haben wir keine Meldungen und wünschen gutes Ankommen.
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6: Schön, dass Sie auch schon wach sind. Guten Morgen.

0: 8:08. Ich sag's Ihnen ganz ehrlich, es ist heute wirklich ein bisschen schwierig, hier den Anfang zu machen und Ihnen guten, fröhlichen Start in die Woche zu wünschen, nach dem, was am Wochenende beim CSD in Berlin passiert ist. Der Anschlag wird uns heute Morgen und sicher auch in den kommenden Tagen noch beschäftigen. So wie auch viele andere Menschen, zum Beispiel die queere Aktivistin Luna Möbius. Sie hatte die Eröffnungsrede des Christopher Street Day in Berlin gehalten und dann nach dem Attentat durch die Gedenkfeier geführt. Im Interview mit Radio Bremen hat sie gesagt, die Gesellschaft und die queere Gemeinschaft sollten sich aber nicht einschüchtern lassen.
1: Lasst euch keine Angst machen. Seid wütend auf die, die unsere Wut verdienen. Seid wütend auf ein System, was versucht, uns gegeneinander auszuspielen. Aber habt keine Angst, weil Angst lähmt nur. Und es fällt mir auch schwer, das zu sagen. Aber wenn wir gemeinsam wütend sind und uns organisieren, können wir ganz großartige Dinge machen.
0: Also den Blick nach vorne richten ist das Ziel. Und das machen wir auch, egal was noch kommt. Und starten mit Musik von Seven. Yes.

0: 17 Minuten nach 6, hier ist der Morgen auf Bremen 2. Nach dem Anschlag auf Besucher des Christopher Street Day in Berlin ist der Tatverdächtige gestern Abend bei einem Polizeieinsatz in Berlin-Spandau erschossen worden. Die Polizei hatte mit einem Großaufgebot nach dem Verdächtigen gesucht. Unser Reporter Nico Hecht hat mal für uns zusammengefasst, was bei dem Polizeieinsatz passiert ist.
1: Die Polizei hat den Tatverdächtigen Abdul B. am frühen Abend in einer Kleingartenanlage im Berliner Bezirk Spandau aufgespürt und ein Sondereinsatzkommando hat den 21-Jährigen dann versucht zu stellen. So hat das ein Polizeisprecher beschrieben. Der Tatverdächtige sei dabei aber auf die Einsatzkräfte zugelaufen mit einer Stichwaffe in der Hand. Daraufhin hätten die Polizisten geschossen. Wie oft, konnte der Sprecher nicht sagen. Der Tatverdächtige sei dabei so schwer verletzt worden, dass er noch vor Ort verstorben sei. Polizei und Feuerwehr hätten versucht, den Mann wiederzubeleben, aber erfolglos.
0: Gibt es noch weitere Informationen zum Tathergang im Berliner Tiergarten?
1: Zum Tathergang gibt es noch nicht viele Klarheiten. Wir wissen, der Fahrer hat gegen 22 Uhr einen weißen Kleintransporter vom Potsdamer Platz kommend in den nahegelegenen Tiergarten gesteuert. Ein paar hundert Meter vom eigentlichen Partygelände entfernt, wo aber viele CSD-Besucher noch unterwegs waren. Dabei hat er Menschen umgefahren, bis er mit dem Wagen an einen Baum gestoßen ist. Es gibt Augenzeugen, die berichten, dass der Fahrer dann ausgestiegen und geflohen sei, dabei aber auch noch mit einem Messer oder auch einer Machete auf weitere Besucher eingestochen haben soll. Das ist aber bislang noch nicht offiziell bestätigt. Der inzwischen erschossene Abdul B. galt auch deshalb als dringend tatverdächtig, weil der weiße Transporter, der bei dem Anschlag benutzt worden war, nach ARD-Informationen von ihm angemietet worden sein soll.
0: Wie erleben Sie die Stadt Berlin nach diesem Wochenende?
1: Die Menschen zeigen viel Mitgefühl für die Opfer und ihre Familien. Im Tiergartenpark haben viele Trauernde Rosen, Sonnen oder andere Blumen direkt an die rot-weißen Absperrbänder am Tatort abgelegt und auch kleine Pappschilder mit Botschaften wie Liebe ist stärker oder verliert nicht die Hoffnung. Auch Teilnehmende des CSD vom Samstag waren noch mal im Tiergarten am Tatort. Die queere Community hat außerdem zu einer Solidaritäts- und Gedenkkundgebung am Brandenburger Tor geladen, zu der spontan Tausende gekommen waren. Und am Abend war die Berliner St. Marienkirche voll besetzt bei einer Andacht. Dabei sprach der evangelische Landesbischof Christian Stäblein den Trauernden Mut zu. Er sagte: Wer Gewalt im Namen der Religion ausübt, lästert Gott, kennt Gottes Herz nicht und ist blind.
0: Aktuelle Informationen von unserem Kollegen Nico Hecht waren das. Und um kurz nach 7:30 sprechen wir hier morgen auf Bremen 2 darüber, was man über den mutmaßlichen Täter wusste und auch darüber, wie unser Strafrecht bei sogenannten Gefährdern funktioniert.

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3: Mit Carsten Putz, guten Morgen. Innenminister Alexander Dobrindt geht nach dem Tod des mutmaßlichen Attentäters vom Berliner CSD nicht von einer weiteren Gefährdung aus. Im ARD-Brennpunkt sprach der CSU-Politiker am Abend erneut von einem islamistischen Terroranschlag. Zuvor war der 21-jährige Tatverdächtige bei einem Polizeieinsatz in einer Kleingartenanlage gestellt und tödlich verletzt worden. Bundeskanzler Friedrich Merz will sich am Mittag zu weiteren Personalwechseln in der Regierung äußern. Dazu gehört nun voraussichtlich auch ein neuer Verkehrsminister. Laut eines Regierungssprechers soll der parlamentarische Geschäftsführer der Unionsfraktion Steffen Bilger Nachfolger von Amtsinhaber Patrick Schnieder werden. Die Kabinettsumbildung ist gleich auch ein Schwerpunkt im Anschluss an diese Nachrichten hier bei Bremen 2. Der Waldbrand im Südwesten Frankreichs kommt der Stadt Bordeaux immer näher. Das Feuer ist lediglich noch 15 Kilometer entfernt und es ist noch nicht unter Kontrolle. Ähnlich ist die Lage in Spanien. Dort sind vor allem der Großraum Madrid und die Region Valencia betroffen. Etwa 40.000 Menschen haben gestern den Tag der Seenotretter in den Häfen an Nord- und Ostsee besucht, darunter Bremerhaven, Cuxhaven und Wilhelmshaven. Laut Deutscher Gesellschaft zur Rettung Schiffbrüchiger waren Stationen in 38 Küstenorten beteiligt. Der Tag der Seenotretter wird traditionell am letzten Sonntag im Juli gefeiert. Der slowenische Radprofi Tadej Pogačar hat erneut die Tour de France gewonnen. Der 27-Jährige fuhr als Gesamtsieger über den Zielstrich in Paris. Damit zählt Pogačar nun zu den Rekordsiegern des wichtigsten Radrennens der Welt. Und das waren die Nachrichten mit Carsten Putz.
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4: Sonne und Wolken im Wechsel heute. Hier vor meinem Fenster ist schon blauer Himmel. 18 bis 23 Grad dazu und auch Sonnenschein. In Böen starker Nordwestwind ist möglich. Im Moment schon wolkenlos in Bremen bei 14 Grad. Bremerhaven noch Regen bei 17 und Wolken in Leeste bei 15 und in Kloppenburg bei 14 Grad.
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4: Vorsicht bitte auf der A7 Hannover Richtung Hamburg. In der Ausfahrt Hamburg-Heimfeld gibt es eine ungesicherte Unfallstelle. A1 Osnabrück Richtung Bremen zwischen Bremen-Brinkum und Arsten 3 Kilometer stockender Verkehr. Und A281 Airport Stadt-Neustädter Hafen. Die Anschlussstelle Bremen-Neustadt ist wegen Bauarbeiten bis Sonntag in beiden Richtungen gesperrt.
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4: Kabinettsumbildung in Berlin. Und was sagt das eigentlich aus über den aktuellen Zustand der Regierung? Darüber sprechen wir gleich. Guten Morgen.

5:30 ist es, jetzt wird sportlich, aber Schluss mit Bergpanorama und Teamabenden. Das Trainingslager von Werder Bremen ist seit gestern vorbei. Beide Testspiele haben sie gewonnen und damit schon mal einen besseren Start hingelegt als im vergangenen Jahr. Unser Kollege Olaf Rath hier war für Bremen 2 mit dabei.

0: Luft nach oben. Allerdings bleiben ja auch noch 5 Wochen Zeit bis zum Bundesligastart. Zum jetzigen Zeitpunkt sieht Coach Daniel Thun seine Mannschaft auf einem guten Weg. Alle 3 Testspiele wurden bisher gewonnen, auch die 2 im Zillertal, in dem Daniel Thun erstmals als Werder-Trainer war.
1: Ich habe viel gehört, jetzt habe ich viel gesehen, also total beeindruckend, dass dieser Ort, glaube ich, grün-weiß gefleckt gerade ist. Wann trainiert man schon vor ausverkauftem Haus? Also die Sitzplatztribüne war voll. Das hat mich jetzt schon ein Stück weit beeindruckt, muss ich sagen.
0: 3000 Fans waren die Woche über vor Ort, um die Mannschaft im Training und bei den Testspielen zu unterstützen. Und die blicken nach den Eindrücken nun positiv auf die neue Saison.
2: Ich habe jetzt schon 7, 8 Trainingslager verfolgt. So gut, positiv, qualitativ gut habe ich es noch nie erlebt.
3: Ich glaube, wir schaffen eine gute Saison und Mittelfeldplatz, das wäre top.
4: Doch, ich glaube, das wird eine gute Saison.
0: Viele Hoffnungen ruhen dabei auf einem Neuzugang, dessen Name sich allerdings erst noch einprägen muss.
5: Ich habe vergessen, wie er heißt, aber ich finde ihn sehr gut.
0: Ivan San José Cantalejo, Künstlername Chucky, soll in dieser Saison im Mittelfeld für offensive Akzente sorgen. Im Trainingslager im Zillertal ist dem Spanier das bereits gut gelungen. Und auch in die Mannschaft hat er sich gut eingefügt. Wer allerdings an seiner Seite oder vor ihm spielen wird, ist noch nicht ganz klar. Der Kader wird sich wohl noch verändern. Die Fans werden also bis zum Start der Bundesliga noch genau verfolgen müssen, welcher Spieler geht oder vielleicht auch noch kommt, damit die neue Saison nicht wieder gezittert werden muss, sondern es vielleicht etwas gemütlicher wird.
6: Eine Woche Trainingslager für Werder Bremen und unser Kollege Olaf Rathje war dabei. Hier ist Bremen 2 um 6:38 Uhr.

0: Elbow um 6.41 Uhr bei Bremen 2. Ja, man kann sehen, wie das manchmal ist. Einer geht und dann beginnt das große Stühlerücken. So war es jetzt in Berlin. Jens Spahn als Fraktionsvorsitzender der Union zurückgetreten. Und dann viel neue Positionen. Auf den ersten Blick mehr oder weniger bekannte Namen auf neuen Posten. Dahinter steckt aber oft mehr. Eine Kabinettsumbildung kann zeigen, wo eine Regierung Probleme sieht und welche Schwerpunkte künftig gesetzt werden sollen. Oder vielleicht auch, wie groß der Druck geworden ist. Und über die anstehende Kabinettsumbildung und ihre Bedeutung spreche ich jetzt mit unserem Hauptstadtkorrespondenten Frank Eichmann. Guten Morgen.
1: Schönen guten Morgen.
0: Wir gucken noch mal auf die Personen kurz, denn eigentlich wollte ja der Kanzler Freitag auch einen neuen Verkehrsminister verkünden. Fritz Günzler wollte aber nicht. Der aktuelle Patrick Schnieder hat dann schließlich gestern um seine Entlassung gebeten. Zitat: unwürdiger Zustand, den wollte er beenden. Also wenn wir jetzt mal über diese einzelnen Namen hinausgehen, was erzählt uns denn diese Kabinettsumbildung eigentlich über den Zustand der Regierung?
1: Na, sie sagt uns auf alle Fälle, dass der Bundeskanzler Änderungsbedarf gesehen hat und damit hat er klargemacht, ja, es läuft nicht richtig rund. Jetzt wüsste man allerdings natürlich gerne, warum hat es denn ausgerechnet den Bundesverkehrsminister getroffen und warum ein so hastiger, ja man kann ja sogar sagen hektisch wirkender Wechsel, dass dann ein Nachfolger kurzfristig absagt. Und das ist vielleicht Pech, aber was sagt es über die Kompetenz des Suchenden und auch des Gefundenen, wenn das nicht funktioniert? Also ein Wechsel soll eigentlich ja frischen Wind bringen, aber das hier, das wirkt vergeigt und hinterlässt Verletzte nicht gut.
0: Ich will jetzt dem Kanzler mal ein klein bisschen zur Seite springen und fragen, wie viel Spielraum hat der denn überhaupt bei so einer Kabinettsumbildung?
1: Ist, glaube ich, gut, wenn ihm jemand zur Seite springt. Die Umfragewerte sind ja wirklich wahnsinnig schlecht. Aber auf dem Papier hat er natürlich vollen Spielraum. Er schlägt die Ernennung seiner Minister vor und die Entlassungen ganz alleine. Der Bundespräsident macht seinen Stempel drunter, übergibt Urkunden. Das war's dann aber auch. Allerdings, jetzt kommt die Einschränkung, ohne die eigene Fraktion. Und natürlich, wenn man regiert ohne die Koalition, da geht nichts voran. Und schon gar nicht, wenn man riesige Reformvorhaben hat, durchsetzen will. Da braucht man Unterstützung und möglichst reibungslose, vertrauensvolle Arbeit. Und wenn wir mal in die Ministerien jetzt schauen, gerade auch hier, wenn es um Reformen geht, da geht es darum, dass man starke Persönlichkeiten hat mit öffentlicher, medialer Präsenz, mit Standing, um diese Reform selbst vorantreiben zu können und nicht nur Statist zu sein. Und da kann man sich fragen, ist es wirklich schlau, einen Gesundheitsminister mit Carsten Linnemann ins Amt zu bringen, der noch nie in seinem Leben Minister gewesen ist.
0: Nun haben wir ja diese Regierung erst seit einem guten Jahr. Also wenn sowas alles nach gut einem Jahr passiert, ist das ein Zeichen von Führungsstärke nach dem Motto, ich guck mal, was nicht funktioniert und mach's besser. Oder ist es ein Eingeständnis, dass die bisherige Mannschaft nicht funktioniert hat?
1: Na, da mache ich es mir ganz leicht und sage, es ist eigentlich beides. Das zeigt eben, der Kanzler sagt, ich bin führungsstark, ich kann schnell entscheiden, ich löse das Problem. Aber das Wie, das ist eben auch wichtig oder vielleicht sogar noch wichtiger, damit sowas dann funktioniert. Merz hat uns gezeigt, er lässt sich offensichtlich nicht gut beraten. Er müsste aber in die eigene Anhängerschaft und vor allen Dingen auch in die Wählerschaft hinein vermitteln. Ich bin Herr des Verfahrens. Denn was wir sehen wollen, ist doch, da hat jemand einen Plan, eine Strategie und das steuert jemand mit ruhiger Hand. Was wir heute sehen werden bei der Pressekonferenz und auch am Mittwoch, wenn wir dann hier in Berlin die Bundestagsfraktionssondersitzung CDU-CSU haben, da steuert jemand nach. Und das ist schlecht, dass jemand sich selbst in so einem Verfahren korrigieren muss.
0: Frank Eichmann sagt das, unser Hauptstadtkorrespondent, über die Kabinettsumbildung in Berlin. Vielen Dank.
1: Gerne.

Musik von den Hummingbirds oder Kolibris bei Bremen 2. Took My Heart. Es ist 7:08 und wir machen weiter mit Musik von Ed Sheeran. Der ist gerade auf riesengroßer Tournee in den USA. Ganz viele Konzerte danach. Brasilien, Mexiko. Deutschland steht erstmal gerade nicht an. Deshalb haben wir ihn hier für Sie, Ed Sheeran, mit Shivers.

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1: Und er kommt um 5.07 Uhr von Hilke Thesen.
2: Man kommt ja rein und ist erstmal so, was ist das? Und man hat schon irgendwie eine Art von Bezug.
3: Wenn Sie den Eingang in die aktuelle Ausstellung von Sonja Jakow-Lewa gefunden haben, dann stehen Sie vor gigantisch großen Kunstwerken. Mit diesen monumentalen, provokanten und feministischen Scherenschnitten ist die zeitgenössische Künstlerin berühmt geworden.
2: Das Beste am Prozess ist das Ausschneiden, weil man muss sich ja irgendwie beschäftigen in dieser Welt, um so klarzukommen. Ne?
3: Selbstoptimierung und Schönheitsindustrie, das sind ihre Themen, mit denen sie sich intensiv auseinandersetzt.
2: Wir haben vier Frauen, die sehen alle gleich aus. Alles so ein bisschen nach dem Kim Kardashian-Vorbild und werden quasi dadurch, dass sie alle gleich aussehen, auch zu so einer Art Armee.
3: Eine Frauenarmee, die mit Botox-Spritzen statt Waffen agiert. Mit spielerischer Leichtigkeit, Messer und Schere setzt Sonja Jakow-Lewa sich mit dem Schönheitswahn auseinander. Und so schafft sie unübersehbar eine Stellungnahme zu den Themen Sexualität, Körperlichkeit und Fitness. Pointiert und sehenswert. Die Ausstellung Sonja Jakow-Lewa – Schönheit rettet die Welt. Ihre XXL-Scherenschnitte sind noch zu sehen bis zum 2. August im Oldenburger Kunstverein.

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1: Mit Carsten Putz, guten Morgen. Dobrindt sieht nach CSD-Anschlag keine weitere Gefährdungslage. Merz will offenbar Steffen Bilger als neuen Verkehrsminister vorstellen. Bundesstelle für Flugunfalluntersuchung befasst sich mit Absturz in Gandekesee. Das Wetter wechselhaft mit Schauern bis 23 Grad. Innenminister Alexander Dobrindt geht nach dem Tod des mutmaßlichen Attentäters beim Berliner CSD nicht von einer weiteren Gefährdung aus. Im ARD-Brennpunkt sprach der CSU-Politiker am Abend erneut von einem islamistischen Terroranschlag. Zuvor war der Tatverdächtige bei einem Polizeieinsatz in einer Kleingartenanlage gestellt und tödlich verletzt worden. Aus Berlin berichtet Jakob Mayer.
2: Dobrindt verwies auf ein hohes Maß an Straftaten des Mannes und nannte es unverständlich, dass eine Haftstrafe gegen ihn auf Bewährung ausgesetzt wurde, dem werde detailliert nachgegangen. Die Bundesanwaltschaft hat die Ermittlungen übernommen. Der Tatverdächtige soll am Samstagabend mit einem Transporter am Rande des Christopher Street Day in eine Menschenmenge gerast und danach mit einer Stichwaffe auf Passanten losgegangen sein. Dabei wurde eine Frau getötet, 29 Menschen wurden teilweise schwer verletzt, sie sind außer Lebensgefahr. Viele Politikerinnen und Politiker reagierten bestürzt. Rund ums Brandenburger Tor haben sich gestern hunderte Menschen versammelt, um zu trauern und ihre Solidarität mit den Opfern zu zeigen.
1: Bundeskanzler Friedrich Merz will heute Mittag weitere Personalwechsel bekannt geben. Ein Regierungssprecher hat bereits angekündigt, dass dabei der parlamentarische Geschäftsführer der Unionsfraktion Steffen Bilger als neuer Verkehrsminister vorgestellt werden soll. Aus Berlin berichtet Frank Eichmann.
3: Mit dem künftigen Ressort kennt sich der 47-Jährige aus. Er war Mitglied im Verkehrsausschuss des Bundestages und einige Jahre parlamentarischer Staatssekretär im Verkehrsministerium. Bilger soll am Mittwoch ernannt werden. Die Art des Ministertausches brachte dem Bundeskanzler viel Kritik, auch in der eigenen Partei ein. Im Urlaub erfuhr der bisherige Verkehrsminister Schnieder am vergangenen Donnerstag von seiner bevorstehenden Entlassung durch Merz. Allerdings sagte der angefragte Nachfolger für das Ministeramt kurzfristig ab. Merz konnte den Wechsel am Freitag nicht verkünden. Gestern bat Minister Schnieder selbst um seine Entlassung, um, wie er schrieb, den unwürdigen Zustand zu beenden.
1: In Spanien sind die Waldbrände weiter außer Kontrolle. Betroffen sind der Großraum Madrid und die Region Valencia. Aus Madrid Hans-Günther Kellner mit weiteren Informationen.
4: Die Brandbekämpfung verlaufe langsam, aber positiv, hat der spanische Innenminister Fernando Grande Marlaska erklärt. Die Löschmannschaften hätten zwar eine weitere Ausbreitung des Feuers verhindern können, doch der Wind mit Böen aus häufig wechselnden Richtungen erschwere ihre Arbeit. Insgesamt haben die Behörden in ganz Spanien derzeit mehr als 100.000 Menschen wegen der Feuer in Sicherheit gebracht oder sie dazu aufgerufen, zu ihrer Sicherheit ihre Häuser und Wohnungen nicht zu verlassen. Dem Umweltministerium zufolge setzt die Regierung gegenwärtig mehr als 20 Löschflugzeuge und Hubschrauber zur Brandbekämpfung ein.
1: Nach dem Absturz eines Kleinflugzeugs in Gandekesee mit 2 Toten hat sich inzwischen die Bundesstelle für Flugunfalluntersuchung eingeschaltet. Mit Blick auf die Unglücksursache geht es um die Frage, ob ein medizinischer Notfall oder ein technischer Defekt verantwortlich sind. Die beiden 65 und 77 Jahre alten Insassen aus Bremen waren bei dem Absturz vorgestern ums Leben gekommen. Ihre Maschine war in das Dach eines Einfamilienhauses gestürzt. Die Bewohner blieben unverletzt. Sie waren im Urlaub. In Hannover sind die Finals zu Ende gegangen. Die sportlichen Wettbewerbe um mehr als 140 deutsche Meistertitel haben in den vergangenen Tagen Hunderttausende verfolgt. Bürgermeister Belit Onay schließt daher nicht aus, dass sich Hannover erneut für die Austragung bewirbt, berichtet Julia Willkomm aus Hannover.
5: Es war kein kleines Sommermärchen, sondern ein großes, lautet Onays Fazit für dieses Jahr. Die Sportler hätten die Stadt verzaubert. Stadt, Land und Region hatten sich an der Finanzierung der Finals beteiligt. Die Kosten lagen bei rund 10 Millionen Euro. Alleine angesichts des Wettbewerbs durch die stundenlangen Live-Übertragungen bei ARD und ZDF mit Millionenpublikum sei das ein echtes Schnäppchen, sagte Onay zu den Kosten der Stadt, die bei 1,5 Millionen Euro lagen. Insgesamt 480.000 Zuschauer zählten die Veranstalter der Finals 2026.
1: Der slowenische Radprofi Tadej Pogacar hat erneut die Tour de France gewonnen, und zwar bereits zum 5. Mal. Der 27-Jährige fuhr als Gesamtsieger über den Zielstrich in Paris. Damit zählt Pogacar nun zu den Rekordsiegern des wichtigsten Radrennens der Welt. Die deutsche Mannschaft Lidl Trek gewann die Teamwertung. Und das waren die Nachrichten mit Carsten Putz.
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6: Ja, die Sonne nimmt wieder Anlauf. Heute schon bis zu 23 Grad. In den nächsten Tagen soll es noch wärmer werden. Heute gibt es dazu Sonne und Wolken im Wechsel. Kann auch noch mal der ein oder andere Schauer dabei sein. Im Moment in Bremen Sonne bei 14 Grad, in Friseute bei 13, in Bremerhaven noch Regen bei 17 und in Nordholz Wolken und 15 Grad.
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6: A1 Osnabrück Richtung Bremen zwischen Brinkum und Asten 3 Kilometer stockender Verkehr. A1 Bremen Richtung Hamburg zwischen Stuckenborstel und Buckel 3 Kilometer stockender Verkehr. Und A281 Airport Stadt Neustädter Hafen. Die Anschlussstelle Bremen-Neustadt ist wegen Bauarbeiten bis Sonntag in beiden Richtungen gesperrt.
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6: Und The Style Council und ich sagen guten Morgen.

0: Das Style Council um 7:09 bei Bremen 2. Eine gewaltige Zahl. Etwa 300.000 Menschen sind in Frankreich und Spanien gerade auf der Flucht vor den Waldbränden dort. In der Region Madrid haben sich mehrere Waldbrände zu einem großen Feuer verbunden und auch in der Nähe von Bordeaux bleibt die Lage unkontrollierbar. Schon am Wochenende ist diese Frau aus ihrer Wohnung geflohen. Sie hat spät abends den Aufruf zur Evakuierung bekommen und sich ins Auto gesetzt.
1: Ich bin irgendwie ängstlich, denn so etwas habe ich noch nie erlebt. Um kurz nach 9 haben wir eine SMS von unserem Bürgermeister bekommen, dass die Stadt evakuiert wird. Wir sollten auf ein Alarmsignal warten und dann die Gegend verlassen. Und das Alarmsignal kam dann vorhin, ungefähr vor einer Stunde.
0: Und ganz ähnlich geht es auch dieser Frau, die ganz in der Nähe arbeitet.
1: Ich habe Angst, wirklich. Gestern, als ich mein Haus verlassen habe, hatte ich auch Angst, dass ich es nicht wiedersehen werde. Jetzt sind vor allem die Erinnerungen wichtig, denn du kannst alles verlieren.
0: Das sind also Eindrücke aus den vergangenen Tagen. Wie gefährlich ist die Lage in der Region gerade jetzt? Unser Korrespondent Kai Rienecker ist da und fasst die Situation für uns zusammen.
2: Ein starker Brandgeruch liegt über der gesamten Stadt Bordeaux und zieht durch alle Öffnungen in die Häuser ein. Die Behörden haben die Menschen aufgefordert, Aufenthalte im Außenbereich zu begrenzen. Die Feinstaubwerte sind über die zulässigen Schwellenwerte gestiegen. Charles aus Bordeaux ist mit seiner Frau Christelle am Ufer der Garonne unterwegs. Beide tragen zum ersten Mal seit der Corona-Epidemie wieder FFP2-Masken. Das sticht in der Nase, in den Augen, im Hals. Also dachten wir, es sei besser, mit Maske rauszugehen, sagt Charles. Er stammt aus Bordeaux und hat so ein Feuer noch nicht erlebt. Mit so etwas haben wir nicht gerechnet. Noch sieht es in der historischen Altstadt von Bordeaux nach Normalität aus, aber die Stimmung ist angespannt. Viele Menschen sind besorgt und wissen nicht, was da in den nächsten Tagen noch auf sie zukommen wird. Lisa aus der Nähe von Stuttgart.
3: Es ist ein wenig eine mulmige Stimmung, die aber nicht so ganz greifbar ist, weil es halt keine offiziellen Durchsagen gibt oder Ansagen gibt, was man jetzt genau zu tun hat.
2: Mit ihrem Begleiter Gaston ist Lisa von einem Campingplatz am Cap Ferret evakuiert worden. Ihre Zelte sind noch vor Ort, aber nun wollen sie abreisen. Denn eine Entspannung der Lage ist nicht in Sicht. Im Gegenteil. Immer wieder wird die Frage gestellt, ob auch die Stadt Bordeaux irgendwann evakuiert werden muss. Bürgermeister Thomas Cazenave. Eine Evakuierung der Stadt Bordeaux ist nicht geplant. Es gab vorbeugende Evakuierungen in einigen Gemeinden der Metropolregion Bordeaux, um die Zivilbevölkerung zu schützen und zu vermeiden, dass bei einem Feuer in Panik evakuiert wird. Aber einige der Ausläufer des Feuers bei Bordeaux sind nur noch rund 15 Kilometer vom Stadtzentrum entfernt. Das Feuer ist noch nicht einmal ansatzweise unter Kontrolle. Feuerwehrvertreter sprechen von einem Kampf David gegen Goliath. Die Rettungskräfte haben es mit einer in Frankreich bislang nicht bekannten neuen Dimension der Waldbrände zu tun. Die zuständige Präfektin Sophie Broca. Das ist ein völlig unvorhersehbares Phänomen, das Feuergewitter auslöst, mit eigenen Winden. Und der Wind facht das Feuer dann wieder selbst an. Es entwickeln sich wahre Flammentornados, die für eine unkontrollierte Ausbreitung der Brände sorgen. Hunderte von Häusern sind schon komplett verbrannt. Über 200.000 Menschen sind bereits evakuiert worden. Sie werden in Notunterkünften untergebracht oder auch bei Privatleuten. Hotels in Bordeaux haben bereits Insassen von evakuierten Altenheimen aufgenommen. Die französische Regierung will heute zu einer weiteren Krisensitzung unter der Leitung von Präsident Macron zusammenkommen. Die Wetterbedingungen sind im Moment eher ungünstig. Immer wieder gibt es kräftige Windböen. Und im Laufe der Woche werden in Bordeaux wieder Höchsttemperaturen bis 41 Grad erwartet.
0: Die angespannte Lage in der Region Bordeaux und die unkontrollierbaren Feuer. Unser Korrespondent Kai Rienecker war das mit aktuellen Informationen. Hier ist Bremen 2 14:07.

0: Curtis Harding, True Love Can't Be Blind. Es ist 7:20 und hier ist Bremen 2. Social Media, das ist ja oft das perfekte Leben. Es gibt schöne Reisen in tolle Länder. Man hat aufregende Hobbys und natürlich einen vollen Terminkalender. Und wenn man was macht, dann ist es immer perfekt. Aber jetzt taucht da gerade ein anderer Trend auf. Junge Frauen leben allein, sitzen nach Feierabend einfach auf dem Sofa, räumen die Wohnung auf und sagen, ich bin so zufrieden. Gar kein Druck, irgendwas leisten oder perfekt sein zu müssen. Ist das der Gegenentwurf zur klassischen Social-Media-Inszenierung oder zeigt sich hier einfach nur ein neues Selbstbewusstsein? Darüber sprechen wir jetzt.
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0: Guten Morgen.
2: Hallo, guten Morgen.
0: Was genau siehst du da gerade in deinem Feed?
2: Ich sehe da Accounts wie zum Beispiel Christina KSL heißt eine junge Frau oder Carefree Hamoyela. Ich spreche jetzt von deutschsprachigen Accounts oder auch von Antonias Daily Life. Das sind relativ große Accounts mit zum Teil hunderttausenden Followern und das sind junge Frauen, die zeigen in sehr ruhigen, langsamen Einstellungen ihr Leben alleine, ihren Alltag alleine, ihre Wochenenden, an denen sie nicht feiern gehen, an denen sie nicht in großen Runden unterwegs sind, sich aufbrezeln, sondern es sich gemütlich machen, du hast es eben schon gesagt, auf der Couch, bevor sie ihre Besorgung machen oder nachdem sie ihre Besorgung gemacht haben. Also in Anführungszeichen ein ganz normales Leben.
0: Und ganz anders als das, was man sonst ja kennt von TikTok oder Instagram mit irgendwie klickernden Nägeln an tollen Essenssachen oder an neuen Make-up-Trends. Und es muss alles schnell und super sein. Super Beziehung, super Reisen, super Partys, super Selbstoptimierung. Ist das jetzt nur ein kleiner Trend, ein Ausschnitt oder siehst du da einen richtigen Wandel?
2: Also ich glaube, es ist einfach jetzt der Trend dahin, der sich auch neben anderen Trends, muss man immer dazu sagen, durchsetzen wird. Wir müssen uns mal einmal überlegen, da sprechen wir von einer riesigen und unterversorgten Gruppe, die da angezielt wird, ne, die da angepeilt wird. 42,1% aller Haushalte in Deutschland sind Einpersonenhaushalte. Und von den 25- bis 34-Jährigen leben 28,7% alleine. Und das war bisher in Social Media so ein Defizit. Also das hatte was von einsam und noch nicht angekommen. Und dieser Content, von dem wir jetzt reden, der dreht das um. Der zeigt Alleinleben als Entscheidung, als Kompetenz und nicht als Wartezimmer. Also das heißt, da treffen Realität und Social Media endlich mal aufeinander.
0: Und es wird als feministisch wahrgenommen. Warum das?
2: Naja, weil es eben die Aussage hat, ich warte hier nicht so lange, bis mich endlich jemand erhört. Winken in die Kamera, hier bin ich, bitte nehmt mich, bitte kontaktiert mich. Sondern so lebe ich und damit bin ich auch zufrieden. Also ich muss einschränkend dazu sagen, diese Zielgruppe, von der ich eben gesprochen habe, die sagt in Einsamkeitsstudien auch in nicht unbeträchtlichen Teilen was anderes als das, was diese Videos sagen. Man muss das auch mit Vorsicht genießen. Und ich glaube, es geht auch nicht darum zu propagieren, das ist das Nonplusultra, nur so will ich leben für den Rest meines Lebens, sondern es ist ein Ausschnitt, es ist ruhiges Erzählen, es gibt keinen Höhepunkt, es gibt keine Pointe und es hat auch die Aussage, im Moment ist das so und es ist überhaupt kein Weltuntergang. Man kann wirklich auch als Frau alleine sehr zufrieden sein, für eine Zeit lang, vielleicht aber auch für immer, wer weiß es. Wir lassen das mal offen.
0: Ein gemütliches Leben ohne fancy Hobbys, das funktioniert und ist gerade im Feed von Nicole Diekmann zu sehen. Herzlichen Dank.
2: Gerne.

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5: Mit Carsten Putz, guten Morgen. Innenminister Alexander Dobrindt geht nach dem Tod des mutmaßlichen Attentäters vom Berliner CSD nicht von einer weiteren Gefährdung aus. Im ARD-Brennpunkt sprach der CSU-Politiker am Abend erneut von einem islamistischen Terroranschlag. Zuvor war der 21-jährige Tatverdächtige bei einem Polizeieinsatz in einer Kleingartenanlage gestellt und tödlich verletzt worden. Dazu hören Sie gleich auch ein Gespräch mit dem Terrorismus-Experten der ARD, Holger Schmidt, direkt im Anschluss an diese Nachrichten hier bei Bremen 2. Bundeskanzler Friedrich Merz will sich am Mittag zu weiteren Personalwechseln in der Regierung äußern. Dazu gehört nun auch voraussichtlich auch ein neuer Verkehrsminister. Laut eines Regierungssprechers soll der parlamentarische Geschäftsführer der Unionsfraktion Steffen Bilger Nachfolger von Amtsinhaber Patrick Schnieder werden. Der Waldbrand im Südwesten Frankreichs kommt der Stadt Bordeaux immer näher. Das Feuer ist lediglich noch 15 Kilometer entfernt und es ist noch nicht unter Kontrolle. Ähnlich ist die Lage in Spanien. Dort sind vor allem der Großraum Madrid und die Region Valencia betroffen. Etwa 40.000 Menschen haben gestern den Tag der Seenotretter in den Häfen an Nord- und Ostsee besucht, darunter Bremerhaven, Cuxhaven und Wilhelmshaven. Laut Deutscher Gesellschaft zur Rettung Schiffbrüchiger waren Stationen in 38 Küstenorten beteiligt. Der Tag der Seenotretter wird traditionell am letzten Sonntag im Juli gefeiert. Der slowenische Radprofi Tadej Pogacar hat erneut die Tour de France gewonnen. Der 27-Jährige fuhr als Gesamtsieger über den Zielstrich in Paris. Damit zählt Pogacar nun zu den Rekordsiegern des wichtigsten Radrennens der Welt. Und das waren die Nachrichten mit Carsten Putz.
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3: Blauer Himmel hier vor meinem Fenster im Moment, 15 Grad in Bremen, in Bremerhaven 17, Nordholz 15, Oldenburg 15 und Gnadenburg auch 15 Grad. Im Laufe des Tages sollen die Temperaturen auf 18 bis 23 Grad ansteigen. Dazu gibt es Sonne und Wolken im Wechsel. Einzelne Schauer sind auch noch möglich.
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3: A1 Osnabrück Richtung Bremen zwischen Brinkum und Asten 3 Kilometer Stau. A1 Bremen Richtung Hamburg zwischen Stuckenborstel und Bokel 4 Kilometer Stau. Nach einem Unfall ist hier nur eine Spur frei. Und A281 Airport Stadt Neustädter Hafen. Die Anschlussstelle Bremen-Neustadt ist wegen Bauarbeiten bis Sonntag in beiden Richtungen gesperrt.
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3: Guten Start in den Montag wünsche ich.

Hier ist der Morgen auf Bremen 2 und bei uns geht es jetzt weiter mit Musik von den Eels. Und bei denen ist gerade Neues am Start. Ein neues Album soll bald erscheinen im Oktober. Der Name ist auch schon klar. Cookie Happened wird es heißen. Wir hören jetzt aber Musik aus dem Jahr 2020. Earth Todora vom gleichnamigen Album. Hier sind die Eels.

Hier ist der Morgen auf Bremen 2, 7.42 Uhr. Bei dem Anschlag auf den Christopher Street Day in Berlin ist am Wochenende eine Frau gestorben. Zahlreiche Menschen wurden verletzt. Der mutmaßliche Täter, ein 21-jähriger Deutscher mit libanesischen Wurzeln, ist gestern Abend bei einem Polizeieinsatz erschossen worden. Zuvor soll er Polizisten

0: mit einem Messer angegriffen haben. Laut Generalstaatsanwaltschaft war dieser Mann im Mai nach längerer Untersuchungshaft zu 22 Monaten Jugendstrafe verurteilt worden, unter anderem wegen Vorbereitung einer schweren staatsgefährdenden Gewalttat. Ob er diese Jugendstrafe zur Bewährung bekommt oder nicht, diese Entscheidung ist zurückgestellt worden. Und über all das möchte ich jetzt sprechen mit Holger Schmidt, dem ARD-Terrorismusexperten. Guten Morgen.
1: Guten Morgen.
0: Wir wissen ja, dass er eine Vielzahl von Straftaten begangen hat, dass er mit dem Terror sympathisiert hat, dass es auch eine Verurteilung gab, die auf Bewährung ausgesetzt wurde und die Staatsanwaltschaft dagegen Beschwerde erhoben hat. Das hat unser Bundesinnenminister Dobrindt gesagt. Vielleicht erklären Sie uns erstmal, wann jemand als Gefährder gilt, also so eingestuft wird und was das dann für Folgen hat.
1: Ja, das ist eine ganz wichtige Unterscheidung, denn wir haben ja gerade eben noch darüber gesprochen, er ist von einer Jugendkammer zu einer Jugendstrafe verurteilt worden. Das ist ein justizielles Verfahren, da haben Richter ein Urteil gesprochen. Und dieser Begriff des Gefährders, das ist etwas, was die Polizei intern verwendet für Personen, von denen sie annimmt, dass sie in der Zukunft Straftaten begehen könnten. Also eine reine Prognoseentscheidung und etwas, was man überhaupt nicht vergleichen kann mit einem strafrechtlichen Urteil und noch nicht einmal mit einer staatsanwaltschaftlichen Ermittlung. Weil für die Ermittlung oder das Urteil brauchen Sie ja Fakten über eine mögliche Straftat. Beim Gefährderbegriff reicht es, wenn die Polizei anhand von Anhaltspunkten sagt, wir halten diese Person in der Zukunft für gefährlich. Und man könnte durchaus sagen, es ist eigentlich eine Unterstellung. Und deswegen ist dieser Begriff immer so ein bisschen umstritten und schwierig. Aber natürlich weiß die Polizei auch, mit welchem Klientel sie es zu tun hat. Aber weder die Polizei noch wir Journalisten und auch nicht die Politiker, die darüber gerade diskutieren, haben diese berühmte Kristallkugel, um es genau zu wissen. Und genau daraus resultieren jetzt die großen Diskussionen. Die Polizei hat ihn für potenziell gefährlich gehalten. Damit lag sie richtig. Sie hat es trotzdem nicht verhindern können. Und jetzt ist die Debatte riesengroß.
0: Heißt es, dass man auch über das Strafrecht sprechen muss jetzt, ob das alles richtig ausgelegt ist für solche Fälle?
1: Na, unser Strafrecht hat die Mittel dazu und die Jugendkammer in Berlin hatte das Handwerkszeug dazu. Und ihre erste Prüfung war ja, ist dieser Mann gerade kurz vor Ende des Alters, an dem das Jugendstrafrecht noch greift. Es geht ja darum, dass Menschen zwischen 18 und 21 vom Jugendgericht darauf beurteilt werden, ob sie wie ein Erwachsener zu bestrafen sind oder ob sie dann doch eher einem Jugendlichen, einem Heranwachsenden gleichen. Das haben diese Richterinnen und Richter gemacht und das ist deren Alltag. Und ich war nicht dabei. Ich kann darüber nicht letztlich urteilen. Ich kann nur dafür werben, zu sagen, Jugendgerichte machen das tagtäglich. Die sind erfahren damit und das greift mir viel zu kurz, wenn manche Stimmen jetzt sagen, das ist eher immer nur ein Kuschelkurs und die meinen das alles gar nicht ernst. Nee, das ist eigentlich im Jugendstrafrecht ein wirklich guter Gedanke, der sagt, in diesem Alter kann man Menschen noch ändern und deswegen müssen die Richter entscheiden, was angemessen ist. Eigentlich sind wir wirklich in den Grundwerten unserer Justiz, aber natürlich ist nach so einer schrecklichen Tat immer der Impuls zu sagen, es war ja offensichtlich falsch, denn es ist danach ja noch etwas passiert. Tatsächlich wird das Urteil aber in dem Moment gesprochen, wo es gesprochen wird und keiner kann in die Zukunft schauen.
0: Wenn es nun, wie vermutet, ein islamistischer Angriff war, ist das ein gezielter Anschlag auf die queere Community gewesen beim Christopher Street Day oder ist es einfach in Anführungszeichen das nächstbeste Großevent?
1: Darüber kann ich nur spekulieren. Es sind beide Argumente denkbar. Eigentlich ist in der Ideologie der islamistischen Terroristen ist eigentlich ganz klar, wer nicht genau so glaubt wie wir und wer nicht genau so extrem auch letztlich den Islam auslegt, der ist Ungläubiger und der ist unser Feind. Und da ist es eigentlich für die islamistischen Terroristen egal, ob das vielleicht auch ein Muslim ist, der nur nicht so strenggläubig ist oder ob es ein Christ, ein Atheist, ein wie auch immer, das sind eigentlich alles Gegner und da wird eigentlich nicht differenziert. Genauso klar ist aber auch, dass schwules und queeres Leben für Islamisten ganz besonders verabscheuungswürdig ist. Und deswegen kann man schon auch darüber nachdenken, ob es vielleicht doch das Ereignis war, auch wenn es in der klassischen, sage ich mal, terroristischen Ideologie eigentlich nicht mehr schlimmer geht als ungläubig. Letztlich kann ich es nicht beurteilen und letztlich ist es vielleicht auch überhaupt nicht zu klären, weil ja mit Abdul B. derjenige, der es beantworten könnte, nicht mehr am Leben ist.
0: Der ARD-Terrorismusexperte Holger Schmidt im Gespräch auf Bremen 2 nach dem Anschlag vom Wochenende auf den CSD in Berlin. Herzlichen Dank, Herr Schmidt.
1: Sehr gern.

0: 7:08.
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1: Mit Carsten Putz, guten Morgen. Dobrindt kündigt genaue Untersuchungen zu CSD-Angriff in Berlin an. Merz will offenbar Steffen Bilger als neuen Verkehrsminister vorstellen. Bundesstelle für Flugunfalluntersuchung befasst sich mit Absturz in Ganderke See. Das Wetter wechselhaft mit Schauern bis 23 Grad. Nach dem Tod des mutmaßlichen CSD-Attentäters fordern immer mehr Politiker Konsequenzen. Der Vorsitzende der Jungen Union, Johannes Winkel zum Beispiel, spricht sich dafür aus, das Strafrecht zu verschärfen. Winkel kritisiert, dass im Fall des 21-Jährigen ein islamistischer Gefährder nach Jugendstrafrecht verurteilt wurde. Ähnlich äußerte sich Innenminister Alexander Dobrindt am Abend, berichtet Jakob Meyer aus Berlin.
2: Dobrindt verwies auf ein hohes Maß an Straftaten des Mannes und nannte es unverständlich, dass eine Haftstrafe gegen ihn auf Bewährung ausgesetzt wurde, dem werde detailliert nachgegangen. Die Bundesanwaltschaft hat die Ermittlungen übernommen. Der Tatverdächtige soll am Samstagabend mit einem Transporter am Rande des Christopher Street Day in eine Menschenmenge gerast und danach mit einer Stichwaffe auf Passanten losgegangen sein. Dabei wurde eine Frau getötet, 29 Menschen wurden teilweise schwer verletzt, sie sind außer Lebensgefahr. Der Tatverdächtige wurde am Abend bei einem Polizeieinsatz in einer Kleingartenanlage in Berlin-Spandau tödlich verletzt.
1: Bundeskanzler Friedrich Merz will heute Mittag weitere Personalwechsel bekannt geben. Ein Regierungssprecher hat bereits angekündigt, dass dabei der parlamentarische Geschäftsführer der Unionsfraktion, Steffen Bilger, als neuer Verkehrsminister vorgestellt werden soll. Aus Berlin berichtet Frank Eichmann.
3: Mit dem künftigen Ressort kennt sich der 47-Jährige aus. Er war Mitglied im Verkehrsausschuss des Bundestages und einige Jahre parlamentarischer Staatssekretär im Verkehrsministerium. Bilger soll am Mittwoch ernannt werden. Die Art des Ministertausches brachte dem Bundeskanzler viel Kritik, auch in der eigenen Partei ein. Im Urlaub erfuhr der bisherige Verkehrsminister Schnieder am vergangenen Donnerstag von seiner bevorstehenden Entlassung durch Merz. Allerdings sagte der angefragte Nachfolger für das Ministeramt kurzfristig ab. Merz konnte den Wechsel am Freitag nicht verkünden. Gestern bat Minister Schnieder selbst um seine Entlassung, um, wie er schrieb, den unwürdigen Zustand zu beenden.
1: Der Waldbrand im Südwesten Frankreichs kommt der Stadt Bordeaux immer näher. Das Feuer ist lediglich noch 15 Kilometer entfernt und es ist noch nicht unter Kontrolle, berichtet Kai Rienecker aus Bordeaux.
4: Ein starker Brandgeruch liegt über der gesamten Stadt Bordeaux und zieht durch alle Öffnungen in die Häuser ein. Die Behörden haben die Menschen aufgefordert, Aufenthalte im Außenbereich zu begrenzen. Die Feinstaubwerte sind über die zulässigen Schwellenwerte gestiegen. Noch sieht es in der historischen Altstadt von Bordeaux nach Normalität aus. Aber die Stimmung ist angespannt. Viele Menschen sind besorgt und wissen nicht, was da in den nächsten Tagen noch auf sie zukommen wird. Bürgermeister Cazenave hat erklärt, dass eine Evakuierung der Stadt Bordeaux nicht geplant sei.
1: Nach dem Absturz eines Kleinflugzeugs in Ganderke See mit 2 Toten hat sich inzwischen die Bundesstelle für Flugunfalluntersuchung eingeschaltet. Mit Blick auf die Unglücksursache geht es um die Frage, ob ein medizinischer Notfall oder ein technischer Defekt verantwortlich ist. Die beiden 65 und 77 Jahre alten Insassen aus Bremen waren bei dem Absturz vorgestern ums Leben gekommen. Wann mit Untersuchungsergebnissen zu rechnen ist, berichtet Thomas Stahlberg aus Oldenburg.
5: Das kann dauern. Solche Kleinflugzeuge wie dieser italienische Fehlsitzer der Marke Tecnam haben keinen vorgeschriebenen Flugschreiber, meist nur kleine Navigationsgeräte, heißt es. Was man da überhaupt noch rausfinden kann, ist unklar. Auf dem Flugradar konnte man aber sehen, dass die Maschine kurz nach dem Start in Ganderke See plötzlich eine Kurve Richtung Flugplatz zurückfliegt, dann eine enge Kurve über der Siedlung dreht und vom Radar verschwindet. Am Haus entstand laut Polizei ein Schaden von mehreren 100.000 €. Das Haus ist unbewohnbar. Die Familie, die dort wohnt, hat es im Urlaub erfahren.
1: Etwa 40.000 Menschen haben gestern den Tag der Seenotretter in den Häfen an Nord- und Ostsee besucht, darunter Bremerhaven, Cuxhaven und Wilhelmshaven. Laut Deutscher Gesellschaft zur Rettung Schiffbrüchiger waren Stationen an 38 Küstenorten beteiligt. Der Tag der Seenotretter wird traditionell am letzten Sonntag im Juli gefeiert. Zum Sport. Der slowenische Radprofi Tadej Pogacar hat erneut die Tour de France gewonnen, und zwar bereits zum 5. Mal. Der 27-Jährige fuhr als Gesamtsieger über den Zielstrich in Paris. Damit zählt Pogacar nun zu den Rekordsiegern des wichtigsten Radrennens der Welt. Und das waren die Nachrichten mit Carsten Putz.
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6: Es wird wärmer in den kommenden Tagen. Heute geht's schon damit los. 18 bis 23 Grad. Dazu Sonne und Wolken im Wechsel. Einzelne Schauer sind auch noch möglich. Im Moment überall noch ein paar Wolken, aber auch schon blauer Himmel in Bremen bei 15 Grad. In Bremerhaven 17, Oldenburg 16, Wildeshausen 14 und Darmstadt 15 Grad.
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6: A1 Osnabrück Richtung Bremen zwischen Bremen-Brinkum und Arsten 4 Kilometer Stau. Hier dauert es etwa 20 Minuten länger als gewohnt. A1 Bremen Richtung Hamburg zwischen Stuckenborstel und Buckel brauchen Sie eine gute halbe Stunde Geduld. 4 Kilometer Stau hier. Nach einem Unfall ist nur eine Spur frei. Und A281 Airport Stadt Neustädter Hafen. Die Anschlussstelle Bremen-Neustadt ist wegen Bauarbeiten bis Sonntag in beiden Richtungen gesperrt.
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6: Möglicherweise planen Sie ja noch einen Mallorca-Urlaub in nächster Zeit. Da wird übrigens gerade demonstriert. Gegen was? Das hören Sie gleich bei uns. Guten Morgen. 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

0: Wildcard in the Pack, Prefab Sprout im Morgen auf Bremen 2, 10 nach 8 ist es. Ich sage Mallorca und Sie erinnern sich vielleicht an ein tolles Restaurant in der Nähe von irgendeinem Hafen, in dem Sie gegessen haben, als Sie das letzte Mal da waren. Insel als Sehnsuchtsziel. Oder Sie denken vielleicht auch an eine Insel, die von Overtourism, wie man es auf Englisch sagt, betroffen ist, also Übertourismus. Also aus Sicht vieler kommen zu viele Urlauberinnen und Urlauber dorthin. Mieten steigen, die Infrastruktur ist überlastet. Und gestern Abend gab es deshalb auf Mallorca eine große Demonstration. Zehntausende, die immer auf Mallorca leben, haben ihrem Frust mal Luft gemacht. Unsere Korrespondentin Anna Mund berichtet.
1: Mit Trommeln und Trillerpfeifen demonstrieren Zehntausende Mallorquinerinnen und Mallorquiner am Sonntagabend in Palma de Mallorca gegen die Auswirkungen des Tourismus auf ihrer Insel, mitten in der Hauptsaison. Aufgerufen zu der Demonstration hat die Plattform Weniger Tourismus, mehr Leben. Ihr Protest steht unter dem Motto Mallorca am Limit. Der Tourismus habe die Grenzen der Insel längst überschritten, erklärt dieser Mann auf der Demo. Wir Einheimischen müssen doch auch auf unserem Land leben können. Verkehr, Klimawandel, Abgase, verschwendete Ressourcen. Mehr als genug Gründe, um auf die Straße zu gehen. Zu sagen, jetzt ist Schluss. Auf selbstgebastelten Plakaten steht Mallorca overbooked. Keine Kapazität mehr. Oder der Touristen-Tsunami löscht uns aus. Ein Kreuzfahrtschiff aus Pappmaché wird mahnend durch die Straßen getragen. Protest gegen ein Wirtschaftsmodell, das nach Ansicht der Veranstalter auf Mallorca außer Kontrolle geraten ist. Die Demonstranten fordern einen Rückbau des Tourismus und eine Begrenzung der Besucherzahl. Diese Mallorquinerin erklärt: Wir erleben jeden Tag, wie die Ressourcen schwinden. Das betrifft uns wirklich alle. Wir glauben, ein anderes Tourismusmodell ist möglich. Diese Überfüllung muss nicht sein. Uns ist Qualität wichtiger als Masse. Auf Mallorca ist insbesondere die Situation auf dem Wohnungsmarkt sehr angespannt. Viele Beschäftigte in Tourismus, Einzelhandel oder Gesundheitswesen können sich auf der Insel oft nur ein WG-Zimmer leisten. Viele müssen auf Wohnwagensiedlungen oder Elendsviertel ausweichen. Inmitten einer beispiellosen Wohnungskrise, so die Organisatoren, würden mehr als 100.000 Wohnungen auf Mallorca touristisch genutzt, legal wie illegal. Vorsichtige Gegenmaßnahmen der konservativen Balearenregierung, wie das Verbot neuer Touri-Wohnungen in Mehrfamilienhäusern oder eine geplante Obergrenze für Autos, reichen ihnen nicht. Ferienvermietung, Überfüllung. Wir kommen nicht mal mehr an den Strand. Der Winter mag den Mallorquinern gehören, der Sommer nicht. Wir protestieren, damit endlich wieder Ordnung in dieses Chaos kommt. 2025 kamen mit mehr als 13 Millionen Touristen so viele wie nie zuvor nach Mallorca. Jetzt in der Hauptsaison ist es voll auf der Insel und es wird noch voller. Zur Sonnenfinsternis am 12. August wird ein enormer Besucheransturm erwartet. Für die Demonstrierenden ein weiteres Zeichen dafür, dass der Tourismus auf Mallorca Grenzen überschreitet.
0: Ist die Ferieninsel Mallorca am Limit, was die Aufnahmekapazität für Touristinnen und Touristen betrifft? Viele Mallorquiner sagen ja und das schon seit langem. Unsere Korrespondentin Anna Mund war dabei über die Proteste in Palma, die gestern Abend stattfanden. 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

0: Leszek Hies um 20 nach 8 bei Bremen 2. Und die Sportwelt verneigt sich vor einem Ausnahmeathleten. Und damit meine ich nicht den Kollegen Olaf Rathje aus der Bremen 2 Sportredaktion. Der ist nämlich höchstens Meister im Kaiserschmarrn-Essen, stimmt's?
1: Definitiv, da ist er aber ganz weit vorn, ja.
0: Aber zum Kaiserschmarrn kommen wir noch. Aber du kannst uns erstmal sagen, wer dieser Ausnahmeathlet ist.
1: Tadej Pogacar, der Slowene, der hat gestern zum 5. Mal die Tour de France, und das ist ja definitiv das härteste Radrennen der Welt, gewonnen und ist damit jetzt auch Rekordsieger. Den Sieg auf der letzten Etappe, also in Paris, wenn es dann über die Champs-Élysées geht, den hat sich aber ein anderer geholt. Achso, da.
2: Van der Poel ist immer noch vorn und schafft es! Was für ein Sieg von Mathieu van der Poel in einem der dramatischsten Paris-Finals. Er hat es geschafft.
1: Ja, die deutschen Radsportler, die gingen dagegen leer aus. In diesem Jahr, streng genommen das 5. Jahr in Folge, gab es keinen deutschen Etappensieg.
0: In Bremen, also auch in Deutschland, gab es aber großes Jubeln für die junge Sportlerin an diesem Wochenende.
1: Die Turnerin Carina Schönmeier aus Huchting, die hat bei den deutschen Meisterschaften gleich 2-mal Gold geholt im Sprung und am Boden. Und dazu gab es auch noch Silber im Mehrkampf für die 20-Jährige.
3: Ich bin mega happy. Also es sind tolle Leute, die mich hier unterstützen. Ich bin super dankbar. Fokus ist natürlich jetzt auch auf die EM weiterhin.
1: Und die findet dann in 2,5 Wochen in Zagreb statt.
0: Jetzt kommen wir mal zu deiner Lieblingsdisziplin, zum Kaiserschmarrnessen. Denn die Jungs von Werder Bremen sind ja nach 6 Tagen Trainingslager im Zillertal wieder zurück. Du bist mitgefahren, hast dir das nicht nur das Kaiserschmarrnessen angeguckt. Insgesamt, wie würdest du sagen, fällt denn die sportliche Bilanz aus?
1: Also da ist durchaus noch Luft nach oben, aber ein Anfang ist definitiv gemacht. Es sind ja auch noch 4 Wochen Zeit bis zum ersten Pflichtspiel im DFB-Pokal. Bisher wurden ja auch alle Testspiele gewonnen. Dementsprechend, ja, alles okay. Soweit sagt auch der Mittelfeldspieler Olivier Demann.
4: Wir müssen nicht sagen, das war zu gut, aber wir können zufrieden sein und wir wissen auch noch, was wir besser machen können. Und da ist auch noch viel Raum zu verbessern.
1: Und damit geht es dann ab morgen weiter und dann auch mit den österreichischen WM-Teilnehmern, also Kapitän Marco Friedl, Romano Schmid und der neue Torhüter Alexander Schlager. Die kommen dann auch dazu. Die hatten ja noch etwas länger WM-Urlaub.
0: Was ich ja spannend fand, ist ja im Zillertal nicht nur Fußball trainiert worden, sondern auch singen.
1: Ja, genau. Zum Abschluss des Trainingslagers stand noch ein Teamabend an. Da ging es dann mit der Gondel hoch auf zum Fichtensee. Und da müssen bei Werder die Neuzugänge traditionell singen vor den anderen Mannschaftskollegen. Und das gilt eigentlich auch für den Coach Daniel Thun, weil der ist ja erst im Winter gekommen. Dementsprechend ja auch noch halbwegs neu. Aber der hat sich so ein bisschen geziert.
5: Also ich halte es traditionell so, dass ich nicht singe. Die Jungs müssen schon sehr viel Überzeugungsarbeit leisten. Aber sie werden auch einen widerstandsfähigen Trainer bekommen, der sehr resistent ist. Also schauen wir mal, wer länger durchhält.
1: Ja, und scheinbar haben die Spieler länger durchgehalten, wie mir dann Sportchef Clemens Fritz verraten hat.
6: Es haben alle gesungen, die singen mussten gestern Abend. Auch der Trainer hat gesungen.
1: Was der Trainer gesungen hat, das ist allerdings nicht klar. Da halten sich doch alle sehr bedeckt. Auch was die anderen neuen Spieler gesungen haben, ist bisher nicht nach außen gedrungen. Das ist ja manchmal doch, wie sage ich es jetzt, zumindest erstaunlich, was diese jungen Spieler so hören. Vor 2 Jahren beispielsweise, da hat Stürmer Keke Top, Achtung, 40 Jahre die Flippers gesungen. Ja. Und da bin ich mir jetzt aber doch relativ sicher, dass Daniel Thun da einen besseren Musikgeschmack bewiesen hat und den Ton getroffen. Den haben wohl alle.
6: Haben alle gut performt. In meinen Augen haben wirklich alle gut performt. Wir hatten eine Jury dabei und das lief wirklich richtig gut.
0: Ja, dann können wir ja nur hoffen, dass sie weiter bei dem Sportlichen bleiben und nicht auf die Idee kommen, eine Schallplatte aufzunehmen. Und auf dem Platz muss es ja dann auch noch ein bisschen gut laufen.
1: Im Idealfall.
0: Vielen Dank an Olaf Rathje.

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5: Mit Carsten Putz, guten Morgen. Nach dem Tod des mutmaßlichen CSD-Attentäters in Berlin diskutieren Politiker über Konsequenzen. Der Vorsitzende der Jungen Union, Johannes Winkel zum Beispiel, spricht sich dafür aus, das Strafrecht zu verschärfen. Winkel kritisiert, dass im Fall des 21-Jährigen ein islamistischer Gefährder nach Jugendstrafrecht verurteilt wurde. Innenminister Alexander Dobrindt kann außerdem nicht nachvollziehen, dass dessen Strafe als identifizierter Gefährder zur Bewährung ausgesetzt war. Bundeskanzler Friedrich Merz will sich am Mittag zu weiteren Personalwechseln in der Regierung äußern. Dazu gehört nun voraussichtlich auch ein neuer Verkehrsminister. Laut eines Regierungssprechers soll der parlamentarische Geschäftsführer der Unionsfraktion Steffen Bilger Nachfolger von Amtsinhaber Patrick Schnieder werden. Die Waldbrände in Frankreich und Spanien breiten sich weiter aus. In Frankreich ist das Feuer bei Bordeaux immer noch außer Kontrolle und kommt der Stadt immer näher. Auch in Spanien sind die Waldbrände noch nicht unter Kontrolle. Betroffen sind dort der Großraum Madrid und die Region Valencia. Nach dem Absturz eines Kleinflugzeugs in Ganderkesee hat sich die Bundesstelle für Flugunfalluntersuchung eingeschaltet. Mit Blick auf die Unglücksursache geht es um die Frage, ob ein medizinischer Notfall oder ein technischer Defekt verantwortlich ist. Die beiden 65 und 77 Jahre alten Insassen aus Bremen waren bei dem Absturz vorgestern ums Leben gekommen. Der slowenische Radprofi Tadej Pogacar hat erneut die Tour de France gewonnen. Der 27-Jährige fuhr als Gesamtsieger über den Zielstrich in Paris. Damit zählt Pogacar nun zu den Rekordsiegern des wichtigsten Radrennens der Welt. Und das waren die Nachrichten mit Carsten Putz.
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1: Es wird warm diese Woche, denn ab morgen kommt das Hoch Olaf und dann wird es trocken und die Temperaturen steigen. Mittwoch, Donnerstag im Binnenland auch häufig mal über 30 Grad. Heute 18 bis 23 Grad mit Sonne und Wolken im Wechseln. Einzelne Schauer sind auch möglich. Im Moment haben wir 16 Grad in Bremen, in Bremerhaven 17, Himmelfort meldet 15 Grad und in Stur scheint die Sonne bei 16 Grad.
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1: A1 Osnabrück Richtung Bremen, zwischen Bremen-Brinkum und Aßen 4 Kilometer Stau, das bedeutet 20 Minuten Verzögerung. A1 Bremen Richtung Hamburg, zwischen Stuckenborstel und Bokel 4 Kilometer Stau, nach einem Unfall ist hier nur eine Spur frei und deshalb dauert es etwa eine halbe Stunde länger als gewohnt. Und A281 Airport Stadt, Neustädter Hafen, die Anschlussstelle Bremen-Neustadt ist wegen Bauarbeiten bis Sonntag in beiden Richtungen gesperrt.
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1: Und ich wünsche einen guten Start in diese Woche. Guten Morgen.

0: Beyond the Sea von Wet Wet Wet. Hier ist der Morgen auf Bremen 2, 8.38 Uhr. Die vergangenen Tage liefen ja für die Bundesregierung, muss man sagen, nicht ganz so geräuschlos. War ganz schön was los in Berlin. Eigentlich wollte der Kanzler ja am Freitag schon einen neuen Verkehrsminister verkünden. Der neue Kandidat wollte aber nicht, deshalb blieb der alte im Amt. Dann hat der alte Verkehrsminister Patrick Schnieder um seine Entlassung gebeten. Er wolle den, Zitat, unwürdigen Zustand beenden. Jetzt gibt es einen neuen Kandidaten und der heißt Steffen Bilger. Unser Kollege Frank Eichmann aus dem ARD-Hauptstadtstudio hat mir heute früh gesagt, das alles werfe kein gutes Licht auf den Kanzler, der heute offiziell vor die Presse treten will.
1: Merz hat uns gezeigt, er lässt sich offensichtlich nicht gut beraten. Er müsste aber in die eigene Anhängerschaft und vor allen Dingen auch in die Wählerschaft hinein vermitteln. Ich bin Herr des Verfahrens, denn was wir sehen wollen ist doch, da hat jemand einen Plan, eine Strategie und das steuert jemand mit ruhiger Hand. Was wir heute sehen werden bei der Pressekonferenz und auch am Mittwoch, wenn wir dann hier in Berlin die Bundestagsfraktionssondersitzung CDU-CSU haben, da steuert jemand nach. Und das ist schlecht, dass jemand sich selbst in so einem Verfahren korrigieren muss.
0: Der Rücktritt von Jens Spahn und die Kabinettsumbildung und wie sie von außen betrachtet wirkt, das hat uns unser Kollege Frank Eichmann aus dem Hauptstadtstudio auf Bremen 2 erzählt.

0: Viertel vor neun ist es.
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0: Rüdiger von Fritsch war Botschafter in Warschau und Moskau und auch Vizepräsident des BND. Seit er im Ruhestand ist, schreibt er Sachbücher, allesamt Bestseller. Es geht immer um Putins Russland und die deutsch-russische Beziehung. Sein neues Buch heißt Die Geschichte in mir. Und das ist eine persönliche Erzählung. Da erzählt er vom Leben seiner Familie im Kriegs- und Nachkriegsdeutschland. Vor allem sein Vater ist da eine wichtige Person, ein überzeugter Nationalsozialist. Also ein politisches Familienpanorama, und das gibt es jetzt auch als Hörbuch.
2: Der Krieg war die große Erzählung, die alles überwölbte. So beschreibt Rüdiger von Fritsch seine Kindheit.
3: Natürlich hatten wir als Kinder nach einem Hochzeitsfoto der Eltern gefragt. Dass es ein solches wegen der ganzen Kriegsumstände nicht gab, leuchtete uns erst einmal ein.
2: Erst nach dem Tod des Vaters im Jahr 2006 öffnet die Mutter eine Schatulle. Darin die Fotos aus dem Sommer 1943.
3: Ein ganz und gar glückliches Brautpaar, das sich anstrahlt. Meine Mutter in Weiß, mit Blumen im Haar. Mein Vater in Schwarz, in der Uniform eines SS-Obersturmführers.
2: Von Fritsch erzählt seine Familiengeschichte anhand eines dichten Geflechts aus Briefen, Akten und Fotografien aus dem Bundesarchiv, Erzählungen seiner Verwandten und seinen eigenen Erinnerungen. Die Spurensuche führt immer wieder ins Baltikum, wo die Familie seiner Mutter ihre Wurzeln hatte. Erhalten ist etwa das Haushaltsbuch der Großmutter, die von den Sowjets aus Litauen vertrieben wurde und später nach Kanada auswanderte.
3: Ich suchte nichts Bestimmtes. Und dann stieß ich auf die Briefmarken. Bei den Puddingrezepten lagen sie. Postfrisch. Deutsches Reich mit dem Konterfei des Führers und dem Aufdruck Ostland.
2: Im Zentrum des Buches steht immer wieder der Vater. Oberregierungsrat Thomas Freiherr von Fritsch. Und seine anhaltende Bewunderung für die herrliche Ideologie.
3: Nirgends gab er nach. Nie räumte er etwas ein. Schon gar nicht deutsche Schuld und Verantwortung. Drei Optionen blieben mir. Mit meinem Vater vollständig zu brechen, seine Geschichten immer wieder mehr oder minder schweigend anzuhören oder mich mit ihm auseinanderzusetzen.
2: Zwischendurch zitiert der Autor seine Mutter. Ja, da war viel Leid, aber da war doch auch so viel Liebe. Frank Arnold trägt es mit ruhiger Eindringlichkeit vor und macht die Spannung hörbar, mit der von Fritsch seiner Familiengeschichte begegnet. Liebevoll, kritisch, neugierig und traurig zugleich.
3: Ich erkannte die Terrasse wieder, auf der 1943 das Foto vom Antrittsbesuch meiner Eltern als Brautpaar bei meinem Urgroßvater entstanden war. Und ich traf einen Schmied und seine Familie, die sich gern an die Rosens und die Hahns erinnerten.
2: Bemerkenswert ist schließlich, was den Autor zu dieser Suche brachte. Nicht die deutsche Erinnerungskultur, sondern seine Arbeit als Diplomat und seine Auseinandersetzung mit russischer revisionistischer Geschichtspolitik. Dort, wo Geschichte heute erneut zur Rechtfertigung eines Angriffskrieges dient.
3: Die russischste aller Fragen, so heißt es, sei «Kto vinovat?» Wer ist schuld? Auf sie kann es nur eine Antwort geben. Auf keinen Fall wir, ausschließlich die anderen.
2: Rüdiger von Fritschs Die Geschichte in mir erzählt mit emotionaler Klarheit und ohne Entlastung von den moralischen und ideologischen Verstrickungen einer deutsch-baltischen Familie im 20. Jahrhundert.
3: Das habe ich getan, sagt mein Gedächtnis, heißt es bei Friedrich Nietzsche. Das kann ich nicht getan haben, sagt mein Stolz und bleibt unerbittlich. Endlich gibt das Gedächtnis nach.
0: Florian Bentsch über Die Geschichte in mir von Rüdiger von Fritsch. Das Hörbuch ist bei DAV erschienen. 10 Stunden und 13 Minuten für 24,95 €.

0: 5:09.
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0: von Jens Schellhaas. 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
1: Mit Carsten Putz, guten Morgen. Dobrindt kündigt genaue Untersuchungen zu CSD-Angriff in Berlin an. Merz will offenbar Steffen Bilger als neuen Verkehrsminister vorstellen. Bundesstelle für Flugunfalluntersuchung befasst sich mit Absturz in Gandecke See. Das Wetter wechselhaft mit Schauern bis 23 Grad. Nach dem Tod des mutmaßlichen CSD-Attentäters in Berlin diskutieren Politiker Konsequenzen. Der Vorsitzende der Jungen Union, Johannes Winkel zum Beispiel, spricht sich dafür aus, das Strafrecht zu verschärfen. Winkel kritisiert, dass im Fall des 21-Jährigen ein islamistischer Gefährder nach Jugendstrafrecht verurteilt wurde. Ähnlich äußerte sich Innenminister Alexander Dobrindt am Abend, berichtet Jakob Mayer aus Berlin.
2: Dobrindt verwies auf ein hohes Maß an Straftaten des Mannes und nannte es unverständlich, dass eine Haftstrafe gegen ihn auf Bewährung ausgesetzt wurde. Dem werde detailliert nachgegangen. Die Bundesanwaltschaft hat die Ermittlungen übernommen. Der Tatverdächtige soll am Samstagabend mit einem Transporter am Rande des Christopher Street Day in eine Menschenmenge gerast und danach mit einer Stichwaffe auf Passanten losgegangen sein. Dabei wurde eine Frau getötet. 29 Menschen wurden teilweise schwer verletzt. Sie sind außer Lebensgefahr. Der Tatverdächtige wurde am Abend bei einem Polizeieinsatz in einer Kleingartenanlage in Berlin-Spandau tödlich verletzt.
1: Bundeskanzler Friedrich Merz will heute Mittag weitere Personalwechsel bekannt geben. Ein Regierungssprecher hat bereits angekündigt, dass dabei der parlamentarische Geschäftsführer der Unionsfraktion Steffen Bilger als neuer Verkehrsminister vorgestellt werden soll. Aus Berlin berichtet Frank Eichmann.
3: Mit dem künftigen Ressort kennt sich der 47-Jährige aus. Er war Mitglied im Verkehrsausschuss des Bundestages und einige Jahre parlamentarischer Staatssekretär im Verkehrsministerium. Bilger soll am Mittwoch ernannt werden. Die Art des Ministertausches brachte dem Bundeskanzler viel Kritik, auch in der eigenen Partei ein. Im Urlaub erfuhr der bisherige Verkehrsminister Schnieder am vergangenen Donnerstag von seiner bevorstehenden Entlassung durch Merz. Allerdings sagte der angefragte Nachfolger für das Ministeramt kurzfristig ab. Merz konnte den Wechsel am Freitag nicht verkünden. Gestern bat Minister Schnieder selbst um seine Entlassung, um, wie er schrieb, den unwürdigen Zustand zu beenden.
1: Die beiden vergangenen Tage ohne Angriffe im Iran-Krieg machen sich beim Ölpreis bemerkbar. Nach Preisen von mehr als $100 vergangene Woche lag der Wert heute Morgen bei etwa $92. Der Iran hatte gestern angekündigt, seine Angriffe einzustellen, wenn die USA ebenfalls auf Angriffe verzichten. Laut US-Präsident Donald Trump gibt es erneut Gespräche zwischen den beiden Konfliktparteien. Zuvor hatten die USA den Iran 13 Nächte in Folge angegriffen. In Spanien sind die Waldbrände weiter außer Kontrolle. Betroffen sind nach wie vor der Großraum Madrid und die Region Valencia. Aus Madrid Hans-Günther Kellner mit weiteren Informationen.
4: Die Brandbekämpfung verlaufe langsam, aber positiv, hat der spanische Innenminister Fernando Grande Marlaska erklärt. Die Löschmannschaften hätten zwar eine weitere Ausbreitung des Feuers verhindern können, doch der Wind mit Böen aus häufig wechselnden Richtungen erschwere ihre Arbeit. Insgesamt haben die Behörden in ganz Spanien derzeit mehr als 100.000 Menschen wegen der Feuer in Sicherheit gebracht oder sie dazu aufgerufen, zu ihrer Sicherheit ihre Häuser und Wohnungen nicht zu verlassen. Dem Umweltministerium zufolge setzt die Regierung gegenwärtig mehr als 20 Löschflugzeuge und Hubschrauber zur Brandbekämpfung ein.
1: Nach dem Absturz eines Kleinflugzeugs in Gandecke See mit 2 Toten hat sich inzwischen die Bundesstelle für Flugunfalluntersuchung eingeschaltet. Mit Blick auf die Unglücksursache geht es um die Frage, ob ein medizinischer Notfall oder ein technischer Defekt verantwortlich ist. Die beiden 65 und 77 Jahre alten Insassen aus Bremen waren bei dem Absturz vorgestern ums Leben gekommen. Wann mit Untersuchungsergebnissen zu rechnen ist, berichtet Thomas Stahlberg aus Oldenburg.
5: Das kann dauern. Solche Kleinflugzeuge wie dieser italienische Viersitzer der Marke Tecnam haben keinen vorgeschriebenen Flugschreiber, meist nur kleine Navigationsgeräte, heißt es. Was man da überhaupt noch rausfinden kann, ist unklar. Auf dem Flugradar konnte man aber sehen, dass die Maschine kurz nach dem Start in Gandecke See plötzlich eine Kurve Richtung Flugplatz zurückfliegt, dann eine enge Kurve über der Siedlung dreht und vom Radar verschwindet. Am Haus entstand laut Polizei ein Schaden von mehreren 100.000 €. Das Haus ist unbewohnbar. Die Familie, die dort wohnte, hat es im Urlaub erfahren.
1: Im Kreis Osterholz starten heute umfangreiche Sanierungsarbeiten auf der Landesstraße 133. Die Strecke ist daher zwischen dem Ortsausgang Lilienthal und dem Abzweig nach Grasberg und Worpswede bis voraussichtlich nächsten Februar in beiden Richtungen gesperrt. Auf dem fast 2 Kilometer langen Teilstück erneuert die niedersächsische Straßenbaubehörde nach eigenen Angaben sowohl die Fahrbahn als auch die Geh- und Radwege. Der Verkehr wird umgeleitet, das betrifft auch den Busverkehr. Und das waren die Nachrichten mit Carsten Putz.
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6: Das Hoch Olaf ist im Anmarsch und das bringt uns höhere Temperaturen. So langsam und stetig geht es nach oben. Heute bis zu 23 Grad. Mittwoch und Donnerstag soll es dann aber auch über 30 Grad gehen, zumindest im Binnenland. Im Moment Temperaturen von 15 bis 16 Grad. 16 in Bremen, bei wolkigem Himmel Bremerhaven sogar 17 Grad. In Kirchlinteln Regen bei 15 und Eutenwolken 16 Grad.
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6: Vorsicht bitte auf der A1 Osnabrück Richtung Bremen zwischen Wildeshausen Nord und Groß-Ibbenau steht ein defektes Fahrzeug. Vorsicht auch auf der A1 Bremen Richtung Hamburg zwischen Stuckenborstel und Boke liegt ein Reifen auf der Straße. A1 Osnabrück Richtung Bremen zwischen Bremen-Brinkum und Arsten 3 Kilometer stockender Verkehr. A1 Bremen Richtung Hamburg zwischen Stuckenborstel und Boke dauert es eine halbe Stunde länger als gewohnt. 4 Kilometer Stau im Moment, nach einem Unfall ist nur eine Spur frei. Und A281 Airport Stadt Neustädter Hafen, die Anschlussstelle Bremen-Neustadt ist wegen Bauarbeiten bis Sonntag in beiden Richtungen gesperrt.
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6: Wir haben nach dem Anschlag in Berlin mit unserem Terrorismus-Experten Holger Schmidt gesprochen und das hören Sie gleich nochmal. Guten Morgen.

0: 10:09, hier ist der Morgen auf Bremen 2. Nach dem Anschlag auf den Christopher Street Day in Berlin haben wir heute Morgen mit unserem Terrorismusexperten gesprochen. Der mutmaßliche Täter, ein 21-jähriger Deutscher mit libanesischen Wurzeln, ist gestern Abend bei einem Polizeieinsatz erschossen worden. Vorher soll er Polizisten mit einem Messer angegriffen haben. Laut Generalstaatsanwaltschaft war dieser Mann im Mai nach längerer Untersuchungshaft zu 22 Monaten Jugendstrafe verurteilt worden. Unter anderem wegen Vorbereitung einer schweren staatsgefährdenden Gewalttat. Die Entscheidung über eine Aussetzung dieser Jugendstrafe zur Bewährung, die ist aber zurückgestellt worden. Unser Innenminister Dobrindt hat gesagt, Zitat, wir wissen ja, dass er eine Vielzahl von Straftaten begangen hat, dass er mit dem Terror sympathisiert hat, dass es auch eine Verurteilung gab, die auf Bewährung ausgesetzt wurde und die Staatsanwaltschaft dagegen Beschwerde erhoben hat. Und deshalb habe ich den Terrorismus-Experten Holger Schmidt gefragt, wann jemand als Gefährder eingestuft wird und wie er dann entsprechend beobachtet wird.
1: Ja, das ist eine ganz wichtige Unterscheidung, denn wir haben ja gerade eben noch darüber gesprochen, er ist von einer Jugendkammer zu einer Jugendstrafe verurteilt worden. Das ist ein justizielles Verfahren, da haben Richter ein Urteil gesprochen. Und dieser Begriff des Gefährders, das ist etwas, was die Polizei intern verwendet für Personen, von denen sie annimmt, dass sie in der Zukunft Straftaten begehen könnten. Also eine reine Prognoseentscheidung und etwas, was man überhaupt nicht vergleichen kann mit einem strafrechtlichen Urteil und noch nicht einmal mit einer staatsanwaltschaftlichen Ermittlung. Weil für die Ermittlung oder das Urteil brauchen Sie ja Fakten über eine mögliche Straftat. Beim Gefährderbegriff reicht es, wenn die Polizei anhand von Anhaltspunkten sagt, wir halten diese Person in der Zukunft für gefährlich. Und man könnte durchaus sagen, es ist eigentlich eine Unterstellung. Und deswegen ist dieser Begriff immer so ein bisschen umstritten und schwierig. Aber natürlich weiß die Polizei auch, mit welchem Klientel sie es zu tun hat. Aber weder die Polizei noch wir Journalisten und auch nicht die Politiker, die darüber gerade diskutieren, haben diese berühmte Kristallkugel, um es genau zu wissen. Und genau daraus resultieren jetzt die großen Diskussionen. Die Polizei hat ihn für potenziell gefährlich gehalten. Damit lag sie richtig. Sie hat es trotzdem nicht verhindern können. Und jetzt ist die Debatte riesengroß.
0: Heißt es, dass man auch über das Strafrecht sprechen muss jetzt, ob das alles richtig ausgelegt ist für solche Fälle?
1: Na, unser Strafrecht hat die Mittel dazu und die Jugendkammer in Berlin hatte das Handwerkszeug dazu. Und ihre erste Prüfung war ja, ist dieser Mann gerade kurz vor Ende des Alters, an dem das Jugendstrafrecht noch greift. Es geht ja darum, dass Menschen zwischen 18 und 21 vom Jugendgericht darauf beurteilt werden, ob sie wie ein Erwachsener zu bestrafen sind oder ob sie dann doch eher einem Jugendlichen, einem Heranwachsenden gleichen. Das haben diese Richterinnen und Richter gemacht und das ist deren Alltag. Und ich war nicht dabei. Ich kann darüber nicht letztlich urteilen. Ich kann nur dafür werben, zu sagen, Jugendgerichte machen das tagtäglich. Die sind erfahren damit und das greift mir viel zu kurz, wenn manche Stimmen jetzt sagen, das ist eher immer nur ein Kuschelkurs und die meinen das alles gar nicht ernst. Nee, das ist eigentlich im Jugendstrafrecht ein wirklich guter Gedanke, der sagt, in diesem Alter kann man Menschen noch ändern und deswegen müssen die Richter entscheiden, was angemessen ist. Eigentlich sind wir wirklich in den Grundwerten unserer Justiz, aber natürlich ist nach so einer schrecklichen Tat immer der Impuls zu sagen, es war ja offensichtlich falsch, denn es ist danach ja noch etwas passiert. Tatsächlich wird das Urteil aber in dem Moment gesprochen, wo es gesprochen wird und keiner kann in die Zukunft schauen.
0: Wenn es nun, wie vermutet, ein islamistischer Angriff war, ist das ein gezielter Anschlag auf die queere Community gewesen beim Christopher Street Day oder ist es einfach in Anführungszeichen das nächstbeste Großevent?
1: Darüber kann ich nur spekulieren. Es sind beide Argumente denkbar. Eigentlich ist in der Ideologie der islamistischen Terroristen ist eigentlich ganz klar, wer nicht genau so glaubt wie wir und wer nicht genau so extrem auch letztlich den Islam auslegt, der ist Ungläubiger und der ist unser Feind. Und da ist es eigentlich für die islamistischen Terroristen egal, ob das vielleicht auch ein Muslim ist, der nur nicht so strenggläubig ist oder ob es ein Christ, ein Atheist, ein wie auch immer, das sind eigentlich alles Gegner und da wird eigentlich nicht differenziert. Genauso klar ist aber auch, dass schwules und queeres Leben für Islamisten ganz besonders verabscheuungswürdig ist. Und deswegen kann man schon auch darüber nachdenken, ob es vielleicht doch das Ereignis war, auch wenn es in der klassischen, sage ich mal, terroristischen Ideologie eigentlich nicht mehr schlimmer geht als ungläubig. Letztlich kann ich es nicht beurteilen und letztlich ist es vielleicht auch überhaupt nicht zu klären, weil ja mit Abdul B. derjenige, der es beantworten könnte, nicht mehr am Leben ist.
0: Der ARD-Terrorismusexperte Holger Schmidt im Gespräch auf Bremen 2 nach dem Anschlag vom Wochenende auf den CSD in Berlin. Herzlichen Dank, Herr Schmidt.
1: Sehr gerne.

0: 20 nach 9, hier ist der Morgen auf Bremen 2. Es wird wieder heiß in den kommenden Tagen hier bei uns und natürlich wissen Sie, dass in solchen Zeiten auch die Waldbrandgefahr steigt und es brennt bereits in Südeuropa riesige Waldflächen. Der Kollege hat es hier gerade mal umgerechnet. Sie müssen sich das vorstellen wie ungefähr 238.000 Fußballfelder und diese Fläche brennt. Mehr als 300.000 Menschen sind wegen dieser Feuer in Frankreich und Spanien auf der Flucht. Katharina Wilhelm aus der ARD Klimaredaktion sagt uns, ob das noch eine außergewöhnliche Lage ist oder ob wir uns vielleicht auch an solche Feuer gewöhnen müssen.
1: Ja, leider spricht vieles dafür, dass solche Brände häufiger werden. Denn Hitze- und Dürreperioden, die nehmen durch den Klimawandel zu. Dadurch trocknen nämlich Böden und Vegetation stärker aus. Und Bäume sind auch zunehmend durch den Klimawandel geschwächt. Und all das sind schlechte Voraussetzungen, wenn sich ein Brand entzündet. Und wenn dann noch starker Wind dazu kommt, dann können sich diese Feuer wirklich sehr schnell ausbreiten. Und auch wenn die Feuchtigkeit in der Luft und im Boden fehlt, dann wird das Löschen immer schwieriger. Experten sagen deshalb, dass große und schwer kontrollierbare Waldbrände in Europa zunehmend zur neuen Realität werden.
0: Und was bedeutet dann diese neue Realität? Also wie kann Europa damit umgehen? Reicht es denn, mehr Löschflugzeuge anzuschaffen, Feuerwehrkräfte bereitzustellen?
1: Mehr Einsatzkräfte und Technik sind wichtig. Aber viele Fachleute sagen, das allein reicht nicht. Entscheidend ist die Vorsorge. Also auch die Bevölkerung aufklären, dass sie bei bestimmten Temperaturen oder Witterungsverhältnissen aufpassen muss, wenn sie in den Wald geht, dass sie aufpassen müssen, was Zigaretten anbelangt. Aber es geht um mehr. Wälder müssen nämlich bewirtschaftet werden, sodass sich weniger brennbares Material ansammelt. Also das bedeutet, ausgetrocknete Sträucher und Gräser, die müssen eigentlich entfernt werden. Das kann zum Beispiel gehen, und das zeigen uns auch andere Länder schon, dass man gezielt Tiere wie Ziegen zum Beispiel dahin durchschickt. Die mögen das nicht nur, sondern die kommen auch mit schwierigerem Gelände gut klar. Außerdem helfen Drohnen und auch künstliche Intelligenz bei der frühen Erkennung von Bränden. Die Herausforderung besteht vor allem darin, künftig nicht nur Feuer zu bekämpfen, sondern auch auf eine Art besser mit ihnen leben zu können.
0: Die aktuelle Situation und wie man besser vorsorgen könnte, dazu war das Katharina Wilhelm aus der ARD Klimaredaktion. Hier ist Bremen 2 um 9:23 Uhr.

0: nichts dann.
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5: Viel Sonne heute und vor allem in den kommenden Tagen. Die Temperaturen steigen Tag für Tag, Mittwoch und Donnerstag im Binnenland häufig über 30 Grad. So wird es angekündigt. Im Moment noch nicht ganz so weit. 18 bis 23 Grad sind die für heute angekündigten Höchsttemperaturen. Dazu gibt es mal Sonne, mal Wolken und auch vielleicht ein bisschen Regen bei Ihnen. Im Moment 17 Grad in Bremen bei Wolken, Bremerhaven Nieselregen bei 17 Grad. In Nordenham Wolken bei 17 und Siegen Sonne bei 16 Grad.
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5: Vorsicht bitte auf der A1 Bremen Richtung Hamburg zwischen Maschener Kreuz und Harburg steht ein defektes Fahrzeug. Auch auf der A1 Osnabrück Richtung Bremen zwischen Wildeshausen Nord und Groß-Ippenaar ein defektes Fahrzeug. Auf der A1 Bremen Richtung Hamburg Vorsicht zwischen Stuckenborstel und Bokel, hier liegt ein Reifen auf der Straße. A1 Bremen Richtung Hamburg zwischen Stuckenborstel und Bokel 4 Kilometer Stau, nach einem Unfall ist hier nur eine Spur frei, die Verzögerung eine halbe Stunde. A7 Hannover Richtung Flensburg zwischen Hamburg-Heimfeld und dem Elbtunnel 6 Kilometer der Stau wegen eines Pannenautos. Hier eine gute Dreiviertelstunde Verzögerung. Und A281 Airport Stadt, Neustädter Hafen. Die Anschlussstelle Bremen-Neustadt ist wegen Bauarbeiten bis Sonntag in beiden Richtungen gesperrt.
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5: Und mit Musik von Madeleine Perrot aus den USA. Als sie 12 Jahre alt war, ist ihre Mutter mit ihr nach Paris gegangen. Und da ist sie dann auch auf den Straßen aufgetreten. So hat ihre Karriere begonnen. Sie hat in einem Interview mal gesagt, das war quasi ihre Schule. Der einzige Unterschied zwischen Bühnenauftritt und Straßenauftritt. Auf der Bühne wird sie natürlich keinen Hut rumreichen. So Madeleine Perrot. Hier ist sie mit I'm Alright im Morgen auf Bremen 2.

0: Gestern Morgen auf Bremen 2. Wo sind Sie denn gerade unterwegs? Bei TikTok oder bei Instagram? Gehört ja für viele dazu. Einfach Alltag, morgens aufstehen, kurz mal ein bisschen gucken, was so los ist. Aber Kritiker werfen Plattformen wie Meta schon seit Jahren vor, ihre Apps gezielt so zu gestalten, dass man möglichst lange online bleibt. In den USA gibt es über 1500 Klagen gegen Instagram, TikTok und solche Apps. Und auch Frankreich hat ja jetzt die Notbremse gezogen. Ein Social-Media-Verbot für unter 16-Jährige ist da auf den Weg gebracht worden. Es steht natürlich die Frage, welche Verantwortung hat der Konzern für die psychische Gesundheit junger Menschen? Aber die Frage ist auch, wie nah ist denn Social Media tatsächlich an der Sucht? Und was sagt die Forschung dazu? Darüber spreche ich mit dem Psychologen und Digitalisierungsforscher Professor Christian Montag. Schönen guten Morgen.
1: Guten Morgen.
0: Wann wird dann aus einer ganz normalen Social-Media-Nutzung eigentlich ein problematisches oder vielleicht sogar suchtähnliches Verhalten?
1: Als nächstes müssen wir festhalten, die Weltgesundheitsbehörde hat noch keine offizielle Suchtdiagnose in diesem Bereich anerkannt. Aber es wird gerade diskutiert, inwieweit die Computerspielabhängigkeit, die anerkannt ist, als Vorbild dienen kann. Und wenn man die Diagnosemerkmale dort übertragen könnte, dann würde man sagen, es ist Kontrollverlust. Das heißt, die Leute wollen eigentlich die Social-Media-Nutzung reduzieren. Es gelingt aber nicht mehr. Mein ganzer Alltag dreht sich im Wesentlichen um Social Media und alles andere ist in den Hintergrund gerückt. Und so eine gewisse Unbelehrbarkeit ist da. Das heißt, wir stellen uns vor, jemand hängt bis nachts im Feed, verschläft morgens einen wichtigen Termin und was lernt er oder sie daraus? Nix und macht einfach mit weiter mit dem Verhalten.
0: Das kennt ja wahrscheinlich jeder mal. Einfach abends nochmal kurz ins Handy und nochmal ganz kurz ein paar kurze Videos angucken. Ist ja alles kurz, dauert nicht lang und dann ist plötzlich eine Stunde um. Woran liegt es, dass wir so schwer damit wieder aufhören können, wenn wir mal angefangen haben?
1: Ja, ein Schlüssel ist sicherlich das Plattformdesign der Industrie. Wir sprechen hier im Jargon von AB-Testen. Das heißt, die Industrie hat über viele Jahre Designelemente ausprobiert, um zu gucken, zum Beispiel, wenn ich eine Plattform habe, wo ein Like verbaut ist versus eine Plattform, wo das Like nicht da ist, wo die Nutzenden eben länger auf der Plattform bleiben und mit welchen Designkonstellationen sie stärker mit der Plattform interagieren. Immer mit dem Ziel natürlich, die Online-Zeiten zu verlängern.
0: Nun sind wir ja, jedenfalls wir, erwachsene Menschen. Also wir sehen jetzt in Frankreich Social-Media-Verbot für diejenigen unter 16. Aber wer alt genug ist, müsste ja selber in der Lage sein zu sagen, ich mache das jetzt nicht mehr. Was also raten Sie Menschen, die sagen, Social-Media bestimmt meinen Alltag mehr, als mir eigentlich gut tut?
1: Ja, zunächst, ich glaube, der Schlüssel ist, wir haben das ja gerade auch schon gesagt, ist natürlich eine Änderung der Plattform, dass diese Plattformen so gestaltet werden, dass sie gesünder sind. Ich glaube, das ist der größte Hebel, den wir haben. Da arbeitet ja auch in Brüssel der Digital Services Act dran, der suchtähnliches Design eben oder suchterzeugendes Design vielmehr verbietet auf den Plattformen. Wenn wir aber auf die Nutzendenseite schauen, und ich sage das immer in der Reihenfolge, weil wir den schwarzen Peter ja nicht den Nutzenden zuschieben wollen, dann glaube ich, kann man schon ein paar Sachen machen, nämlich entweder Einstellungen in Apps vornehmen, um eben die Attraktivität zu reduzieren, also zum Beispiel Lesebestätigungen ausmachen, dass keine Push-Notifikationen durchgestellt werden. Wir können eine Armbanduhr tragen, damit wir nicht die Uhrzeit auf dem Smartphone checken und dann schon wieder auf der Social-Media-Plattform hängen bleiben. Und wir wissen auch durch Studien, dass das Smartphone in Graumodus eingestellt, also dass keine Farbwelten mehr da sind, eben das Smartphone unattraktiver macht und dann tatsächlich auch die Nutzungszeiten der sozialen Medien sinken.
0: Social Media und wie möglicherweise auch die Apps uns abhängig machen, darüber habe ich gesprochen mit Christian Mohn.

Ich darf Sie einladen zu einer kleinen Fahrt aufs Land, denn dahin nehmen wir Sie mit um 9:45. Wir hatten es ja schon heiß und es soll ab Mittwoch auch wieder heiß werden. Was heißt das denn eigentlich für die Ernte in diesem Jahr? Also weit weg von allem ländlichen Chillen am Wochenende geht's mal um die ganz harten Fakten. Britta Lummer spricht um 9:50 mit einem Experten vom Landvolk Niedersachsen über die Ernte in diesem Jahr. Mein Name ist Anja Görz. Ich wünsche Ihnen einen wunderschönen Montag.

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1: Mit Carsten Putz. Politiker diskutieren Konsequenzen aus CSD-Anschlag in Berlin. Bremer Jugendämter nehmen weniger junge Menschen in Obhut. Ölpreis fällt nach Angriffspause im Iran. Das Wetter wechselhaft mit Schauern bis 23 Grad. Nach dem Tod des mutmaßlichen CSD-Attentäters in Berlin geht es auf politischer Ebene um mögliche Konsequenzen. Im Mittelpunkt steht dabei die Frage, warum der 21-Jährige zu einer Bewährungsstrafe nach Jugendstrafrecht verurteilt wurde, obwohl er als Gefährder bekannt war. Berlins Justizsenatorin Felor Badenberg verwies im Morgenmagazin darauf, dass der Begriff Gefährder kein juristischer ist und jemand nur in Gewahrsam genommen werden kann, wenn Hinweise auf eine Straftat vorliegen. Weitere Informationen hat Frank Eichmann aus Berlin.
2: Allerdings will die Justizsenatorin Berlins überprüfen lassen, ob das Jugendstrafrecht geändert werden sollte, nachdem der 21-jährige Abdul B. zweimal verurteilt worden war.
3: Aktuell ist es ja so, zwischen 14 und 18 findet ausschließlich das Jugendstrafrecht Anwendung und zwischen 18 und 21 entscheidet das Gericht. Ich bin der Auffassung, dass man tatsächlich sich das Jugendstrafrecht anschauen muss. Denn das Jugendstrafrecht hat einen ganz anderen Grundgedanken, nämlich den Erziehungsgedanken.
2: Es müsse geprüft werden, ob die gesetzlichen Maßstäbe noch zeitgemäß seien, so Berlins Justizsenatorin. Konsequenz des Anschlags für sie, härtere Strafen für die Täter zu verhängen.
1: In Bremen haben die Jugendämter vergangenes Jahr weniger junge Menschen in Obhut genommen als noch im Jahr davor. Laut dem Statistischen Bundesamt wurden landesweit etwa 1100 Kinder und Jugendliche aus ihren Familien genommen, gut 100 weniger als noch 2024. Auch in Niedersachsen sind die Zahlen gesunken. Bundesweit liegt der Rückgang sogar bei 18%. Woran das liegt, dazu Laura Kreuzhage aus der Nachrichtenredaktion.
4: Laut dem Statistischen Bundesamt reisen weniger Minderjährige ohne Familie aus dem Ausland nach Deutschland ein. Die Fälle, bei denen sich die Jugendämter deswegen eingeschaltet hätten, haben sich den Angaben zufolge im vergangenen Jahr deutschlandweit halbiert. In Bremen sind Minderjährige, die unbegleitet einreisen, aber immer noch der zweithäufigste Anlass für Inobhutnahmen. Oft seien auch die Eltern überfordert und müssten deshalb ihre Kinder abgeben. Meist sind es Jugendliche ab 14 Jahren, die laut Statistik aus den Familien genommen wurden. In einem Viertel der Fälle hätten die Kinder und Jugendlichen wieder zu ihrer Familie zurückkehren können. Fast die Hälfte hätten die Jugendämter länger in eine Jugendhilfeeinrichtung oder Pflegefamilie unterbringen müssen.
1: Die beiden vergangenen Tage ohne Angriffe im Irankrieg machen sich beim Ölpreis bemerkbar. Nach Preisen von mehr als 100 Dollar vergangene Woche lag der Wert heute Morgen zwischen 85 und 90 Dollar. Der Iran hatte gestern angekündigt, seine Angriffe einzustellen, wenn die USA ebenfalls auf Angriffe verzichten. Laut US-Präsident Donald Trump gibt es erneut Gespräche zwischen beiden Konfliktparteien. Zuvor hatten die USA den Iran 13 Nächte in Folge angegriffen. Bundeskanzler Friedrich Merz hat einen Nachfolger für Verkehrsminister Patrick Schnieder gefunden, und zwar den CDU-Politiker Steffen Bilger, so ein Regierungssprecher. Demnach will Merz die Personalie am Mittag bekannt geben. Aus Berlin berichtet Julia Walter.
5: Der 47-jährige Bilger kommt aus Baden-Württemberg und ist aktuell erster parlamentarischer Geschäftsführer der Unionsbundestagsfraktion. In der Verkehrspolitik kennt sich Bilger aus. Er war unter Andreas Scheuer Staatssekretär im Verkehrsministerium. Er gilt als jemand, der einem Ministerjob gewachsen ist und sich nicht leicht aus der Ruhe bringen lässt. Das dürfte Bilger nützen. Vom Verkehrsminister werden klare Vorgaben für die kriselnde Deutsche Bahn erwartet. Außerdem sind wichtige Bausteine der Bahnstrategie von Schnieder noch nicht umgesetzt. Die Bahn soll ja wirtschaftlicher, leistungsstärker und pünktlicher werden und das marode Schienennetz soll weiter saniert werden.
1: Der Waldbrand im Südwesten Frankreichs kommt der Stadt Bordeaux immer näher. Das Feuer ist lediglich noch 15 Kilometer entfernt und es ist noch nicht unter Kontrolle, berichtet Karinika aus Bordeaux.
6: Ein starker Brandgeruch liegt über der gesamten Stadt Bordeaux und zieht durch alle Öffnungen in die Häuser ein. Die Behörden haben die Menschen aufgefordert, Aufenthalte im Außenbereich zu begrenzen. Die Feinstaubwerte sind über die zulässigen Schwellenwerte gestiegen. Noch sieht es in der historischen Altstadt von Bordeaux nach Normalität aus, aber die Stimmung ist angespannt. Viele Menschen sind besorgt und wissen nicht, was da in den nächsten Tagen noch auf sie zukommen wird. Bürgermeister Cazenave hat erklärt, dass eine Evakuierung der Stadt Bordeaux nicht geplant sei.
1: Nach dem Absturz eines Kleinflugzeugs in Ganderkesee mit 2 Toten hat sich inzwischen die Bundesstelle für Flugunfalluntersuchung eingeschaltet. Mit Blick auf die Unglücksursache geht es um die Frage, ob ein medizinischer Notfall oder ein technischer Defekt verantwortlich ist. Die beiden 65 und 77 Jahre alten Insassen aus Bremen waren bei dem Absturz vorgestern ums Leben gekommen. Ihre Maschine war in das Dach eines Einfamilienhauses gestürzt. Die Bewohner blieben unverletzt. Sie waren im Urlaub. Und das waren die Nachrichten mit Carsten Putz.
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5: Und das hier, das sind die aktuellen Temperaturen. Bremen am Weserstadion, leicht bewölkt bei 16 Grad. Bremerhaven am Zoo, auch ein paar mehrere Wölkchen bei 17. Und Soltau, da ist es stark bewölkt bei 15 Grad. Die Temperaturen, die gehen ganz langsam wieder nach oben. Heute gibt es einen Mix aus Sonne und Wolken. Ab und an kann noch ein bisschen Regen runterkommen. Ansonsten 18 bis 22 Grad.
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5: Vorsicht bitte, auf der A1 Bremen Richtung Hamburg zwischen Posthausen und Stückenborstel, da liegen Gegenstände. Und nochmal Vorsicht bitte auf der A1 Hamburg Richtung Bremen zwischen Hollenstedt und Heidenau, da liegt eine Metallplatte auf der Fahrbahn. A1 Osnabrück Richtung Bremen zwischen der Raststätte Wildeshausen Süd und Groß-Ippener, 5 Kilometer Stau wegen eines defekten Fahrzeugs. A1 Bremen Richtung Hamburg zwischen Stückenborstel und Bokel, 4 Kilometer Stau, dort ist nach einem Unfall nur eine Spur frei, Verzögerung in der Stelle eine gute halbe Stunde. A7 Hannover Richtung Flensburg zwischen Hamburg-Heimfeld und dem Elbtunnel, 6 Kilometer Stau wegen eines defekten Fahrzeugs, Verzögerung hier eine gute Dreiviertelstunde. Letzte Meldung von der A281 Airportstadt Richtung Neustädter Hafen, die Anschlussstelle Bremen-Neustadt ist wegen Bauarbeiten bis Sonntag in beiden Richtungen gesperrt. Kommen Sie gut durch.
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5: Ja, und ich wünsche einen wunderschönen guten Morgen an diesem Montag, an diesem Sommerferienwochenende. Wir machen es uns schön hier mit Musik von Chadwick Stokes und The Beautiful Thoughts.

0: Ach, die Band mit dem schönsten TH. I wrote the song for you. The beautiful song. Song forever. Bremen 2 ist das hier. Die Getreideernte, die läuft ja gerade auf Hochtouren in den Feldern mit ihren wunderschönen Getreidepflanzen. Sollten Sie auf dem Land wohnen, dann können Sie die Arbeiten ja gerade gut beobachten. Aber diese Idylle hat leider zwei Seiten. Die dunkle Seite, nämlich notreife Hagelschäden. Und das spüren jetzt gerade nicht nur wir Menschen, auch die Folgen der Hitze, auch hier bei uns im Nordwesten. Wollen wir sprechen drüber, über diese Ernte mit Konrad Westphale vom Landvolk Niedersachsen. Einen wunderschönen guten Morgen.
1: Einen schönen guten Morgen.
0: Im ersten Halbjahr 2026 wurden ja auch an fast allen niedersächsischen Wetterstationen Temperaturrekorde gebrochen. Und auch diese Woche sieht wieder heftig aus mit weit über 30 Grad. Gucken wir deshalb auf die Ernte in diesem Jahr. Was ist da zu erwarten? Wie gut wird diese Ernte?
1: Also wir gehen momentan davon aus, dass wir eine Durchschnittsernte erzielen, weil die Voraussetzungen vor der Hitze waren einfach gut. Wir hatten Feuchtigkeit, wir hatten Regen zur richtigen Zeit, wir hatten Sonneneinstrahlung. Alles war gut entwickelt und dann kam eben diese Hitzezeit und da gab es eben regional gesehen ein bisschen Einbruch.
0: Das heißt, mit welchen Widrigkeiten haben die Landwirte momentan hier im Nordwesten zu kämpfen?
1: Naja, das war jetzt nicht nur die Hitze. Ne? Also wir hatten ja dieses Unwetter vor 14 Tagen, wo hier regional Südhannover, Nordhildesheim ein Hagelgebiet hier rüberzog und da sind einzelne Betriebe schon stark von betroffen gewesen, je nach Früchten auch bis zu 100% Ernteausfall.
0: So, wir beide sprechen jetzt hier von Wetterextremen, aber also ich bin zum Beispiel keine Landwirtin, ich habe keinen großen Bezug zu Feldern, dass Sie uns das vielleicht nochmal anschaulich machen. Also welche Auswirkungen haben gerade die Hitzewellen eben auf Felder, die Ernte und die Früchte?
1: Naja, Hitzewellen gab es schon immer. Mhm. Nur jetzt haben wir natürlich schon gefühlt so Extreme, in dieser einen Woche da bis zu 40 Grad und auch letztendlich jetzt Sonnabend ja auch wieder relativ starke Temperaturen und die Pflanzen eben reagieren darauf. So je nachdem, in welchem Stadium sie sind, je nachdem, ob sie in der Abreife sind oder eigentlich noch Masse bilden sollten, also grün sind, reagieren sie natürlich mehr oder weniger. Die in Abreife sind, reagieren weniger und die schon noch Masse bilden sollten, die reagieren natürlich wesentlich stärker und reduzieren dann auch.
0: Und das heißt, ein Landwirt kann da auch gar nicht mit einer Bewässerung nachkommen bei so einer Hitze?
1: Nee, also bei dieser Extremhitze gar nicht. Grundsätzlich schon. Also es gibt ja Regionen, die grundsätzlich beregnen müssen, weil die einfach bodenbedingt einfach mit dem Wasserhaushalt nicht ausreichen. Aber wenn so eine starke Hitze kommt, da kommen sie nicht gegen an. Da haben sie keine Chance.
0: Was brauchen Landwirte aktuell von der Politik in solchen Lagen?
1: Ja, gut, ich meine, auf Wetterextreme kann die Politik nicht reagieren. Aber wir haben hier ein grundsätzliches Problem, dass wir momentan Produkte anbauen, die unsere landwirtschaftlichen Produkte finden einfach am Markt keine Wertschätzung. Das heißt, wir haben geringe Marktpreise und dann haben wir eben mit diesen Widrigkeiten zu tun. Wir sind politisch sehr gebeutelt, weil wir strikt an Regularien gebunden sind. Auflagen werden immer mehr und kurioserweise eben nicht passend dazu sinkt der Marktpreis, weil einfach die pflanzlichen Erzeugnisse einfach am Markt kein wirtschaftliches Ergebnis erzielen.
0: Das heißt, wie könnte eine erste Hilfe aussehen aktuell?
1: Ja, momentan kurzfristig wäre es eben einfach mit günstigen Krediten, ne, einfach, dass Liquidität geschaffen wird, dass die Landwirte reagieren können. Wir kommen jetzt aus dem Frühjahr, wo wir durch hohe Energiepreise teure Düngemittel kaufen mussten, teuren Diesel bezahlen mussten für die Produktion unserer Ernte. Und jetzt erzielen wir eben nicht ausreichende Markterlöse. Da braucht es Fördermaßnahmen. Dauerhaft müssten wir einfach an unseren Auflagen arbeiten. Dauerhaft müssen wir an unseren Auflagen arbeiten, dass wir zumindest mit unseren Wettbewerbern am Markt da gleichgestellt werden. Und das sind wir momentan nicht.
0: Die Getreideernte in Niedersachsen und Bremen läuft auf Hochtouren. Was ist da dieses Jahr zu erwarten, auch mit Blick auf die Wetterextreme und die Hitze? Antworten waren das von Konrad Westphale, Vorsitzender des Ausschusses für pflanzliche Erzeugnisse vom Landvolk Niedersachsen. Ich danke Ihnen sehr für Ihre Zeit hier bei uns auf Bremen 2. Einen schönen Tag Ihnen.
1: Vielen Dank für das Gespräch.

0: Das ist die berühmte Willow Lane, gesungen hier von Little Blue.
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5: Gucken wir mal auf die aktuellen Temperaturen. Bremen zum Beispiel an der Schlachte. Viele Wolken bei 16 Grad. Bremerhaven auch am Auswandererhaus viele Wolken bei 17 und Wulsdorf stark bewölkt bei 14 Grad. Die Temperaturen, die gehen ganz, ganz langsam nach oben. Heute ein Mix aus Sonne und Wolken. Ab und an kommt auch ein bisschen Regen runter bei bis zu 22 Grad heute maximal.
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5: Vorsicht bitte auf der A1 Bremen Richtung Hamburg zwischen Posthausen und Stuckenborstel, da liegen Gegenstände. A1 Osnabrück Richtung Bremen zwischen Wildeshausen Nord und Groß-Ippenau, 5 Kilometer Stau wegen eines defekten Fahrzeugs, Verzögerung hier eine gute halbe Stunde. Nochmal die A1 Bremen Richtung Hamburg zwischen Stuckenborstel und Bokel, 4 Kilometer Stau, dort ist aktuell nach einem Unfall nur eine Spur frei, Verzögerung auch eine gute halbe Stunde. Und nochmal die A1 Bremen Richtung Hamburg zwischen dem Maschnerkreuz und Harburg, 5 Kilometer stockender Verkehr wegen eines defekten Fahrzeugs, Verzögerung 20 Minuten. A7 Hannover Richtung Flensburg zwischen Hamburg-Heimfeld und dem Elbtunnel, 6 Kilometer stockender Verkehr, Verzögerung auch um die 20 Minuten. A27 Bremerhaven Richtung Bremen zwischen Bremen-Hornlehe und Bremen-Pfahr, 3 Kilometer stockender Verkehr. Und A281 Airport Stadt-Neustädter Hafen, die Anschlussstelle Bremen-Neustadt ist wegen Bauarbeiten bis Sonntag in beiden Richtungen gesperrt.
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5: Und hier gleich frische, neue Musik aus Kanada von Jacob Brodowski. Hören wir gleich rein. Moin!

0: Das ist die Karen Elson mit Raven.
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0: Ja, und sie kommt heute zum Wochenstart mal aus Kanada. Und dieses neue Album dreht sich um, wie ich finde, um ziemlich große Fragen, die zum Beispiel Kinder uns Erwachsene stellen könnten. Wie zum Beispiel, warum wir die Welt nicht besser hinterlassen haben oder besser hinterlassen werden. Der kanadische Singer-Songwriter Jacob Brodowski kreist gedanklich um dieses Thema auf Tell the Kids We Tried. Ein sehr leises, persönliches Folkalbum. Und Carlotta Röllecke aus unserer Bremen 2 Musikredaktion hat's gehört.
2: Schon der Opener Past Mistakes setzt den melancholischen Ton des Albums. Es geht um Fehler, Zweifel und darum, trotz allem weiterzumachen. Die sanfte Stimme von Jacob Brodowski steht im Mittelpunkt, begleitet von Gitarre und dezenten Drums. 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
1: Brodowskis Gesang klingt dabei wie ein Mix aus Passenger und James Blunt. Der nächste Song bringt mehr Tempo ins Album und durchbricht die nachdenkliche Stimmung der ersten.

Verlust und der Wunsch nach Mitgefühl ziehen sich durch viele Songs auf dem Album. Am deutlichsten in dem Song Beneath It All. Das Lied beschreibt den Versuch, an einer Gemeinschaft festzuhalten, die sich zunehmend abschottet und spaltet. 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Aber es gibt auch versöhnliche Töne in einem nostalgischen Touch. In Kids klingt Bodrowskis Stimme, als käme sie direkt aus einer alten Stereoanlage.

0: Die Zeile »Tell the kids we tried« wirkt wie eine Botschaft an die nächste Generation. Das ist nicht verwunderlich, denn entstanden ist der Song aus Brodowskis Erfahrungen als junger Vater. Die zweite Hälfte des Albums wird nach diesem Appell deutlich ruhiger. Some of my friends stay up. 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In Lack Thereof sind erst nur Schlagzeug und Gesang zu hören. Später kommen Bass- und Backgroundstimmen dazu. Die Melancholie der ersten Minuten bleibt bis zum Schluss. 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Jacob Brodowski gelingt mit Tell the Kids We Tried ein nachdenkliches Folk-Album, das Privates und Politisches eng miteinander verbindet. Mit It's Alright endet das Album versöhnlich. Es ist okay, sich manchmal mit allem, was in der Welt passiert, hilflos und ohne Hoffnung zu fühlen, denn genau damit ist man nicht allein. 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
1: It's alright. Sehr schönes Sommeralbum. Tell the Kids We Tried, sagt den Kindern. Wir haben es versucht, die Welt gut zu hinterlassen. Das ist die Bilanz und das neue Album von dem kanadischen Singer-Songwriter Jacob Brodowski. Das neue Album vorgestellt hat Carla Terrellecker aus unserer Bremen 2 Musikredaktion.

Und das Jasmin 2 mit einer aktuellen Gefahrenmeldung. Vorsicht bitte auf der A7 Hannover Richtung Hamburg. Zwischen Mellendorf und Berghof befindet sich eine ungesicherte Unfallstelle. Bitte Vorsicht an dieser Stelle.

0: Carry You Home. James Blunt singt das hier bei uns auf Bremen 2. Sommerzeit hier bei uns im Nordwesten. Vielleicht bleiben Sie ja zu Hause und machen ja, so kleine Ausflüge hier in der Ecke. Genau das hat auch unser Reporter Matthias Röhrs gemacht. Den haben wir nämlich diese Woche auf große Reisen geschickt, aber ohne unser schönes Bremer Umland zu verlassen. Heute geht es nach Ägypten. Das kennen wir ja aus Afrika, direkt am Mittelmeer, aber das gibt es auch direkt vor Bremen. Genauer gesagt ist das eine kleine Siedlung zwischen Euthen und Ottersberg und schreibt sich am Anfang mit E. Aber Matthias, ich behaupte mal, Pyramiden gibt es in unserem Ägypten nicht, oder hast du welche entdeckt?
1: Aber das ändern wir gleich und ich bin jetzt hier auf dem Hof von Tanja und Ralf Grobler und wir stehen hier auf einem ein bisschen verwachsenen Sandhaufen und den bauen wir jetzt um zu einer schönen Pyramide. Die Spitze haben wir auf jeden Fall schon mal da. Ralf, warum heißt das hier eigentlich Ägypten?
2: Das war im Siebenjährigen Krieg, dass hier auf dem Nachbarhof ein Militärlager war und die Soldaten zu einer Gastwirtschaft gegangen sind. Und sie sind morgens nicht rechtzeitig zum Appell wieder zurück gewesen. Und sie haben ihrem Kommandanten dann erzählt, sie sind in der Dunkelheit, haben sie den Weg nicht gefunden und der Teufel hätte sie bis nach Ägypten geführt, weil sie im Nebel die Spitzen der Pyramiden gesehen hätten.
1: Also wir stehen jetzt hier vielleicht auf wohlwollend geschätzte 1,5 Meter, da müssen die aber damals schon ein bisschen höher gewesen sein, diese Pyramidenspitzen, oder?
2: Vielleicht waren es auch die Spitzen der Bauernhäuser, die dann hier entstanden sind.
1: Was für einen Hof betreibt ihr hier?
2: Mittlerweile mache ich mit meiner Frau Tanja hier einen Pferdepensionsbetrieb.
1: Nehmen wir mal Tanja mit. Also wir sind fertig, sie ist ein bisschen steiler oder ein bisschen spitzer als so das Original mit, sagen wir mal 50 Zentimetern Höhe, auch nicht ganz so beeindruckend wie das Original, aber schöne Pyramide. Tanja, ich finde, das kann sich schon durchaus sehen lassen, oder?
3: Also ich finde die super. Dafür, dass ihr jetzt das so schnell gemacht habt, sieht das richtig gut aus.
1: Wie dauerhaft wird das denn hier so sein?
3: Das warten wir mal ab, solange das Wetter das jetzt so bleibt und nicht regnet, denke ich, dann wird das schon noch eine Zeit lang so stehen bleiben.
1: Also in 2000 Jahren Touristenscharen kommen nicht nach Ägypten in Euthen.
3: Na, wer weiß. Also wenn das hier stehen bleiben würde.
1: Dann würde ich nochmal sagen, Ralf und ich werden jetzt nochmal so ein bisschen hier die Hand anlegen, dass wir es nochmal möglichst dauerhaft eben hinbekommen.
2: Genau.
0: Und da buddeln sie und buddeln und buddeln. Also Pyramiden gibt es auch direkt vor Bremen. In Ägypten bei Euthen und Ottersberg. Unser Reporter Matthias Röhrs geht die ganze Woche auf Mini-Weltreise, aber ohne unsere Region zu verlassen. Und morgen geht er weiter auf die Suche hier in der Region. 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

0: Funny Riot, this is Time of Our Lives. Und noch mehr gute Musik gibt's jetzt hier.
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1: Mit Carsten Putz. Politiker diskutieren Konsequenzen aus CSD-Anschlag in Berlin. Bremer Jugendämter nehmen weniger junge Menschen in Obhut. Stimmung der deutschen Wirtschaft verbessert sich. Das Wetter wechselhaft mit Schauern bis 23 Grad. Nach dem Tod des mutmaßlichen CSD-Attentäters in Berlin geht es auf politischer Ebene um mögliche Konsequenzen. Im Mittelpunkt steht dabei die Frage, warum der 21-Jährige zu einer Bewährungsstrafe nach Jugendstrafrecht verurteilt wurde, obwohl er als Gefährder bekannt war. Berlins Justizsenatorin Felor Badenberg verwies im Morgenmagazin darauf, dass der Begriff Gefährder kein juristischer ist und jemand nur in Gewahrsam genommen werden kann, wenn Hinweise auf eine Straftat vorliegen. Weitere Informationen hat Frank Eichmann aus Berlin.
2: Allerdings will die Justizsenatorin Berlins überprüfen lassen, ob das Jugendstrafrecht geändert werden sollte, nachdem der 21-jährige Abdul B. zweimal verurteilt worden war.
3: Aktuell ist es ja so, zwischen 14 und 18 findet ausschließlich das Jugendstrafrecht Anwendung und zwischen 18 und 21 entscheidet das Gericht. Ich bin der Auffassung, dass man tatsächlich sich das Jugendstrafrecht anschauen muss. Denn das Jugendstrafrecht hat einen ganz anderen Grundgedanken, nämlich den Erziehungsgedanken.
2: Es müsse geprüft werden, ob die gesetzlichen Maßstäbe noch zeitgemäß seien, so Berlins Justizsenatorin. Konsequenz des Anschlags für sie, härtere Strafen für die Täter zu verhängen.
1: In Bremen haben die Jugendämter vergangenes Jahr weniger junge Menschen in Obhut genommen als noch im Jahr davor. Laut dem Statistischen Bundesamt wurden landesweit etwa 1100 Kinder und Jugendliche aus ihren Familien genommen, gut 100 weniger als noch 2024. Auch in Niedersachsen sind die Zahlen gesunken. Bundesweit liegt der Rückgang sogar bei 18%. Woran das liegt, dazu Laura Kreuzhage aus der Nachrichtenredaktion.
4: Laut dem Statistischen Bundesamt reisen weniger Minderjährige ohne Familie aus dem Ausland nach Deutschland ein. Die Fälle, bei denen sich die Jugendämter deswegen eingeschaltet hätten, haben sich den Angaben zufolge im vergangenen Jahr deutschlandweit halbiert. In Bremen sind Minderjährige, die unbegleitet einreisen, aber immer noch der zweithäufigste Anlass für Inobhutnahmen. Oft seien auch die Eltern überfordert und müssten deshalb ihre Kinder abgeben. Meist sind es Jugendliche ab 14 Jahren, die laut Statistik aus den Familien genommen wurden. In einem Viertel der Fälle hätten die Kinder und Jugendlichen wieder zu ihrer Familie zurückkehren können. Fast die Hälfte hätten die Jugendämter länger in eine Jugendhilfeeinrichtung oder Pflegefamilie unterbringen müssen.
1: Die Stimmung in den Chefetagen der deutschen Wirtschaft hat sich im Juli etwas verbessert. Das zeigt der aktuelle Geschäftsklimaindex, den das Münchner IFO-Institut vorgelegt hat. Er stieg auf 86,6 Punkte, berichtet aus Berlin Hans-Joachim Viehweger.
5: Für das Plus sorgen vor allem die gestiegenen Geschäftserwartungen in den befragten Unternehmen, gerade auch in der krisengeschüttelten Industrie. Hier belebe sich die Nachfrage, der Materialmangel lasse nach. IFO-Präsident Clemens Fuest spricht angesichts der Daten von einer Stabilisierung der wirtschaftlichen Situation. Manche Daten, gerade aus dem Inland, sprechen für eine leichte Belebung der Wirtschaft. Zugleich bleibe die Lage sehr volatil. Das Bild könne auch wieder ganz anders aussehen, wenn die Lage am Persischen Golf weiter eskaliere.
1: Bundeskanzler Friedrich Merz hat einen Nachfolger für Verkehrsminister Patrick Schnieder gefunden, und zwar den CDU-Politiker Steffen Bilger, so ein Regierungssprecher. Demnach will Merz die Personalie am Mittag bekannt geben. Aus Berlin berichtet Julia Walter.
6: Der 47-jährige Bilger kommt aus Baden-Württemberg und ist aktuell erster parlamentarischer Geschäftsführer der Unionsbundestagsfraktion. In der Verkehrspolitik kennt sich Bilger aus. Er war unter Andreas Scheuer Staatssekretär im Verkehrsministerium. Er gilt als jemand, der einem Ministerjob gewachsen ist und sich nicht leicht aus der Ruhe bringen lässt. Das dürfte Bilger nützen. Vom Verkehrsminister werden klare Vorgaben für die kriselnde Deutsche Bahn erwartet. Außerdem sind wichtige Bausteine der Bahnstrategie von Schnieder noch nicht umgesetzt. Die Bahn soll ja wirtschaftlicher, leistungsstärker und pünktlicher werden. Und das marode Schienennetz soll weiter saniert werden.
1: Die Waldbrände in Frankreich und Spanien breiten sich weiter aus. In Frankreich ist das Feuer bei Bordeaux immer noch außer Kontrolle und kommt der Stadt immer näher. Auch in Spanien sind die Waldbrände noch nicht unter Kontrolle. Betroffen sind dort der Großraum Madrid und die Region Valencia. Einer der erfolgreichsten Krimi-Autoren Japans ist tot. Keigo Higashino starb im Alter von 68 Jahren an den Folgen von Darmkrebs. Higashinos Werk umfasst nach Angaben seines Verlags insgesamt 106 Bücher. Der Autor ist hierzulande vor allem für seinen Krimi Verdächtige Geliebte bekannt. Und das waren die Nachrichten mit Carsten Putz.
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8: Und das hier, das sind die aktuellen Temperaturen. Bremen bei den Stadtmusikanten. Stark bewölkt bei 18 Grad. Bremerhaven, Amstel City, viele Wolken bei 17. Und Verden am Dom, viele Wolken, etwas Fisselregen bei 19 Grad. Die Temperaturen, die gehen langsam wieder nach oben. Heute ein Mix aus Sonne und Wolken. Ab und an, wie gesagt, ein bisschen Regen. Der kann auch runterkommen bei bis zu 22 Grad heute.
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8: Viel los auf den Straßen. Vorsicht bitte auf der A7 Hannover Richtung Hamburg. Zwischen Mellendorf und Berghof befindet sich eine ungesicherte Unfallstelle. A1 Osnabrück Richtung Bremen. Zwischen Wildeshausen Nord und Groß-Ippenau 5 Kilometer Stau wegen eines defekten Fahrzeugs. Verzögerung eine knappe Dreiviertelstunde. Nochmal A1 Bremen Richtung Hamburg. Zwischen Stückenbostel und Bokel 5 Kilometer Stau. Dort ist aktuell nach einem Unfall nur eine Spur frei. Verzögerung auch hier eine gute halbe Stunde. Und die A1 Bremen Richtung Hamburg. Zwischen dem Maschener Kreuz und Harburg 5 Kilometer stockender Verkehr wegen eines defekten Fahrzeugs. Die A7 Hannover Richtung Hamburg zwischen Dreikhannover Nord und Berghof 4 Kilometer Stau nach einem Unfall. A7 Hannover Richtung Flensburg zwischen dem Dreieck Hamburg Südwest und dem Elbtunnel 8 Kilometer stockender Verkehr mit einer Verzögerung von 20 Minuten. A27 Bremerhaven Richtung Bremen zwischen Bremen-Hornlehe und Bremen-Pfahr 3 Kilometer stockender Verkehr. Und die A281 Airport Stadt Neustädter Hafen. Die Anschlussstelle Bremen-Neustadt ist wegen Bauarbeiten bis Sonntag in beiden Richtungen gesperrt.
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8: Ja, und das Quiz, unser Halbwissen-Quiz, macht eine Sommerpause. Das geht bald wieder los. Aber diese Woche schauen wir jetzt erstmal nach Bayreuth gleich. Moin!

0: Molly Tuttle ist das, The Highway Now ist Bremen 2 hier. Erst war er von den Festspielen in Bayreuth eingeladen worden, dann wieder ausgeladen worden und dann wieder eingeladen worden. Der jüdische Publizist Michel Friedmann, da hat es also viel Wirbel im Vorfeld gegeben. Nun aber war er dort zum 150. Jubiläum der Bayreuther Festspiele und er hat gesprochen. Und seine Worte zur Lage unserer Demokratie hallen heute noch nach auf dem grünen Hügel. Dort für uns Peter Jungblut.
1: Wer die ganz große Abrechnung mit der braunen Vergangenheit der Bayreuther Festspiele erwartet hatte, der wurde an diesem Eröffnungswochenende der Jubiläumssaison enttäuscht. Ja, im Vorfeld war der Wirbel groß gewesen, war Richard Wagners notorischer Antisemitismus plötzlich in aller Munde. Vor allem deshalb, weil die Festspiele den jüdischen Frankfurter Publizisten Michel Friedmann erst zu einer Gedenkrede eingeladen und dann wieder ausgeladen hatten, angeblich wegen Sicherheitsmaßnahmen. Schließlich sprach Friedmann doch eine ganze Stunde lang, aber weniger über Bayreuth, mit dem er kaum vertraut ist, als über den Zustand der gefährdeten deutschen Demokratie. Ein paar deutliche Worte für die Festspielgeschichte, die nun 150 Jahre währt, waren aber doch dabei.
2: Wie liebevoll vom grünen Hügel gesprochen wird, in der Hoffnung, dass man die braune Erde drunter nicht sieht.
1: Bei der Auffahrt der Ehrengäste stand Michel Friedmann neben Festspielchefin Katharina Wagner. Ein bewegendes Bild, aber auch ein irritierendes, wie der Publizist selbst einräumte.
2: Ich jedenfalls muss Ihnen gestehen, und ich hatte die Freude, bei meiner Freundin Katharina Wagner zu stehen, dass ich trotzdem ein sehr ambivalentes Gefühl hatte. Ein störendes Gefühl. Ein Gefühl, irgendwas ist hier noch nicht in Ordnung.
1: Die Familie Wagner habe die NS-Verstrickungen jahrzehntelang verdrängt und verschwiegen, so Friedmann, der nun auf einen Wandel hofft.
2: An diesem Wochenende beginnt es, das neue Bayreuth, die neue Ordnung des Aufarbeitens, des Ausgrabens, des Redens, des Sprechens über den Komponisten und die Familiengeschichte und der Missbrauch von Musik in aller Klarheit öffentlich zu machen. Dafür herzlichen Dank.
1: Bundeskulturstaatsminister Wolfram Weimer zeigte sich erfreut über Friedmanns Rede und versprach, den Neuanfang zu unterstützen.
3: Michel Friedmann hat den Finger in eine Wunde gelegt, die einfach da ist. Und es ist gut, dass über diese Wunde gesprochen wird. Er hat gesprochen von einer neuen Etappe, die beginnt. Ja, ich sehe das auch so. Und es ist gut, dass wir diese Etappe nun miteinander beginnen.
1: Bund und Freistaat Bayern wollen die Festspiele im kommenden Jahr mit jeweils 1 Million Euro mehr subventionieren, wie am Wochenende bekannt wurde. Der bayerische Kunstminister Markus Blume war wie viele wohl etwas überrascht, wie nachsichtig sich Friedmann mit Bayreuths Vergangenheit auseinandersetzte.
4: Und zwar durchaus abgewogen, ohne übertriebene Härte, deutlich machend, dass wir dringend, und zwar in der gesamten Bundesrepublik, genauso wie hier im grünen Hügel in Bayreuth, eine Kultur des Verdrängens ersetzen müssen durch eine Kultur des Erinnerns. Und es war ehrlicherweise auch ein Mahnruf heute an unsere Demokratie, die nicht einfach nur entgegenzunehmen und sich entspannt zurückzulehnen, sondern es war ein Einfordern an uns alle, jeden Tag entschieden für diese demokratische Resilienz auch einzutreten.
1: Schon am Freitag hatte sich Katharina Wagner bei der Auftaktpressekonferenz selbstkritisch gezeigt.
5: Es gab sehr viele Fehler, die da im Vorfeld gemacht werden, wo wir auch die Verantwortung tragen. Und ich bin sehr dankbar, dass Herr Friedmann meine Entschuldigung angenommen hat und dass wir ihn hier im Festspielhaus begrüßen dürfen. Das ist mir eine große Ehre und es ist auch für mich eine ganz wichtige Angelegenheit, weil Herr Friedmann hat Wichtiges zu sagen.
1: Vergleichsweise unaufgeregt war übrigens auch die Eröffnungspremiere Wagners Frühwerk Rienzi über Aufstieg und Fall eines italienischen Volkstribunen. Dafür, dass es Hitlers Lieblingsoper gewesen sein soll, setzten die beiden ungarischen Regisseurinnen wenig Bayreuth-kritische Akzente. Allerdings hatte Richard Wagner als emsiger Hofnarr des titelgebenden Diktators einen Kurzauftritt.
0: Ja, und was für ein starkes Bild. Braune Erde unter dem grünen Hügel. Michel Friedmann in Bayreuth. Dort hat der Publizist gestern klare Worte zur Verteidigung unserer Demokratie gefunden über die Festspiele. Und zur Stimmung war das der Kollege Jungblut, Peter Jungblut für Bremen 2.

Es sind die Stephen Singers und das ist Bremen 2 mit einem kurzen Blick auf den Verkehr. Vorsicht bitte, auf der A29 Oldenburg Richtung Ahlhorner Heide zwischen Sandkrug und der Raststätte Huntetal West, da liegen Metallteile, fahren Sie an dieser Stelle bitte besonders vorsichtig.

0: auch schon wieder 10 Jahre alt. Glass Love Train von Tanita Tikura.
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0: Ja, und da gucken wir natürlich nach draußen und hier am Studiofenster kommt auf jeden Fall kräftig Regen runter. Bremen gerade 18 Grad, Bremerhaven am Radarturm auch ein Wolken-Regen-Mix bei 17 Grad und Rothenburg-Würmer eine bisschen Sonne an etwas Wolken bei 18 Grad. Die Temperaturen gehen dennoch langsam wieder nach oben. Heute ein Mix aus Sonne, Wolken und ab und an etwas Regen, der runterkommen kann bei bis zu 22 Grad maximal.
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0: Vorsicht bitte, auf der A29 Oldenburg Richtung Ahlhorner Heide zwischen Sandkrug und der Raststätte Huntetal West, da liegen Metallteile. A1 Osnabrück Richtung Bremen zwischen Wildeshausen Nord und Großepener 5 Kilometer Stau wegen eines defekten Fahrzeugs, Verzögerung auch hier eine knappe halbe Stunde. Die A1 Bremen Richtung Hamburg zwischen Stückenbostel und Bokel 5 Kilometer Stau, dort ist nach einem Unfall aktuell nur eine Spur frei, Verzögerung auch eine gute halbe Stunde. Und nochmal die A1 Bremen Richtung Hamburg zwischen dem Maschner Kreuz und Harburg 5 Kilometer stockender Verkehr wegen eines defekten Fahrzeugs. Die A7 Hannover Richtung Hamburg zwischen dem Dreieck Hannover Nord und Berghof 5 Kilometer Stau wegen Bergungsarbeiten. A7 Hannover Richtung Flensburg zwischen dem Dreieck Hamburg Südwest und dem Elbtunnel 8 Kilometer stockender Verkehr. Auch hier eine Verzögerung von einer guten halben Stunde. Und A27 Bremerhaven Richtung Bremen zwischen Bremen-Hornlehe und Bremen-Fahr 3 Kilometer Stau. Kommen Sie gut durch.
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0: So, ich rechne mal kurz. In 4 Wochen und 4 Tagen geht sie wieder los. Die neue Bundesliga-Saison im Fußball. Viele Spieler stehen jetzt schon wieder im Training, auch bei Werder Bremen. Und wie gut das Team für die neue Saison gerüstet ist, falls man das jetzt schon sagen kann, das schauen wir uns hier gleich näher an. Moin!

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1: Domenico. Posner ist das hier auf Bremen. 2-4 Wochen und ein paar zerquetschte, dann geht sie wieder los. Die neue Fußball-Bundesliga-Saison am 28. August startet die wieder.

0: Koulibaly bleibt er. Dann wird es aber so ein bisschen schwieriger, wenn wir uns denn Mittelfeld und die Offensive angucken. Da sind da noch sehr, sehr viele Fragezeichen. Es gibt natürlich mit dem Spanier Chucky einen Hoffnungsträger im Mittelfeld. Dann haben wir mit Romano Schmid aber auch schon das erste Fragezeichen. Bleibt er bei Werder? Im Sturm gibt es mit Cedric Itten nur einen Neuzugang bisher. Der war zwar mit den Schweizern bei der WM und hat letzte Saison auch 15 Tore in 30 Spielen gemacht, aber halt auch nur in der zweiten Liga bei Fortuna Düsseldorf und ist mit denen noch abgestiegen. Also da sind dann doch noch einige Fragezeichen in diesen 4,5 Wochen vor dem Start.
1: Alle schielen ja auf die Einkäufe, auf die großen Einkäufe, die da vielleicht noch kommen könnten. Was glaubst du, wird es den einen Königstransfer noch geben?
0: Ich befürchte, dafür müsste es erstmal Abgänge geben, denn die Kasse, die ist ziemlich leer. Und ich habe ja eben schon angesprochen, der Koulibaly, das ist ja so ein Junge, der vielleicht noch abgegeben werden könnte und sein Geld in die Kasse bringt. Das wäre Werder sicherlich lieber, als wenn Jens Day zum Beispiel ginge, weil das ist ein zentraler Mittelfeldspieler, der auch in allen Planungen eine große Rolle spielt, aber der ist halt auch recht begehrt. Also für den könnte Werder auch noch ein bisschen Geld kriegen. Es ist aber klar, es ist noch Bewegung drin und zwar in alle Richtungen. Das hat mir auch der Sportchef Clemens Fritz gesagt.
2: Ich kann jetzt auch noch keine Garantien geben, ob diese Woche was passiert oder erst in der nächsten oder in der übernächsten. Wir haben ja noch ein bisschen Zeit, aber wichtig ist, dass wir weiterhin aktiv sind. Es wird schon noch das ein oder andere passieren.
0: Er fängt da fast an, ein bisschen zu flüstern, der Clemens Fritz, weil er es geheim halten möchte. Aber es soll noch was passieren.
1: So, die alte Saison, die steckt uns ja noch ein bisschen in den Knochen, Stichwort Abstiegskampf. Ja. Kurzer Blick, ich weiß, ist noch weit weg aufs Ende. Also wird uns das wieder bevorstehen?
0: Ja, du hast es gesagt, es ist noch weit weg. Es sind noch diese 4,5 Wochen, bis es dann wieder losgeht und dementsprechend kann noch viel passieren. Da gehen noch welche, es kommen noch welche. Ich sag mal so, der Anfang, der ist jetzt gemacht und das sieht auch durchaus vielversprechend aus, aber halt alles noch so mit Bleistift geschrieben und ich habe auch mal den Verteidiger Amos Pieper gefragt, wie denn sein Gefühl ist.
3: Dafür ist echt noch ein bisschen früh. Es waren auch irgendwie ein paar Fans schon, die so sagten, ja, was meinst du denn? Ich so, ja, bis jetzt eine sehr, sehr positive Meinung. Jeder will sich da einbringen, jeder will sich zeigen, jeder will Gas geben, ist bemüht und den Rest wird man irgendwo auch sehen. Ich hoffe wirklich nur, dass jeder oder habt da auch ein gutes Gefühl, dass jeder gewillt ist, ein besseres Bild dann von Spieltag 1 bzw. dem Pokalspiel an abzugeben, als das letztes Jahr der Fall war.
0: Also alle sind gewillt, es besser zu machen. Ob das denn klappt, das müssen wir noch abwarten.
1: Ja, die Energie kommt auf jeden Fall rüber. Jetzt nochmal mit Blick zurück aufs Trainingslager. Ja. Was sagst du, wie gut ist der neue Trainer Daniel Thun angekommen?
0: Ja, das ist lustig, dass es ja immer noch der neue Trainer ist. Der ist ja im Winter gekommen, aber er ist tatsächlich so der neue Trainer, dass die Neuen, die müssen ja immer singen im Trainingslager beim Mannschaftsabend. Er hat dann auch gesungen, aber nicht nur deshalb ist er wirklich gut angekommen bei den Fans. Da habe ich mich nicht mal umgehört. Da waren ja 3000 Werder-Fans mitgereist ins Zillertal, um die Mannschaft zu unterstützen. Und habe die mal gefragt, ja, wie macht sich denn der Daniel Thun hier im Zillertal?
4: Der immer noch Neue macht sich sehr gut. Viel Kommunikation auf dem Platz, Deutsch, Englisch, sehr aktiv dabei. Er hat mir in den vergangenen Jahren ein bisschen gefehlt. Also ich bin sehr positiv überrascht.
5: Also das, was man so gesehen hat, auch von den Trainingseinheiten her, das war schon überzeugend.
6: Wie er die Mannschaft sozusagen motiviert, wie er taktische Anweisungen gibt, das hat schon Hand und Fuß.
7: Sehr wach, sehr präsent, sehr klar in dem, was er vorhat und kommuniziert.
8: Der geht mit den Leuten um, der nimmt die Leute mit. Also für mich ist das für Werder aus meiner Sicht ein Glücksfall.
0: Also jetzt ist er aktuell ein Glücksfall, das müssen wir uns in ein paar Wochen mal anhören, wenn der Start vielleicht nicht läuft, ob die Leute dann immer noch sagen, dass er ein Glücksfall ist, aber das ist ja der schöne Moment in der Vorbereitung. Aktuell ist ja noch alles mit ganz viel Hoffnung.
1: Ja, und vielleicht auch bald nicht mehr der Neue.
0: Richtig.
1: Das Zillertal haben sie schon mal geschafft, die Spieler von Werder Bremen, jetzt gehen die Vorbereitungen auf die neue Saison in Bremen weiter. Wo steht das Team? Eine Einschätzung, eine Bilanz von Olaf Rath hier aus unserer Sportredaktion hier auf Bremen 2. Dir schönen Dank.
0: Sehr gerne.

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0: nicht ein.
1: Die höchste Eisenbahn ist es mit Aliens hier auf Bremen 2. Der Schock nach dem Anschlag auf den CSD Samstagabend in Berlin, der sitzt immer noch tief. Viele, viele Fragen stehen da im Raum. Auch wie kann es weitergehen, auch mit künftigen CSDs, wie zum Beispiel am 22. August hier in Bremen oder jetzt am kommenden Wochenende in Hamburg. Da läuft ja die sogenannte Pride Week bereits langsam an. Helene Buchholz und Mais Shehavi haben sich im Vorfeld unter teilnehmenden Menschen umgehört.
2: Wir haben nächste Woche CSD. Mit welchem Gefühl gehen wir dahin?
3: Das, was dort passiert ist, das ist das Schlimmste, was einem passieren kann, wenn man eine CSD-Demo oder ein CSD-Wochenende organisiert.
4: Und auch in St. Georg macht sich Unsicherheit breit. In dem Hamburger Stadtteil direkt hinterm Hauptbahnhof gibt es traditionell besonders viele Cafés und Kneipen von und für die queere Szene, wie auch das Café Urlaub.
5: Das, was in Berlin passiert ist, ist ganz, ganz furchtbar. Wirklich ganz furchtbar und das macht uns richtig Angst.
4: Allein in der Hansestadt hat es im vergangenen Jahr offiziell 166 Straftaten gegen queere Menschen gegeben, Tendenz steigend. Hamburgs zweite Bürgermeisterin Katharina Fegebank ruft dazu auf, sich nicht einschüchtern zu lassen.
6: Unser CSD hier in Hamburg wird stattfinden. Wir haben schon jetzt ein sehr hohes Niveau, was Sicherheit angeht, bei öffentlichen Veranstaltungen. Und sicher wird jetzt auch das Sicherheitskonzept nochmal mit Polizei und Sicherheitsbehörden und Hamburg Pride angepasst und angeguckt, sodass größtmögliche Sicherheit auch tatsächlich gewährleistet wird. Liebe muss immer stärker und mächtiger sein als Hass.
4: Eine Absage des CSD am kommenden Samstag kommt also trotz aller Verunsicherung nicht in Frage, betont auch Manuel Opitz von Hamburg Pride.
3: Das, was wir jetzt brauchen, das ist Rückhalt aus der Stadtgesellschaft. Jetzt sind echt alle Menschen, die in Hamburg leben, aufgerufen, mit uns gemeinsam auf die Straße zu gehen und damit kundzutun, dass sie hinter uns stehen.
1: Denn auch in Hamburg läuft die Pride Week langsam an. Da wird jetzt der CSD am 1. August, also jetzt am Samstag, gefeiert. Wie geht's den Menschen dort gerade nach dem Anschlag auf den CSD von Berlin? Helene Buchholz und Mais Shehavi haben mit Menschen in Hamburg gesprochen.

0: Wie ist das mit Ihrer weltberühmten Warwick Avenue?
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1: Mit Markus Fliegel. Kanzler Merz schlägt neue CDU-Generalsekretärin vor. Politiker diskutieren Konsequenzen nach Anschlag in Berlin. Bremer CSD-Veranstalter rufen zu Mahnwachen auf. Das Wetter: Sonne und Wolken, einzelne Schauer bis 22 Grad. Im Zuge des Umbaus der Regierung und der CDU-Spitze ist ein weiterer Posten neu besetzt worden. Generalsekretärin der Christdemokraten soll die Bundestagsabgeordnete und bisherige CDU-Schatzmeisterin Franziska Hoppermann werden. Sabine Henkel zu den Hintergründen der Personalentscheidung.
2: Parteichef Friedrich Merz hat sie dem Präsidium vorgeschlagen. Merz stärkt damit die Frauen in der CDU, die bisher unterrepräsentiert sind. Hoppermanns Aufgabe wird es unter anderem sein, die Parteizentrale zu lenken, die Positionen der CDU nach außen zu vertreten, Kontakt zu den Landesverbänden zu halten und Wahlkämpfe zu organisieren. Letzteres ist direkt eine besondere Herausforderung, weil im September schon in Sachsen-Anhalt, Mecklenburg-Vorpommern und Berlin gewählt wird. Vor allem in Sachsen-Anhalt steht die CDU vor einer großen Aufgabe, da die AfD in Umfragen führt. Hoppermann folgt als Generalsekretärin auf Carsten Linnemann, der Bundesgesundheitsminister werden soll.
1: Nach dem Tod des mutmaßlichen CSD-Attentäters in Berlin geht es auf politischer Ebene um mögliche Konsequenzen. Dabei geht es vor allem um die Frage, warum der 21-Jährige zu einer Bewährungsstrafe nach Jugendstrafrecht verurteilt wurde, obwohl er als Gefährder bekannt war. Berlins Justizsenatorin Felor Badenberg verwies im Morgenmagazin darauf, dass der Begriff Gefährder kein juristischer sei und jemand nur in Gewahrsam genommen werden kann, wenn Hinweise auf eine Straftat vorliegen. Weitere Informationen von Frank Eichmann aus Berlin.
3: Allerdings will die Justizsenatorin Berlins überprüfen lassen, ob das Jugendstrafrecht geändert werden sollte, nachdem der 21-jährige Abdul B. zweimal verurteilt worden war.
4: Aktuell ist es ja so, zwischen 14 und 18 findet ausschließlich das Jugendstrafrecht Anwendung und zwischen 18 und 21 entscheidet das Gericht. Ich bin der Auffassung, dass man tatsächlich sich das Jugendstrafrecht anschauen muss. Denn das Jugendstrafrecht hat einen ganz anderen Grundgedanken, nämlich den Erziehungsgedanken.
3: Es müsse geprüft werden, ob die gesetzlichen Maßstäbe noch zeitgemäß seien, so Berlins Justizsenatorin. Konsequenz des Anschlags für sie: härtere Strafen für die Täter zu verhängen.
1: Die Organisatoren vom Christopher Street Day in Bremen und Bremerhaven haben zu Mahnwachen heute Abend aufgerufen. Hintergrund ist der mutmaßliche Terroranschlag in Berlin am Wochenende. Die Veranstalter wollen damit nach eigener Aussage Orte des gemeinsamen Trauers schaffen. Einzelheiten von Heike Zeigler aus der Regionalredaktion Buten und Binnen.
5: In Bremen wird die Mahnwache um 18 Uhr auf dem Marktplatz beginnen. In Bremerhaven startet sie um 19 Uhr vor der großen Kirche in der Fußgängerzone. Gemeinsam wolle man zeigen, dass die Gesellschaft stärker sei als Hass, so Robert Dadanski vom Bremer CSD. Die Polizei Bremen verweist darauf, dass zwar eine hohe abstrakte Gefährdung durch den islamistischen Terrorismus sowie durch politisch oder ideologisch motivierte Gewalttaten bestehe. Derzeit aber gebe es keine derartigen Hinweise in Bezug auf den kommenden Bremer CSD in etwa 4 Wochen, so Polizeisprecher Nils Mattisen.
1: Nach dem Absturz eines Kleinflugzeugs in Ganderkesee, bei dem 2 Menschen starben, ist die Unfallursache weiter unklar. Bislang gibt es weder Hinweise auf einen technischen Defekt noch einen medizinischen Notfall. In den Absturz war eine 2. Maschine involviert, sie sei aber nicht Ursache für den Absturz, sagte eine Polizeisprecherin. Thomas Stahlberg mit den bislang bekannten Einzelheiten.
6: Die Unglücksmaschine mit den beiden 65- und 77-Jährigen kam aus Bremen. Ein Übungsflug mit einem nagelneuen Flugzeug. Landete in Ganderkesee, um zu tanken. Startete dann neu zu einem Rundflug in Ganderkesee, wollte dann erneut landen. Dann kam das 2. Flugzeug, das ebenfalls dort landen wollte. Beide Piloten, sagt die Polizei, haben sich dann per Funk geeinigt, wer zuerst landen darf. Der Pilot der Unglücksmaschine habe gesagt: Landet ihr, wir drehen noch eine Schleife. Das habe er über der Wohnsiedlung gemacht und sei dann abgestürzt. Experten der Bundesstelle für Flugunfalluntersuchung aus Braunschweig haben bereits Geräte aus dem Flugzeugwrack ausgebaut, um sie zu untersuchen. Das Haus der 4-köpfigen Familie sei unbewohnbar. Sie habe im Urlaub von dem Unglück erfahren und bereits das Nötigste aus dem Haus geholt.
1: Der Leichenpräparator Gunther von Hagens ist tot. Er starb im Alter von 81 Jahren, wie die deutsche Presseagentur aus seinem Umfeld erfuhr. Zuvor hatten mehrere Medien darüber berichtet. Von Hagens wurde mit seiner umstrittenen Ausstellung Körperwelten international bekannt. Darin präsentierte er konservierte Organe und später ganze Leichen in verschiedenen Szenarien, die Einblicke in den Aufbau des menschlichen Körpers ermöglichen sollten. Das waren Nachrichten mit Markus Fliegel.
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7: Und das hier, das sind die aktuellen Temperaturen. Bremen am Rhododendronpark. Viele Wolken, ein bisschen Regen bei 18 Grad. Bremerhaven am Klimahaus. Viele Wolken bei 17. Und Oldenburg, da gibt es einen Sonne-Wolken-Mix bei 18 Grad. Die Temperaturen, die gehen auch heute an diesem Montag langsam wieder nach oben. Heute gibt es einen Mix aus Sonne, Wolken und etwas Regen bei bis zu 22 Grad heute.
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7: 8 Meldungen. Die erste kommt von der A1 Osnabrück Richtung Bremen. Zwischen Wildeshausen Nord und Groß-Ippener 5 Kilometer Stau. Wegen eines defekten Fahrzeugs Verzögerung eine knappe Dreiviertelstunde an dieser Stelle. A1 Bremen Richtung Hamburg. Zwischen Stückenbossel und Bokel 5 Kilometer Stau. Da ist aktuell nach einem Unfall nur eine Spur frei. Verzögerung auch eine gute halbe Stunde. Und Vorsicht bitte. Auf der A28 Leer Richtung Oldenburg. In der Einfahrt Oldenburg-Wächleu steht ein defekter LKW. A1 Bremen Richtung Hamburg zwischen dem Maschnerkreuz und Harburg 5 Kilometer stockender Verkehr wegen eines defekten Fahrzeugs. Die A7 Hannover Richtung Hamburg zwischen dem Dreieck Hannover Nord und Berghof 5 Kilometer Stau wegen Bergungsarbeiten. Die A7 Hannover Richtung Flensburg zwischen dem Dreieck Hamburg Südwest und dem Elbtunnel 8 Kilometer stockender Verkehr, Verzögerung eine gute halbe Stunde. A27 Bremerhaven Richtung Bremen zwischen Bremen-Hornlehe und Bremen-Fahr 3 Kilometer Stau. Die A281 Erpoststadt Richtung Neustädter Hafen, die Anschlussstelle Bremen-Neustadt, ist wegen Bauarbeiten bis Sonntag in beiden Richtungen gesperrt. Und letzte Meldung von der A352 Richtung A7 zwischen Langenhagen-Kaltenweide und Mellendorf 3 Kilometer Stau wegen Bergungsarbeiten.
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7: Und auch heute haben die starken Waldbrände Teile Südwesteuropas im Griff und das kurz bevor es eine weitere Hitzewelle dort geben soll. In Frankreich stehen die Brände wohl unter anderem kurz vor der Stadt Bordeaux und auch in Spanien brennt es heftig. Und genau da schauen wir gleich hin mit unserem Korrespondenten vor Ort.

0: Bremen 2 ist das hier. Es ist zu heiß auf diesem Planeten, besonders im Süden Europas. Da hören wir ja gerade jeden Tag neue Hiobsbotschaften von Bränden, ob jetzt in Italien, Spanien oder Frankreich. Mit seinen schlimmen Waldbränden im Südfrankreich nähern sich die Flammen ja immer weiter der französischen Stadt Bordeaux an. Eine Evakuierung ist laut Bürgermeister bisher nicht geplant. Bewohner und Urlauber sind allerdings verunsichert. Südlich von Bordeaux Richtung Aquitanien sind allerdings schon mehr als 200.000 Menschen in Sicherheit gebracht worden. In Spanien sieht die Lage ähnlich dramatisch aus, mit einem leichten Hoffnungsschimmer. Hans-Günter Kellner aus unserem Studio Madrid, wie ist denn dort die aktuelle Situation in den Waldbrandgebieten?
1: Ja, gestern Abend ist noch einmal der spanische Innenminister Fernando Grande Marlaska vor die Presse getreten und er hat dabei gesagt, die Brandbekämpfung verläuft langsam, aber positiv. Das hat er wörtlich so gesagt. Und was er damit gemeint hat, auf der einen Seite vergrößert sich die von den Flammen betroffene Fläche nicht weiter. Das Feuer breitet sich also nicht weiter aus. Aber innerhalb dieser Fläche von insgesamt 77.000 Hektar in Madrid und in den angrenzenden Provinzen Toledo und Ávila, da lodern die Flammen weiterhin. Und man befürchtet, dass sich das eben dann doch wieder ausbreiten könnte über diese Begrenzung, die bisherige Begrenzung dieser Brandherde. Darum heißt es eben auch, das Feuer ist noch nicht unter Kontrolle.
0: Das ist ja im Süden und Westen von Madrid. Am Sonnabend ist ja noch ein weiterer Brand dazugekommen, oder?
1: Ja, das ist in der Region Valencia. Dort ist im Norden, im Valle Ujo, ein Feuer ausgebrochen. Das hatte zeitweise eine Brandfront von 48 Kilometern. Und auch hier haben die Löschmannschaften erreicht, dass eben diese Feuersfront erstmal nicht weiter voranschreitet. Sie haben das Feuer gestoppt, aber eben nicht gelöscht. Insofern auch hier sind die Behörden verhalten optimistisch, dass sie dieses Feuer so langsam unter Kontrolle bringen.
0: Aber es sind doch immer noch ziemlich viele Menschen evakuiert dort, oder?
1: Ja, das ist richtig. Es sind immer noch mehr als 100.000 Menschen in ganz Spanien in Turnhallen untergebracht oder eben woanders, nur nicht in ihren Wohnungen. Oder sie sind dazu aufgerufen, ganz im Gegenteil, zu ihrer eigenen Sicherheit ihre Häuser nicht zu verlassen. Das zeigt aber eben auch, dass die Brandexperten hier lieber vorsichtig sind und die Menschen lieber doch noch ein paar Tage in den Turnhallen behalten, als dass plötzlich starke Winde die Funken weitertragen und dass sich das Feuer dann doch wieder schnell wieder ausbreitet und dann auch Menschen zu Schaden kommen. Man darf ja nicht vergessen, vor wenigen Wochen erst sind in Almeria am Mittelmeer bei einem solchen Flächenbrand 13 Menschen ums Leben gekommen. Das will man hier nicht riskieren und daher eben diese Vorsichtsmaßnahme.
0: Gestern hat ja die spanische Regierung eine Bilanz vorgelegt. Wie fällt die aus?
1: Ja, diese Bilanz ist wirklich erschreckend. In diesem Jahr ist in Spanien bereits eine Fläche von mehr als 150.000 Hektar Wald in Flammen zum Opfer gefallen. Das ist 6-mal mehr als vor einem Jahr zum gleichen Zeitraum. Und wir haben ja erst Juli. Insofern, die spanische Regierung hat darum auch die Opposition zu einem gemeinsamen Pakt gegen den Klimanotstand aufgerufen. So sagt das Ministerpräsident Sanchez. Er sagt Klimanotstand, nicht Klimawandel. Aber man muss auch sehen, das politische Klima in Spanien ist so stark polarisiert. Es gibt praktisch keine Gesprächsebene zwischen Opposition und Regierung, dass man da skeptisch sein darf, dass das auch funktioniert.
0: Also schwere Waldbrände auch in Spanien, die weiter schwelen über die aktuelle Lage, war das unser Korrespondent Hans-Günter Kellner im ARD-Studio Madrid. Für Bremen 2.

0: Society ist das a bird to be. Humanity reimt sich so schön. So, 4 Tage lang hat im kalifornischen San Diego der Ausnahmezustand geherrscht, denn die größte Popkulturparty der Welt wurde dort gefeiert, die Comic-Con. 135.000 Fans, zum Teil in aufwendigsten Kostümen, waren da unterwegs und viele sind den begehrten Comics nachgejagt, noch anderen Sammlerstücken, und auch Hollywood-Studios haben ihre kommenden Produktionen vorgestellt, und Reinhard Spiegelhauer, unser Korrespondent, war mittendrin.
1: Die Teenager Aiden und Fallon sind mit ihrer Mutter aus dem Silicon Valley hergefahren. Es gibt so viele coole Sachen hier, sagt Aiden.
2: We get to see a lot of cool stuff that we enjoy.
3: Yeah, I purchased so much things. Collectibles pretty much, yeah.
1: Fallon hat für $250 Sammelfiguren gekauft. 2 Gänge weiter steht Johnny in einer Schlange für Star Wars Anstecknadeln, die es nur hier und heute zu kaufen gibt.
4: They have exclusive different pins each day. Only you can get them at that booth, so that's what an exclusive is.
1: Damit die langen Sammlerschlangen nicht die ganze Halle verstopfen, gibt's organisierte Lücken und Freiwillige wie Matthew, die darauf achten, dass sich trotzdem niemand vordrängelt.
5: A lot of people are trying to cut, fight, push, so I gotta stand here to make sure everybody stays in line.
1: Die Schlange draußen vor dem Eingang zu Hall H ist kilometerlang. Denn hier präsentieren Studios Stars, die sie für neue Produktionen verpflichtet haben. Ryan Gosling wird in einer Marvel-Verfilmung den Ghost Rider spielen. David Johnson in Black Panther 3 den erwachsenen Sohn von T'Challa. Und es gibt erste Clips zu sehen, zum Beispiel von der Miniserie Blade Runner 2099, die man ab November streamen kann.
6: Replicants, they keep taking it all away.
1: Der Originalfilm von Ridley Scott sei eine geniale Sci-Fi-Utopie gewesen und die Fortsetzung leider top aktuell, sagt Produzent Andrew Kosovi.
7: When Ridley started this, it explored ideas that seemed far off in the future.
1: Was macht uns Menschen aus und was macht KI mit unserer Welt?
7: What does advanced intelligence mean for our world?
1: In Blade Runner 2099 haben sich die Replikanten gegen die Menschen durchgesetzt. Bei der Comic-Con stecken zum Glück auch in den martialischsten Kostümen noch Menschen.
0: Genau, denn dort auf der Comic-Con in San Diego wurde die größte Popkulturparty der Welt gefeiert und unser Korrespondent Reinhard Spiegelhauer war dabei für Film 2.

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1: Und der Blick nach draußen, der lohnt sich auch, denn die Temperaturen heute ziemlich angenehm. Bremen zum Beispiel an der Überseestadt. Leicht bewölkt mit ein bisschen Sonne, die gerade schon so hervorguckt bei 18 Grad. Bremerhaven am Zoo am Meer auch ein paar Wolken bei 17 und Wilhelmshaven Sonne an Wolke bei 16 Grad. Die Temperaturen, die klettern ganz, ganz langsam und stabil nach oben heute. Erstmal ein Mix aus Sonne und Wolken, ab und an noch etwas Regen bei bis zu 22 Grad heute.
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1: A1 Osnabrück Richtung Bremen zwischen dem Dreieck Stur und Bremen-Arsten. 7 Kilometer stockender Verkehr da vor der Baustelle. Die A1 Bremen Richtung Hamburg zwischen Stuckenbostel und Bokel. 3 Kilometer Stau. Nochmal A1 Bremen Richtung Hamburg zwischen dem Maschner Kreuz und Harburg. 5 Kilometer stockender Verkehr wegen eines defekten Fahrzeugs. Verzögerung um die 20 Minuten. A7 Hannover Richtung Hamburg zwischen dem Dreieck Hannover Nord und Berghof. 5 Kilometer Stau wegen Bergungsarbeiten. Die A7 Hannover Richtung Flensburg zwischen dem Dreieck Hamburg Südwest und dem Elbtunnel. 8 Kilometer stockender Verkehr. Verzögerung eine gute halbe Stunde. Die A27 Bremerhaven Richtung Bremen zwischen Bremen-Hornlehe und Bremen-Fahr. 3 Kilometer stockender Verkehr. Die A281 Airport Stadt Richtung Neustädter Hafen. Die Anschlussstelle Bremen-Neustadt ist wegen Bauarbeiten bis Sonntag in beiden Richtungen gesperrt. Und letzte Meldung A352 Richtung A7 zwischen Langenhagen-Kaltenweide und Mellendorf. 3 Kilometer Stau wegen Bergungsarbeiten.
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1: Und ich wünsche einen wunderschönen guten Tag.

0: Auf einer Verkehrsinsel zwischen zwei großen Straßen steht sie, aufrecht, mit leicht geöffneten Armen, im bodenlangen Gewand und stolzem Blick in die Ferne. Der Anblick der meterhohen Statue genügt, um das Kairoer Straßenchaos für einen Moment zu vergessen. Enta Omri, du bist mein Leben, ist nur eines von Unkalthums Liedern, das bis heute hoch und runter gespielt wird. In Cafés, im Radio der Taxifahrer, in Küchen und Wohnzimmern im ganzen Land. Die Statue der berühmten Sängerin steht in Zamalek, einem wohlhabenden Wohnviertel auf einer Nilinsel inmitten der Millionenstadt Kairo. Saad arbeitet schon seit 35 Jahren als Hausmeister in der Nachbarschaft. Er ist mit Umkalthums Liedern aufgewachsen, blickt stolz zur Statue hoch.
1: Es ist jetzt zu einem Treffpunkt geworden. Dieser Platz ist ein Wahrzeichen. Wenn jemand von weit her kommt, sagen wir, komm zur Umkalthum-Statue.
0: Ganz in der Nähe war früher ihre Villa, in der die aus armen Verhältnissen stammende Ägypterin bis zu ihrem Tod 1975 lebte. Nach dem Abriss steht dort heute ein Hotel. Der ägyptische Bildhauer Tarek El-Komi hat die Statue der Ausnahmekünstlerin vor mehr als 20 Jahren angefertigt. Er zeigt die Sängerin in ihrer typischen Konzertpose mit einem Tuch in der rechten Hand, ihrem Markenzeichen.
2: Jeder, der die Statue aus der Ferne sieht, weiß sofort, dass es Umkulthum ist. Ich habe eine Pose gewählt, die sich in das öffentliche Gedächtnis eingebrannt hat.
0: In Ägypten wird Umkalthum für ihren einzigartigen Gesang verehrt, für ihre Liebeslieder. Ihre Live-Konzerte wurden seit den 30er Jahren im ägyptischen Radio übertragen und machten sie zur Ikone in der gesamten arabischen Welt.
2: Früher versammelten sich die Menschen vom Atlantik bis zum Golf an jedem ersten Donnerstag im Monat, um das Radio, um Umkulthum zu hören. Politische Führer verschoben sogar ihre Reden, wenn diese mit ihrem Konzert zusammenfiel. Sie wussten, dass ihnen in der Zeit niemand zuhören würde.
0: 1975 stirbt Umkalthum. Millionen begleiten ihren Sarg durch die ägyptische Hauptstadt. Ihre Musik ist noch heute überall in Kairo. Die Stimme Ägyptens, wie sie immer noch genannt wird, inspiriert Sängerinnen weltweit.
3: Umkalthum ist für mich ein Vorbild in dem tiefsten Sinne des Wortes. Sie hat mir gezeigt, dass wahre Kunst keine Grenzen zwischen Kulturen kennt.
0: Sagt Fatma Said, eine junge ägyptische Sopranistin, die in Kairo aufgewachsen ist, in Berlin lebte und heute erfolgreich weltweit auftritt. In Zamalek, wenige Meter von der Umkalthum-Statue, sitzen Jugendliche am Nil. Sie alle kennen die ägyptische Ikone, aber hören Sie sie noch?
4: Vielleicht ist sie ein bisschen altmodisch, aber sie ist auch heute noch präsent.
0: Meint der 27-jährige Mustafa mit Blick auf die Statue, auf der sich Kairoer Straßenstaub gesammelt hat.
5: Ihre Musik macht mich sehr glücklich. Sie kann meine Stimmung um 180 Grad ändern. Ich bin wirklich glücklich, wenn ich ihr zuhöre.
0: Für die Anfang 20-jährige Heidi ist der Umkalthum-Zauber hingegen nie verschwunden.
6: Mitten in Kairo, da steht die 3 Meter hohe Statue von der Sängerin Umkalthum. Unsere Korrespondentin Nina Amin war dort für Bremen 2 und für unsere Sommerurlaubs-Miniserie.

Charlie Winston ist das. Turning Cycles. Hier bei Bremen 2. Wir bleiben im Urlaubsmodus. Also zumindest so vom Song her mit Fredo de la Vega.

0: Vera de la Vega ist das.
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2: Komm, fangen wir an.
3: Hören Sie bitte einfach mal auf, wenn Sie an Texas denken, gleichzeitig an eine Hochburg eines orangefarbenen amerikanischen Präsidenten zu denken.
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2: So, haben Sie es schön hier. Ich bin raus, Britta Luma ist mein Name. Es geht weiter mit Chrissy Luck. Einen schönen Nachmittag, bis morgen.

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1: Mit Markus Fliegel. Zeitweise Verdächtiger kommt nach Berliner Anschlag wieder frei. CDU wählt neue Generalsekretärin. Geschäftsklima in Deutschland verbessert sich im Juli leicht. Das Wetter: Sonne und Wolken, einzelne Schauer bis 22 Grad. Nach dem mutmaßlich islamistischen Anschlag im Umfeld des CSD in Berlin hat der Generalbundesanwalt die Ermittlungen übernommen. Ein zwischenzeitlich Verdächtiger wurde unterdessen wieder freigelassen. Zum Stand der Ermittlungen und dem weiteren Vorgehen Kolja Schwarz.
2: Ob hinter der Tat auch eine terroristische Vereinigung steht, ob Abdul B. zum IS gehörte, ist hingegen noch nicht geklärt. Zum Zeitpunkt der Übernahme war bereits klar, der Tatverdächtige Abdul B. war beim Versuch der Festnahme von Polizeieinsatzkräften erschossen worden. Gegen ihn kann es kein Strafverfahren mehr geben. Bei den Ermittlungen wird es jetzt also vor allem darauf ankommen, den genauen Tathergang zu ermitteln, um zu prüfen, ob es Hintermänner oder Mittäter gab. Ein am Samstagabend festgenommener Iraner wurde inzwischen wieder auf freien Fuß gesetzt, nachdem zwischenzeitlich spekuliert wurde, der Mann könnte auf dem Beifahrersitz des Tatfahrzeugs gesessen haben, teilte die Sprecherin der Bundesanwaltschaft nun mit. Der Verdacht, dass er mit der Tat zu tun habe, habe sich nicht bestätigt.
1: Bundeskanzler Merz hat den künftigen Verkehrsminister Steffen Bilger in Berlin offiziell vorgestellt. Die Personalie war am Wochenende bekannt geworden. Merz hob besonders Bilgers Erfahrung im Parlament und seine gute Vernetzung hervor. Zu dessen Aufgaben im Verkehrsministerium sagte Merz:
3: Ich möchte, dass er im Bundesverkehrsministerium jetzt die Chancen nutzt, die das Investitionsprogramm aus unserem Sondervermögen bietet. Dazu gehört, dass privates Kapital zur Finanzierung unserer Infrastrukturmodernisierung mobilisiert wird. Dazu gehört auch, dass wir schneller und besser werden beim Thema Aufbruch in Deutschland bis hin zum Thema Kreditfähigkeit der Autobahngesellschaft.
1: Im Zuge des Umbaus der Regierung und der CDU-Spitze ist ein weiterer Posten neu besetzt worden. Der Parteivorstand hat die bisherige CDU-Schatzmeisterin Franziska Hoppermann einstimmig zur neuen Generalsekretärin gewählt. Kanzler Friedrich Merz hatte sie zuvor vorgeschlagen. Sabine Henkel zu den Hintergründen der Personalentscheidung.
4: Merz stärkt damit die Frauen in der CDU, die bisher unterrepräsentiert sind. Hoppermanns Aufgabe wird es unter anderem sein, die Parteizentrale zu lenken, die Positionen der CDU nach außen zu vertreten, Kontakt zu den Landesverbänden zu halten und Wahlkämpfe zu organisieren. Letzteres ist direkt eine besondere Herausforderung, weil im September schon in Sachsen-Anhalt, Mecklenburg-Vorpommern und Berlin gewählt wird. Vor allem in Sachsen-Anhalt steht die CDU vor einer großen Aufgabe, da die AfD in Umfragen führt. Hoppermann folgt als Generalsekretärin auf Carsten Linnemann, der Bundesgesundheitsminister werden soll.
1: Die Stimmung in den Chefetagen der deutschen Wirtschaft hat sich im Juli etwas verbessert. Das zeigt der aktuelle Geschäftsklimaindex, den das Münchner IFO-Institut vorgelegt hat. Er stieg auf 86,6 Punkte, berichtete aus Berlin Hans-Joachim Viehweger.
5: Für das Plus sorgen vor allem die gestiegenen Geschäftserwartungen in den befragten Unternehmen, gerade auch in der krisengeschüttelten Industrie. Hier belebe sich die Nachfrage, der Materialmangel lasse nach. IFO-Präsident Clemens Fuest spricht angesichts der Daten von einer Stabilisierung der wirtschaftlichen Situation. Manche Daten, gerade aus dem Inland, sprechen für eine leichte Belebung der Wirtschaft. Zugleich bleibe die Lage sehr volatil. Das Bild könne auch wieder ganz anders aussehen, wenn die Lage am Persischen Golf weiter eskaliere.
1: Die Wasserpest im Werdersee in der Bremer Neustadt scheint weiter unter Kontrolle. Das hat jetzt das Umweltressort auf Anfrage von Buten und Binnen mitgeteilt. Bei einem Tauchgang im See wurde lediglich im Bereich der Fußgängerbrücke ein minimaler Wuchs der Unterwasserpflanze festgestellt. Demnach sei es nicht notwendig, die Pflanze im Wasser nochmal zu mähen. Im vergangenen Sommer war praktisch der gesamte Werdersee vom Wuchern der Schlingpflanze betroffen. Weil die Wasserpest die Schwimmer, aber auch die Rettungsboote bei möglichen Einsätzen gefährdet hätte, wurde der See zum Baden und Schwimmen gesperrt. Im Herbst wurden die Pflanzen mit einem Spezialboot dann komplett abgemäht. Das Ganze kostete laut Umweltressort knapp 180.000 Euro. Der ehemalige Bundesliga-Profi von Werder und Eintracht Frankfurt Felix Wiedwald kandidiert für den Verdener Stadtrat. Seit Herbst 2025 ist er CDU-Mitglied. Der 36-Jährige arbeitet hauptberuflich als Scout für Werder Bremen. Die Kommunalwahlen in Niedersachsen finden am 13. September statt. Das waren Nachrichten mit Markus Fliegel.
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6: Es ist ja erst der Anfang. Der Anfang vom nächsten Sommerabschnitt. Und es ist ja auch erst Montag. Also nehmen wir die nur 18 bis 22 Grad Höchstwerte heute mal so mit. Mittwoch soll es ja wieder richtig knackig heiß werden. Da sollen es über 30 Grad werden. Und heute ja Kapuzenwetter bei 17 Grad und Regen an der Küste in Wilhelmshaven. Viele Wolken unterwegs bei 18 Grad in Bremen und Bremerhaven. Und viel Sonne aber auch zwischendurch. Und jetzt schon bei 19 Grad in Rothenburg und in Dafferden und im Tierpark Petermoor in Bassum.
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6: Und da gibt es einiges. Stau und stockenden Verkehr, zum Beispiel auf der A1 Osnabrück Richtung Bremen. 7 Kilometer stockender Verkehr vor der Baustelle zwischen Dreieck-Stur und Bremen-Asten. A7 Hannover Richtung Flensburg zwischen Dreieck Hamburg-Südwest und dem Elbtunnel. 8 Kilometer stockender Verkehr. Es dauert dort circa eine Dreiviertelstunde länger, wenn Sie im Stau stecken. A281 Airportstadt Neustädter Hafen. Die Anschlussstelle Bremen-Neustadt, die ist wegen Bauarbeiten bis Sonntag in beiden Richtungen gesperrt, dass Sie das auf dem Schirm haben. Das ist ja neu ab heute. Und A352 Richtung A7 zwischen Langenhagen, Kaltenweide und Mellendorf gibt es 3 Kilometer stockenden Verkehr. Davos geht Ihnen eine gute Fahrt.
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6: Egal ob Unterricht, Konzertlocation, neue Bandmitglieder, wer Infos rund um die Bremer Musikszene sucht, der wird seit einiger Zeit auf der Stadtlauscher-Seite fündig, einer riesigen Online-Künstlerdatenbank. Spannend nicht nur für alle, die Musik machen, sondern eben auch Musik lieben. Der Macher der Webseite, Konrad Schwenke, der ist gleich bei mir im Studio und erzählt uns mehr. Und zu finden ganz neu sind dort eben auch Konzertorte außerhalb von Bremen und umzu, nämlich in ganz Deutschland.

0: and Wine in Your Ocean. Gleich gibt's Amy McDonald. Und zwischen Musik sprechen wir über Musik. Das ist doch ganz hervorragend, denn es geht jetzt um eine Liebeserklärung an die Live-Musikszene hier bei Bremen 2. Das mit der Liebeserklärung sag nicht ich, das sagt Konrad Schwenke. Und er hat eine Musikdatenbank ins Netz gebracht. Stadtlauscher heißt die, auf der es handverlesene Infos und Nützliches rund um verschiedenste Musikgenre und Konzertlocations gibt. Herzlich willkommen im Studio, Konrad Schwenke. Hi, moin.
1: Hallo.
0: Ja, Herr Schwenke, Sie sind Jazzpianist, also selbst Musiker. Was findet man da alles so an Kategorien bei Ihnen auf der Seite?
1: Man findet im Wesentlichen alles. Also wir haben uns tatsächlich viel Mühe gegeben, möglichst alle Genres, die so denkbar sind und möglichst auch gesucht werden, dort wiederzugeben.
0: Also Rock, Pop lese ich hier, Jazz, Klassik, Elektro, Hip-Hop,
1: genau.
0: Folk, Traditional Sachen.
1: Punk, Metal, genau.
0: Und das ist aber ja nur ein kleiner Bestandteil dieser Webseite. Was gibt es da noch?
1: Dieser Genrefilter, den können wir anwenden oder den wenden wir an auf unser Bandregister natürlich. Das sind vorrangig Bands aus der Region. Aber genau so, genau nach diesen Genres können wir auch filtern, welche Orte, welche Spielorte es gibt.
0: Das heißt, ich kann als Musikfan nach meiner Lieblingsband gucken oder ich kann eben auch schauen, welche Bands kann ich möglicherweise buchen, weil sie in der Nähe sind, oder wie ist das Ganze gedacht?
1: Ich kann als Band vor allem schauen, welche Orte gibt es. Ich kann als Publikum letzten Endes auch schauen, welche Orte gibt es, an denen welche eben Stile stattfinden, Genres. Kann dann nach Region filtern. Wir haben das jetzt ein bisschen ausgedehnt. Sogar ziemlich massiv und haben eine sehr eskalierende Datenbank gebaut über Live-Spielorte.
0: Ja, die sich auf ganz Deutschland aussehen. Ne? Über 4000 Spielorte, Konzertreihen und Festivals aus dem deutschsprachigen Raum, die sind jetzt gesammelt und kategorisiert. Und es soll die größte Community-basierte und redaktionell betreute Datenbank sein. Was bedeutet denn Community-basiert?
1: Das ist tatsächlich eine schöne Frage. Unser Wunsch ist es, dass wir immer weiter zusammenrücken mit der Szene. Wir wollen am liebsten viele Nutzer an Bord haben, die uns aber auch rückmelden können. Hier ist eine Info nicht mehr ganz aktuell oder der Laden wurde übernommen und dort machen jetzt Leute ein bisschen andere Musik in den Veranstaltungen oder gestalten einfach das Programm ganz anders. Und wir haben tatsächlich bei 4000 aufgehört, absichtlich. Wir hätten natürlich noch mehr Spielorte gefunden und wissen auch noch um mehr Spielorte. Allerdings.
0: Woher kommen die? Also schicken die Konzertveranstalter ihre Orte oder die Konzertlocations oder suchen Sie die aus mit Ihrem Team?
1: Das ist tatsächlich eine Recherche von uns.
0: Ah ja, okay. Und wie wird überprüft, ob das alles so richtig tatsächlich dort auch vor Ort ist, ob das alles mit rechten Dingen dort zugeht, ob das wirklich eine gute Location ist?
1: Im allerletzten Detail können wir das nicht 100% überprüfen. Bei vielen Orten waren natürlich einige von uns, aber deutschlandweit, das können wir nicht vollständig garantieren, dass jeder Ort ein ganz toller Ort ist. Wir haben uns aber allergrößte Mühe gegeben, genau das zu finden und zu suchen. Und ja, klar, man kann anhand von Programmen und eben auch Tourplänen von Bands, die man mag oder die man kennt, da immer indirekt eine ganz schöne Aussage über die Qualität eines Spielortes auch finden.
0: Spannend finde ich auch die Kategorie Unterricht. Also man kann dort tatsächlich Musiker buchen und Unterricht nehmen, oder wie ist das gedacht?
1: Genau, das ist tatsächlich eine der ältesten Kategorien der Plattform. Bevor es Stadtlauscher gab, hatte ich mal eine Plattform gebastelt für die Werbung für den Unterricht von freiberuflichen Musikern, weil das tatsächlich eine Gruppe ist, die in Bremen viel vorkommt, aber wenig Lobby hat. Und das ist unsere Alternatividee zu den Musikschulen gewesen. Das betreiben wir nach wie vor. Dort kann man unterrichtende Musiker finden und ja, Unterricht nehmen, Unterricht finden.
0: Und drumherum, was kann man noch so für Infos finden?
1: Es gibt, genau angelehnt an Unterricht, gibt es natürlich auch viele Workshop-Sachen, die wir immer mal wieder teilen, teilweise selber aktiv gestalten. Wir haben so ein paar Daten zusammengetragen über die Infrastruktur, Musikszene-Infrastruktur in Bremen. Das ist aber noch in Arbeit, da muss noch ein bisschen mehr passieren. Da wissen wir auch einige tolle Orte oder tolle Dienstleister in der Szene und der Branche fehlen dort noch.
0: Und ist das Ganze gratis, wenn ich Bandmitglieder zum Beispiel suche?
1: Genau, man kann das einfach nutzen. Du kannst jetzt einfach dort dich einloggen oder selbst ohne Login Bands finden. Das Genre-Register bzw. diese Datenbank der Spielorte, meine ich, die ist, läuft über ein Abo-Modell.
0: Ah ja, okay. Ich verstehe. Also, erster Einblick auf die Seite Stadtlauscher, die jetzt gerade ganz neu ausgeweitet wurde auf Spielorte in ganz Deutschland. Da kann man dann suchen, beste Locations finden. Und in Zukunft soll das ganze Ding auch noch ein bisschen ausgebaut werden. Vielen Dank für den Besuch hier im Studio. Konrad Schwenke, Jazzpianist und Kopf hinter der Bremer Webseite Stadtlauscher, der ersten und angeblich größten community-basierten Datenbank für Musikerinnen, Bands und Musikfans. Vielen Dank.
1: Danke. Thank you.

jetzt im Netz gibt. Das ist auch so einer, Nick Gibbs, der ist bei mir ein Bremer Musiker mit Comfortable Being, obwohl er ja eigentlich aus Australien ist, hat aber lange hier in Bremen gelebt und Musik gemacht. Deswegen ist er sowas wie fast einheimischer Bremer. Grüße an Nick Gibbs zurück in Sydney und das hier sind Mighty Oaks, Mexiko.

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1: Wer sich so ein bisschen um das Sonntagsgrillen betrogen fühlt, weil es gestern vor allem ja in und um Bremen sehr nass war zum Teil, der darf sich auf Hochola freuen. Das ist schon im Anmarsch und bringt ab morgen viel Sonne und auch noch viel mehr warme Luft mit. Morgen um die 25 bis 27 Grad, Mittwoch über 30 und heute so roundabout 20, würde ich mal sagen. Maximal 18 Grad auf den Inseln, 19 Grad in Bremerhaven, 21 Grad in Bremen und es werden noch, jetzt sind es so 19 bis 22 Grad in Bassum.
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1: Und da ist einiges los, Stau, stockender Verkehr und Achtung, Metallteile auf der A27, Bremen Richtung Bremerhaven, zwischen Bremen-Überseestadt und Bremen-Industriehäfen. Da liegt was auf der A27, Metallteile. A1, Osnabrück Richtung Bremen, zwischen Dreieck-Stur und Bremen-Arsten, 7 Kilometer stockender Verkehr vor der Baustelle. A7, Hannover Richtung Hamburg, zwischen Dreieck-Walsrode und Soltau-Süd, auch stockender Verkehr auf 7 Kilometern. Dann nochmal 8 Kilometer stockender Verkehr, A7 Hannover Richtung Flensburg, zwischen Dreieck Hamburg Südwest und dem Elbtunnel. A281 Airport Stadt, Neustädter Hafen ist das, die Anschlussstelle Bremen-Neustadt betrifft es. Da haben wir eine Info, die ist nämlich wegen Bauarbeiten bis Sonntag in beiden Richtungen gesperrt. Und nochmal 3 Kilometer stockender Verkehr im Moment auf der A352 Richtung A7 zwischen Langhagen-Kaltenweide und Mellendorf. Und dann habe ich noch eine allerletzte Info hinterher, die ist ganz frisch reingekommen. Kreis Osnabrück, die Dinklager Straße, die ist zwischen Wohlt und Schützenhof in beiden Richtungen nach einem Unfall gesperrt. Fahren Sie dort ganz besonders vorsichtig.
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1: Mahlzeit von mir, entspannten Montag und ganz entspannte Mittagspause mit uns wünsche ich. Ich habe auch was dafür im Angebot, nämlich Blick aufs Meer von Florian Paul. Ja, an der Nordseeküste geht Mittag mit Meerblick natürlich richtig gut. Ein bisschen Neid geht jetzt raus aus der Bremer Innenstadt für alle, die mit

0: Madonna. Und tell me, hier ist Bremen 2. Ja, kippt die Stimmung in Polen, was die Hilfe für die Nachbarinnen und Nachbarn aus der Ukraine angeht. Nach dem russischen Großangriff waren Millionen Menschen aus der Ukraine nach Polen geflohen. Die Solidaritätswelle war riesig. Viele von ihnen, also immer noch Millionen, sind dort. Aber nun berichten unsere Kollegen aus Polen, dass es mit der Zeit der freundlichen Willkommenskultur und der Hilfe für die Nachbarn scheinbar vorbei ist. In Polens Bevölkerung wächst die anti-ukrainische Stimmung. Dabei zählt Polen nach wie vor zu den wichtigsten Unterstützern der Ukraine. Immer wieder und häufiger gibt es nun aber Meldungen über Angriffe auf Ukrainerinnen und Ukrainer, sogar eben auf Kinder. Und viele von ihnen, die arbeiten schon längst da, zahlen Steuern, lernen die polnische Sprache und die haben jetzt Angst. Paulina Milling berichtet aus unserem ARD-Studio in Warschau.
1: Es ist ein Video, das für Aufruhr sorgte. Ein Pole beschimpft zwei ukrainische Mädchen während einer Busfahrt in Bielsko-Biała, einer Stadt im Süden Polens. Eine der Teenagerinnen filmt den Vorfall mit ihrem Handy. Auf der Aufnahme ist zu hören, wie Schimpfwörter fallen, wie der Mann aggressiv sagt, das Mädchen gehöre in die Ukraine. Als der Vorfall öffentlich wird, verliert der Mann seinen Job. Nach der Entlassung erhält sein Arbeitgeber Drohungen und Hassmails. In Legnica, Niederschlesien, ein weiterer Vorfall. Ukrainerin Alina Deslenko beschreibt, wie eine Polin auf einem Spielplatz auf ihre minderjährigen Töchter zugeht. Und dann sagte sie, dass die Kinder polnisch reden sollen, weil sie hier in Polen sind. Eine meiner Töchter hat sich entschuldigt, sie wollte keine Aggression. Doch das reicht offenbar nicht. Das 13-jährige Mädchen habe einen

0: Angriff auf die Ukraine gab es in Polen viel Solidarität. Spenden, Aufnahme der Flüchtlinge, Unterstützung im Alltag. Diese Hilfe war in der Tat enorm. Doch allmählich wuchs auch Unzufriedenheit. Ein Land, das eher an Auswanderung gewöhnt sei, habe auf einmal viel Einwanderung erlebt. Die Menschen aus der Ukraine hatten weitgehend ähnliche Rechte, erhielten wie die Polen Zugang zu öffentlichen Dienstleistungen und es entstand ein Gefühl, dass das vielleicht nicht so sein sollte. Der Konflikt schwelte. Er sei immer wieder verstärkt worden durch russische Desinformation sowie Narrative aus dem rechten Lager. Ein weiterer Schritt in dieser Eskalation der anti-ukrainischen Stimmung war die Wolynien-Frage. Ende Mai hatte der ukrainische Präsident eine Umbenennung einer Militäreinheit bewilligt. Sie erhielt den Beinamen der UPA-Helden. Die UPA, ukrainische Aufstandsarmee, kämpfte im Zweiten Weltkrieg gegen die Sowjets, tötete aber auch in Wolynien Zehntausende Polen. Die Umbenennung sorgte in Polen für große Empörung. Sie sei aber auch regelrecht skandalisiert worden durch russische Bots, polnische rechte Medien und populistische Politiker, erklärt Soziologe Jacek Kucharczyk. Die Rechte hat in den Ukrainern hierzulande einen neuen Sündenbock gefunden und versucht, auf sie den öffentlichen Zorn zu lenken. Umfragen zeigen, dass der Zuspruch für Ukraine-Hilfen in Polen schrumpft. Jedoch sehen die meisten Polen Frage der Sicherheit und der gemeinsamen Verteidigung gegen Russland als oberste Priorität an. Das betonen immer wieder auch polnische Politiker, Konservative wie Liberale. Vertreter der Regierung, darunter Ministerpräsident Tusk und Außenminister Sikorski, verurteilten Angriffe auf Ukrainerinnen und Ukrainer. Doch solche Stimmen, sowohl in der Politik als auch in der öffentlichen Debatte, seien zu leise, sagt Wissenschaftler Kucharczyk. Einzelne Initiativen stellen sich der Hysterie entgegen. So hat etwa der Stadtrat von Sopot vergangene Woche eine Resolution verabschiedet. Sie richtet sich gegen die anhaltende Hetze auf Ukrainer. Die Stadt an der Ostseeküste hat die Regierung aufgerufen, Maßnahmen zu ergreifen gegen Desinformation und Fremdenfeindlichkeit.
1: Paulina Milling über die Angst ukrainischer Geflüchteter in Polen. In Polens Bevölkerung wächst die anti-ukrainische Stimmung. Hier ist Bremen 2 am Montagmittag. 2:15 ist es gleich.

0: von Kacey Musgraves und Dry Spell. Jetzt zu Robotern im Wolfspelz. Japan nämlich hat ein Bärenproblem. 13 Menschen sind im vergangenen Jahr durch Bärenangriffe schon ums Leben gekommen. Die Bären suchen Nahrung, auch in Menschennähe. Deshalb werden in Japan jetzt Roboterwölfe eingesetzt. Thorsten Iffland im Studio Tokio weiß, wie der Roboter im Wolfspelz genau aussieht.
1: Also sagen wir mal so, in einer Geisterbahn wäre dieses Gerät echt gut aufgehoben. Aufgerissenes Maul, spitze Zähne, die Augen glühen rot, der Kopf dreht sich und brüllt einen an, sobald man dem Monsterwolf zu nahe kommt. Dazu ein zotteliges graues Fell, richtig schön verfilzt. Die ganze Gestalt ist auf einem Metallkörper montiert und ungefähr auf Kopfhöhe. Quasi eine besonders gruselige, neuartige Vogelscheuche. Definitiv nicht nur für Bären, sondern auch für uns Menschen.
0: Ein echter Monsterwolf. Also, wie funktioniert das Ding? Wie wird der Roboter gesteuert?
1: An dem Gestell sind Infrarotsensoren angebracht. Wenn sich also ein Wildtier dem Monsterwolf nähert, geht die ganze Gruselshow los. Ohrenbetäubender Lärm aus zwei Lautsprechern, über 500 verschiedene Soundeffekte, Blinklichter und LEDs, die ganze Palette. Betrieben wird der Roboter durch ein Solarpanel oder, wenn er nicht gerade auf einer Lichtung steht, von einer Batterie. Kostenpunkt 3.500 Euro, Lieferzeit aktuell mindestens 4 Monate. Der Monsterwolf ist ein echter Kassenschlager, weil er offenbar richtig gut hilft, um die Bären zu vertreiben.
0: Monsterwölfe helfen also in Japan bei Bärenproblemen. Ja, und das mit der langen Lieferzeit ist nachvollziehbar. Wir müssen ja auch noch bis Oktober warten, bis zur nächsten Geisterbahnfahrt auf dem Freimarkt. Japan.

0: Ich glaube, der Einzige, der diesen Song Karaoke singen kann, der heißt Elton John. Rocketman. Immer wieder gerne hier bei Bremen 2.
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0: Und der kommt von Florian Bentsch.
2: Lady Gaga ist eine Kunstfigur der Sängerin Stefanie Germanotta. David Bowie, eine Art Pseudonym, das sich David Robert Jones auf der Bühne wie ein Mantel umlegte. Selbst Picasso machte sich selbst zur Marke und fast zur Karikatur. Die Selbstdarstellung der Künstlerin ist eins der Themen in der Ausstellung Becoming Paula im Paula-Modersohn-Becker-Museum in Bremen.
3: Für viele ist Paula ja so eine bestimmte Vorstellung, ein Bild, eine Projektionsfläche,
2: sagt Museumsdirektor Frank Schmidt. Die Ausstellung folgt der Künstlerin nach Worpswede, wo die Selbstdarstellung im Akt zum zentralen Bildthema wird, das sie bis zu ihrem frühen Tod beschäftigt.
3: Wir wollen zeigen, wie diese Projektionsfläche Paula wird. Wie wurde aus Paula Becker, aus der Schülerin, die in London studiert hat, die in Berlin studiert hat, Worpswede und häufig in Paris war, wie wurde daraus die bedeutendste Künstlerin des 20. Jahrhunderts, Paula Modersohn-Becker?
2: Die Ausstellung Becoming Paula, London, Berlin, Worpswede, Paris. Noch bis zum 13. September im Paula Modersohn-Becker-Museum in Bremen.

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1: Mit Markus Fliegel. Kanzler Merz kündigt Konsequenzen nach Anschlag in Berlin an. Bremer CSD-Veranstalter rufen zu Mahnwachen auf. Körperweltenmacher Gunther von Hagens stirbt mit 81 Jahren. Das Wetter: Sonne und Wolken, einzelne Schauer bis 22 Grad. Bundeskanzler Friedrich Merz hat nach dem Anschlag beim Christopher Street Day in Berlin drastische Konsequenzen angekündigt. Er habe Bundesinnenminister Alexander Dobrindt gebeten, dazu in den kommenden Tagen eine Stellungnahme auszuarbeiten. Weiter sagte Merz:
2: Wenn Sie nicht in Haft genommen werden können, und der Rechtsstaat gibt uns da hier richtigerweise klare Grenzen, dann müssen wir als Rechtsstaat alles tun, um die Bewegungsfreiheit dieser potenziellen und tatsächlichen Straftäter und Gefährder einzuschränken.
1: Merz erklärte weiter, man könne Gefährdern wie dem mutmaßlichen Attentäter nicht die deutsche Staatsbürgerschaft entziehen, wenn sie nur diese eine hätten. Aber für Doppelstaatler sei dies seiner Meinung nach durchaus möglich. Wichtiger sei aber, dass man Ausreisepflichtige so schnell wie möglich dazu bewege, das Land zu verlassen. Darunter seien auch viele Gefährder. Im Zuge des Umbaus der Regierung und der CDU-Spitze ist ein weiterer Posten neu besetzt worden. Neue Generalsekretärin der Christdemokraten ist die Bundestagsabgeordnete und bisherige CDU-Schatzmeisterin Franziska Hoppermann. Bundeskanzler Merz hatte sie in einer Sitzung des CDU-Präsidiums in Berlin vorgeschlagen. Der Parteivorstand wählte sie anschließend einstimmig. Die Hamburgerin soll auf Carsten Lindemann folgen, der Bundesgesundheitsminister wird. Bundeskanzler Merz hat auch den künftigen Verkehrsminister Steffen Bilger heute in Berlin offiziell vorgestellt. Er soll den bisherigen Amtsinhaber Patrick Schnieder ablösen. Die Personalie war am Wochenende bekannt geworden. Merz hob besonders Bilgers Erfahrung im Parlament und seine gute Vernetzung hervor. Was er vom neuen Verkehrsminister erwartet, dazu aus Berlin Sabine Henkel.
3: Friedrich Merz setzt große Hoffnungen in Steffen Bilger. Bilger soll als Verkehrsminister schnell die Infrastruktur modernisieren. Das gilt für die Bahn und die Straße. So soll gerechtfertigt werden, dass die Regierung Merz so viele Schulden dafür aufgenommen hat. Das kann als indirekte Kritik am bisherigen Verkehrsminister Patrick Schnieder verstanden werden. Offenbar hat er, Merz, nicht schnell genug bestimmte Baumaßnahmen umgesetzt. Sanierungen, Renovierungen und Neubauten. Merz bedauerte in einer Pressekonferenz die Umstände um die Entlassung von Patrick Schnieder. Diese war am Freitag bekannt geworden. Merz hatte sich aber nicht dazu geäußert, da der Kandidat, den er als neuen Verkehrsminister in sein Kabinett holen wollte, zunächst zu und dann kurzfristig wieder abgesagt hatte.
1: Die Organisatoren des Christopher Street Day in Bremen und Bremerhaven haben zu Mahnwachen heute Abend aufgerufen. Hintergrund ist der mutmaßliche Terroranschlag auf die Demo in Berlin am Wochenende mit einer Toten und zahlreichen Verletzten. Einzelheiten von Heike Zeigler aus der Regionalredaktion Butten und Binnen.
4: In Bremen wird die Mahnwache um 18 Uhr auf dem Marktplatz beginnen. In Bremerhaven startet sie um 19 Uhr vor der großen Kirche in der Fußgängerzone. Gemeinsam wolle man zeigen, dass die Gesellschaft stärker sei als Hass, so Robert Dadanski vom Bremer CSD. Die Polizei Bremen verweist darauf, dass zwar eine hohe abstrakte Gefährdung durch den islamistischen Terrorismus sowie durch politisch oder ideologisch motivierte Gewalttaten bestehe. Derzeit aber gebe es keine derartigen Hinweise in Bezug auf den kommenden Bremer CSD in etwa 4 Wochen, so Polizeisprecher Nils Mathiesen.
1: Durch die Ausstellung Körperwelten wurde Gunther von Hagens Welt bekannt. Darin präsentierte er der umstrittene Leichenpräparator konservierte Organe und ganze Leichen in verschiedenen Szenarien, die Einblicke in den Aufbau des menschlichen Körpers ermöglichten. Jetzt ist Hagens im Alter von 81 Jahren gestorben. Liam Gutknecht.
5: An der Universität Heidelberg entwickelte er in den 70er Jahren das Verfahren der Plastination, mit dem sich menschliche Körper haltbar machen lassen. Seine Körperweltenausstellungen zogen weltweit Millionen Besucher an. Eine der ersten und erfolgreichsten Ausstellungen war im Technoseum in Mannheim zu sehen. Mit seiner Arbeit und den Ausstellungen sorgte der Leichenpräparator aber auch immer wieder für heftige Debatten. Von Hagens litt seit Jahren an Parkinson. Das Institut für Plastination teilte mit, es sei Hagens Wunsch gewesen, dass auch sein eigener Körper plastiniert werde.
1: Das waren Nachrichten mit Markus Fliegel.
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6: 17 Grad in Schiffdorf, 18 Grad in Bremen und 21 sind es in Vechta. Dazu dichte Wolken unterwegs, heute hier bei uns im Norden, aber auch immer mal wieder Sonne. Es ist noch nass in Rothenburg und Verden bei 15 und 16 Grad, aber auch in Bremen immer mal wieder. Ab morgen sieht das dann schon wieder ganz anders aus. Da wird sich die Sonne durchsetzen und es wird deutlich wärmer, 25 bis 27 Grad und Mittwoch sogar Ü30.
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6: A1 Osnabrück Richtung Bremen, damit geht's los. 7 Kilometer stockender Verkehr vor der Baustelle zwischen Dreieck-Stur und Bremen-Arsten. A7 Hannover Richtung Hamburg zwischen Dreieck Walsrode und Soltau Süd, 7 Kilometer stockender Verkehr. A7 Hannover Richtung Flensburg zwischen dem Dreieck Hamburg Südwest und dem Elbtunnel, auch 7 Kilometer stockender Verkehr. Es dauert alles ungefähr eine halbe Stunde länger. A27 Bremen Richtung Bremerhaven, 3 Kilometer Stau zwischen Bremen-Fahr und Bremen-Überseestadt. Dann gibt es eine Sperrung, das müssen Sie auf dem Schirm haben, wenn Sie die A281 Airport Stadt Neustädter Hafen regelmäßig nutzen. Die Anschlussstelle Bremen-Neustadt, die ist wegen Bauarbeiten bis Sonntag in beiden Richtungen dicht. Und noch eine Info für den Kreis Osnabrück. Die Dinklager Straße, die ist zwischen Wohlt und dem Schützenhof in beiden Richtungen nach einem Unfall gesperrt. Fahren Sie vorsichtig, kommen Sie gut und sicher an.
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6: Tja, das Personalkarussell, das der Bundeskanzler da vergangene Woche angeschmissen hat und zum Rotieren gebracht hat, das dreht sich auch diese Woche weiter. Wir haben es ja eben gehört in den News, überall die Namen Bilger, Linnemann, Schnieder, Hoppermann. Über die sprechen wir gleich mal ausführlich hier um 10 nach mit den Kollegen in Berlin.

0: Wer sitzt da jetzt eigentlich an welchem Schreibtisch? Die lustige Fahrt in Kanzler Merz' Personalkarussell, die geht weiter. Los ging das alles mit dem Rücktritt von Jens Spahn. Wir erinnern uns, Thorsten Frey, der rückte auf. Dadurch wurde dann auch was frei im Kanzleramt. Und schwupps, Bundesgesundheitsministerin Nina Wagen, die kriegt den Job. Auf sie folgt Carsten Linnemann, vormals CDU-Generalsekretär. Ach ja, und dann war ja auch noch was mit dem Bundesverkehrsminister Schnieder. Uns ist schwindelig, liebe Kollegin Katrin Auer im ARD-Hauptstadtstudio. Die bringt uns jetzt nämlich hoffentlich ein bisschen Ruhe rein. Hallo, moin.
1: Moin.
0: Ja, das war irgendwie dumm gelaufen, dass Verkehrsminister Schnieder schon wusste, dass er gehen soll, aber noch nicht gehen durfte, weil keiner seinen neuen Job haben wollte. Wissen Sie was darüber, warum Merz sich von Schnieder getrennt hat?
1: Friedrich Merz hat sich heute dazu mal geäußert in einer Pressekonferenz, allerdings relativ vage. Also erstmal hat er gesagt, persönlich bestehe überhaupt kein Problem zwischen ihm und Schnieder. Und er möchte auch hier nicht öffentlich ausbreiten, warum er eigentlich unzufrieden war mit Schnieder. Aber er hat umgekehrt gesagt, was er vom Nachfolger Steffen Bilger erwartet, nämlich, dass die immensen Investitionen in die Infrastruktur jetzt auch schnell Erfolge zeigen. So viele Milliarden Euro müssten doch langsam mal Resultate bringen, hat er so sinngemäß gesagt. Und das deutet schon darauf hin, dass Merz nicht ganz zufrieden war. Mit der Schnelligkeit vor allem, mit der Patrick Schnieder als Verkehrsminister Verbesserungen im Verkehrsbereich, auf der Schiene, auf den Straßen vorangetrieben hat.
0: Hat Steffen Bilger denn noch was anderes, was er mitbringt, was Schnieder nicht hatte?
1: Naja, er hat schon sowas wie Expertise, denn er kennt sich ja in dem Verkehrsressort ganz gut aus, war Mitglied im Verkehrsausschuss des Bundestags, war auch einige Jahre parlamentarischer Staatssekretär im Verkehrsministerium. Das heißt, das kann mit der Einarbeitung schon recht schnell gehen bei ihm. Merz hat ihn gerade auch gelobt als erfahrenen und gut vernetzten Parlamentarier. Allerdings, finde ich, lohnt sich auch noch zu erwähnen, dass Steffen Bilger dadurch natürlich auch schon mal einige Jahre lang mitverantwortlich war für das, was im Ministerium entschieden wurde. Also in Teilen auch für die Weichen, die damals vielleicht falsch gestellt wurden.
0: Und wir können noch eine Personalrunde drehen. Die bisherige CDU-Schatzmeisterin Franziska Hoppermann ist als neue Generalsekretärin ihrer Partei bestätigt. Wow, eine Frau, sage ich da mal.
1: Ganz genau, wow, eine Frau. 44 ist sie, aus Hamburg. Sie hat sich gerade vorgestellt als eine Frau, die findet, Politik heißt Dienst am Land, ist Generalsekretärin sein, heißt für sie große Fußspuren, das mache sie demütig. Der Kanzler hat sie vorgestellt als selbstbewusste, kluge Person, hat das ganze Land immer fest im Blick. Was er aber auch interessanterweise betont hat sogar, ist, sie ist Mitglied in der christlich-demokratischen Arbeitnehmerschaft, das heißt in der, im Arbeitnehmerflügel der CDU. Und Merz hat gesagt, mit dieser Person bilden wir eine größere Bandbreite ab innerhalb der Partei. Und tatsächlich war das in letzter Zeit immer mal auch Kritikpunkt, dass die Bundes-CDU unter Merz ja etwas zu wirtschaftsliberal wurde. Und das könnte mit Franziska Hoppermann vielleicht etwas anders werden.
0: Naja, war es das denn jetzt? Oder kommt da noch was?
1: Also was die erste Reihe, nenne ich es jetzt mal, angeht, war es das jetzt? Offenbar stand jetzt, man muss da ja vorsichtig sein. Aber in der zweiten Reihe, da tut sich jetzt weiterhin noch einiges. Zum Beispiel die bisherige Staatssekretärin aus dem Bundeswirtschaftsministerium, Gitta Connemann, die geht ins Bundesdigitalministerium. Dann dafür verlässt Christiane Schenderlein, sie war Staatsministerin für Sport. Sie wird jetzt im Bundesgesundheitsministerium Staatssekretärin. Also da tut sich noch einiges.
0: Eieiei. Katrin Auer, vielen Dank dafür, dass wir mal ganz in Ruhe die neue Personalplanung von Kanzler Merz hier durchgehen konnten. Grüße von Bremen 2 nach Berlin.
1: Grüße zurück.

Gibt es so Songs, wenn die vorbei sind, könnten sie gerne nochmal von vorne anfangen. Bukahara, Same Kind of People, das ist so einer für mich. Hier ist Bremen 2, aber ich habe noch mehr im Angebot. Das hier ist das Trio Bears Den und die drei, die wissen, wie es ist, als Vorband von Neil Young aufzutreten. Haben wir das mal bei vier Deutschland-Konzerten gemacht, sind aber auch schon beim Hurricane Festival in Schesel gewesen. Frag mich, was mehr Spaß gemacht hat. Schesel oder Neil Young? Naja, hier hören wir sie mit einem Song von ihrem zweiten Album von 2016. Emirates. Bears Den. Schönen Montag.

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4: Mein Rhododendronbusch, der sah noch am Samstag sehr traurig aus. Die pinken Blüten, die waren eh schon weg und er hat alle seine Blätter hängen lassen. Seit gestern freut er sich aber wieder zumindest ein bisschen. Es kam ganz ordentlich was runter in vielen Ecken bei uns im Sendegebiet und auch heute ist es nass. Da freuen sich auch die großen Schwestern im Rhododendronpark in Bremen-Horn. Die werden diese frische Regendusche heute auf jeden Fall sehr genießen. Ab morgen wird es auch wieder jeden Tag trockener und auch heißer. Und bei diesen maximal 20 Grad heute in Bremen, da kann es immer mal wieder regnen. Also der Garten freut sich auf jeden Fall. Morgen dann aber, da müssen wir alle wieder mit der Gießkanne ran und nachhelfen bei 25 Grad und Mittwoch sogar 30 Grad.
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4: Und da gibt's eine aktuelle Meldung zuerst. Vorsichtig fahren bitte auf der A27 Bremen Richtung Bremerhaven. Da liegen Gegenstände zwischen Bremerhaven-Geestemünde und Bremerhaven-Zentrum. Dann gibt's 7 Kilometer stockenden Verkehr vor der Baustelle auf der A1 Osnabrück Richtung Bremen. Und zwar konkreter zwischen Dreieck Stur und Bremen-Asten. A7 Hannover Richtung Hamburg zwischen Dreieck Walsrode und Soltau Süd auch 7 Kilometer stockender Verkehr. 8 Kilometer stockender Verkehr sind es aktuell auf der A7 Hannover Richtung Hamburg zwischen Dreieck Hamburg Südwest und dem Elbtunnel. Auf der A27 Bremen Richtung Bremerhaven staut es sich auf 4 Kilometern zwischen Bremen-Fahr und der Bremer Überseestadt. Und es gibt eine Sperrung, das sollten Sie auf dem Zettel haben, A281 Airport Stadt, Neustädter Hafen. Die Anschlussstelle Bremen-Neustadt, die ist wegen Bauarbeiten bis Sonntag in beiden Richtungen gesperrt. Und gesperrt in beiden Richtungen ist auch alles zwischen Wohlt und Schützenhof. Die Dinklager Straße ist das im Kreis Osnabrück. Grund ist ein Unfall. Dort müssen Sie ganz besonders vorsichtig fahren und wissen, dass in beiden Richtungen nach einem Unfall alles gesperrt ist.
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4: Und ich sage Moin mit Nelly Cortado. Alle, die gerade frisch dazugekommen sind, Grüße gehen raus an diesem Montagnachmittag. Hier ist Powerless. 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

0: Nelly Furtado und Powerless. Und hier gibt's ein Update für alle, die auf der A7 unterwegs sind. Vorsichtig fahren, A7 Hamburg Richtung Hannover zwischen Berghof und Mellendorf. Da gibt es eine ungesicherte Unfallstelle. Vorsichtig fahren, Unfall gegeben hat es dort und die Unfallstelle ist noch nicht gesichert. Auf der A7 Hamburg Richtung Hannover zwischen Berghof und Mellendorf ganz besonders vorsichtig fahren.
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0: Villagers, you lucky one. Bremen 2 ist hier am frühen Montagnachmittag. 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
0: Ganz genau, unsere Rückblenden. Und heute vor 80 Jahren, am 27. Juli 1946, da ist Gertrude Stein geboren. Schriftstellerin, Verlegerin und Kunstsammlerin, über die Silke Hennig noch einiges mehr zu berichten weiß.
2: If I told him, would he like it? Would he like it if I told him? Would he like it? Would Napoleon? Would he like it?
3: Picasso porträtierte sie und Gertrude Stein ihn. Auf ihre Art, mit Worten, rhythmisch, lautmalerisch. Warum in ihrem vollendeten Porträt von Picasso von Napoleon die Rede ist? Der Klang passt. Muss man mehr verstehen? Darauf angesprochen, erläutert die in Paris lebende Amerikanerin Mitte der 30er Jahre bei einer Lesereise durch ihre alte Heimat.
4: Mit Verstehen meine ich Vergnügen. Wenn man genießt, versteht man.
3: Und weil viele Spaß an ihren Texten hätten, verstünden viele sie auch. So die Logik Gertrude Steins.
5: Sie war in ihren eigenen Augen ein Genie,
3: sagt Renate Stendahl, Autorin einer Bildbiografie über Gertrude Stein, deren Name in Deutschland meist deutsch ausgesprochen wird.
5: Als Gertrude Stein die Weltbühne betrat, also 1903 in Paris, ging es den meisten Frauen erstmal darum, überhaupt als menschliche Wesen anerkannt zu werden. Und hier kommt dieses weibliche Genie und sagt gewissermaßen, hier guckt alle her, ich bin ich und da gibt's überhaupt keine Frage.
3: Doch Selbstbewusstsein ist das eine, Erfolg das andere. 1903, mit Ende 20, zieht Gertrude Stein aus den USA zu ihrem Bruder Leo nach Paris. Er will malen, sie schreiben. Von sich reden machen die Geschwister aus wohlhabender jüdischer Familie aber durch ihren Salon, wo sie Kunst zeigen, die sie von jungen Talenten wie Picasso oder Matisse kaufen und wo sich die künstlerische und literarische Avantgarde die Klinke in die Hand gibt. Leo schreibt:
6: Gertrude hungert und dürstet nach Ruhm und es war natürlich eine schlimme Sache für sie, dass ich ihr Zeug nicht ausstehen kann und es abscheulich finde.
3: Als Leo auszieht, lebt seine Schwester fortan, offen homosexuell, mit ihrer Muse, Sekretärin und Köchin Alice B. Toklas zusammen. Ein ungleiches Paar. Gertrude

0: sowie in der vorgeblichen Autobiografie der Alice B. Toklas, in der Gertrude sich selbst aus Sicht ihrer Freundin beschreibt, als Genie. Das Buch ist ein großer Erfolg, gerade in den USA. Doch die beiden jüdischen Frauen bleiben in Frankreich, auch während des Zweiten Weltkriegs und der deutschen Besatzung. Dann erkrankt Gertrude Stein an Krebs. Sie wird sofort operiert. Der befreundete Autor Hubert von Ranke erinnerte sich später:
1: Als sie aus der Narkose erwachte, fragte sie:
2: Was ist die Antwort?
1: Niemand vermochte, etwas zu sagen. Sie lachte kurz auf.
2: In diesem Fall, wie ist die Frage?
1: Das waren ihre letzten Worte. Sie starb am 27. Juli 1946.
0: Das war heute vor 80 Jahren.
3: Und das war Sigge Hennig. Und morgen übrigens, da geht's um die Beatles und ihr legendäres Album Revolver. Vor 60 Jahren rausgekommen und bei allen Beatles-Fans garantiert.

0: The Valley. Hier ist Bremen 2, gleich gibt's noch The Brothers Landreth mit Let Me Down Easy. Vorher aber noch das ist ganz wichtig, denn da liegt ein Metallteil auf der A27. Vorsichtig fahren bitte Bremerhaven Richtung Bremen zwischen Bremen-Hornlehe und Bremen-Fahr. Achtung, da liegt ein Metallteil. Fahren Sie ganz besonders vorsichtig dort auf der A27 zwischen Bremen-Hornlehe und Bremen-Fahr. Da liegt was auf der Autobahn, das da nicht hingehört. Allen anderen unterwegs eine gute Fahrt. Kommen Sie gut und sicher an.
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0: Australien gilt immer noch als Traumziel für viele Deutsche. Vorneweg viele Studierende, sie wünschen sich nach dem Abi oder für ein Auslandssemester nach Down Under. Jetzt gibt's allerdings schlechte Nachrichten. Australien hat die Visagebühr für international Studierende nochmal um 25% erhöht. Damit hat Australien die weltweit teuersten Gebühren dieser Art. Jennifer Johnson im ARD-Studio in Singapur. Was steckt hinter dieser Erhöhung?
1: Der Grund dafür ist, dass Australien schon länger versucht, die Zahl der Studierenden zu begrenzen, die nach Australien kommen. Wegen des angespannten Wohnungsmarkts und zunehmender Kritik aus der Bevölkerung, dass es einfach zu viele seien. Aktuell studieren fast 700.000 Ausländer in Australien. Das ist fast jeder dritte Studierende und im Vergleich zum Beispiel deutlich mehr als in Deutschland. Kritik an der Erhöhung der Gebühren kommt vor allem von den Unis. Ihnen geht es einmal um den Ruf Australiens als Studienstandort und sie sagen, dass es inzwischen auch viele qualifizierte Studierende abschreckt, also Australien im internationalen Wettbewerb um Talente dann den Kürzeren zieht und das dann auch langfristig der Wirtschaft schadet, weil eben Fachkräfte fehlen. Und auch schon kurzfristig, weil ausländische Studierende wirklich viel Geld nach Australien bringen. Der Bildungssektor ist so eine der größten Branchen in Australien.
0: In Australien zu studieren ist sowieso schon ein sehr teures Vergnügen. Seit Anfang Juli kostet nun auch noch das Visum mehr. Die Antragsgebühr für das australische Studentenvisum liegt bei rund 1.500 €. Infos dazu hatte meine Kollegin Jennifer Johnston.

0: da drauf, ne? Solche Balladen zusammenzimmern. Ed Sheeran und Perfect.
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0: Ja, und das hat Jens Schellhaas drauf, uns solche Tipps zusammenzuzimmern.
2: Slammerfilet. Filet. Französisch für dünner Faden. Deutsch auch Lende oder Lendenbraten. Heißt in der Küchensprache der lange, keulenförmige Muskelstrang, der sich im Lendenbereich auf beiden Seiten der Wirbelsäule entlangzieht. So steht es im digitalen Lexikon meines Vertrauens. Meine ich aber gar nicht. Filet.
3: Wie leuchtet das nicht ein? Abbeißen, kauen, schlucken. Wer hat denn für die Scheiße Zeit? Das muss schneller gehen, ich hab noch Termine.
2: Filet, Slammerfilet. Slammer heißt Knast oder Bau oder Kiste. Was? Besser, Sie gehen zur Seebühne, zur Waterfront in Bremen. Da ist nämlich Slammerfilet. Filet-Slammen, also Poetry-Slam. Sowas, also Poesiewettbewerb. Die schönste Form einer Rivalität, die ich mir vorstellen kann.
3: Wieso klettern wir nicht mal auf den Baum? Lass uns auf den Baum klettern. Wir setzen uns auf den Ast und essen einen Apfel. Und wenn du nicht mehr weißt, wie es geht, ich erklär's dir.
2: Slammerfilet, das Beste vom Poetry-Slam. Wortkunst vom Feinsten. Filetiert, zart, mager und ungeheuer saftig. Am Sonntag, dem 2. August um 11 Uhr auf der Seebühne in Bremen.
3: Das war kurz sehr lyrisch. Aber das bleibt nicht so, habe ich keine Kappas mehr für.

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1: Mit Markus Fliegel. Kanzler Merz kündigt Konsequenzen nach Anschlag in Berlin an. Bremer CSD-Veranstalter rufen zu Mahnwachen auf. Körperweltenmacher Gunther von Hagens stirbt mit 81 Jahren. Das Wetter: Sonne und Wolken, einzelne Schauer bis 22 Grad. Bundeskanzler Friedrich Merz hat nach dem Anschlag beim Christopher Street Day in Berlin Konsequenzen angekündigt. Merz erklärte, man könne Gefährdern wie dem mutmaßlichen Attentäter nicht die deutsche Staatsbürgerschaft entziehen, wenn sie nur diese eine hätten, so Merz. Aber für Doppelstaatler sei dies seiner Meinung nach durchaus möglich. Im Zentrum steht für Merz die Frage, ob ein Anschlag wie der in Berlin zu verhindern gewesen wäre.
2: Im Mittelpunkt steht für ihn die Frage, wie sich der Tatverdächtige überhaupt in der Nähe des CSD aufhalten konnte, obwohl die Behörden wussten, dass er möglicherweise gefährlich ist. Merz verweist darauf, dass die Bundesländer zuständig sind, Gefährder lückenlos zu überwachen. Das werde in den Ländern aber sehr unterschiedlich gehandhabt, sagte der Kanzler. Sei es, wenn es um das Anlegen von Fußfesseln geht oder darum, potenzielle Straftäter in Polizeigewahrsam zu nehmen. Die Union fordert nach dem Anschlag auch ein schärferes Jugendstrafrecht. Vizefraktionschef Günther Krings fordert, dass für alle ab 18 Jahren konsequent das Erwachsenenstrafrecht gelten soll. Das SPD-Justizministerium prüft mögliche Konsequenzen aus dem Anschlag, warnt aber vor übereilten Schlussfolgerungen.
1: Bundeskanzler Merz hat den künftigen Verkehrsminister Steffen Bilger in Berlin offiziell vorgestellt. Er soll den bisherigen Amtsinhaber Patrick Schnieder ablösen. Die Personalie war am Wochenende bekannt geworden. Merz hob besonders Bilgers Erfahrung im Parlament und seine gute Vernetzung hervor. Was Merz vom neuen Verkehrsminister erwartet, dazu aus Berlin Sabine Henkel.
3: Friedrich Merz setzt große Hoffnungen in Steffen Bilger. Bilger soll als Verkehrsminister schnell die Infrastruktur modernisieren. Das gilt für die Bahn und die Straße. So soll gerechtfertigt werden, dass die Regierung Merz so viele Schulden dafür aufgenommen hat. Das kann als indirekte Kritik am bisherigen Verkehrsminister Patrick Schnieder verstanden werden. Offenbar hat er, Merz, nicht schnell genug bestimmte Baumaßnahmen umgesetzt. Sanierungen, Renovierungen und Neubauten. Merz bedauerte in einer Pressekonferenz die Umstände um die Entlassung von Patrick Schnieder. Diese war am Freitag bekannt geworden. Merz hatte sich aber nicht dazu geäußert, da der Kandidat, den er als neuen Verkehrsminister in sein Kabinett holen wollte, zunächst zu und dann kurzfristig wieder abgesagt hatte.
1: Trotz erster Anzeichen einer Stabilisierung kämpfen die Einsatzkräfte in Frankreich und Spanien weiter unter Hochdruck gegen die verheerenden Wald- und Buschbrände. Frankreichs Innenminister Laurent Nunez sagte, zwar sei das Feuer in der Region Gironde stabilisiert, es sei aber noch nicht unter Kontrolle. Westlich der spanischen Hauptstadt Madrid rücken die dortigen Waldbrände langsamer vor. Entwarnung gab es aber auch dort nicht. In beiden Ländern wurde eine erneute Verschärfung der Situation angesichts von Temperaturen von bis zu 40 Grad befürchtet. Die Organisatoren des Christopher Street Day in Bremen und Bremerhaven haben zu Mahnwachen heute Abend aufgerufen. Hintergrund ist der Terroranschlag auf die Demo in Berlin am Wochenende mit einer Toten und zahlreichen Verletzten. Einzelheiten von Heike Zeigler aus der Regionalredaktion Buten und Binnen.
4: In Bremen wird die Mahnwache um 18 Uhr auf dem Marktplatz beginnen. In Bremerhaven startet sie um 19 Uhr vor der großen Kirche in der Fußgängerzone. Gemeinsam wolle man zeigen, dass die Gesellschaft stärker sei als Hass, so Robert Dadanski vom Bremer CSD. Die Polizei Bremen verweist darauf, dass zwar eine hohe abstrakte Gefährdung durch den islamistischen Terrorismus sowie durch politisch oder ideologisch motivierte Gewalttaten bestehe. Derzeit aber gebe es keine derartigen Hinweise in Bezug auf den kommenden Bremer CSD in etwa 4 Wochen, so Polizeisprecher Nils Mattisen.
1: Unbekannte sind laut Polizei am Wochenende in das Delmenhorster Rathaus eingebrochen. Im Gebäude wurde nach Angaben der Ermittler Türen aufgebrochen und mehrere Räume durchsucht. Ob etwas gestohlen wurde, ist noch unklar, ebenso die Höhe des Schadens. Die Polizei Delmenhorst sucht Zeugen. Es ist bereits der zweite Einbruch in das Gebäude innerhalb von 5 Wochen. Durch die Ausstellung Körperwelten wurde Gunther von Hagens weltbekannt. Darin präsentierte der umstrittene Leichenpräparator konservierte Organe und ganze Leichen in verschiedenen Szenarien, die Einblicke in den Aufbau des menschlichen Körpers gaben. Jetzt ist von Hagens im Alter von 81 Jahren gestorben. Martina Senghaas.
5: Von Hagens hat an der Universität Heidelberg in den 70er Jahren ein spezielles Verfahren entwickelt, um menschliche Körperteile haltbar zu machen. Die sogenannte Plastination. Ab den 1990er Jahren hat er dann unter dem Titel Körperwelten Ausstellungen mit entsprechend präparierten Körpern und Körperteilen organisiert, die weltweit Millionen Besucher anlockten. Eine der ersten und erfolgreichsten war im Landesmuseum für Technik und Arbeit in Mannheim zu sehen, mit rund 780.000 Besucherinnen und Besuchern. Mit seiner Arbeit und den Ausstellungen sorgte der Leichenpräparator aber auch immer wieder für heftige Debatten. Ihm wurden Voyeurismus und kommerzielles Interesse vorgeworfen. Das Heidelberger Institut für Plastination teilte mit, es sei Hagens Wunsch gewesen, dass auch sein eigener Körper plastiniert werde.
1: Das waren Nachrichten mit Markus Fliegel.
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6: Knarrenburg wolkig bei 20 Grad, Budjadingen 19 Grad und Wolken am Himmel. So sieht's auch aus in Bremerhaven. Und so ein leichter Nieselregen ist gerade unterwegs in Bremen. Den spüren Sie, wenn Sie vor die Tür gehen. Das Ganze bei frischen 18 Grad. Könnte schöner sein. Und wird's ja auch ab morgen.
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6: Und da gibt's einiges. Es ist so ein typischer Montagnachmittag verkehrstechnisch. Es gibt ordentlich Stau, 7 Kilometer stockenden Verkehr vor der Baustelle auf der A1 Osnabrück Richtung Bremen zwischen Dreieck Stur und Bremen-Asten. A7 Hannover Richtung Hamburg zwischen Dreieck Walsrode und Soltau Süd auch 7 Kilometer stockender Verkehr. 8 Kilometer stockender Verkehr aktuell auf der A7 Hannover Richtung Hamburg zwischen Dreieck Hamburg Südwest und dem Elbtunnel. A27 Bremen Richtung Bremerhaven, da staut es sich auf 5 Kilometern zwischen Bremen-Fahr und Bremen-Überseestadt. Es gibt eine Sperrung, die A281 Airport-Stadt Neustädter Hafen, da ist die Anschlussstelle Bremen-Neustadt wegen Bauarbeiten bis Sonntag in beiden Richtungen dicht. Ein Hinweis für den Kreis Osnabrück, die Dinklager Straße, die ist zwischen Wohlt und Schützenhof in beiden Richtungen nach einem Unfall immer noch gesperrt und Stau aktuell in Bremen auf der B75, B6 Richtung Überseestadt zwischen Huchting und dem Utbremer Kreisel. Fahren Sie vorsichtig und kommen Sie gut und sicher an.
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6: Immer über andere Generationen meckern, egal ob älter oder jünger, das ist oft der einfachste und schnellste Weg, aber nicht immer der klügste, ne? Das geht besser. Nämlich mal zusammensetzen und gemeinsam reden und austauschen. Das haben Kollegen von mir vom Fernsehen gemacht, mit der Gen Z und der Gen Alpha gesprochen und sich ausgetauscht. Also sie haben, kurz gesagt, mit der Generation jetzt gesprochen. Das Ergebnis gibt's diese Woche bei Buten und Binnen im Fernsehen und gleich ganz exklusiv vorab schon mal hier bei mir. Nach Musik von Bedouin und The Cooks jetzt mit So Good Looking.

0: Wir sprechen gleich über die neue Gut-Nur-Bin-Wochenserie im Fernsehen. Aber vorher ist das vielleicht noch wichtig. Wenn Sie nämlich unterwegs sind auf der A281, A27, Industriehäfen Richtung Bremen-Burg-Gramke, da laufen Hunde. Und zwar in der Einfahrt Dreieck Bremen-Industriehäfen. Achtung, Hunde unterwegs auf der Autobahn. Fahren Sie vorsichtig dort. Ja, wer heute Teenager ist, der müsste doch eigentlich alles haben. Keine Wünsche offen. Denken bestimmt viele Eltern, Großeltern, aber Pustekuchen. So ist es eben nicht. Die Generation jetzt, die hat ziemlich viel auf dem Zettel. Sorgen vor Krieg, Inflation, Klimawandel. Und Trends in Jugendstudien, die zeigen, dass der Druck immer größer wird. Gut und Binnenreporter Johann Weckenbrock hat sich deshalb mal für eine Fernsehserie die Frage gestellt, was geht eigentlich bei den Jugendlichen in Bremen? Moin Johann.
1: Moin, hi.
0: Ja, du hast unter anderem ganz ausführlich mit dem 17-jährigen Thailan gesprochen. Ne?
1: Genau, Thailan kommt aus Bremen-Findorf und er hat einen großen Traum. Er will nämlich DJ werden und später mal in ganz großen Clubs auflegen.
2: Ich höre sehr gerne viel Musik in meiner Privatzeit und ich war ab und zu auf Geburtstagen, wo dann einfach gefragt wurde, ey, wer wird sich denn gerne mal verbinden mit der Box, und habe mich dann einfach öfter mal verbunden gehabt und ich habe gemerkt, die Leute finden die Musik, die ich spiele, eigentlich ganz cool, und ja, dann bin ich einfach dazu gekommen, mir so ein kleines DJ-Pult zu holen, und das hat mir voll Spaß gemacht. Ich dachte, vielleicht wäre das so ein Hobby, was man nach ein, zwei Wochen wieder aufhört, aber ich habe dann immer weitergemacht und ich fand es irgendwie ganz cool.
1: Ja, und das hat er mir bei sich zu Hause erzählt, weil sein Proberaum ist im Prinzip noch sein Kinderzimmer.
0: Ja, was beschäftigt Jugendliche von heute? Also so 15, 16, 17-Jährige. Antworten darauf gibt es in der neuen Wochenserie Generation Jetzt. Johann, wie bist du dazu gekommen?
1: Also ich habe in den letzten Monaten gemerkt, dass ich mittlerweile selbst gar nicht mehr so viel mitkriege, was eigentlich Jugendliche beschäftigt. Ich bin jetzt 28 Jahre alt, also seit fast 10 Jahren auch fast kein Teenager
0: also uralt
1: mehr.
0: Uralt für 17-Jährige.
1: Ja, aber in der Zeit verändert sich einfach super viel. Und ja, in diesem Jahr ist die neue Jugendtrendstudie rausgekommen. Und da dachte ich, das ist eigentlich mal ein ganz guter Anlass, so eine Wochenserie zu machen und ein paar Jugendliche zu treffen.
0: Sorgen vor Krieg, Inflation, Klima, enormer Druck in der Schule, das sind alles so Themen. Bei den unter 20-Jährigen sagt unter anderem die Jugendtrendstudie von diesem Jahr, auch Geld verdienen ist da ein Riesenthema bei der Gen jetzt. Auch bei Thailand?
1: Ja, also mich hat das sehr überrascht, dass er gesagt hat, auch wenn er jetzt Musik machen will und auflegen will und das irgendwie sein großer Traum ist, will er aber was Handfestes lernen, erstmal eine Ausbildung machen, und das passt sehr gut zur Studie, weil Jugendliche bei der Jobsuche vor allem aufs Gehalt schauen und nicht mehr darauf, dass der Job irgendwie was Sinnstiftendes hat oder einfach Spaß macht. Also das Bedürfnis nach Sicherheit, das wird viel größer.
0: Oh ja, Hashtag angespannte Wirtschaftslage oder wie?
1: Genau, also viele Entlassungen kriegt man ja mit, der Einsatz von KI und so weiter, und das trifft vor allem eben die Jungen Leute, die gerade erst in den Arbeitsmarkt reinstarten. Ja, und Thailan hat noch einen Grund, warum er später viel Geld verdienen will.
2: Ich bin nicht in den reichsten Verhältnissen groß geworden, und ich glaube, für mich ist das schon eine Motivation, dann irgendwann vielleicht sogar meinen Eltern etwas zurückgeben zu können. Deswegen ist das für mich so die größte Motivation, auch vielleicht irgendwann noch mehr Geld zu verdienen als nur normaler Beruf, sage ich mal.
1: Ja, aber schon mal so ein kleiner Spoiler. Thailand, der bleibt beim Musikmachen dran und der bereitet sich in der Wochenserie vor auf einen Auftritt Ende der Woche. Und er hofft natürlich, dass viele Leute vorbeikommen und dann die Tanzfläche dann natürlich auch sehr voll ist.
0: Ja, Daumen sind gedrückt. Wen hast du noch kennengelernt für die Wochenserie?
1: Ich habe noch Dennis aus Teneva getroffen, 16 Jahre alt. Seine Eltern kommen aus Russland und Kasachstan. Ja, und seit dem russischen Angriffskrieg auf die Ukraine belastet ihn das Thema Krieg natürlich sehr.
3: Also ich hoffe nicht, dass die Wehrpflicht eingeschaltet wird, dass ich dann zum Wehr gehe. Ich mag es einfach nicht, wenn ich dann zum Krieg gehe und dann meine Mutter oder andere Leute darüber leiden, dass ich im Krieg dann bin.
1: Ja, und Dennis, der geht deshalb viel an die Luft, um sich abzulenken. Ich habe ihn beim Sportmachen in Teneva getroffen und über das Thema Krieg auch gesprochen. Und da hat er mir auch erklärt, wie Social Media seine Sorgen auch verstärkt.
0: Insgesamt 3 Jugendliche und ihre Geschichten, die gibt's im Fernsehen ab heute Abend in der neuen Wochenserie Generation Jetzt oder Gen Jetzt, wie ich sie genannt habe. Ich danke dir, Johann, für diesen kleinen Ausflug im Radio schon mal vorab.
1: Danke, gerne.
0: Ja, wenn Sie Lust haben, bei Bund und Binnen gibt's das alles ab 19.30 Uhr und dann später natürlich auch alles im Netz nochmal nachguckbar. Ja, altes Eisen mit 28, ne?
1: Ja, klar.

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3: Es gibt genau...
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3: 50-50 Sonne, 50-50 Regen. Also 50 Sonne, 50 Regen, so ist es korrekt. Und zwar ist es aktuell sonnig, beziehungsweise da kämpft sich die Sonne gerade so durch. Bei 17 Grad in Wilhelmshaven, also an der Küste, und auch in Dangast 18 Grad. Und so ein Wolken-Sonne-Mix in Oldenburg, auch in Bremerhaven. Da gibt es jetzt ein paar Sonnenstrahlen bei 18 Grad. Nass ist es aber immer noch bei 17 Grad in Bremen, in Rothenburg bei 16 Grad und auch bei Verden. Also das schiebt sich alles so ein bisschen rum hier. Mal tropft es aus der einen Wolke, mal aus der anderen. Hier gibt's mal Sonne, da gibt's mal Sonne. Morgen wird das anders aussehen. Stabiles Wetter mit stabil viel Sonne ist morgen angesagt. Bei bis zu 25 bis 27 Grad.
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3: Und da habe ich aktuell 9 Meldungen für Sie. Für alle, die mit dem Auto unterwegs sind, das zuerst. Vorsicht, da ist ein LKW liegen geblieben auf der A1 Bremen Richtung Hamburg zwischen Dibbersen und Hittfeld. Vorsichtig dran vorbeifahren. Achtung auch auf der B75 Hochding, Krummacker bis Oldenburger Straße Richtung Bremen zwischen Ende der Straße und Kirchhochding Mittelshochding. Auch da hat es einen Unfall gegeben und die Unfallstelle, die ist noch ungesichert. A1 Osnabrück Richtung Bremen. Da gibt es 7 Kilometer stockenden Verkehr vor der Baustelle zwischen Dreieckstur und Bremen-Arsten. 10 Kilometer sind es im Moment stockender Verkehr auf der A1 Bremen Richtung Lübeck zwischen Maschner Kreuz und der Norderelbbrücke. A7 Hannover Richtung Hamburg. 7 Kilometer stockender Verkehr zwischen Dreieck-Walsrode und Soltau Süd. Dann, Achtung, 12 Kilometer stockender Verkehr A7 Hannover Richtung Flensburg zwischen Dreieck Hamburg Südwest und dem Elbtunnel. Eine Sperrung gibt es auf der A281 Airport Stadt Neustädter Hafen. Da ist die Anschlussstelle Bremen-Neustadt wegen Bauarbeiten bis Sonntag in beiden Richtungen gesperrt. Und gesperrt ist auch immer noch die Dinklager Straße zwischen Wohlt und Schützenhof im Kreis Osnabrück in beiden Richtungen nach einem Unfall. Und Stau im Moment auf der B75, B6 Richtung Bremen-Überseestadt zwischen Huchting und dem Ud-Bremer Kreisel. Da, wo es geht, eine gute Fahrt, ansonsten Nerven behalten, gut und sicher ankommen, das hat Prio.
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3: Und ich sage Hello mit Weezer, Island in the Sun und Young Gun Silver Fox jetzt mit Rolling Back.

0: Naja, sie sieht schon beeindruckend aus, die neue Gordie Howe Brücke zwischen Kanada und den USA. Seit heute rollen die ersten Autos und Trucks über die nagelneue Brücke und die verbindet ab sofort Detroit mit der Stadt Windsor in Ontario. Das milliardenschwere Bauwerk ist offiziell für den Verkehr freigegeben. 8 Jahre lang wurde dran gebaut, aber die Eröffnung, die fällt nun mitten in einen Zollstreit und der entfremdet beide Länder weiter. Zwischen den USA und Kanada gibt es massive Spannungen, unter anderem, weil US-Präsident Donald Trump immer wieder neue Zölle erhebt und auch schon mal verlangt hat, dass Kanada sich als weiterer Bundesstaat den USA anschließt. Naja, Benjamin Best, so würde er in den USA genannt. Benjamin Best, mein Kollege, sitzt in unserem ARD-Studio in New York und berichtet jetzt live für uns bei Bremen 2 über das, was da hinter den Kulissen abgeht und abging. Wie sehr haben denn diese Spannungen die Einweihung der Brücke geprägt?
1: Ja, politisch stand das Projekt zuletzt völlig im Schatten des Handelskonflikts. Eigentlich sollte die Eröffnung ein gemeinsames Fest Kanadas und der USA werden. Nach Donald Trumps neuen Zollankündigung vergangene Woche wurden Vertreter der US-Regierung jedoch offiziell von der Einweihungsfeier am vergangenen Freitag ausgeladen. Aus einem Symbol der Freundschaft ist damit ein Symbol der aktuellen Spannung geworden.
0: US-Präsident Trump hatte Anfang des Jahres sogar damit gedroht, die Verbindung zu blockieren. Was steckte da dahinter?
1: Ja, Trump wollte Nachverhandlungen über die Brücke erzwingen. Er machte seine Zustimmung zur Eröffnung davon abhängig, dass die ursprüngliche Vereinbarung aus dem Jahr 2012 über die künftigen Mauteinnahmen geändert wird. Da hieß es damals, dass erstmal die Baukosten vollständig bezahlt werden sollen, bevor dann die Mauteinnahmen geteilt werden. Der kanadische Premierminister Mark Carney ließ sich schließlich auf neue Gespräche ein und erst nachdem beide Seiten eine Einigung erzielt hatten, gab Washington dann grünes Licht. Es passt ganz klar in Donald Trumps Motto America First.
0: Wie wichtig ist denn die Brücke für den wirtschaftlichen Verkehr und die Menschen da an den großen Seen?
1: Ja, sie ist enorm wichtig. Die Brücke verbindet Windsor und Kanada mit Detroit im US-Bundesstaat Michigan, einen der bedeutendsten Industrie- und Handelskorridore Nordamerikas. Über diese Grenzübergänge zwischen Detroit und Windsor läuft rund ein Viertel des gesamten Warenhandels zwischen Kanada und den USA, vor allem wichtig für die Autoindustrie in beiden Städten. Wichtige Teile wie Motoren oder Getriebe überqueren mehrfach die Grenze, bis ein Fahrzeug fertig ist. In Windsor zum Beispiel arbeitet etwa jeder vierte Einwohner.

0: zu finanzieren, natürlich auch, um den Grenzverkehr zu verbessern und natürlich auch die wirtschaftlichen Beziehungen langfristig zu stärken. Ja, und eigentlich sollten die Investitionen später dann über diese Mautgebühren refinanziert werden.
1: Ja, und darüber wurde ja schon gestritten, aber wieso sollten die USA denn dann überhaupt beteiligt werden an diesen Mauteinnahmen?
0: Genau. Donald Trump machte seine Zustimmung davon eben abhängig, dass diese ursprüngliche Vereinbarung geändert wird. Kanada lenkte schließlich ein. Ab jetzt gilt, für die ersten 15 Jahre fließt nun die Hälfte der Nettoeinnahmen in einen von den USA kontrollierten Wirtschaftsfonds. Kritiker in Kanada, vor allem die konservative Opposition, sehen darin ein zu deutliches Zugeständnis an Washington. Schließlich haben die USA eben auch keinen Dollar zum Bau der Brücke beigetragen.
1: Ja, vielen Dank. Benjamin Best aus unserem ARD-Studio in New York City. Gordie Howe übrigens, nachdem die Brücke benannt ist, der war ein kanadischer Eishockeyspieler. Grüße nach New York.
0: Danke, Grüße nach Bremen. Oh,

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Kitty Hoff Surprise, das ist schon mal ein richtig schöner kleiner Vorgeschmack auf das, was auf uns zukommt nachher, nämlich Feierabend, runterkommen, Füße hochlegen. Aber davor wird es nochmal spannend bei uns, denn der Nachmittag steht an, denn da geht es zum Beispiel darum, wenn der private Chat plötzlich beim Chef landet. Um so einen Fall dreht sich alles gleich um kurz nach vier bei uns. Ein spannender Fall, über den der Bundesgerichtshof entscheidet. Thema in unserer Netzweltkolumne am Montag heute mit Jörg Schieb. Henrik Plass übernimmt hier ab 16 Uhr und der ist mit ihm verabredet. Was ich schon mal vorwegnehmen kann, was diesen Fall angeht, niemals darauf verlassen, dass ein Chat privat bleibt. Alles andere zur Rechtslage, was den Fall so besonders brisant macht und worum es genau geht, gibt's dann hier um kurz nach vier bei Henrik Plass.

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5: Na, da ist der Montagabend ja auch gerettet. Jens Schellhas war das. Der Tipp war von ihm. Ich sag tschüss. Wir hören uns morgen. Hoffentlich wieder. Ich würde mich sehr freuen. Chrissy Lob und ich. Gleich, wie gesagt, Hendrik Plass hier. Und das ist Adam Douglas mit Into My Life noch vor den Nachrichten.

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1: Mit Markus Fliegel. Kanzler Merz kündigt Konsequenzen nach Anschlag in Berlin an. Pakistan hält US-Bodenoffensive im Iran für möglich. Porsche will weitere 5000 Stellen streichen. Das Wetter: Sonne und Wolken, einzelne Schauer bis 22 Grad. Nach dem mutmaßlich islamistisch motivierten Anschlag beim Berliner Christopher Street Day fordern Politiker aller Parteien Konsequenzen für den Umgang mit Gefährdern und Islamisten. Unter anderem sagte Bayerns Ministerpräsident Söder, die Einstufung eines Gefährders müsse in Deutschland andere rechtliche Folgen haben als bisher. Kanzler Friedrich Merz sieht ebenfalls Handlungsbedarf, betonte aber, für politische Konsequenzen sei es noch zu früh. Der Täter war mehrfach vorbestraft und hatte bereits im Libanon im Gefängnis gesessen, weil er sich dem IS anschließen wollte. In Deutschland erhielt er nur eine Bewährungsstrafe. Markus Sambale.
2: Da gibt es jetzt die Forderung, genau zu klären, warum es zu dieser Aussetzung auf Bewährung gekommen ist. Das verlangt der SPD-Politiker Sebastian Fiedler. Und die Berliner Justizsenatorin Felor Badenberg von der CDU, die wird grundsätzlicher. Sie fragt, ob das überhaupt noch zeitgemäß ist, in solchen Fällen Jugendstrafrecht anzuwenden. Sie sagt, man sollte auch wissenschaftlich untersuchen, ob das noch dem Stand der Entwicklungsforschung entspricht, dass bei jemandem, der zwischen 18 und 21 Jahren ist, das Gericht auch Jugendstrafrecht anwenden kann.
1: Bremer Parteien und die Bremische Evangelische Kirche verurteilen den Anschlag am Rande des CSD in Berlin. Die Bremer CDU fordert strengere Regeln im Umgang mit Gefährdern. Die FDP hält eine konsequentere Überwachung dieser Personen für notwendig. Aus der Regionalredaktion Buten und Binnen, Heike Zeigler.
3: Marcel Schröder von der Bremer FDP fordert unter anderem mehr Personal und eine bessere technische Ausstattung für den Verfassungsschutz und die Polizei, um die Szene von Gefährdern besser überwachen zu können. Die CDU fordert zudem den Bremer Senat auf, das bestehende Sicherheitskonzept für den kommenden CSD in Bremen vorzulegen und möglicherweise anzupassen. Die Linksfraktion in der bremischen Landesregierung erwartet, dass die Bundesregierung queere Verbände stärker unterstützt. Dies trage auch zu ihrem Schutz bei, so ein Sprecher. Die Bremische Evangelische Kirche erklärt sich solidarisch mit allen queeren Menschen. Queerfeindlichkeit, Hass und Diskriminierung würden allen christlichen Werten widersprechen, so der Kirchenausschuss.
1: Im Zuge des Umbaus der Bundesregierung und der CDU-Spitze ist ein weiterer Posten neu besetzt worden. Neue Generalsekretärin der Christdemokraten ist die Bundestagsabgeordnete und bisherige CDU-Schatzmeisterin Franziska Hoppermann. Bundeskanzler Merz hatte sie in einer Sitzung des CDU-Präsidiums in Berlin vorgeschlagen. Der Parteivorstand wählte sie anschließend einstimmig. Die Hamburgerin folgt auf Carsten Linnemann, der Bundesgesundheitsminister werden soll. Beim Autohersteller Porsche sollen weitere 5000 Stellen wegfallen. Mit bereits früher angekündigten Kürzungen werden daher insgesamt 9000 Stellen gestrichen. Das ist ein Fünftel der Belegschaft. Gleichzeitig wird bei der VW-Tochter aber auch investiert. Stefanie Geißler.
4: Die Stellen sollen sozialverträglich abgebaut werden. Das bedeutet im Rahmen von freiwilligen Aufhebungsverträgen oder indem das Unternehmen die Jobs von Beschäftigten, die in Rente gehen, nicht nachbesetzt. Dafür soll es an den beiden deutschen Standorten Zuffenhausen und Weissach bis 2035 keine betriebsbedingten Kündigungen geben. Ein weiterer Aspekt: Porsche will insgesamt mehr als 2 Milliarden Euro in die Standorte Weissach und Zuffenhausen investieren. Im Gegenzug müssen die Beschäftigten Einbußen beim Gehalt hinnehmen. Von der IG Metall Stuttgart heißt es, in einer Zeit, in der die Automobilindustrie unter erheblichem Druck stehe, seien eine Standortsicherung und Investitionen in dieser Höhe alles andere als selbstverständlich. Die Vereinbarung sei ein klares Bekenntnis zum Industriestandort Deutschland. Auch der Betriebsrat äußert sich zufrieden. Jetzt müsse man das Paket gemeinsam mit dem Vorstand umsetzen.
1: Geheimdienste in Pakistan halten einen Einsatz von US-Bodentruppen im Iran für immer wahrscheinlicher. Die Bewertung sei, dass US-Präsident Donald Trump Warnungen seines eigenen Militärs ignorieren und mit einer begrenzten Offensive iranische Küstenregionen einnehmen könnte. Das erfuhr die deutsche Presseagentur aus Sicherheitskreisen in Islamabad. Pakistan ist im Irankrieg ein zentraler Vermittler zwischen Washington und Teheran. Trotz erster Anzeichen einer Stabilisierung kämpfen die Einsatzkräfte in Frankreich und Spanien weiter unter Hochdruck gegen die Wald- und Buschbrände dort. Frankreichs Innenminister Laurent Nunez sagte, das Feuer in der Region Gironde sei zwar stabilisiert, aber nicht unter Kontrolle. Kai Rinecker.
5: Es könnte ein wichtiger Wendepunkt sein. Auch die Präfektur vor Ort in Bordeaux hat am Morgen davon gesprochen, dass es keine besondere Weiterentwicklung des Feuers gegeben habe. Ein wichtiger Faktor war das Wetter. Niedrigere Temperaturen, weniger Wind und etwas Regen haben den Feuerwehrleuten vor Ort eine Verschnaufpause gegeben. Nun soll sich die Zahl der Brandherde deutlich reduziert haben. Auch der starke Brandgeruch von gestern über dem Großraum Bordeaux ist heute kaum noch zu spüren. Nach einer Krisensitzung der Regierung kündigte der französische Präsident Macron an, sich noch am Nachmittag in das Einsatzgebiet begeben zu wollen. Dort treffen zurzeit auch 40 Bundeswehrsoldaten mit Militärhubschraubern und einer Transportmaschine vom Typ A400M zur Unterstützung der Brandbekämpfung ein.
1: Das waren Nachrichten mit Markus Fliegel.
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6: Mit aktuell 17 Grad in Bremen, am Eutersee 18 Grad, Oldenburg auch 18 Grad und Bremerhaven liegt bei 19 Grad. So ein paar Schauer können heute Abend in Bremen und südlich davon noch unterwegs sein, bei Abendwerten, die so zwischen 16 und 18 Grad liegen. Und in der Nacht geht es dann runter auf 14 bis 10 Grad. Dabei bleibt es auch trocken, kann man nochmal gut durchlüften, denn ab morgen ziehen die Temperaturen so langsam an. Der Morgen und Vormittag an Dienstag dann schon mit mehr Sonne. Nachmittags gibt es zwar noch ein paar mehr Wolken, aber die Höchstwerte liegen dann schon bei 24 bis 27 Grad morgen. Der Mittwoch dann mit noch mehr Sonne, dann wird es auch wieder richtig heiß mit 29 bis 34 Grad. Am Donnerstag sind sogar bis 35 Grad drin.
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6: Um 4:06 ist ein bisschen was los. Zunächst aber eine Gefahrenmeldung. Vorsicht bitte auf der A29 Richtung Ahlhorner Heide. Zwischen Sandkrug und Raststätte Huntetal West, da liegen auf dem Beschleunigungsstreifen Metallteile. Also hier besondere Vorsicht. Dann Stau oder stockend mit der A1 Osnabrück Richtung Bremen. Zwischen Dreieck Stur und Bremen-Arsten 7 Kilometer stockend vor der Baustelle. A1 Bremen Richtung Lübeck zwischen dem Maschener Kreuz und der Norderelbbrücke hier 10 Kilometer stockend. A7 Hannover Richtung Hamburg zwischen Dreieck Walsrode und Soltau Süd 7 Kilometer stockend. Die A7 jetzt Hannover Richtung Flensburg zwischen Dreieck Hamburg Südwest und dem Elbtunnel hier 12 Kilometer stockender Verkehr. Die A281 Bremen Airport Stadt Neustädter Hafen, da ist die Anschlussstelle Bremen Neustadt wegen Bauarbeiten noch bis Sonntag in beiden Richtungen gesperrt. Kreis Osnabrück, die Dinklager Straße ist zwischen Wohlt und Schützenhof in beiden Richtungen nach einem Unfall gesperrt. Und dann gibt es noch Stau auf der B75, B6 in Bremen Richtung Bremen-Überseestadt. Zwischen Huchting und dem Ut-Bremer Kreisel staut es sich. Allen unterwegs, eine gute Fahrt. Kommen Sie gut und sicher an.
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6: Und er sagt Moin zusammen an diesem Montagnachmittag. Jetzt mit Service und Pepper. Living in a small town.

0: 18 nach 4 haben wir es an diesem Montagnachmittag auf Bremen 2. Und falls Sie sich zwischendurch auch immer mal wieder fragen, tut sich da eigentlich schon was auf dem Transfermarkt bei Werder Bremen? Ja, allerdings nicht so viel bei den Profis, sondern jetzt bei einem Ex-Profi, Felix Wiedwald nämlich. Kennen Sie vielleicht noch als Werder-Torwart. Heute arbeitet er mit 36 Jahren aber hauptberuflich als Scout bei Werder Bremen, guckt also nach jungen Talenten und will jetzt aber was ganz anderes machen, nämlich Politiker werden. Seit Herbst ist er Mitglied der CDU und im September, da tritt er bei den Kommunalwahlen in Niedersachsen an und möchte dann in den Verdener Stadt- und Kreistag einziehen. Und ja, falls das klappt, wir erleben das ja gerade, dass es in der Politik mit dem Personalkarussell manchmal genauso schnell geht wie das Transferkarussell in der Bundesliga. Was sagt der Kanzler zu ihm?
1: Auch er wird keine Wunder vollbringen, aber er wird es fachlich vom ersten Tag an gut führen.
0: Ja, denn auch in der Politik darfst du keinen reinlassen, ne? Sonst bist du weg vom Fenster. Wie das Personalkarussell in Berlin dann heute doch noch zum Anhalten gebracht wurde, auch da gucken wir später noch drauf an diesem Nachmittag auf Bremen 2.

0: Bad Corby und sein Song über die Gesundheit der Liebe. Is it healthy? Auf Bremen 2 an diesem Montagnachmittag. Und vielleicht haben Sie sich ja auch heute schon digital unterhalten, so einen Chat mit einem Freund, einer Freundin, einem Kollege über das Wetter, den Sport oder ja, vielleicht auch einen nervigen Chef, ganz privat. Ne? Da gehe ich immer ganz selbstverständlich davon aus, das bleibt unter uns. In einem Fall, der jetzt vor dem Bundesgerichtshof landet, ist genau das aber nicht passiert. Nach einem Streit hat die Freundin den kompletten Chatverlauf nämlich an die Arbeitsstelle weitergeleitet, der Freundin. Mit Folgen, kurz darauf war der Job nämlich weg. Und die Frage, über die die Karlsruher Richter jetzt an diesem Donnerstag verhandeln, die hat es in sich. Ist so ein Weiterleiten ein Verstoß gegen den Datenschutz oder ist das einfach nur eine private Gemeinheit? Es ist auf jeden Fall etwas, das im Prinzip uns allen widerfahren kann, die wir mit einem Messenger chatten. Unser Netzwelt-Kolumnist Jörg Schieb, der hat sich das mal genauer angeschaut und erzählt uns jetzt erstmal, worum es genau in diesem Fall jetzt geht.
1: Ja, es geht um zwei Frauen, die eng befreundet waren, sich über einen Messenger ausgetauscht haben, wie man das so macht. Thema unter anderem die Arztpraxis, in der die eine von den beiden gearbeitet hat. Die Stimmung dort, der Chef, sowas. Vertraulich, wie man das unter Freundinnen so macht. Und dann kommt es aber zum Streit, zum Zerwürfnis zwischen den Frauen. Und die eine will sich unbedingt rächen. Sie leitet die gesamte Chat-Korrespondenz mit den Geschichten aus der Arztpraxis an die Office-Managerin eben dieser Praxis weiter. Kurz danach ist die andere Frau auch schon gekündigt. Und die klagt, weil die Ex-Freundin ja vertrauliche Informationen weitergeleitet hat. Und 7.500 Euro Entschädigung, Schadenersatz, Anwaltskosten werden verlangt. Und dann, wie es vor Gericht ebenso gehen kann, das Landgericht Frankfurt gab der Gekündigten Recht. Das Oberlandesgericht wiederum kippte das Urteil. Jetzt liegt der Fall in Karlsruhe, also höchstinstanzlich wird jetzt alles geklärt.
0: Was macht den Fall denn so brisant?
1: Dass er so alltäglich ist, würde ich sagen. Weiterleiten von Mails oder Chats ist ja nur eine Fingerbewegung, geht ganz schnell und jeder von uns hat Nachrichten auf dem Handy, die für genau eine Person gedacht waren und die trotzdem jederzeit woanders landen könnten. Und wir vertrauen der Technik dabei blind, wir reden über Ende-zu-Ende-Verschlüsselung, wir streiten über die Chatkontrolle, aber das größte Leck sitzt eben oft am anderen Ende des Chats bei anderen Menschen. Verschlüsselung schützt davor, dass Fremde mitlesen, aber der Person, der man gerade schreibt, der muss man am Ende vertrauen.
0: Die Frage ist aber jetzt ja, wie ist die Rechtslage da eigentlich, wenn das eine Gericht so entscheidet, das andere so, jetzt das der Bundesgerichtshof, dann ist die ja nicht eindeutig, ne?
1: Eigentlich klar, in einem Chat stecken persönliche Daten, wer die weitergibt, fällt unter die DSGVO. Die hat aber auch eine Hintertür, die Haushaltsausnahme. Was rein privat passiert, bleibt außen vor, sonst wäre ja auch jede Geburtstagsliste ein Datenschutzfall, will man ja nicht. Und genau darauf hat sich das erste Gericht berufen. Privat gehandelt, nur an eine einzige Person geschickt, also kein Fall für die DSGVO. Jetzt muss Karlsruhe aber klären, wo diese Ausnahme aufhört.
0: Klingt kompliziert. Welche Besonderheiten muss man beachten?
1: Wichtig, auch ohne DSGVO heißt nicht alles erlaubt. Das Persönlichkeitsrecht bleibt zum Beispiel. Das Frankfurter Gericht hat der Weitergabe klar bescheinigt, sie war rechtswidrig, ein Eingriff in die Privatsphäre. Und es hängt aber auch viel am Detail. Eine Nachricht an eine Person ist etwas anderes, als wenn ich einen Screenshot mache und das in einer großen Gruppe oder sogar öffentlich poste. Je größer der Kreis, je sensibler der Inhalt, desto schneller ist es eben nicht mehr privat. Spannend wird also die Frage nach dem Motiv. Wer gezielt an den Chef schickt und mit der Kündigung rechnet, ist das noch wirklich reine Privatsache?
0: Ja, und das entscheidet am Donnerstag jetzt der Bundesgerichtshof. Was können wir denn jetzt schon aus diesem Fall lernen?
1: Ja, man kann sagen, verlass dich nicht darauf, dass ein Chat wirklich immer privat bleibt. Nicht wegen der Technik, sondern wegen der Menschen. Schreib nichts, was dir vor dem Chef unangenehm wäre oder vor anderen Menschen. Und leite selbst nichts weiter, was dir jemand im Vertrauen schickt. Auch nicht nur an eine Person. Ein Klick und du haftest womöglich. Falls es dich treffen sollte, sofort alles sichern, Screenshots machen, Empfänger, Zeitpunkt. Damit lässt sich dann gegebenenfalls später vor Gericht arbeiten. Aber hoffen wir mal, dass das nicht passiert.
0: Absolut. Ne? Und egal, ob der konkrete Fall hier jetzt am Ende gegen die Datenschutzverordnung verstößt oder nicht, eine Gemeinheit bleibt auf jeden Fall. Da ist nicht nur der Job, sondern auch die Freundschaft gekündigt, würde ich mal vermuten. Jörg Schieb über die Bedeutung dieses Falls in unserer Netzwelt-Kolumne auf Bremen 2. Vielen Dank.

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3: Mit aktuell 16 Grad in Bremen. Friesoythe liegt bei 17 Grad, Bremerhaven 18 und am Schloss in Oldenburg, da haben wir 19 Grad noch. So ein paar Schauer, die können heute Abend vor allem in Bremen und südlich davon noch unterwegs sein. Bei Abendwerten zwischen 16 und 18 Grad. In der Nacht geht es dann runter auf Tiefstwerte von 14 bis 10 Grad. Da bleibt es dann auch trocken. Und ab morgen, da ziehen die Temperaturen so langsam wieder an. Der Dienstag dann schon mit mehr Sonne am Morgen und am Vormittag. Und auch wenn am Nachmittag da ein paar mehr Wolken unterwegs sind. Die Höchstwerte liegen dann schon bei 24 bis 27 Grad. Der Mittwoch dann mit insgesamt viel Sonne und dann wird es auch wieder heiß, 29 bis 34 Grad. Am Donnerstag geht es dann sogar rauf auf bis zu 35 Grad.
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3: Um eine Minute nach 4:30 mit einer Gefahrenmeldung. Vorsicht bitte auf der A7 Hamburg Richtung Hannover. Zwischen Dreieck Hannover Nord und Großburg-Wedel, da liegt ein Plastikteil auf der Fahrbahn. Dann Stau oder stockend mit der A1 Osnabrück Richtung Bremen. Zwischen Dreieck Stur und Bremen-Arsten. 7 Kilometer stockend vor der Baustelle. A1 Bremen Richtung Lübeck. Zwischen dem Maschener Kreuz und der Norderelbbrücke 10 Kilometer stockender Verkehr. A7 Hannover Richtung Hamburg. Zwischen Dreieck Walsrode und Soltau Süd 7 Kilometer stockend. A7 jetzt Hannover Richtung Flensburg. Zwischen Dreieck Hamburg Südwest und dem Elbtunnel, hier 12 Kilometer stockend. Dann die A281 Bremen Airport Stadt Neustädter Hafen. Da ist die Anschlussstelle Bremen Neustadt wegen Bauarbeiten noch bis Sonntag in beiden Richtungen gesperrt. Und Kreis Osnabrück, die Dinklager Straße, die ist zwischen Wohlt und Schützenhof in beiden Richtungen hier nach einem Unfall gesperrt. Und dann noch das Stadtgebiet Bremen mit Stau auf der B75, B6 Richtung Bremen-Überseestadt. Staut es sich zwischen Huchting und dem Ottbremer Kreisel. Allen unterwegs eine gute Fahrt. Kommen Sie gut an.
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3: Tag zusammen. Ein Zeichen setzen, ja, das ist vielen wichtig nach diesem Wochenende und dem mutmaßlich islamistisch motivierten Anschlag am Rande des CSD in Berlin. Aber nach der Trauer und dem Schock, da kommen aus der Politik auch die ersten Forderungen schon nach Veränderungen und Verschärfungen. In 4 Wochen, da findet in Bremen der CSD statt und wie die Organisatoren jetzt auf diese Veranstaltung gucken, da schauen wir gleich drauf hier auf Bremen 2.

0: How long did he? An diesem Montagnachmittag auf Bremen 2 und am frühen Abend heute, da können alle, die das Attentat vom Wochenende am Rande des CSD in Berlin weiter bewegt, ihre Anteilnahme ausdrücken, ein Zeichen setzen mit einer Mahnwache, die heute um 18 Uhr auf dem Bremer Marktplatz stattfinden soll. In Bremerhaven, da ruft der Verein Queerhaven um 19 Uhr auch zu einer Mahnwache vor der großen Kirche in der Fußgängerzone aus. Und gestern Abend, da hatten sich auch schon rund 500 Menschen auf dem Oldenburger Schlossplatz versammelt, um ihre Solidarität zu zeigen. In knapp 4 Wochen, da steht nun auch der Bremer CSD an. Und unser Reporter Jens Otto aus der Regionalredaktion Boden und Binnen, der hat mit einem der Organisatoren gesprochen.
1: Das Erste, was halt eben ist, ist natürlich ein absoluter Schock, Trauer. Die Frage, warum passiert denn sowas?
2: Robert Adanski aus dem Bremer CSD-Vorstand ist auch 2 Tage nach der schrecklichen Tat in Berlin noch dabei, die Nachricht aus der Hauptstadt zu verarbeiten. Er sieht aber auch Hoffnung in so einem dunklen Moment und meint damit die vielen Solidaritätsbotschaften, die das Bremer CSD-Team erreichen. Sie kommen vor allem über die sozialen Medien von Menschen, die sagen, wir stehen an eurer Seite.
1: Es nimmt auf jeden Fall diesen Gedanken, du bist alleine und alle sind gegen dich, erstmal weg. Das ist sehr, sehr wichtig und das hält auf jeden Fall uns sicherlich auch mit an der Stange und lässt uns weiterarbeiten und nicht aufgeben.
2: Dieser Gedanke sei stark in der queeren Gemeinschaft und er zeigt sich auch bei Ziele an, einer jungen Bremerin, die sagt, Demo zum Christopher Street Day in Bremen jetzt erst recht.
3: Ich wünsche mir, dass eben diese eigentlich so friedlichen Demonstrationen, die für Toleranz, für Diversität und Sichtbarkeit stehen, in Zukunft auch wirklich sicher für uns sind. Wir brauchen den CSD mehr denn je.
2: Der CSD in Bremen startet aber erst in gut 3 Wochen, am 22. August. Schon heute Abend organisiert das Bremer CSD-Team eine Mahnwache auf dem Marktplatz. Start ist um 18 Uhr. Das Ziel, Menschen eine Möglichkeit zu bieten, sich über mögliche Gedanken und Ängste auszutauschen, sagt Robert Dadanski.
1: Wir wollen einfach den Raum schaffen, gemeinsam zu trauern, sich zu treffen. Es geht ja nicht darum, groß Reden zu schwingen. Natürlich wird es auch Reden dabei geben, aber es ist vor allem, um gemeinsam die Situation zu bewältigen.
2: Auch in Bremerhaven ist eine Mahnwache geplant, von 19 Uhr an vor der großen Kirche. Die Polizei wird diese Treffen im Auge behalten. Und sie wird natürlich auch die große CSD-Demo in Bremen Ende August begleiten. Fragen nach der Sicherheit stellen sich schon jetzt. Polizeisprecher Nils Mattiesen sagt, eine 100-prozentige Garantie, dass nichts passiert, gibt es nie bei Großveranstaltungen.
4: Unser Ziel ist es aber natürlich, Risiken so weit wie möglich zu minimieren. Und dafür setzen wir auf ein umfassendes Sicherheitskonzept, sichtbare Präsenz, gezielte Einsatzmaßnahmen. Da sind wir trainiert, das können wir und da gibt es auch abgestimmte Standards.
2: Bremens Innensenatorin Eva Högel hatte sich gestern schon schriftlich zum Anschlag in Berlin geäußert und betont, die bürgerliche Freiheit sei von rechts wie von islamistischer Seite bedroht. Das gelte auch in Bremen und Bremerhaven. Deshalb werde der Bremer CSD am 22. August eine besondere Bedeutung haben und noch wichtiger sein, so die Innensenatorin. Im Organisationsteam gibt es keinen Zweifel, dass die Bremer Polizei den CSD gut schützen wird. Fast 4 Wochen bis zur Demo seien viel Zeit, um auf eine mögliche neue Lage zu reagieren und die Sicherheitsmaßnahmen anzupassen, meint Robert Dadanski.
1: Wir vertrauen der Polizei absolut bei der Durchführung des CSDs und daher sind wir sehr zuversichtlich, dass wir hier einen sehr, sehr guten Partner haben, was die Sicherheit des CSDs angeht.
2: Gut gesichert sollte er sein. Aber ganz unbeschwert wird der Christopher Street Day in Bremen nicht stattfinden können. Dafür war es viel zu schlimm, was am Wochenende in Berlin passiert ist.
0: Reaktion aus Bremen nach dem Anschlag am Wochenende in Berlin und ja, gut 4 Wochen jetzt vor dem Bremer CSD. Jens Otto für Bremen 2.

0: A Bridge Too Far, Midlake ist das auf Bremen 2. Das Tückische am Meer ist ja, dass man von oben meist nicht sehen kann, was da alles auf dem Grund liegt. Denn auf dem Meeresboden, da liegen viele Dinge, die da eigentlich gar nicht hingehören. Sogenannte Geisternetze zum Beispiel. Das sind Fangnetze von Schiffen, die von der Besatzung entweder versehentlich oder absichtlich dort entsorgt wurden. Und diese alten Netze, die können dann zu Todesfallen werden für Meerestiere, die sich darin verheddern. Seehunde zum Beispiel, Krabben oder Fische. Seit einigen Jahren gibt es eine Initiative, die Taucher in die Nordsee zwischen den ostfriesischen Inseln schickt, um diese Netze zu bergen. Und Schirmherr dieses Projektes Geisternetze Ostfriesland, so heißt es, ist Niedersachsens Ministerpräsident Olaf Lies. Und ja, der hat sich das heute mal in Neuharlingersiel genauer erklären lassen, wie die Taucher da arbeiten und was sie da vorfinden. Und wir lassen uns das jetzt auch erklären, nämlich von Kai Wallasch, Vorstand von Ghost Diving Germany, eine Organisation, die an diesem Projekt maßgeblich mit beteiligt ist. Er ist einer von 18 Tauchern, die regelmäßig da in die Tiefe gehen und die Netze hochholen. Moin, Herr Wallasch.
1: Hallo.
0: Sie und Ihre Kollegen, die haben in den vergangenen Jahren ja weit mehr als eine Tonne solcher Geisternetze vom Meeresboden geholt. Da frage ich mich schon, warum da eigentlich so viele liegen. Die können ja alle nicht aus Versehen dort gelandet sein, oder?
1: Ja, es ist sogar noch viel, viel schlimmer. Wir holen sehr viele Tonnen jedes Jahr aus dem Meer. Und speziell aus der Nordsee, wo es eben sehr fordernd ist, haben wir in den letzten drei Malen 1800 Kilogramm in Summe geborgen. Man muss aber immer vorsichtig sein, wenn man so eine Gewichtsangabe macht, weil wenn ich die Netze an Bord ziehe, dann sind die mit Wasser vollgesogen, dann sind die mit Schlamm voll, mit organischen Materialien, sind sehr, sehr schwer. Wenn ich die dann trockne, dann sind sie sehr, sehr leicht, weil der Rest rausfällt. Und wenn dann noch 1,8 Tonnen übrig bleiben, dann ist das eben eine ganz große Menge Plastik. Ja. Ne? Und dann sind wir auch schon gleich beim Punkt, es ist Plastikmüll im Meer und der gehört da nicht hin und deswegen hole ich den raus.
0: Genau, das heißt, wenn das Ganze dann so mit der Zeit sich zersetzt, dann landet das am Ende vielleicht sogar in unserem Kreislauf als Mikroplastik, richtig?
1: Ganz unvermeidbar, ja.
0: Genau. Ist das den Besatzungen denn egal, dass zum einen das passiert, aber dass da eben auch Fische und andere Meerestiere teilweise qualvoll drin verenden?
1: Also ich unterstelle da grundsätzlich niemandem eine böse Absicht. Ja? Diese Netze gehen beim Fangen in der Regel verloren. Also der soll ja dann eben da gefangen werden, wo eben auch Fisch ist. Und Fisch ist da, wo Strukturen sind, die dem Fisch dann ein Habitat bieten. Und jetzt verfängt sich so ein Netz schon mal, ne? An einem Riff oder an einem, einem Wrack. Und wenn der Fischer das dann nicht mehr loskriegt und das da abreißt oder in Stücken abreißt oder es vielleicht sogar kappen muss, um sich nicht selber zu versenken, dann ist das erstmal ein großer Schaden für den Fischer. Ja, und ich spreche jetzt hier speziell von den deutschen kleinen Küstenfischern, die da echt dann ein Problem haben. Also da unterstelle ich keine eine böse Absicht. Aber diese Netze sind dafür gemacht, dass sich Tiere da drin verfangen. Das ist, da sind die ziemlich gut drin. Ne? Und wenn so ein Netz dann unter Wasser ist, dann verfangen sich eben weiterhin Tiere da drin. Und die sterben dann völlig unnötig.
0: Wie aufwendig ist es denn, so ein Geisternetz zu bergen?
1: Das fängt schon damit an, dass ich es überhaupt finden muss. Das ist schon aufwendig. Das also mit hochkomplexer Sonartechnik und Echolot müssen wir dann erstmal die Position finden. Dann speziell in der Nordsee im Strömungsfenster, also im Wechsel zwischen den Tiden, ist es nur möglich zu tauchen. Wir haben Sichtweiten, die, wenn sie gut sind, 1 bis 2 Meter betragen. Wenn sie schlecht sind, auch darunter liegen können. Wir haben immer kaltes Wasser. Und dann ist es aufwendige Handarbeit und sehr viel auch Tasten. Wie hat sich das Netz verhakt? An welcher Stelle? Wo kann ich das jetzt losschneiden? Also sehr aufwendig.
0: Das heißt, da sind Sie dann schon länger beschäftigt und das ist wahrscheinlich ganz unterschiedlich, wie lange Sie brauchen, um ein so ein Netz da hochzuholen, ne?
1: Genau, richtig. Und besonders an der Nordsee haben wir eben auch nur ein sehr kleines Zeitfenster, bis die Strömung wieder umschlägt und so stark wird, dass wir uns da gar nicht mehr halten können. Mhm.
0: Geisternetze in der Nordsee, die unter anderem von Kai Wallasch vom Ghost Diving Germany mitgeborgen werden im Rahmen des Projekts Geisternetze aus Friesland. Und der hat uns auf Bremen 2 erzählt, warum das so wichtig ist. Vielen Dank dafür.
1: Ich danke auch.

0: 4 vor 5 haben wir es.
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2: Ungefähr 1000 Straßen gibt es in Wilhelmshaven. Infrastruktur für die einen, Leinwand für die anderen. In den kreidestaubigen Händen großer Straßenkünstlerinnen und Künstler werden Asphalt und Fassaden zu Erlebnissen.
3: Bars, Clubs, Hotels, Schulen, Cafeterias, Kindergärten, Firmenfassaden, drinnen, draußen, da kommt man viel rum.
2: Mit dem Internationalen Street Art Festival hat Wilhelmshaven jetzt schon seit 15 Jahren einen großen Raum für professionelle Straßenmalerinnen und Maler aus aller Welt geschaffen. Kategorien wie freie Kunst, Kopie oder 3D auf 3 Arealen zum Bewundern, Bewerten und selbst probieren. 3D-Straßenkünstlerin Marion Ruthardt fasst zusammen, was einen erwartet.
4: Gute Atmosphäre im Mais Festival.
2: Gute Atmosphäre, gute Laune, warme Farben, alte Freunde, neue Freunde. Das internationale Street Art Festival Wilhelmshaven. Vom 31. Juli bis zum 2. August in der Wilhelmshavener Innenstadt.

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1: Mit Markus Fliegel. Kanzler Merz kündigt Konsequenzen nach Anschlag in Berlin an. Porsche will weitere 5000 Stellen streichen. Spanien erwartet weitere Zuspitzung bei Waldbränden. Das Wetter an der See oft sonnig, im Binnenland eher wolkig und örtlich Schauer. Abendwerte bis 18 Grad. Nach dem mutmaßlich islamistisch motivierten Anschlag beim Berliner Christopher Street Day fordern Politiker aller Parteien Konsequenzen für den Umgang mit Gefährdern und Islamisten. Debattiert wird unter anderem eine strengere Überwachung von Gefährdern und ob bei Verdächtigen über 18 Jahren in jedem Fall noch das Jugendstrafrecht angewendet werden muss. Im Fokus außerdem die Staatsangehörigkeit. Merz will nicht ausschließen, dass Täter mit Doppelpass die deutsche Staatsangehörigkeit entzogen werden könnte. Er betonte aber, für politische Konsequenzen sei es noch zu früh. Bremer Parteien und die Bremische Evangelische Kirche verurteilen den Anschlag am Rande des CSD in Berlin. Die Bremer CDU fordert strengere Regeln im Umgang mit Gefährdern. Die FDP hält eine konsequentere Überwachung dieser Personen für notwendig. Aus der Regionalredaktion Buten und Binnen, Heike Zeigler.
2: Marcel Schröder von der Bremer FDP fordert unter anderem mehr Personal und eine bessere technische Ausstattung für den Verfassungsschutz und die Polizei, um die Szene von Gefährdern besser überwachen zu können. Die CDU fordert zudem den Bremer Senat auf, das bestehende Sicherheitskonzept für den kommenden CSD in Bremen vorzulegen und möglicherweise anzupassen. Die Linksfraktion in der bremischen Landesregierung erwartet, dass die Bundesregierung queere Verbände stärker unterstützt. Dies trage auch zu ihrem Schutz bei, so ein Sprecher. Die Bremische Evangelische Kirche erklärt sich solidarisch mit allen queeren Menschen. Queerfeindlichkeit, Hass und Diskriminierung würden allen christlichen Werten widersprechen, so der Kirchenausschuss.
1: Bundeskanzler Friedrich Merz hat den künftigen Verkehrsminister Steffen Bilger in Berlin heute offiziell vorgestellt. Er soll den bisherigen Amtsinhaber Patrick Schnieder ablösen. Die Personalie war am Wochenende bekannt geworden. Merz hob besonders Bilgers Erfahrung im Parlament und seine gute Vernetzung hervor. Was Merz vom neuen Verkehrsminister erwartet, dazu aus Berlin Sabine Henkel.
3: Friedrich Merz setzt große Hoffnungen in Steffen Bilger. Bilger soll als Verkehrsminister schnell die Infrastruktur modernisieren. Das gilt für die Bahn und die Straße. So soll gerechtfertigt werden, dass die Regierung Merz so viele Schulden dafür aufgenommen hat. Das kann als indirekte Kritik am bisherigen Verkehrsminister Patrick Schnieder verstanden werden. Offenbar hat er, Merz, nicht schnell genug bestimmte Baumaßnahmen umgesetzt. Sanierungen, Renovierungen und Neubauten. Merz bedauerte in einer Pressekonferenz die Umstände um die Entlassung von Patrick Schnieder. Diese war am Freitag bekannt geworden. Merz hatte sich aber nicht dazu geäußert, da der Kandidat, den er als neuen Verkehrsminister in sein Kabinett holen wollte, zunächst zu und dann kurzfristig wieder abgesagt hatte.
1: Beim Autohersteller Porsche sollen weitere 5000 Stellen wegfallen. Mit bereits früher angekündigten Kürzungen zusammen werden daher 9000 Stellen gestrichen. Das ist ein Fünftel der Belegschaft. Gleichzeitig wird bei der VW-Tochter aber auch investiert. Stefanie Geißler.
4: Die Stellen sollen sozialverträglich abgebaut werden. Das bedeutet im Rahmen von freiwilligen Aufhebungsverträgen oder indem das Unternehmen die Jobs von Beschäftigten, die in Rente gehen, nicht nachbesetzt. Dafür soll es an den beiden deutschen Standorten Zuffenhausen und Weissach bis 2035 keine betriebsbedingten Kündigungen geben. Ein weiterer Aspekt: Porsche will insgesamt mehr als 2 Milliarden Euro in die Standorte Weissach und Zuffenhausen investieren. Im Gegenzug müssen die Beschäftigten Einbußen beim Gehalt hinnehmen. Von der IG Metall Stuttgart heißt es, in einer Zeit, in der die Automobilindustrie unter erheblichem Druck stehe, seien eine Standortsicherung und Investitionen in dieser Höhe alles andere als selbstverständlich. Die Vereinbarung sei ein klares Bekenntnis zum Industriestandort Deutschland. Auch der Betriebsrat äußert sich zufrieden. Jetzt müsse man das Paket gemeinsam mit dem Vorstand umsetzen.
1: In Frankreich und Spanien kämpfen Einsatzkräfte weiter unter Hochdruck gegen die verheerenden Wald- und Buschbrände. Frankreichs Innenminister Laurent Nunez sagte, zwar sei das Feuer in der Region Gironde stabilisiert, es sei aber noch nicht unter Kontrolle. Auch in Spanien ist momentan keine Entspannung der Lage in Sicht. Hans-Günther Kellner berichtet aus Madrid.
5: Ganz aktuell brennt es in Spanien im Süden und Westen von Madrid, in den bei den Touristen beliebten Provinzen Toledo und Ávila sowie in den Gebirgsausläufern in der Region Madrid. Auch im Norden der Mittelmeerregion Valencia lodern die Flammen immer noch und keiner dieser Brände ist aktuell unter Kontrolle. Zahlreiche Dörfer sind komplett evakuiert und viele Straßen sind auch immer noch gesperrt. Die spanische Regierung hat gesagt, es seien die schlimmsten Feuer in der jüngeren Geschichte des Landes. Ab Mittwoch erwartet Spanien eine erneute Hitzewelle. Auch auf den Balearen erhöht sich die Waldbrandgefahr im Laufe dieser Woche. Die wenigen Ausnahmen sind die Kanareninseln, die Küsten im Norden von Katalonien und vor allem die Atlantikküste von Cádiz.
1: Das waren Nachrichten mit Markus Fliegel.
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6: Bremen 16 Grad aktuell, Bremerhaven 18, Oldenburg liegt noch bei 19 Grad und über dem großen Hafen in Wilhelmshaven, da zeigt die Webcam aktuell bei 19 Grad auch einen Sonne-Wolken-Mix. So ein paar Schauer können heute Abend aber ja vor allem in Bremen und südlich davon noch unterwegs sein. Bei Abendwerten, die so zwischen 16 und 18 Grad liegen. In der Nacht geht es dann runter, 14 bis 10 Grad, da bleibt es dann auch trocken. Und morgen am Dienstag, da ziehen die Temperaturen dann mal ein bisschen an wieder. Am Morgen und Vormittag gibt es schon mehr Sonne als heute. Nachmittags zwar mehr Wolken, aber die Höchstwerte liegen dann morgen Nachmittag schon bei 24 bis 27 Grad. Und Mittwoch geht es weiter rauf bei noch mehr Sonne. Dann wird es schon heiß, 29 bis 34 Grad. Donnerstag sind bis 35 Grad drin.
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6: Um 5:06 ist ein bisschen was los auf den Straßen. Mit der A1 fangen wir an, Osnabrück Richtung Bremen. Zwischen Dreieck Stur und Bremen-Asten 6 Kilometer stocken vor der Baustelle. Dann die A1 jetzt Bremen Richtung Lübeck. Zwischen dem Maschener Kreuz und der Norderelbbrücke hier 10 Kilometer stockender Verkehr. Dann die A7 Hannover Richtung Hamburg. Zwischen Dreieck Weißrode und Soltau Süd 7 Kilometer stockend. A7 jetzt Hannover Richtung Flensburg. Zwischen Dreieck Hamburg Südwest und dem Elbtunnel 12 Kilometer stockender Verkehr. Die A281 Bremen Airport Stadt Neustädter Hafen, da ist die Anschlussstelle Bremen-Neustadt wegen Bauarbeiten bis Sonntag in beiden Richtungen noch gesperrt. Eine Meldung für den Kreis Osnabrück. Die Dinklagerstraße, die ist zwischen Wohlt und Schützenhof in beiden Richtungen nach einem Unfall gesperrt. Und dann noch das Bremer Stadtgebiet mit dem Nachmittagsstau, den wir schon alle kennen. Die B75, B6 Richtung Bremen-Überseestadt zwischen Huchting und dem Ut-Bremer Kreisel staut es sich. Allen unterwegs eine gute Fahrt. Kommen Sie gut an.
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6: Guten Tag. Was war mein schönster Moment im Urlaub? Als ich in Österreich an die Tankstelle gefahren bin. Okay, ist jetzt vielleicht ein bisschen übertrieben, aber gut 30 Cent weniger pro Liter. Das fühlt sich doch schon ganz gut an. Aber wie geht es eigentlich den Tankstellenpächtern in Deutschland mit diesen hohen Spritpreisen? Und sollte die Politik doch nochmal eingreifen? Darüber sprechen wir gleich hier auf Bremen 2.

0: Der Nachmittag auf Bremen 2. Tanken tut weh, das merken alle Autofahrer besonders wieder seit dem zum Auslaufen des Tankrabatts neue Angriffe im Persischen Golf und dann auch noch die Ferienzeit dazu gekommen sind. Nun ist der Ölpreis zwar gerade wieder gesunken, weil es etwas Hoffnung auf Entspannung im Irankrieg gibt, aber an den Tankstellen ist das noch nicht angekommen und auch der Staat will nicht nochmal eingreifen bei Preisen, die für den Liter Diesel und Super wieder so bei um die 2,20 Euro liegen aktuell. Dabei gäbe es weitere Möglichkeiten, wie etwa einen Spritpreisdeckel, wie es ihn in Luxemburg oder in Tschechien gibt. Also würde das Sinn machen? Soll sich die Politik raushalten? Darüber habe ich vor der Sendung mit Herbert Rabel gesprochen. Er ist Sprecher des Tankstelleninteressenverbands, in dem sich Tankstellenpächter und Besitzer organisiert haben. Hallo Herr Rabel.
1: Hallo, ich grüße Sie.
0: Viele werfen den Mineralölkonzernen vor, kräftiger zuzulangen als nötig. Sehen Sie das denn auch so?
1: Ja, das sehen wir auch so. Wir sehen das auch als Pächter so, obwohl wir natürlich mit den Mineralölgesellschaften partnerschaftlich verbunden sind. Aber in dem Punkt verhalten sich die Mineralölgesellschaften nicht partnerschaftlich und fahren ihre Gewinne ein, ohne Rücksicht auf Verluste, sage ich jetzt mal. Und das spüren wir, weil die hohen Preise sind Gift für das sonstige Geschäft, was wir in der Tankstelle ja anbieten und zu verkaufen haben. Und wenn die Leute teurer Geld zahlen müssen fürs Tanken, dann kaufen sie eben weniger Blumen für die Frau und Pralinen für die Enkel. Und das spüren wir stark.
0: Das heißt, Sie selbst profitieren als Tankstellenpächter von diesen hohen Spritpreisen überhaupt nicht, ne?
1: Gar nichts. Wir haben einen Tankstellenvertrag und da steht drin, dass wir 1 bis 2 Cent pro verkauftem Liter Provision bekommen und das war's. Egal, wo der Preis gerade steht. Unsere Leute gucken aus dem Fenster und wundern sich manchmal selber, was auf der Zapfsäule gerade angezeigt wird, weil wir kriegen das direkt durchgesteuert übers Internet bis auf die Zapfsäule. Wir haben überhaupt keinen Einfluss auf den Preis.
0: Nun, andere Länder wie Luxemburg oder Tschechien, die haben einen Spritpreisdeckel. Da haben die Regierungen offenbar den Mut dazu, sich mit den Mineralölkonzernen anzulegen. Warum fehlt der denn in Deutschland offenbar?
1: Der fehlt erstens, weil, wie Sie sehr richtig sagen, der politische Mut in Deutschland ein bisschen fehlt. Vielleicht auch der Willen, die Marktwirtschaft in dieser Richtung sozusagen ein wenig an die Kandare zu nehmen. Es ist allerdings rechtlich gesehen auch gar nicht so einfach, wenn durch eine politische Maßnahme eine deutsche Raffinerie einen Schaden erleidet. Dann hat die Schadensersatzanspruch, also der Spritpreisdeckel, ist rechtlich möglich, wird auch gemacht, ist in Tschechien auch relativ hart durchgedrückt worden beispielsweise. Aber da haben sie auch gleichzeitig die Steuern gesenkt. Also Spritpreisdeckel geht, kostet aber auch den Staat wieder Geld. Am Ende des Tages ist alles eine Geldfrage.
0: Können wir aus Ihrer Sicht denn als Autofahrer in Deutschland etwas tun, vielleicht konsequente Haltung zeigen? Klar, alle schimpfen immer, aber tanken dann ja zähneknirschend doch noch für viel Geld. Wäre es vielleicht besser, das Tanken komplett zu boykottieren?
1: Boykott oder sowas, das wird in Deutschland kaum funktionieren. Deutschen sind eine Angstnation und gehen auf Sicherheit und außerdem auf Komfort. Und am Ende des Tages murren sie zwar, aber sie werden tanken. Die Politik kann nachdenken über alles Mögliche. Spritpreisdeckel, Steuersenkungen, wie beispielsweise in der Schweiz. Die Schweiz haben teurere Mineralölsteuer, haben aber die Mehrwertsteuer massiv gesenkt. Da zahlt man in der Schweiz nur noch 7%. In Deutschland zahlt man 19%. Und ansonsten bewusst Mobilität gestalten, das ist eigentlich das Motto der Zukunft.
0: Gibt es denn irgendeine Maßnahme, die vielleicht den Mineralölkonzernen dann doch noch den Riegel insoweit vorschiebt, dass sie da nicht noch oben was draufschlagen, wenn die Preise ohnehin schon aufgrund der gestiegenen Rohölpreise in die Höhe gehen?
1: Es ist schwierig in einer freien Marktwirtschaft, diese riesigen Konzerne, die sich einen Dreck drum scheren, was der deutsche Verbraucher für Sorgen hat, an die Kandare zu kriegen. In gewisser Weise ist in Deutschland und überhaupt in der ganzen Welt der Bock zum Gärtner gemacht worden. Man kann schlecht die Mineralölkonzerne vergattern, dass sie alternative Kraftstoffe und Elektromobilität an die Tankstellen bringen, wenn ihr eigentliches Geschäft das Geschäft mit dem Öl und mit dem Mineralstoff ist. Das ist schwierig. Man müsste durch massive Maßnahmen dafür sorgen, dass die Menschen wirklich eine Alternative haben. Momentan kriegen sie diese Alternative kaum geboten, es sei denn, sie steigen halt um auf Elektro.
0: Das heißt, es bräuchte auch noch politisch mehr Rückenwind, um Elektromobilität zu fördern?
1: Naja, es bräuchte vor allen Dingen politischen Rückenwind, dass an der Tankstelle sozusagen das verstanden wird, dass die Tankstelle ist am Ende des Tages die Drehscheibe, die die Tante Emma ersetzt, die den Metzger ersetzt. Und an der Tankstelle ist auch Elektromobilität möglich, wenn man es klug macht. Man muss es halt nur wollen, politisch wollen. Und dieser politische Willen fehlt schon.
0: Das sagt Herbert Rabel auf Bremen 2, der Sprecher des Tankstelleninteressenverbandes, in dem sich Tankstellenpächter und Besitzer organisiert haben, die selbst unter den hohen Spritpreisen leiden. Vielen Dank fürs Gespräch.
1: Gerne.
0: Und das ist der Verkehrsservice auf Bremen 2 mit einer aktuellen Gefahrenmeldung. Fahrt sich bitte auf der A29 Oldenburg Richtung Wilhelmshaven zwischen Zetel und Sande. Da liegen Gegenstände auf der Fahrbahn.

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1: Ui, was war denn das für eine wilde Fahrt in der Sommerpause in Berlin? Der Nachmittag hier auf Bremen 2, da hat sich das Personalkarussell in der Regierung und in der Union doch ordentlich gedreht nach dem Rücktritt von Jens Spahn als Unionsfraktionschef. Und zwar länger als ursprünglich beabsichtigt, aber jetzt wurde dann doch ein neuer Verkehrsminister und eine CDU-Generalsekretärin gefunden. Steffen Bilder, bisher parlamentarischer Geschäftsführer, soll sich um den Verkehr kümmern. Und die bisherige Schatzmeisterin Franziska Hoppermann folgt auf Carsten Linnemann, der vom Generalsekretär zum Gesundheitsminister wird. Und damit kommt das Karussell doch mal wieder zum Stehen. Voraussichtlich. Sabine Henkel berichtet aus Berlin.
2: Manch einer mag wegen dieser Aussage des Bundeskanzlers und CDU-Parteivorsitzenden aufatmen.
3: Aus meiner Sicht sind die notwendigen Entscheidungen jetzt alle getroffen.
2: Friedrich Merz hat in den letzten Tagen so viele Personalentscheidungen getroffen, dass man kaum noch mitkam. Thorsten Frey in die Fraktion, Nina Wagen ins Kanzleramt, Carsten Linnemann ins Gesundheitsministerium. Einige Staatssekretäre und Sekretärinnen tauschen Posten oder müssen den Hut nehmen. Und dann die Personalie Patrick Schnieder. Erst sollte Fritz Günzler für ihn ins Verkehrsministerium kommen, kam dann aber nicht, dafür jetzt Steffen Bilger. Bei so viel hin und her kommt selbst Merz kurz durcheinander.
3: Steffen Bilger ist seit 1909 Mitglied des Deutschen Bundestages.
2: Steffen Bilger ist 47 Jahre alt und seit 2009 Mitglied des Bundestages. Aber auch das spricht für einige Erfahrung. Er soll also Verkehrsminister werden. Aber warum muss Patrick Schnieder überhaupt gehen? Seit Freitag fragen sich das die CDU, die SPD und überhaupt beinahe alle, die es mitbekommen haben. Direkt beantwortet Merz das nicht, aber indirekt, indem er klar macht, was er von Bilger erwartet. Schnelle, effektive Arbeit.
3: Auch er wird keine Wunder vollbringen, aber er wird es fachlich vom ersten Tag an gut führen.
2: Die fachliche Qualifikation bringt Bilger sicher mit. Er war schon mal Staatssekretär im Verkehrsministerium, fängt also nicht bei Null an. Anders als Carsten Linnemann, der sich im letzten Jahr noch selbst als gering qualifiziert für das Amt des Gesundheitsministers erklärt hatte. Jetzt aber will er sich reinknien in die komplexe Materie der Gesundheitspolitik.
4: Ja, ich werde hier und da ein bisschen Zeit benötigen, um tiefer einzusteigen. Die brauche ich. Und ich hoffe, dass ich am Ende den einen oder anderen positiv überraschen werde.
2: Der ein oder andere wäre sicher auch positiv überrascht, wenn das Personalkarussell für Aufbruchstimmung sorgt. Genau das will Merz ja damit erreichen. Zunächst aber hat er Unmut erzeugt. In seiner Partei und vor allem in der CDU in Rheinland-Pfalz, der Heimat von Patrick Schnieder. Dort versteht kaum einer, warum Schnieder gehen muss und schon gar nicht, wie Merz mit ihm umgegangen ist. Die CDU-Landtagsfraktion aus Mainz hat sogar einen Besuch bei Merz im Kanzleramt abgesagt. Ein echter Affront, den Merz versucht, kleinzureden.
3: Also ich gehe mal davon aus, dass sich die Wogen bis zum September wieder etwas geglättet haben.
2: Der September ist im Kalender der neuen Generalsekretärin der CDU rot markiert. Franziska Hoppermann hat in wenigen Wochen 3 Landtagswahlkämpfe vorzubereiten und vor allem die möglichen Folgen der Wahlen zu moderieren und zu erklären. Beneiden muss man sie darum nicht. Sie übernimmt in schwierigen Zeiten.
5: Wir wollen als CDU in diesen Zeiten Orientierung und Richtung geben, in der Koalition Stabilität im Land und gleichzeitig unser Profil schärfen.
2: Und zunächst einmal die Gemüter in der CDU beruhigen. Da kann Franziska Hoppermann mal direkt loslegen.
1: Also doch keine Fahrt rückwärts mehr im Personalkarussell der Union. Alle Posten besetzt, konnte Parteichef und Kanzler Merz heute dann doch mal verkünden. Vorübergehend zumindest Sabine Henkel aus unserem Hauptstadtstudio mit den Infos dazu auf Bremen 2.

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5: Bremen hat 18 Grad aktuell, am Dom in Verden sind 17 Grad, Bremerhaven liegt auch bei 18 Grad, Oldenburg 19 Grad und so ein paar Schauer können heute Abend noch unterwegs sein in Bremen und südlich davon bei Abendwerten, die so in um 20 Uhr zwischen 16 und 18 Grad weiter liegen. In der Nacht geht es dann noch ein bisschen runter, 14 bis 10 Grad, das sind die Tiefstwerte. Da bleibt es dann auch trocken und ab morgen geht es dann aber auch mal wieder weiter hoch mit den Temperaturen. Der Dienstag dann schon am Morgen und Vormittag mit mehr Sonne. Nachmittags gibt es zwar ein paar mehr Wolken, aber die Höchstwerte liegen dann schon bei 24 bis 27 Grad. Und ab Mittwoch wird es dann heiß, dann gibt es noch mehr Sonne und dann haben wir 29 bis 34 Grad. Am Donnerstag schon bis 35 Grad.
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5: Um 2 Minuten nach 5:30 mit einer Gefahrenmeldung. Vorsicht bitte auf der A29 Oldenburg Richtung Wilhelmshaven. Zwischen Zetel und Sande, da liegen Gegenstände auf der Fahrbahn. Dann Stau oder stockend mit der A1 Osnabrück Richtung Bremen. Zwischen Dreieck Stur und Bremen-Asten 6 Kilometer stockend vor der Baustelle. A1 Bremen Richtung Lübeck. Zwischen dem Maschener Kreuz und der Norderelbbrücke hier 10 Kilometer stockender Verkehr. A7 Hannover Richtung Hamburg, zwischen Dreieck Walsrode und Soltau Süd, 7 Kilometer stockend. A7 jetzt Hannover Richtung Flensburg, zwischen Dreieck Hamburg Südwest und dem Elbtunnel, 12 Kilometer stockender Verkehr. A281 Airport Stadt Neustädter Hafen, da ist die Anschlussstelle Bremen-Neustadt wegen Bauarbeiten bis Sonntag noch in beiden Richtungen gesperrt. Dann Kreis Osnabrück, die Dinklager Straße, die ist zwischen Wohlt und Schützenhof in beiden Richtungen nach einem Unfall gesperrt. Und Stau gibt's dann auch auf der B75, B6 in Bremen Richtung Bremen-Überseestadt und zwar zwischen Hochding und dem Bremer Kreisel staut es sich. Allen unterwegs eine gute Fahrt. Kommen Sie gut an.
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5: Moin zusammen und mit Peter Gabriel jetzt Salisbury Hill.

0: Drex Orange Country auf Bremen 2. Waren Sie schon mal in einer Körperweltenausstellung? Dann kennen Sie vielleicht dieses Gefühl zwischen Faszination, den menschlichen Körper hier so detailliert auch im Innern betrachten zu können und ja, dem irgendwie bedrückenden Gefühl, dass das ja echte Menschen waren, die da plastiniert wurden und die man da gerade betrachtet. Jetzt ist der Erfinder der Plastination, der Mediziner Gunther von Hagens, tot. Er sei am Freitag im Alter von 81 Jahren gestorben, teilten die Familie und das von ihm gegründete Institut für Plastination gemeinsam in Heidelberg mit. Das Verfahren der Plastination, das erfand er schon nach seinem Medizinstudium im Jahre 1977. Liam Gutknecht.
1: Ein menschlicher Körper, die Haut komplett abgezogen, man sieht jeden einzelnen Nerv und jeden einzelnen Muskel. Für derartige Körperdarstellungen ist Gunther von Hagens weltberühmt geworden. Tote Menschen präpariert und teilweise in Alltagsposen beim Sitzen oder beim Bogenschießen. Unter dem Namen Körperwelten präsentierte Gunther von Hagens seine Präparate weltweit in Ausstellungen. In Deutschland war sie erstmals 1997 im Landesmuseum für Technik und Arbeit, heute Technoseum in Mannheim, zu sehen. Seine Arbeit brachte von Hagens den Beinamen Mr. Tod ein. Gestört hat er sich daran nicht.
2: Letztens war ich auf dem Flughafen, eine junge Dame kam auf mich zu. Herr Dr. Tod, wunderbar, dass ich Sie kennenlerne. Und war ganz enttäuscht, dass ich nicht wirklich so heiße.
1: Sein spezielles Verfahren, die sogenannte Plastination, entwickelte er als Professor an der Universität Heidelberg Ende der 1970er Jahre. Hierbei wird dem toten Körper Wasser entzogen und durch flüssigen Kunststoff ersetzt. Das stoppt die Verwesung des Körpers. Von Hagens schreckte vor nichts zurück. Föten und schwangere Frauen sind in seinen Ausstellungen zu sehen. Auch vor dem Tierreich machte er nicht Halt.
2: Zurzeit arbeite ich an einem Elefanten. Vielleicht schaffen wir es auch noch während der Ausstellung hier, eine Giraffe reinzustellen. Also ich bin der Plastination mit Haut und Haaren verfallen.
1: Gunther von Hagens verfolgte das Ziel, die Präparate möglichst ästhetisch darzustellen und wollte mit seiner Ausstellung anatomisches Wissen vermitteln und auch über gesundheitliche Risiken aufklären.
3: Diese Präparate wirken

0: warfen ihm einen würdelosen Umgang und die Kommerzialisierung von Toten vor. Die Rückmeldungen der Besucher hörten sich jedoch meistens so an.
1: Gemischte Gefühle, aber es hat mir sehr gut gefallen.
2: Hat mich sehr beeindruckt.
3: Ich habe mich gewundert, wie viel medizinische Hilfestellung man bekommen hat. Für mich waren das Interessanteste die Krankheiten, die gezeigt wurden, ihre Folgen, ihre Ursachen.
0: Seit mehreren Jahren gibt es auch dauerhafte Körperweltenausstellungen, zum Beispiel in Berlin und Heidelberg. Sein Institut für Plastination betrieb er privat. 2008 bekam Professor von Hagens die Diagnose Parkinson, weshalb seine Ehefrau seitdem die Geschäfte weiterführt. Nach Auskunft der Familie und des Instituts ist es der Wille von Gunther von Hagens, dass sein Körper nach seinem Tod ebenfalls plastiniert wird.
4: Ja, da haben vielleicht auch Sie nichts anderes erwartet. Gunther von Hagens, der Erfinder der Plastination, ist mit 81 Jahren gestorben. Ein Nachruf von Liam Gutknecht auf Bremen 2.

0: Der Nachmittag auf Bremen 2 um 17:51 jetzt und gleich nach den Nachrichten um 18 Uhr. Da geht es hier weiter mit der Gesprächszeit, in der heute Moderatorin und Journalistin Anna Duschime zu Gast ist. Die kennen Sie vielleicht auch schon als Host des Radio Bremen Podcasts Cuff Crimes, der seit dem Frühjahr in ARD Sounds zu hören ist. Und keine Sorge, bei Cuff Crimes geht es ausnahmsweise mal nicht um Mord und Totschlag.
1: Was wir bei Cuff Crimes halt anders machen, ist, das sind einfach absurde Fälle. Es gibt halt, finde ich, nur so Sachen, die auf dem Dorf passieren können. Und dazu gehört zum Beispiel, dass Kuhglocken zu laut sind. Und dass da ein ganzes Dorf fast entzweit wird aufgrund von Kuhglocken.
0: Also um absurde Verbrechen in der Provinz geht es in Cuff Crimes mit Host Anna Duschime, die im vergangenen Jahr auch ihr erstes Buch geschrieben hat zu einem ganz anderen Thema, Dating. Wie das auch mit ihrem Aufwachsen als Schwarze am Niederrhein zu tun hat und was Dating mit 30 bedeutet. Darum geht's in diesem Buch. Nach vielen Dates glaubt Anna Duschime inzwischen daran, dass die romantische Liebe überladen ist.
1: Ich glaube, wir haben uns selbst halt so ein Ei gelegt, indem wir uns die ganze Zeit darauf fokussiert haben, dass wir die ganz große Liebe, die es wahrscheinlich nur einmal im Leben gibt, finden müssen. Stattdessen, glaube ich, sollten wir ganz realistisch daran gehen und sagen, hey, es gibt viele verschiedene Lieben, die sich in viele verschiedene Beziehungsformen manifestieren.
0: Ja, und mehr von Anna Duschime, ihrem Aufwachsen, ihrer Flucht aus Ruanda und ihrem Dating-Marathon gibt es dann gleich nach 18 Uhr hier auf Bremen 2. Das war der Nachmittag mit Hendrik Blass und wir können uns gerne auf ein Date morgen ab 16 Uhr wieder verabreden. Ich würde mich freuen. Bleiben Sie neugierig. Tschüss.
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Da muss ich leider doch nochmal dazwischen gehen. Der Bremen 2 Verkehrsservice hier mit einer ganz aktuellen Gefahrenmeldung. Achtung bitte in beiden Richtungen auf der A270 Blumenthal-Ilpol zwischen Bremen-Rönnebeck und Bremen-Lüssum. Da werden Steine auf der Fahrbahn geworfen. Ja, also ganz besonders vorsichtig fahren. A270 Blumenthal-Ilpol zwischen Bremen-Rönnebeck und Bremen-Lüssum. Hier werden Steine auf die Fahrbahn geworfen.

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1: Mit Daniel Hasselbach. Dobrindt kündigt Maßnahmen gegen Gefährder an. Feuer in Frankreich hat sich laut Innenministerium stabilisiert. Porsche streicht weitere Stellen. Das Wetter am Abend scheint Richtung Küste auf die Sonne. Südlich Bremens gibt es mehr Wolken und örtlich Schauer bei 16 bis 18 Grad. Nach dem Anschlag am Rande des Christopher Street Day in Berlin will Innenminister Alexander Dobrindt härter gegen Gefährder vorgehen. Im Gespräch mit der Bild-Zeitung kündigte er Sicherheitsmaßnahmen an. Drei Punkte sind es, um die es geht, berichtet Sven Weingärtner aus der Nachrichtenredaktion.
2: Dobrindt fordert, dass bei erwachsenen Gefährdern zwischen 18 und 21 Jahren keinesfalls mehr das Jugendstrafrecht angewendet wird. Dafür brauche es eine Reform, so der Innenminister. Der 20-jährige Gefährder, der den Anschlag auf den CSD verübt haben soll, war unter anderem wegen der Vorbereitung einer schweren staatsgefährdenden Gewalttat nur zu einer Jugendstrafe verurteilt worden. Zudem plädiert Dobrindt dafür, dass häufiger elektronische Fußfesseln eingesetzt werden. So will er den Bewegungsraum von Gefährdern einschränken. Als dritten Punkt nennt der CSU-Politiker einheitliche Regelungen für eine Präventivhaft. Diese kann zum Tragen kommen, um eine drohende illegale Tat zu verhindern. Zuvor hatten auch schon Kanzler Friedrich Merz und Unionspolitiker Änderungen der Gesetze erwogen.
1: Innerhalb der CDU gibt es weiter Kritik daran, wie Bundeskanzler Friedrich Merz mit dem scheidenden Bundesverkehrsminister Patrick Schnieder umgegangen ist. Merz äußerte sich heute zum ersten Mal öffentlich dazu und sagte, er bedauere die Situation. Andreas Fischer.
3: Vor allem aus Schnieders Heimat Rheinland-Pfalz kommt heute heftige Kritik am Kanzler. Die CDU-Fraktion im Mainzer Landtag hat heute ein angedachtes Treffen mit Merz im September im Kanzleramt abgesagt. In einem Brief, der dem ARD-Hauptstadtstudio vorliegt, schreibt der Fraktionsvorsitzende Gensch, ein persönlicher Austausch setze ein Mindestmaß an gegenseitigem Vertrauen und Wertschätzung voraus, was durch die aktuelle Situation so leider nicht gegeben sei. Brisant daran ist auch, dass Schnieders Bruder Gordon in Rheinland-Pfalz Ministerpräsident und CDU-Landesvorsitzender ist. Merz nannte die, Zitat, Aufregung heute verständlich. Er habe mit Patrick Schnieder gesprochen, persönlich gebe es keine Probleme zwischen ihnen.
1: An der französischen Atlantikküste kämpft die Feuerwehr weiter mit einem Großaufgebot und internationaler Unterstützung gegen den riesigen Waldbrand. Die Lage habe sich aber stabilisiert, heißt es, Kai Rienecker.
4: Es könnte ein wichtiger Wendepunkt sein. Der französische Innenminister Laurent Nunez erklärte, das Feuer bei Bordeaux sei stabilisiert, aber noch nicht komplett eingedämmt. Auch die Präfektur vor Ort in Bordeaux hat am Morgen davon gesprochen, dass es keine besondere Weiterentwicklung des Feuers gegeben habe. Ein wichtiger Faktor war das Wetter. Niedrigere Temperaturen, weniger Wind und etwas Regen haben den Feuerwehrleuten vor Ort eine Verschnaufpause gegeben. Die vorherigen Nächte waren davon gekennzeichnet, dass das Feuer völlig unkontrolliert und mit einer in Frankreich so noch nie gesehenen Geschwindigkeit vorangeschritten war. Über 200.000 Menschen mussten in den Orten zwischen Bordeaux und dem Becken von Arcachon evakuiert werden. Nun soll sich die Zahl der Brandherde deutlich reduziert haben.
1: Der Autobauer Porsche streicht bis 2035 weitere 5.000 Stellen in der Region Stuttgart. Betroffen sind das Stammwerk und das Entwicklungszentrum. Betriebsbedingte Kündigungen soll es aber nicht geben. Etwa 90 Kilometer nordwestlich von Borkum ist am Wochenende ein Rotorblatt einer Windkraftanlage abgebrochen. Der 20 Meter lange und 2 Meter breite Flügel trieb knapp unter der Wasseroberfläche und war für Schiffe schwer erkennbar. Inzwischen konnte er geborgen werden. Warum das Rotorblatt abbrach, ist noch unklar. Das waren die Nachrichten mit Daniel Hasselbach.
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5: An der Schlacht in Bremen haben wir 18 Grad, Bremen-Hafen und Oldenburg auch 18 Grad. In Gnarrenburg sind es 19 Grad. Dazu Richtung Küste noch etwas Sonne. Rund um Bremen und besonders südlich davon, da können noch ein paar Schauer unterwegs sein. Und in der Nacht geht es dann runter mit den Temperaturen auf Tiefstwerte von 14 bis 10 Grad. Dann bleibt es dann auch trocken, bevor dann morgen die Temperaturen so langsam wieder anziehen. Der Dienstag dann schon mit 24 bis 27 Grad. Dazu besonders am Morgen und Vormittag noch Sonne. Nachmittags gibt es mehr Wolken. Am Mittwoch dann insgesamt viel Sonne. Dann wird es auch schon wieder heiß. 29 bis 34 Grad. Und am Donnerstag Temperaturen bis 35 Grad.
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5: Um 6:04 mit einer Gefahrenmeldung für die A27. Vorsicht hier bitte, Bremerhaven Richtung Bremen. Da ist in der Einfahrt Bremen Nord ein kaputtes Fahrzeug. Dann in beiden Richtungen immer noch Achtung auf der A270 Blumenthal-Ilpol zwischen Bremen-Rönnebeck und Bremen-Lüssum. Da werden weiter Steine auf die Fahrbahn geworfen. Dann Stau da stockend mit der A1 Osnabrück Richtung Bremen zwischen Dreieck Stur und Bremen-Arsten. 4 Kilometer stockend vor der Baustelle. A7 Hannover Richtung Flensburg zwischen Dreieck Hamburg Südwest und dem Elbtunnel. Hier 12 Kilometer stockend. Dauert eine knappe Dreiviertelstunde länger. A281 Bremen Airport Stadt Neustädter Hafen. Da ist die Anschlussstelle Bremen-Neustadt wegen Bauarbeiten bis Sonntag in beiden Richtungen gesperrt. Die B210 Wittmund Richtung Wilhelmshaven, die ist zwischen Jever Zentrum und Jever Ostsillenstede wegen Bergungsarbeiten gesperrt. Dann die B211 Oldenburg-Brake, die ist zwischen Großenmoor und Altendorf nach einem Unfall in beiden Richtungen gesperrt. Und Kreis Osnabrück, die Dinklager Straße, ist zwischen Wohlt und Schützenhof auch in beiden Richtungen nach einem Unfall gesperrt. Allen unterwegs eine gute Fahrt. Kommen Sie gut an.
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6: Es gibt ja so Gesprächspartnerinnen, da bräuchte man eigentlich mehrere Stunden, um nur ansatzweise das Leben abzubilden. Und genau so eine habe ich heute hier in der Gesprächszeit bei Bremen 2. Moderatorin, Grimme-Preisträgerin, Journalistin, Podcasterin und Creative Director bei einer TV- und Filmproduktion. Und jetzt auch noch Autorin von 1000 letzte Dates. Geboren in Ruanda, geflohen vor dem Genozid und aufgewachsen und seitdem zu Hause in Deutschland. Und so sage ich ein herzliches Moin nach Berlin zu Anna Duschime.
7: Hallo, moin moin.
6: Ich beginne mit einer komplett frechen und vollkommen indiskreten Frage, aber ich habe das Gefühl, ich kann das machen. Hast du gerade deinen Eisprung?
7: Oh mein Gott, woher weißt du das? Die habe ich wirklich.
6: Ach, herrlich.
7: Ich sterbe, ich kann nicht. Woher weißt du das?
6: Nee, ich wusste es nicht. Ich dachte, ich frage nur, weil du hast in deinem Buch erwähnt, wenn du deinen Eisprung hast und auch in diversen Interviews, dann verliebst du dich 17 Mal nur an einem Vormittag.
7: Ich liebe diese Frage. Ja, habe ich. Tatsächlich. Wirklich wahr.
6: Wir zeichnen
7: auf den
6: jetzt
7: Tag genau.
6: Ja, ne, am Nachmittag auf. Wie war dein Tag bisher?
7: Boah, also ich sag dir eins, Heuschnupfen und Eisprung sollte niemals am gleichen Tag fallen. Und das ist bei mir heute der Fall. Also ich habe mich wirklich schon wieder massenhaft verliebt. Aber der Heuschnupfen, der wirkt sozusagen wie so ein Gegengift so ein bisschen dagegen, weil es kann sich wirklich niemand zurückverlieben. Niemand sieht gut aus, wenn er Heuschnupfen hat.
6: Oh Gott, du Arme. Du sagst selbst von dir, und ich glaube, man hört es auch schon, dass du objektiv witzig bist.
7: Oh mein Gott, das du hast wirklich die schlimmsten Sachen rausgeholt. Ja. Ja, das stimmt. Aber ich merke immer, dass es immer so ein bisschen unsympathisch rüberkommt, wenn man sagt, doch, ich finde mich witzig. Und ich bin bei anderen Sachen bin ich gerne bescheiden, aber nicht bei Humor. Das lasse ich mir nicht nehmen.
6: Du hast ja auch das Talent, sauharte Themen wirklich humorvoll und leicht zu verpacken. Woher nimmst du das?
7: Von meiner Mutter. Also ganz klar, da muss ich nicht mal nachdenken. Also von meiner Mutter habe ich sozusagen diese Lebensfreude trotz allem geerbt und so dermaßen vorgelebt bekommen, dass ich ganz lange dachte, es ginge nur so. Ich dachte auch, dass fast alle Leute gleichermaßen von schlimmen Sachen betroffen sind. Darum war ich erstmal verwundert, als ich dann nach Deutschland gezogen bin, dass sozusagen die Leitspanne in Ruanda oder in meinem Leben deutlich breiter war, deutlich größer. Und damit musste ich erstmal klarkommen. Und ich versuche das wirklich mit Humor zu machen und mich selbst nicht so super ernst zu nehmen.
6: Man hört es schon raus, du hast schon einiges erlebt in deinem Leben und darüber wollen wir sprechen heute hier in der Gesprächszeit. Anna Duschime, mein Name ist Katharina Gulaikow und ich freue mich sehr auf diese Stunde.

0: Tragik und Komik liegen nah beieinander bei ihr. Das merkt man, wenn man ihr zuschaut und ihr zuhört, Moderatorin und Tausendsasser. Anna Duschime ist heute zu Gast in der Gesprächszeit bei Bremen 2. Man hatte schon gerade kurz gehört, deine Lebensgeschichte ist eine sehr vielseitige und eine, die auch ganz schrecklich begonnen hat. Du bist 1988 in Kigali, in der größten und der Hauptstadt Ruandas, geboren. 1,8 Millionen Einwohnerinnen und Einwohner. Und als du 5 Jahre alt warst, begann hier, und da werden wir alle schon mal wenigstens von gehört haben, 1994 der Völkermord an der Volksgruppe der Tutsi, zu denen du gehörst. 1 Million Menschen sind innerhalb von 100 Tagen dem Völkermord zum Opfer gefallen, auch Teile deiner Familie und was besonders schrecklich ist, auch dein Vater. Wie sehr prägt dieser Verlust, und du sprichst da auch häufig drüber, dein Leben?
1: Also er ist schon ziemlich zentral in meinem Leben. Ne? Also du musst ja, 94 ist ja jetzt schon echt mehr als 30 Jahre her. Ich sitze hier gerade in meinem Arbeitszimmer und ich kann direkt 3 Bilder von meinem Vater sehen. Meine Schwester hat mir mal ein wunderschönes Geschenk zum Geburtstag gemacht, und zwar ein Foto von mir und meinem Vater genommen und das dann einem Künstler gegeben, und der hat dann daraus eben ein Bild gemacht mit Acryl, und das hängt bei mir im Wohnzimmer. Mein Vater ist sozusagen präsent überall, also sowohl auf der visuellen Ebene, aber natürlich auch irgendwie in meinem Herzen, auch wenn es kitschig klingt. Und für mich, es wird leichter sozusagen damit umzugehen, aber ich vermisse ihn immer noch. Also es war für mich auch dann nochmal spürbar, als ich selbst ein Kind bekommen habe, weil ich wünsche mir natürlich, also in diesen krassen Momenten denke ich immer daran, so, oh, das wäre natürlich was ganz anderes, wenn mein Vater hier wäre. Mein Leben wäre natürlich auch ganz anders verlaufen, aber das ist auf jeden Fall ein großes Ding in meinem Leben. Und natürlich, es ist nicht nur mein Vater, es sind auch meine Großeltern, meine Tanten, Cousins, Cousinen. Der Genozid hat da ja auch einfach keine, also die Opfer waren von jung bis alt, wobei sie strategisch vorgegangen sind und tatsächlich erst versucht haben, die Männer sozusagen zu bringen und dann die Frauen. Und wir haben in meiner Familie, meine Mutter ist Traumatherapeutin, in meiner Familie einen sehr offenen Umgang damit gehabt. Also wir haben immer sehr viel darüber geredet, und ich glaube, deshalb kann ich auch irgendwie einigermaßen okay darüber reden, ohne dass es mich jedes Mal in eine Krise stürzt. Und es wird natürlich mit jedem Jahr, in dem diese Menschen nicht mehr Teil unseres Lebens sind, obwohl sie es natürlich weiterhin irgendwie bleiben, aber jetzt nicht mit uns hier auf dieser Erde sind, hält man sich an Sachen fest. Also ich hoffe immer, dass ich nie vergesse, wie seine Stimme klingt oder wie er ging oder so. Und wenn ich jetzt, ich bin nächste Woche in Ruanda, fliege ich mit meinem Sohn, mit meiner Mutter nach Ruanda. Und wenn wir da Menschen treffen, die zum Beispiel mit ihm studiert haben oder die ihn kannten, die sind immer total ergriffen, weil sie auch finden, dass wir uns sehr ähnlich sehen. Da bin ich immer sehr, also ich freue mich erstmal, aber dann sage ich auch, hey, er war ein Mann, entspannt euch bitte. Wir müssen jetzt nicht die ganze Zeit betonen, wie sehr wir uns ähnlich sehen. Ich bin immer noch eine Frau. Nee, aber das freut mich dann immer total, weil ich dann irgendwie das Gefühl habe, dass er irgendwie dann doch auf eine Art weiterlebt.
0: Du hast deine Mutter angesprochen. Du warst ja 5, als der Genozid losging. Deine Mutter hat dich und deine Schwestern geschnappt 1994 und ist aus Ruanda geflohen. Es ging erst nach England, nordöstlich von London, dann wieder zurück nach Ruanda. Und du hast ja auch gesagt, auch jetzt bist du quasi wieder auf dem Sprung in das Land. Es lässt dich nicht los, oder ist es ein Teil von dir?
1: Es ist ein absoluter Teil von mir. Also wir haben den Genozid auch nur überlebt, nicht weil der Westen eingegriffen hat, im Gegenteil. Der Westen hat da auch ganz gut mitgemischt. Also Frankreich, Belgien, ist alles gut dokumentiert, kann man sich ganz, ganz gut anschauen, durchlesen, anhören sogar auch. Gibt es ganz viele großartige Radio-Features. Auch meine Schwester Amelia Omuhede hat ein Radio-Feature gemacht, das heißt Vaterland, wo sie auch nochmal den Weg unseres Vaters nachzeichnet, entlang natürlich auch dieser furchtbaren Geschichte. Und ich glaube auch, das ist mit ein Grund, warum mich das Land nicht loslässt. Also ich habe direkt nach dem Abi, habe ich auch in Erwägung gezogen, vielleicht wieder ganz nach Ruanda zu ziehen, ganz nach Kigali zurückzukehren, und wollte dann erstmal wissen, ob ich da überhaupt einen Job finden würde, wie sich das anfühlen würde, und bin dann für ein Dreivierteljahr, glaube ich, was zurück und habe dann Praktikum gemacht und habe da so ein bisschen wieder quasi im fast erwachsenen Alter wieder so anknüpfen können an Land und Leute und einfach für mich auch nochmal herausfinden können, wie ich mich da so bewege, wenn man jetzt lange irgendwie im Ausland war, woanders gelebt hat und auch dieses Ausland ja auch irgendwie eine Heimat für mich ist, ne? Also Deutschland und jetzt insbesondere Berlin. Und ich empfinde das als totale Bereicherung, dass ich von beiden irgendwie schöpfen kann.
0: Ach, sehr schön. Ich las auch, du sparst darauf, dir irgendwann ein Stück Land in Ruanda zu kaufen. Also ist es das Ziel, deinen Feierabend sozusagen in Ruanda zu verbringen?
1: Ja, schon, ehrlich gesagt. Also ich habe auch mit etwas geliebäugelt. Also mein Vater wurde umgebracht. Wir haben uns versteckt in der Schule, in der er Rektor war. Und alle Leute, die sozusagen in dieser Schule Unterschlupf gefunden haben und dann umgebracht worden sind, sind alle zu einem großen Massengrab am Rande der Hauptstadt gebracht worden. Und dieses, so wie sich Städte nun mal weiterentwickeln, das ist jetzt nicht mehr am Rande der Stadt, sondern eigentlich irgendwie so fast mittendrin. Und da habe ich mal ein Grundstück gesehen, was quasi den Blick darauf hat. Und das mögen vielleicht einige Menschen irgendwie gruselig finden oder morbide. Ich bin ja eigentlich auch sehr, ich grusel mich ja total schnell. Mhm. Aber für mich ist das nicht irgendein Friedhof. Das ist so die Verbindung, die ich jetzt noch zu ihm habe. Und ich glaube, wenn alles gut geht, und dafür arbeite ich wirklich sehr hart, würde ich mir das dann irgendwie holen, um diese Verbindung nochmal so irgendwie stärker zu machen.
0: Ja, ich kann es voll nachvollziehen. Du hast zwei Heimaten, das ist schon durchgeschieden. Zum einen Ruanda, Kigali, und zum anderen Deutschland. In den verschiedensten Orten im Sommer 1999 bist du nach Deutschland gekommen, weil die Mama sich in einen Pfarrer, in einen Deutschen, verliebt hat und bist am Niederrhein gelandet in Neukirchen-Flüen. Ich glaube, durch dich bekommt dieser Ort eine neue Berühmtheit, hat zur Kreisstadtgröße 27.000 Einwohnerinnen und Einwohner. Ich kann mir vorstellen, das war Ende der 90er nicht mal die einfachste Geschichte. Ich komme aus einem kleinen Ort in Brandenburg, unweit von Berlin. Da gab es zum Beispiel keine schwarzen Menschen. Und so ähnlich wird es, denke ich, sein, auch im Niederrhein. Wie schwierig war das für euch, da ein Zuhause zu finden?
1: Also ich muss sagen, ich sage immer, wir hatten Glück, glaube ich, weil wir durch die Verbindung zum Gemeindepfarrer, und das ist dann auch, in, je kleiner der Ort ist, desto mehr hat dann dieser Beruf, diese Berufung dann auch eine Bedeutung, hat das relativ schnell geklappt. Ich habe das Gefühl, dass die Leute uns ein bisschen schneller angenommen haben. Und dieses Privileg sehe ich auch und erkenne ich auch an. Es gab ein Asylbewerberheim bei uns und die schwarzen Leute, die dort waren, die wurden auch schon anders behandelt. Also ich glaube vor allem so auf institutioneller Ebene. Ne? Also da öffnen sich halt einfach andere Türen und das ist eigentlich krass. Das sollte nicht so sein. Trotzdem war das auch für uns, trotz dieses Privilegs war das auch für uns stellenweise wirklich hart, wirklich hart, hart. Also mit N-Wort-Rufe auf der Straße und solche Sachen und Autos beschädigen und so. Aber wir sind extrem resilient. Ruanda sowieso, aber auch wir nochmal, glaube ich, als Familie insbesondere, und haben uns da irgendwie so durchgebissen. Und ich will damit das jetzt nicht verklären und sagen, hey, Rassismus kann man auch lösen, indem man besonders resilient ist. Aber das hat sicherlich auch geholfen, dass ich nicht zum Beispiel alleine mit meiner Mutter dahin gekommen bin, sondern dass ich immer meine Schwestern hatte. Wir sind jeweils 2,5 Jahre auseinander. Ich glaube, das hat total geholfen, dass wir uns hatten als Schwestern. Und das ist bis heute auch noch so. Wir haben ein extrem gutes Verhältnis, wir sind sehr eng. Wir reden sehr viel miteinander. Und das ist einfach wichtig so, wenn man irgendwie neu in einen Ort, in eine Gemeinde kommt und sich so lost fühlt, wie ich mich zum Teil gefühlt habe. Und mit 11 Jahren ist man gerade so, geht gerade so in die Pubertät rein. Da hat man sowieso mit allen Unsicherheiten zu kämpfen. Und wenn dazu auch noch kommt, dass man halt gar nicht aussieht wie die Mehrheitsgesellschaft und darüber auch irgendwie so eine Abgrenzung stattfindet und ganz viel so Fremdzuschreibungen irgendwie sind. Und man hat gar keine Kontrolle darüber, wie die Leute einen sehen. Beziehungsweise man ist immer zuallererst die Hautfarbe. Und für ganz viele bleibt man erstmal die Hautfarbe. Und mit dieser Hautfarbe assoziieren sie nichts besonders Gutes, weil sie einfach nie Berührungspunkte hatten. Und das erhöht dann auch so ein bisschen den Druck, dass man dann, wenn man akzeptiert wird, das Gefühl hat, man verhandelt das immer für alle schwarzen Menschen, nicht für Anna. Und das macht auch nochmal so einen Unterschied, finde ich, wenn man gerade so in der Pubertät ist, in dieser Findungsphase, wenn man eh so ein bisschen Richard David Precht-mäßig, wer bin ich und wenn ja, wie viele. Und dann kommt noch dazu, diese unglaubliche Verantwortung, für alle sprechen zu müssen und so. Und das hat als Teenager mir viel, viel Leichtigkeit auch genommen, was ich jetzt erst sozusagen später gemerkt habe. Ich bin froh, dass ich es nicht währenddessen gemerkt habe. Ich hatte andere Probleme. Zum Beispiel, wo kriege ich die neue Miss 60 Jeans her?
0: Ja, das waren die wirklichen Probleme. Ja, absolut. Über dein Aufwachsen in Neukirchen-Flüen und auch über Gesellschaftskritik, die du damit beschreibst, kann man lesen in deinem Buch, in deinem Erstlingswerk 1000 erste Dates. Denn Anna Duschima hat es irgendwie geschafft, in ein Datingbuch auch ihre Lebensgeschichte und ganz viel Gesellschaftskritik mit reinzuschreiben. Und wie das gelungen ist, darüber sprechen wir gleich hier in der Gesprächszeit auf Bremen 2.

0: Eigentlich wollte sie ein ganz anderes Buch schreiben, eher was über Ruanda und ihre Geschichte. Das hat sie jetzt irgendwie trotzdem gemacht, nur irgendwie leichter und anders als erwartbar ist, denn Anna Duschimes erstes Buch heißt 1000 letzte Dates, wie ich die Liebe suchte und etwas Besseres fand. Und darüber möchte ich mit ihr sprechen. Sie ist weiterhin mir zugeschaltet aus Berlin. Anna, du wurdest lange als Rassismusexpertin dargestellt, hast dich aber gar nicht als sowas empfunden, sondern wurdest eigentlich da reingeschrieben und hast dann gesagt, als du das Buch geschrieben hast, jetzt muss ich auch mal was Leichtes schreiben. Das hat aber noch einen anderen Grund, es lag an deinem Sohn, du warst gerade schwanger.
1: Ja, irgendwie kam es irgendwann mal so auf, dass alle schwarzen Menschen, die mehr oder minder in der Öffentlichkeit unterwegs waren, dass denen immer nachgesagt wurde, dass sie angeblich RassismusexpertInnen seien. Das bin ich nicht. Also ich erlebe es nur. Das war's. Und ich habe für die Taz lange eben diese Dating-Kolumne geschrieben und dachte so, hey, Dating, das ist doch bestimmt ganz leicht und cool. Und da muss ich mich nicht die ganze Zeit mit Rassismus und so auseinandersetzen. Falsch gedacht. Dating ist leider auch politisch, wie alles in unserem Leben. Aber die Auseinandersetzung damit hat mir großen, großen Spaß gemacht, weil das einfach irgendwie ganz viele Dinge vereint, die ich, glaube ich, gut finde. Also ich finde Flirten auch gut. Das ist jetzt nicht das Allerwichtigste, aber so Flirten mit Leuten im Gespräch sein und sich gut finden oder nicht gut finden. Ich finde das alles wahnsinnig spannend, wie das passiert und was. Jetzt hat es ja fast schon irgendwie was Metaphysisches, ob man sich dann gut versteht auf Anhieb, ob man sich gut riechen kann und so weiter und so fort, was man dann aber dann daraus macht und vor allem, wie man es verwandelt, wenn es jetzt nicht sofort sozusagen alle Boxen tickt, die man sich so vorstellt, das finde ich fast noch spannender. Und darum habe ich mich total gefreut, als quasi der Kiwi-Verlag an mich rangetreten ist und mir einen Buchvertrag unterbreitet hat, dann habe ich den erstmal unterschrieben und dann erst verraten, dass ich schwanger bin. Ja, folgt mir für mehr Karrieretipps. Ja. Und dann habe ich dann aber auch schnell festgestellt, wie du gesagt hast, dass der Stoff, den wir eigentlich machen wollten, also dieses memoirenartige Buch mit einem starken Fokus auf Ruanda, dass ich das mit meiner Schwangerschaft nicht so richtig vereinbaren wollte, weil ich nicht wusste, was es mit mir macht. Ich weiß, das ist wahnsinnig viel Trauma ist. Vieles davon arbeite ich schon therapeutisch auf, aber ich wusste, dass das Buch nochmal so ein anderes Level sein würde. Und dann meinte mein Lektor David Rupp, schönen Gruß an dieser Stelle, meinte dann, ja, dann schreib, vielleicht kannst du ja ein Buch über Dating schreiben. Ich sage, aber David, ich bin doch schwanger, ich bin doch in einer Beziehung, was soll ich denn über Dating schreiben? Nun ja, wir haben uns dann nach der Geburt, also ein Jahr nach der Geburt getrennt und dann habe ich dann David angerufen und habe gesagt, hey, dieses Buch, ich könnte es doch. Ich sage das ganz hier locker, leicht und lachend, weil wir uns auch gut verstehen. Wir erziehen zwar getrennt, aber wir sind wirklich Freunde, wir reden miteinander. Er hat einen Haustürschlüssel zu meiner Wohnung, ich zu seiner. Deshalb kann ich darüber lachen. Es hat bei uns ganz gut geklappt und ich finde, das ist doch auch eigentlich was Schönes. Also wenn es auf der romantischen Ebene sozusagen nicht klappt, wir sind so viel besser als Freunde, die ein Kind zusammen haben.
0: Ich merke schon, du könntest auch über Familiensysteme und Möglichkeiten der Kombination ein Buch schreiben. Ja. Vielleicht wird es eins der nächsten, aber lass uns zum Daten zurückkommen. Ja. Du sagst, Daten ist definitiv auch politisch. Die Spannungen, die wir gesellschaftlich empfinden, hast du gesagt, passieren auch beim Daten. Wie hat sich das bei dir gezeigt?
1: Das hat sich bei mir gezeigt, indem ich gemerkt habe, dass zum Beispiel solche Sachen, wir haben ja vorhin Rassismus angesprochen, davon ist Dating ja auch nicht frei. Klassismus, alle möglichen Sachen, die sich gesellschaftlich auf welchen Ebenen auch immer abspielen, die werden wir im Dating nicht loswerden können. Das ist kein Raum, wo all diese Gesetzmäßigkeiten und all diese Dinge, die zwischen uns Menschen innerhalb einer Gesellschaft passieren, die sind da nicht ausgeklammert. Und ich finde, das wird auch auf eine interessante Art und Weise verhandelt. Ich persönlich bin eher auch so ein Freund davon, dass man möglichst offen und breit startet. Das heißt, ich halte nicht so viel davon, dass man jetzt so per Dating-App irgendwie so ein bisschen algorithmisch den Korridor so verengt, dass man wirklich nur noch die Leute angezeigt bekommt, weiß ich nicht, was jetzt die jeweiligen Präferenzen sind, aber sagen wir mal so, ne, braune Haare, braune Augen, ab 1,85. Meiner Meinung nach wird das nicht funktionieren. Und das vermittelt auch so ein verfälschtes Bild davon, weil man sollte nicht Gott spielen wollen und sagen, ich backe mir die perfekte Person oder den perfekten Mann jetzt in meinem Fall. Ich hoffe ja immer noch, dass mein Hetero seine Phase ist, aber ich glaube es nicht.
0: Ja, die Hoffnung, dass du auch auf Frauen stehst, da drückst du häufiger aus, aber ist bisher nicht passiert. Du musst bei den Männern bleiben. Passiert. Und es macht dich manchmal ganz schön traurig. Es waren keine 1000 Dates, kann man gleich dazu sagen, wenn deine Mama zuhört. Aber es waren sehr viele Dates, wo du versucht herauszufinden hast, wie man die Liebe findet. Ich habe letztens das Buch gelesen, Generation Dating Burnout von Michael Nast, auch gerade rausgekommen. Ja. Und auch er schreibt er über Daten und auf die Suche nach der Liebe und diese Unfähigkeit. Was ist denn los mit uns, dass es so schwer ist, die Liebe zu finden? Was hast du da rausgefunden?
1: Meine heiße These ist, dass dieser Hyperfokus, den wir immer auf diese romantische Liebe, auf diese Zweierbeziehung und monogam, dass dieser Hyperfokus sich jetzt einfach bemerkbar macht. Weil das Leben, das wir jetzt führen, meistens in Großstädten, ein bisschen abgekoppelt von der Familie. Das hat mit diesem Ziel fast nicht mehr viel zu tun. Also ich glaube, wir müssen uns einfach mal ganz, ganz ehrlich machen. Was möchte ich eigentlich? Ich kann von mir sagen, ich möchte nicht für eine Person alles sein. Dieser Druck, da kriege ich jetzt schon Gänsehaut. Wirklich, da kriege ich sofort Gänsehaut. Ich finde, das ist unheimlich viel Druck. Ich finde das viel schöner, das sozusagen auf mehreren Schultern zu verteilen. Man ist ja auch in der Regel auch nicht nur mit einer Person zum Beispiel befreundet. Man hat irgendwie Freunde für bestimmte Aktivitäten. Man hat Freunde, mit denen man viel Berufliches bequatscht. Man hat Freunde, so. Und deshalb sage ich, ich glaube, wir haben uns selbst halt so ein Ei gelegt, indem wir uns die ganze Zeit darauf fokussiert haben, dass wir die ganz große Liebe, die es wahrscheinlich nur einmal im Leben gibt, finden müssen. Stattdessen, glaube ich, sollten wir ganz realistisch daran gehen und sagen, hey, es gibt viele verschiedene Lieben, die sich in viele verschiedene Beziehungsformen manifestieren.
0: Du schaffst ja in deinem Buch auch deine Vita mit abzubilden und so geht es ein Teil auch in Ruanda ums Daten, wie die Unterschiede da sind. Das fand ich hochgradig spannend, weil diesen Blick hat man ja jetzt nicht so häufig, nicht bei einem Michael Nass zum Beispiel, da bleibt man einfach in Berlin. Mit dir geht man auf Reisen. Was ist der größte Unterschied zwischen Ruanda und Deutschland? Kann man das sagen?
1: Der größte Unterschied ist, glaube ich, dass diese Dating-Phase, also dieses, was man auf Englisch Courtship nennt, wenn man sich quasi so anwirbt, das ist noch so ein ganz kleines bisschen traditioneller und eher entlang der, in Anführungszeichen, traditionellen Rollenmuster. So. Also der Mann bezahlt das Date, er hofiert einen nochmal ein bisschen anders, als man das hier vielleicht in Deutschland machen würde. Das ist jetzt so ein Unterschied, der mir so spontan einfällt.
0: Dann bist du natürlich auch in Deutschland unterwegs und das ist sehr schön und damit verdirbst du es dir gerne in Talkshows auch mit den Städten, wo du gerade bist. Du hast nämlich Männer so ein bisschen nach Städten kategorisiert. Also ich habe mir gemerkt, Hannover ist unfassbar langweilig, Berlin indiskutabel. Die Kölner sind die Besten. Jetzt warst du ja letztens auch erst zu einer Lesung in Bremen. Wie schneidet Bremen ab?
1: Bremen schneidet, also wenn ich eine Fortsetzung schreiben würde, dann würde Bremen auf jeden Fall extrem gut abschneiden, denn ich war wirklich von Bremen positiv überrascht. Ich habe eine Tante in Bremen, das heißt, ich war jetzt nicht das erste Mal dort, aber das erste Mal wahrscheinlich so im Erwachsenenalter, wo ich jetzt theoretisch hätte daten können. Und ich habe sogar im Hotelzimmer, guck mal, jetzt haben wir schon über meinen Eisprung geredet, dann kann ich jetzt auch mal freireden. Ich habe im Hotelzimmer morgens um 8, glaube ich, Dienstag in Bremen Tinder aufgemacht. Mhm. Und ich finde, wer das macht, kann ja eigentlich an sich nichts mehr erschrecken. Aber ich war positiv überrascht, die BremerInnen sind total nett, sehr offen. Und das ist eine Stadt, die ich flirttechnisch gerne nochmal mich mehr mit beschäftigen würde.
0: Hattest du ein Date?
1: Leider nicht. Okay, dafür hat die Zeit dann nicht gereicht. Ja, ich komme auf jeden Fall wieder.
0: Jetzt bist du ja seit Jahren Single. Du hast gesagt, du lebst getrennt, erziehend von dem Vater deines Sohnes und kommst gerade auch überhaupt nicht mehr zum Daten, weil du die ganze Zeit übers Daten sprichst. Nach all den Dates, vermisst du das Daten?
1: Ist das nicht tragisch? Ich bleibe Single, weil ich die ganze Zeit über Dating spreche. Mhm. Das ist wirklich so. Niemand hat so schwer wie ich. Nee, aber ich muss ganz ehrlich sagen, ich finde, das Daten macht mir gerade mehr Spaß, als die Vorstellung, jetzt in einer Beziehung zu sein. Ich halte es da ein bisschen wie Whoopi Goldberg. I don't want a man in my house. Ich möchte nie wieder mit jemandem zusammenwohnen. Und bei vielen Leuten ist das so, dass das irgendwie so mit dazugehört. Vor allem in dem Alter, in dem ich mich befinde.
0: 37.
1: Hat neulich gesagt, ich bin in meiner Lebensmitte. Das wusste ich so auch nicht. Aber ja, ich bin 37. Und die meisten Leute wollen schon entweder noch mehr Kinder haben oder überhaupt Kinder haben, auf jeden Fall aber in irgendeiner Form zusammenziehen. Und das möchte ich einfach nicht. Da kann ich gar keine Kompromisse mehr machen. Und ich glaube, wenn mich das dazu verdammt, dass ich für immer Single bleibe, dann soll es so sein. Finde ich jetzt nicht das Schlimmste.
0: Und das kann man alles nachlesen in Ihrem Buch 1000 letzte Dates, erschienen im Kiwi Verlag. 18 Euro kostet das Buch. Ich habe es als Hörbuch gehört, kann ich definitiv empfehlen. Es ist schön, dich im Ohr zu haben. Und so werden wir auch gleich weitersprechen hier in der Gesprächszeit bei Bremen 2. Heute mit Buchautorin, Journalistin, Podcasterin und Moderatorin Anna Duschime. Können Sie natürlich auch nachhören auf bremen2.de.

0: Sie macht so unfassbar viel, dass wir gar nicht schaffen, über alles zu reden. Zu Gast in der Gesprächszeit ist heute Anna Duschime. Was ich erfahren habe über sie, und das macht sie sehr sympathisch, sie liebt Tiefkühlpizza, am liebsten Spinat, stimmt immer noch, oder?
1: Immer noch.
0: Und Nutella-Brote, da ist natürlich wie immer, die Frage muss ich stellen, das gehört zu meinem Beruf dazu, mit oder ohne Butter?
1: Also mit Butter, finde ich, ist wirklich...
0: Lecker.
1: Nein, Menschenrechtsverletzung. Wie bitte?
0: Was? Ich liebe das. Ohne geht gar nicht.
1: Nein.
0: Ah, ich sehe schon. Spaghetti.
1: Aber weißt du was? Ja? Ganz kurz. Das ist wirklich ganz peinlich. Da bin ich auch okay damit, wenn man es nicht gut findet. Nutella und eine Scheibe Käse drauf.
0: Das ist interessant.
1: Das Hassen.
0: Also ich kann dagegen halten. Ich liebe Nutella-Brot. Meinetwegen auch ohne Butter. Und dazu ein gekochtes Ei mit Salz. So,
1: Moment,
0: jetzt
1: Moment,
0: kommst
1: Katharina.
0: Du.
1: Auf das Brot, das Ei ist auch...
0: Kannst du es drauf machen? Ich esse es dazu. Das finden kannst alle immer mega eklig. Ich finde dein... Wir machen es so. Ich probiere das mit dem Käse und du mit dem Ei. Und dann können wir nochmal sprechen.
1: Leider nicht. Ich esse super gerne Eier und sehr gerne Nutella, aber nicht in Kombination. Ich habe wirklich gerade Gänsehaut bekommen, als du das gesagt hast. Aber weißt du was? Leben und leben lassen. Wenn es dir schmeckt, Katharina. Warum sollte ich judgen? Du hast recht.
0: Sehr gut. Dann lass uns lieber wieder über deine beruflichen Erfolge reden. Vielleicht finden wir da besser zueinander. Weil was ich gelernt habe, du bist eine Frau, die gerne arbeitet und darin ihre Erfüllung findet und auf vielen Bühnen unterwegs ist. Ich guck mal zusammen mit den Hörerinnen und Hörern in deiner Vita. Du hast internationales Marketing in den Niederlanden und Ungarn studiert. Fragt man sich jetzt auch, warum?
1: Ja, frage ich mich auch noch. Okay. Also habe ich noch nicht rausgefunden. Ich bin einfach mitgegangen. Ich hatte keine Lust auf diesen ganzen bürokratischen Aufwand mit der zentralen Vergabestelle für Studienplätze. Ich hatte ein gutes Abi, aber irgendwie habe ich mich dann einfach mitziehen lassen und bin an so einer halb privaten, halb, keine Ahnung, Fachhochschule gelandet.
0: Du scheinst auf jeden Fall was gelernt zu haben. Danach hast du einfach mal Dinge ausprobiert. Hast zum Beispiel für ein Tech-Startup gearbeitet. Und das war dann aber irgendwann, deine Erkenntnis ist gar nicht so spannend. Jetzt mache ich mal was anderes. Was kam dann?
1: Genau, dann kam BuzzFeed. BuzzFeed war ein großes Medienunternehmen, oder gibt es immer noch. Und die kamen dann nach Deutschland und haben JournalistInnen gesucht. Ich bin keine Journalistin gewesen zum damaligen Zeitpunkt. Aber das hat mich nicht davon abgehalten, trotzdem mich da zu bewerben. Und das ist auch so ein bisschen das, was so mein Motto ist. Also ich bin Autodidaktin, ich bringe mir vieles bei. Und ich glaube, wenn man Fragen stellt und keine Angst hat, doof auszusehen, dann kann man echt viel lernen und viel mitnehmen. Und so kam ich dann zu BuzzFeed. Und von BuzzFeed habe ich dann sozusagen dann den Sprung auf die böse Seite in die Werbeindustrie dann geschafft. Habe lange erst als Copywriter und dann als Creative Director für eine Berliner Werbeagentur geschrieben. Das heißt, all diese Sachen, die ich im Buch dann auch schreibe über so Typen, die so typische Werbeagentur-Typen sind, das habe ich erlebt. Mhm. Und ich habe es überlebt. Genau, und dann bin ich quasi von dieser Werbeagentur, dann habe ich eine kurze Pause gemacht. Burnout eigentlich, okay, es war kein kurz, aber es war ein Burnout. Und dann bin ich dann zu einer Produktionsfirma gewechselt. Da habe ich bis Dezember 2025, also ganz frisch, eben als Creative Director gearbeitet und als Redaktionsleiterin ganz viele tolle Formate betreuen dürfen, wie zum Beispiel das Browser Ballett und auch Real Original und viele mehr. Und habe dort dann auch meine eigene Show dann mitentwickelt und ich war schon immer Rampensau. Also ich hoffe, dass es nie unangenehm war, wie diese Leute, die eigentlich Redaktion machen oder Producing und dann sich aber die ganze Zeit in den Vordergrund drängen. Aber vielleicht war ich so. Aber na gut, jetzt bin ich halt hier und jetzt darf ich mit dir darüber reden. Also irgendwie hat es ja geklappt.
0: Hast alles richtig gemacht. Du hast Browserballett angesprochen. Da hast du dich selbst reingeschrieben, ne? Also
1: was eigentlich im Hintergrund. Ja.
0: Und warst dann so als genervte Redaktionsleiterin vor der Kamera zu sehen. Was zieht dich denn auf die Bühne?
1: Also das ist dann wieder echt eine ganz gute Brücke zu ganz am Anfang. Mein Vater hat leidenschaftlich gerne Theater gespielt und ich glaube, das habe ich von ihm. Ich war jetzt auch kürzlich am Deutschen Theater, haben wir ein Projekt gemacht mit ARD Kultur, das heißt Banausen, und da durfte ich auch die Spielleiterin irgendwie geben. Also so eine halb eine Rolle gespielt, aber halb auch einfach meine Moderationsfähigkeiten unter Beweis gestellt. Und das ist einfach immer wieder die schönste Grenzerfahrung, die ich kenne, auf der Bühne zu sein, so im Austausch mit dem Publikum, gibt mir mega, mega viel. Danach brauche ich dann zwar meine Tiefkühlpizza und so ein bisschen Ruhe, um wieder klarzukommen, aber in dem Moment gibt es fast nichts Schöneres auf der Welt für mich.
0: Ach, herrlich. Und du bist erfolgreich damit. Du hast den Grimme-Preis bekommen 2024 für die Pilotfolge der Talkshow Der letzte Drink mit Anna Duschime. Da hast du dir Roberto Blanco ausgesucht. Hast gesagt, der muss mein erster Gesprächspartner sein. Warum?
1: Der muss mein erster Gast sein. Roberto Blanco war mir, als wir nach Deutschland gezogen sind, mit als einer der ersten schwarzen Menschen im deutschen Fernsehen aufgefallen. Roberto Blanco, Rabella Kiesbauer, um ein paar zu nennen. Und ich fand es schon immer unfassbar faszinierend, dass er ziemlich erfolgreicher Schlagerstar war und ist und habe mich immer gefragt, wie er da hingekommen ist. Und dieser Weg, den fand ich total spannend. Und ich wollte mit ihm unbedingt, unbedingt sprechen. Und das hat sich dann, ja, Gott sei Dank, es ist dann wirklich wahr geworden. Und das war die denkbar schlechtesten Bedingungen. Ich hatte gerade, ich glaube, mein Kind war 4 Monate alt. Ich habe mir das Sprunggelenk gebrochen so ein paar Wochen vorher beim Altpapier runterbringen. Also um mal so meine sportlichen Fähigkeiten mal hier so ein bisschen unter Beweis zu stellen. Es war alles wirklich die denkbar schlechtesten Bedingungen. Und Roberto Blanco hat das aber für mich zu einem guten Gespräch gemacht. Er ist kein einfacher Gesprächspartner, aber er hat sich darauf eingelassen, auf eine völlig unbekannte Sendung, völlig unbekannte Moderatorin und ist mit mir in den Austausch gegangen. Und auch wenn das zum Teil schmerzhaft war, fand ich das wirklich sehr, sehr gut. Und ich mag dieses Interview immer noch gerne und ich bin stolz darauf, dass wir das zusammen gemacht haben.
0: Ja, und nicht ohne Grund wurde es prämiert. Gesprächspartnerinnen und Partner, die besonders spannend sind, hast du auch jetzt noch. Du hast zum Beispiel eine Gesprächsreihe am Theater Dortmund, Konfliktzone, in diesem Jahr übernommen, mit wechselnden Gästinnen und Gästen. Satiriker El Hotzo war da, die deutsch-iranische Journalistin, Autorin und Podcasterin Gilda Sahebi und gerade war Joy Dinalani da. Ich liebe sie. Was würde ich geben, mit ihr zu sprechen? Was nimmst du von deinen sehr unterschiedlichen Gesprächspartnerinnen mit?
1: Unheimlich viel. Das Gespräch mit El Hotzo hat ja leider nicht stattgefunden, aber wir werden es noch nachholen, hoffentlich. Ich suche mir immer meine Gesprächspartner so aus, dass es Menschen sind, von denen ich was lernen kann. Und das ist bei allen drei ausnahmslos so. Und ich weiß, dass beispielsweise auch El Hotzo jetzt auch jüngst in der Kritik stand und so. Aber das finde ich, ist für mich kein Grund, nicht mit jemandem zu reden. Im Gegenteil, natürlich in einem gewissen Rahmen. Aber ich finde das total wichtig, wirklich immer im Gespräch zu bleiben. Und von Gilda Sahebi habe ich auch eben auch genau das auch zum Beispiel gelernt. Ich finde, sie ist eine unheimlich klare, pointierte Stimme im deutschen Journalismus und ich kann einfach so irre viel von ihr mitnehmen. Und Joy Dinalani ist einfach, ich hoffe, Max Herre hört nicht zu, aber sie ist meine große Liebe, was soll ich sagen? Also das war das erste Konzert, was ich jemals besucht habe und auch das erste Konzert in Deutschland und ich habe dafür kein Ticket gekauft, was eigentlich crazy ist, weil ich bin sehr autoritätshörig und habe immer Angst, irgendwie irgendwelche Gesetze zu brechen. Also quasi für Joy habe ich meine erste Straftat begangen. So könnte man meine Liebe zu ihr zusammenfassen. Und sie ist einfach ein unglaublich toller Mensch und sehr talentiert, sehr schlau, wunderschön. Ich verliere mich die ganze Zeit in ihren Augen, wenn ich mit ihr rede und vergesse immer meinen Punkt, aber ja.
0: Kann ich nachvollziehen. Ach, wunderbar. Eine Frage, die du in dieser Gesprächsreihe stellst, ist, wo endet meine Freiheit und wo beginnt deine? Wo endet deine Freiheit?
1: Also aktuell, das liegt vielleicht daran, dass ich Eisprung habe, fühlt sich das so an, als ob meine Freiheit grenzenlos wäre.
0: Großartig. Dann nehmen wir diesen Moment doch einfach mit und genießen ihn zusammen. Du machst natürlich noch mehr, du bist Podcasterin. Darüber wollen wir gleich nochmal ausführlich sprechen, denn es ist ein Podcast, der bei Radio Bremen gehostet wird und der kriegt einen Extra-Take hier in der Gesprächszeit bei Bremen 2.

0: Ihr wird wahnsinnig schnell langweilig und deswegen, das haben wir, glaube ich, zusammen schon mitbekommen hier in der Gesprächszeit bei Bremen 2. Im Gespräch mit Medien-Allround-Maschine Anna Duschime macht sie immer wieder was Neues. Und deswegen wundert es wenig, dass sie schon wieder ein neues Projekt am Start hat. Diesmal geht's ab aufs Land, auf die Kuhweide. Keine Land-Dating-Show, was sie bestimmt auch moderieren könnte, sondern sie ist eine der... Ah, jetzt kommt die neue Idee in den
1: Gute
0: Kopf.
1: Idee.
0: Ne? Sie ist eine der Hosts vom neuen Podcast Kaff Crimes, absurde Verbrechen aus der Provinz. Hier unter anderem mitproduziert von Radio Bremen. Also du schlägst dich ab sofort, liebe Anna, mit nervigen Kuhglocken und Gülle herum. Kannst du mir einmal erzählen oder uns allen, um was dreht sich alles bei Kaff Crimes?
2: Also ich grusel mich ja total schnell. Das habe ich, glaube ich, am Anfang auch schon kurz gesagt. Mhm. Und darum bin ich für wirklich True Crime, Das ertrage ich nicht. Ne? Also ich schlafe dann schlecht und so. Ich bin ganz, ganz schlimm. Das ist wirklich fast schon peinlich. Aber was wir bei Kaff Crimes halt anders machen, ist, das sind einfach absurde Fälle. Das sind da wirklich, da kann ich euch Brief und Siegel geben, man gruselt sich nicht so krass. Überhaupt nicht. Es ist eher spannend, wie so ein guter Thriller. Und vor allem irgendwie auch witzig, weil es halt so absurd ist. Es gibt halt, finde ich, nur so Sachen, die auf dem Dorf passieren können. Und dazu gehört zum Beispiel, dass Kuhglocken zu laut sind. Und dass da ein ganzes Dorf fast entzweit wird, aufgrund von Kuhglocken. Sowas halt, ne? Also da gibt's ganz, ganz, ganz viel. Oder eben so der größte Giftmüllskandal in Bayern, der aber so ganz, na, wie soll man sagen, so ganz unterm Radar irgendwie anfängt und man ahnt überhaupt nicht, was sich dahinter so verbirgen könnte. Und die Arbeit an diesem Podcast hat einfach großen, großen Spaß gemacht. Ich habe das große Glück, ihn mit Katjana Gerz moderieren zu können. Und sie ist ja mit allen Wassern gewaschen, ne? Sie ist ja wirklich, sie gruselt sich überhaupt nicht. Ich falle auch ständig auf irgendwas rein. Ich bin scheinbar sehr naiv und gutgläubig. Also sie erzählt da manchmal irgendwas und ich dachte, und ich war der festen Überzeugung, ja, das stimmt. Zum Beispiel hat sie in einer Folge erzählt, dass sie so leidenschaftlich gerne Poster sammelt. Weißt du, diese alten, also diese wirklichen Poster, die man halt früher so hatte.
0: So Bravo-mäßig sowas.
2: Ja, so ein bisschen Bravo-mäßig, aber auch so dann so mit so bestimmten Motiven. Und dann habe ich dann erzählt, dass ich mir zur Konfirmation mit 13 so ein Cannabis-Poster gewünscht habe von meinen Freunden, wo ich dann noch nie mit Gras in Berührung gekommen war. Ich wollte einfach cool sein. Und dann meinte sie, ach ja, genau, solche Poster meine ich. Und dann hat sie mir 15 Minuten lang glaubwürdig verklickert, dass sie solche Poster sammelt und dass sie so einen Raum dafür hätte in ihrer Wohnung in Berlin. Guck mal, jetzt, wo ich das laut ausspreche, merke ich selber, wie absurd das klingt. Aber ich habe es geglaubt.
0: Also, okay. Also die kann man alles erzählen. Bist du also das Opfer in eurem Podcast?
2: Opfer, nein. Ja, doch, ich bin das. Ja, okay. Ja.
0: Perfekt. Zum Podcast dazugehört.

0: Auch, dass die Hörerinnen und Hörer auch bei Instagram miträtseln können. Wie kann ich mir das vorstellen?
1: Also vor allem sind wir aber fast nicht darauf angewiesen, aber wir freuen uns sehr, wenn Leute uns Fälle aus ihrem Dorf sozusagen schicken, denen wir nachgehen sollten. Da sind wir auch so ein bisschen hobbydetektivmäßig unterwegs. Und wir haben auch so kleine Teaser, wo wir Fälle besprechen, die es quasi nicht in den Podcast geschafft haben, aber wo dessen Ausgang noch für die Zuhörenden dann ungewiss ist. Und da können sie dann gerne miträtseln und mitraten. Aber auch so oder so, während des gesamten Podcasts, glaube ich, kann man immer ganz gut mitraten, weil am Ende wird das dann natürlich aufgelöst. Und ich bin ja so ungeduldig. Ich rate selber schon bei den Fällen. Also Katjana und ich wechseln uns ab. Ich stelle mal einen Fall vor und dann stellt jemand einen anderen Fall vor. Und ich bin dann schon in Gedanken und ich darf ihren Fall vorher nicht sehen. Das heißt, es sind wirklich genuine Reaktionen. Das ist nicht geprobt oder so. Und ich rätsle da schon immer mit. Und ich habe immer das Gefühl, ich weiß schon, wer das war. Das war der Cousin. Das ist doch klar. Aber dann war es nicht der Cousin. Also ich liege da auch oft falsch.
0: Es gibt auch so absurde Geschichten, die kann man wahrscheinlich gar nicht mit dem normalen Menschenverstand lösen. Okay, ein Podcast, der sehr viel Spaß, ich glaube, verspricht. Weil sonst, du hast gesagt, True Crime, ich bin auch eine, die das nicht so gern hört, die so eher Angst hat und so. Ja. Aber euch geht's eher ums Lachen. Richtig verstanden?
1: Richtig. Also man bleibt nicht zurück und denkt, oh Gott, was habe ich da gerade gehört? Gibt ja auch Leute, die sehr gut mit True Crime umgehen können und da jetzt nicht traumatisiert sind danach. Ich gehöre nicht dazu. Darum freue ich mich sehr, dass es eher Weird Crimes geworden sind, die einfach am Ende so absurd sind, dass das überwiegt und nicht die Straftat, die dann begangen wurde.
0: Also dicke Empfehlung, Cuff Crimes bei ARD Sounds mit natürlich Anna Doshima. Und wir haben es schon durchgehört. Das ist jetzt dein nächstes Projekt, aber das wird nicht das letzte Projekt sein. Du hast vorhin schon mal kurz Schauspielerei angesprochen und dass du dich gerne schon mal in die erste Reihe stellst. Ich las, du möchtest ernsthaft Schauspielerei in Angriff nehmen und du möchtest Stand-up machen.
1: Ja.
0: Was kommt zuerst?
1: Da, wo ich den ersten Auftrag bekomme. Nein, ich habe tatsächlich, eine kleine Cameo-Rolle gespielt in einem Netflix-Projekt, aber ich glaube, wahrscheinlich darf ich es noch nicht verraten, aber okay. Ihr werdet mich da schnell entdecken, glaube ich, und versuche das ganz ernsthaft, aber ich will damit natürlich den Schauspielerberuf nicht kleinreden oder so tun, als ob man einfach da so querschießen könnte oder querwechseln könnte. Ich habe da großen Respekt davor, was die Kollegen und Kolleginnen machen, aber guck mal, ich nenne sie ja schon Kollegen und Kolleginnen, because dress for the job you want, weißt du?
0: Go for it, ne? Das ist sowieso dein Tipp. Wenn man dir zuhört und du wirst ja auch dazugelernt haben, wir haben es vorhin schon erwähnt, du bist inzwischen 37 Jahre alt und in einem anderen Podcast habe ich gehört, du bist entspannter geworden, du bist gelassener geworden. Das ist ja das Schöne, wenn wir Frauen an die 40 sozusagen die Ruhe für uns entdecken. Was wünschst du dir für dein doch sehr bewegtes Leben?
1: Ich wünsche mir, ehrlich gesagt, weiterhin sehr viel Lebensfreude und Lebenslust und dass ich irgendwie das schaffe, das beizubehalten. Ich wünsche mir, dass ich für die Menschen um mich herum, Familie, FreundInnen, NachbarInnen, alle möglichen Leute um mich herum, dass ich nicht Quelle von Frustration bin, sondern dass wir irgendwie gut zusammenleben können und uns gut verstehen und einfach versuchen, das Beste aus diesem doch am Ende sehr kurzen Leben auf dieser Erde zu machen. Das ist wirklich das, was ich mir wünsche. Klingt kitschig, aber ja.
0: Sehr
1: und eine Tiefkühlpizza. Oh.
0: Jetzt mit Spinat. Jetzt muss aber Spinat sein, ja?
1: Ja.
0: Und ich würde dir wirklich raten, probier die Schokobrötchen-Variante mit Ei und Salz. Das ist nur mein Tipp.
1: Das mache ich zum Beispiel nicht. Da hört meine Freiheit beispielsweise auf.
0: In dem Punkt kommen wir nicht zueinander, aber sonst war es ein ganz großartiges Gespräch. Ich möchte mich herzlich bedanken bei Anna Doshima. Wir haben schon aufgezählt. Warte, ich nehme auch mal meinen Zettel hier, damit ich nichts vergesse. Moderatorin, Grimme-Preisträgerin, Journalistin, Podcasterin, Frau, die immer mal wieder vor eine Kamera gehört und dort wahrscheinlich in nächster Zeit häufiger sein wird. Kommende Stand-up-Comedian dann auch? Oder
1: vielleicht.
0: Schon, ne? Und Autorin von 1000 Letzte Dates, ein sehr amüsantes Buch, was durch das Leben von Anna Doshima begleitet. Apropos Buch, die Frage muss ich stellen, habe ich vorhin ganz vergessen. Das wird nicht dein letztes Buch gewesen sein. Du wolltest ja eigentlich das Buch über den Genozid und Ruanda schreiben. Wird dieses Buch noch kommen?
1: Ja, das kommt auf jeden Fall. Die Frage ist nur, ob es jetzt direkt kommt. Aber es wird auf jeden Fall kommen. Wir haben quasi das Datingbuch nur vorgezogen. Aber ja, das Buch kommt auf jeden Fall auch.
0: Warum musst du es schreiben?
1: Ich glaube, also meine Mutter hat ja auch zwei Bücher genau darüber auch geschrieben. Und ich habe immer gedacht so, nee, die hat doch schon unsere Geschichte aufgeschrieben. Da hat mein Lektor ganz gut, wie ich finde, gesagt, deine Mutter hat ihre Geschichte aufgeschrieben. Aber du kannst auch nochmal deine Geschichte aufschreiben. Und ich glaube, ja, ich auch für meinen Sohn, ehrlich gesagt. Und weil ich glaube, dass ich damit meinen Großeltern, meinem Vater und meinen Tanten und Onkeln und den vielen Verwandten, die nicht mehr hier sind, irgendwie Tribut zollen kann und die Geschichte Ruandas und meine Geschichte vielleicht nochmal anderen Leuten ein bisschen näher bringen kann.
0: Vielen Dank.
1: Danke super. Dir.
2: Dankeschön, liebe Katharina. Das war so ein schönes Gespräch. Ich will gar nicht, dass es aufhört. Ich komme nach Bremen.
0: Ja, komm nach Bremen. Okay? Zieh nach Bremen, komm her. Ja. Die Männer sollen ganz großartig sein. Habe ich nicht viel Ahnung von, aber du findest das ganz bestimmt für uns raus.
1: Ich finde das heraus.
0: Anna Duschime zu Gast hier in der Gesprächszeit und jetzt jederzeit zu hören im Podcast Cuff Crimes in ARD Sounds. Mein Name ist Katharina Gulaikow und ich wünsche Ihnen einen schönen Abend und weiterhin gute Unterhaltung hier bei Bremen 2.
3: Jetzt haben wir es gleich 7:05 und hier ist eine eilige Verkehrsmeldung im Verkehrsservice von Bremen 2. Achtung, bitte in beiden Richtungen auf der B6 Autobahnzubringer Überseestadt zwischen dem Utbremer Tunnel und der Utbremer Straße werden Flaschen auf die Fahrbahn geworfen. Bitte besonders vorsichtig in beiden Richtungen B6 Autobahnzubringer Überseestadt zwischen dem Utbremer Tunnel und der Utbremer Straße werden Flaschen auf die Fahrbahn geworfen. Und Vorsicht bitte auch auf der B437 Rodenkirchen Richtung Stotel zwischen der B212 Esenzamm und dem Wesertunnel liegt Erde auf der Fahrbahn.

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1: Mit Daniel Hasselbach. Dobrindt kündigt Maßnahmen gegen Gefährder an. Feuer in Frankreich hat sich laut Innenministerium stabilisiert. DFB-Frauen testen im Bremer Weserstadion gegen Japan. Das Wetter am Abend scheint Richtung Küste auf die Sonne. Südlich Bremens gibt es mehr Wolken und örtlich Schauer bei 16 bis 18 Grad. Nach dem Anschlag am Rande des Christopher Street Day in Berlin will Innenminister Alexander Dobrindt härter gegen Gefährder vorgehen. Im Gespräch mit der Bild-Zeitung kündigte er Sicherheitsmaßnahmen an. Drei Punkte sind es, um die es geht, berichtet Sven Weingärtner aus der Nachrichtenredaktion.
2: Dobrindt fordert, dass bei erwachsenen Gefährdern zwischen 18 und 21 Jahren keinesfalls mehr das Jugendstrafrecht angewendet wird. Dafür brauche es eine Reform, so der Innenminister. Der 20-jährige Gefährder, der den Anschlag auf den CSD verübt haben soll, war unter anderem wegen der Vorbereitung einer schweren staatsgefährdenden Gewalttat nur zu einer Jugendstrafe verurteilt worden. Zudem plädiert Dobrindt dafür, dass häufiger elektronische Fußfesseln eingesetzt werden. So will er den Bewegungsraum von Gefährdern einschränken. Als dritten Punkt nennt der CSU-Politiker einheitliche Regelungen für eine Präventivhaft. Diese kann zum Tragen kommen, um eine drohende illegale Tat zu verhindern. Zuvor hatten auch schon Kanzler Friedrich Merz und Unionspolitiker Änderungen der Gesetze erwogen.
1: In Bremen haben sich am Abend mehrere hundert Menschen auf dem Bremer Marktplatz zu einer Mahnwache versammelt. Hintergrund ist der mutmaßliche Terroranschlag auf den Christopher Street Day in Berlin. Rednerinnen und Redner warfen der Politik vor, die Tat politisch zu instrumentalisieren. Zu der Mahnwache aufgerufen hatten die Organisatoren vom CSD in Bremen und Bremerhaven. Die Veranstalter wollen damit nach eigener Aussage Orte des gemeinsamen Trauerns schaffen. In Bremerhaven soll in diesen Minuten ebenfalls eine Mahnwache beginnen. An der französischen Atlantikküste kämpft die Feuerwehr weiter mit einem Großaufgebot und internationaler Unterstützung gegen den riesigen Waldbrand. Die Lage habe sich aber stabilisiert, heißt es. Kai Rienecker.
3: Es könnte ein wichtiger Wendepunkt sein. Der französische Innenminister Laurent Nunez erklärte, das Feuer bei Bordeaux sei stabilisiert, aber noch nicht komplett eingedämmt. Auch die Präfektur vor Ort in Bordeaux hat am Morgen davon gesprochen, dass es keine besondere Weiterentwicklung des Feuers gegeben habe. Ein wichtiger Faktor war das Wetter. Niedrigere Temperaturen, weniger Wind und etwas Regen haben den Feuerwehrleuten vor Ort eine Verschnaufpause gegeben. Die vorherigen Nächte waren davon gekennzeichnet, dass das Feuer völlig unkontrolliert und mit einer in Frankreich so noch nie gesehenen Geschwindigkeit vorangeschritten war. Über 200.000 Menschen mussten in den Orten zwischen Bordeaux und dem Becken von Arcachon evakuiert werden. Nun soll sich die Zahl der Brandherde deutlich reduziert haben.
1: Der Autobauer Porsche streicht bis 2035 weitere 5.000 Stellen in der Region Stuttgart. Betroffen sind das Stammwerk und das Entwicklungszentrum. Betriebsbedingte Kündigungen soll es aber nicht geben. Bremen wird erneut Austragungsort eines Fußball-Länderspiels. Nach Informationen von Buten und Binnen wird die Frauennationalmannschaft am 13. Oktober im Weserstadion ein Testspiel gegen Japan bestreiten. Anstoß ist um 17.45 Uhr, die ARD überträgt live. Die Bestätigung des DFB soll im Laufe der Woche erfolgen, Matthias Arians.
4: Für die deutsche Mannschaft soll die Partie gegen die Japanerinnen ein weiterer Härtetest auf dem Weg zur Weltmeisterschaftsendrunde in Brasilien im kommenden Jahr sein. Die Japanerinnen sind aktuelle Asienmeisterinnen und ebenfalls für die WM in Südamerika qualifiziert. An das Bremer Weserstadion haben die deutschen Fußballfrauen gute Erinnerungen. Durch einen 4:0-Erfolg sicherte sich die DFB-Auswahl im Mai vergangenen Jahres vor mehr als 32.000 Zuschauern vorzeitig den Einzug in das Nations League-Finale. Nach der Partie zeigten sich die Spielerinnen restlos begeistert von der Stimmung im Stadion. Für Nationalspielerin Linda Dahlmann war es seinerzeit gar das schönste Heimspiel, das die Mannschaft jemals in Deutschland gespielt hat.
1: Das waren die Nachrichten mit Daniel Hasselbach.
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5: Im Bremer Blockland sind es 17 Grad aktuell, in Bremerhaven, an den Fahrradwegen im Bürgerhain in Schiffdorfer Damm 18 Grad und in Delmenhorst in den Kraftwiesen 17 Grad. Es ist meist klar und noch sonnig heute Abend und dazu weht der Wind eher mäßig im Binnenland an der Küste so ein bisschen frischer und es bleibt heute, anders als gestern Abend, trocken. Es soll also keine Regenschauer mehr geben, die uns später noch überraschen könnten, auf dem Nachhauseweg oder sonst wo. Heute Nacht, da werden die Wolken wieder mehr, aber auch da soll kaum Regen bei uns fallen. Und morgen machen sich viele dieser Wolken dann schon wieder vom Acker und dann macht sich ab dem Vormittag wieder die Sonne bei uns breit.
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5: Weiterhin Achtung, Vorsicht in beiden Richtungen auf der B6, dem Autobahnzubringer Überseestadt. Zwischen dem Utbremer Tunnel und der Utbremer Straße werden weiterhin Flaschen auf die Fahrbahn geworfen. Vorsicht, beide Richtungen B6, Autobahnzubringer Überseestadt. Zwischen dem Utbremer Tunnel und der Utbremer Straße werden Flaschen auf die Fahrbahn geworfen. Vorsicht bitte auch auf der B437 Rodenkirchen Richtung Stotel. Zwischen B212 Esenzamm und dem Wesertunnel liegt Erde. Vorsicht bitte dann auch auf der A1 Osnabrück Richtung Bremen. Zwischen Holdorf und Lohndinklage steht ein defekter LKW. Auf die A7 Hannover Richtung Flensburg. Zwischen dem Dreieck Hamburg Südwest und dem Elbtunnel 9 Kilometer stockender Verkehr. A281 Airport Stadt Neustädter Hafen. Die Anschlussstelle Bremen-Neustadt ist wegen Bauarbeiten in beiden Richtungen gesperrt. Das Ganze bis zum Wochenende am Sonntag. Die B210 Wittmund Richtung Wilhelmshaven. Die ist zwischen Jever Zentrum und Jever Ost Sillenstede wegen Bergungsarbeiten gesperrt. Dann die B211 Oldenburg-Brake. Die ist zwischen Großen Meer und Altendorf nach einem Unfall auch noch in beiden Richtungen gesperrt. Im Kreis Osnabrück die Dinklager Straße. Die ist zwischen Wohlt und dem Schützenhof in beiden Richtungen nach einem Unfall gesperrt. Oh wei, das klingt alles nicht gut. Ich wünsche Ihnen eine gute Fahrt.
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5: Schönen guten Abend. Der erste heute auf unserer Playlist, der hat einen biblischen Vornamen. Isaac, auf Englisch dann Isaac. Und das kommt auch nicht von ungefähr. Die Eltern, die haben ihren Sohn als Kind auch in den Kirchenchor geschickt, im katholischen Ealing Abbey Choir in London. Da hat er dann seine ersten musikalischen Schritte gemacht. Isaac Gracie jetzt mit Coming on Empty.

Das ist Musik aus den Niederlanden von Wouter Hamel, nennt sich nur Hamel, mit Don't Ask. Also so wie er den Song beendet hat, hat er ihn auch genannt. Hier sind die Sounds am Montagabend, 19.12 Uhr haben wir es. Und wir machen weiter mit etwas jetzt sehr Sanftem. Also eigentlich die perfekte Ergänzung zu ihrem Abend. Das ist Musik aus New York. Dort arbeitet die Sängerin Hannah Cohn. Und wir hören einen Song aus ihrem aktuellen Album Earth Star Mountain. Darauf eben ist diese weiche, angenehme Nummer. Mountain heißt die.

Hannah Cohn, Mountain, und wir machen weiter mit Folk. Wir bleiben auch sanft, nur die Stimme, die wird jetzt gleich tiefer. Wir hören nämlich Glenn Hansard, der kommt aus Irland, mit einem fast neuen Song, muss man dazu sagen. High Hope, so heißt er, hat er einfach nochmal veröffentlicht. Also es gibt diesen Song High Hope von Glenn Hansard schon, der war nämlich oder ist auf seinem Debütalbum Rhythm and Repose, so heißt dieses Debütalbum, 14 Jahre mittlerweile alt, und da offenbar nicht genügend Leute diesen wunderbar ruhigen Song damals gehört haben oder damals kennengelernt haben, als Glenn Hansard natürlich auch noch weniger bekannt war bei seinem Solo-Debüt, so interpretiere ich das einfach, hatte Erik gesagt, jetzt veröffentlichen wir mal einen meiner ersten Solo-Songs einfach nochmal. Wie schön. High Hope ist das.

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1: Das ist Glenn Hansard mit High Hope von seinem Debütalbum Rhythm and Repose. 14 Jahre eben schon alt, aber nochmal neu veröffentlicht. Diese Single High Hope vom Iren Glenn Hansard. Wir machen weiter hier in den Sounds bei Bremen 2 mit jetzt nun aber wirklich ganz neuer Musik. Am Freitag hat die Sängerin und Produzentin Lizzie McAlpine einen neuen Song rausgebracht. Der wird dann auch auf ihrem nächsten Album sein. Das kommt nämlich im September. Die Single gibt's aber jetzt schon und wir hören jetzt The Light in the Painting, ein Song über einen Neuanfang, hat sie gesagt. Und was gleich auffällt, der ist auch sehr ruhig, dieser Song. Also der schmiegt sich jetzt hier ganz perfekt an unsere Playlist an.

Lizzie McAlpine mit The Light in the Painting und davor haben wir gehört Glenn Hansard mit High Hope in den Sounds bei Bremen 2 und die beiden haben mich auf eine Idee gebracht für die Sendung heute, einfach mal ausführlicher über Cover und Kunst zu sprechen heute Abend. Sowohl die US-Sängerin Lizzie McAlpine hat nämlich hier für The Light in the Painting als auch Glenn Hansard für den Song, den wir von ihm gehört haben, ein Cover als Kunstwerk ausgewählt. Also Glenn Hansard hat sich damals für sein Debütalbum malen lassen. Das Cover ist ein Porträt vom Künstler Colin Davidson aus Nordirland geworden und auch Lizzie McAlpine hat jetzt für diese neue Single ein Kunstwerk gewählt, was eben dann auf dem Handy, auf dem Display, wenn man es jetzt im Streamingdienst hört oder eben auf der Schallplatte im Regal zu sehen ist. Es ist sehr bunt bei Lizzie McAlpine, sieht so ein bisschen aus, als hätte jemand Farben in einem Topf vermischt auf einer Leinwand, ganz viele Farben zueinander gebracht und ineinander fließen lassen, also sehr bunt. Und deshalb wollen wir heute in den nächsten, ja, noch gut anderthalb Stunden hier in den Sounds immer mal wieder auf ganz besondere Alben schauen, die eben ein Kunstwerk im Cover hatten. Da gab es nämlich sehr, sehr viele und auch einige Bekannte, aber ich hoffe auch ein paar Unbekannte. Mit denen beschäftigen wir uns also heute immer mal wieder hier in den Sounds. Jetzt hören wir aber erstmal Clarence Bookerow mit Sleepwalker.

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2: Heute Nacht soll es eher klar werden und zum frühen Morgen hin können dann aber doch mehr kompakte Wolken bei uns aufziehen. Regnen soll es aber weitestgehend nicht heute Nacht. 15 Grad werden es dann auf den Inseln, 12 Grad in Bremen, 10 Grad in Worpswede. Und diese Wolken aus der Nacht, die verdünnen sich dann aber wieder. Wenn nämlich der Tag richtig anbricht, dann bekommen wir morgen einen sonnigen und trockenen Dienstag und bis zu 27 Grad.
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2: Vorsicht bitte auf der B437 Rodenkirchen Richtung Stotel zwischen der B212 Esenzham und dem Wesertunnel liegt immer noch Erde. A7 Hannover Richtung Flensburg zwischen dem Dreieck Hamburg Südwest und dem Elbtunnel auch immer noch 9 Kilometer stockender Verkehr. A281 Airport Stadt Neustädter Hafen, die Anschlussstelle Bremen-Neustadt ist wegen Bauarbeiten noch bis Sonntag in beiden Richtungen gesperrt. Wir haben auch eine Sperrung auf der B210 Wittmund Richtung Wilhelmshaven zwischen Jever Zentrum und Jever Ost-Sillenstede. Dort ist die Fahrbahn wegen Bergungsarbeiten ebenfalls gesperrt. Noch eine Sperrung für die B211 Oldenburg-Brake, die ist zwischen Großenmeer und Altendorf in beiden Richtungen gesperrt, da hat es einen Unfall gegeben. Und den gab es auch im Kreis Osnabrück, da ist es die Dinklagerstraße, die zwischen Wohlt und dem Schützenhof in beiden Richtungen nach diesem Unfall eben gesperrt werden musste. Kommen Sie irgendwie gut durch.
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2: Moin! Der nächste Song, der besticht durch ein Instrument, das haben wir alle ständig dabei. Wir hören jetzt aus den USA Lake Street Dive und dem Song Far Gone. Und Achtung, hier kommt dieses Instrument. Sie können das jetzt eigentlich auch mitspielen. Sie können jetzt mitspielen mit

Das ist der französische Sänger Calogero. Hier in den Sounds bei Bremen 2. Condur en Angleterre, so heißt dieser Song auf Französisch. Calogero. Und die Sounds, die klingen jetzt gleich sehr bewegend. Auch auf eine gewisse Art und Weise traurig. Der nächste Sänger hier heißt Ian Fisher und er hat einen Song geschrieben über den Verlust seiner Mutter. Und er macht das mit einer Klarheit, also mit ehrlichen und auch dann wirklich bewegenden Worten. Wir sprechen gleich noch ein bisschen genauer über den Songtext, über diese bewegenden Worte. Ich möchte Ihnen jetzt gar nicht zu viel von diesem Eindruck vorwegnehmen und jetzt schon auf die Stellen, die mich da gepackt haben, eingehen. Ich möchte ihn erstmal singen lassen und Sie hören lassen bei Ian Fisher mit The Face of Losing.

The Face of Losing von Ian Fisher, dem Sänger aus dem mittleren Westen in den USA, der auf diesem Song seine Gefühle mit uns teilt. Gefühle, die er so nicht kannte, nämlich die ihn erreicht haben nach dem Tod seiner Mutter. Ein Zitat aus diesem Song ist: Wishing that this came with instructions. Also er beschreibt da ganz ehrlich, dass es ihn auch komplett überfordert hat. Ja, natürlich. Und was er getan hat, war sich dann zum Beispiel den Lieblingssong seiner Mutter anzuhören oder alte gemeinsame Fotos anzusehen, auf denen dann seine Mutter noch lebendig war. Ich finde, das ist ein wirklich berührender Song, auch ein ganz starker Song, weil Ian Fisher mit so einer Ehrlichkeit an dieses Thema Verlust rangeht. Ist ganz besonders geworden, The Face of Losing. Wir machen weiter, jetzt mit ganz neuer Musik. Freitag erschien eine ganz neue Single, der Eels mit All Forgotten.

All Forgotten, so heißt dieser coole Song von den Eels, der Band um den Kopf und Denker Mark Oliver Everett aus Los Angeles. Hat auch ein ähnliches Thema gehabt, der Song, wie der, den wir davor gehört haben. Also es ging jetzt nicht um Verlust, aber es ging um das, was dahinter steckt, nämlich, dass wir alt werden und irgendwann sterben. Mark Oliver Everett, der sagt dazu, also dass unser Leben endlich ist, das kann uns Sorgen bereiten, es kann uns aber auch beruhigen oder beruhigend auf uns wirken. Und dazu tendiere ich, also Mark Oliver Everett, der tendiert dazu, die Sterblichkeit als beruhigend wahrzunehmen. In etwa so meint er das, die Welt ist auch oft schlecht. Warum also nicht froh drüber sein, dass wir nicht für ewig auf dieser Erde, in dieser Welt leben müssen? Sehr, sehr zynisch finde ich das von den Eels. Aber so die Stimmungslage für diesen neuen Song, All Forgotten. Im Oktober gibt es dann ein ganz neues Album. Es wird schon Nummer 16 der Eels werden. Cookie Happened, so heißt es. Oder wird es dann heißen, wenn es rauskommt? Am 16. Oktober. Hier sind die Sounds bei Bremen 2 und wir waren heute bisher oft ruhig. Wir waren auch teilweise sentimental bei dem, was wir uns hier zusammen angehört haben. Deswegen machen wir jetzt mal ein bisschen mehr Dampf. Ne? 80er New Wave von New Order mit The Village.

Das ist die britische Band New Order mit ihrem genialen Sound aus den 80ern. 1983 ist dieser Song rausgekommen, war auf dem zweiten Album Power, Corruption and Lies, also dem zweiten Album nach dem Ende von Joy Division. Und die Band Joy Division, die hatte ja schon oft Kunstwerke als Cover. Sie erinnern sich vielleicht an dieses ikonische Schwarz-Weiß-Bild, bei dem die Wellen ja in Linien untereinander angeordnet sind. Einerseits gerade, andererseits auch wild und zackig wie Berge. Und bei New Order, da war das später auch so. Der Typ nämlich, der damals dieses ikonische Joy Division-Bild geschaffen hat, war der Grafiker Peter Saville aus Manchester, der dann auch später bei New Order immer noch sehr eng mit der Gruppe verbunden war. Und der war eines Tages in London im Museum mit seiner Freundin und hat sich dort im Anschluss, wie man das im Museumshop ja oft macht, eine Postkarte von dem Bild gekauft, das ihm am meisten in der Ausstellung gefallen hat. Und das war von Henri Fantin-Latour, ein französischer Maler, der ein Bild hat, das heißt ein Korb voller Rosen. So, Peter Saville kauft sich diese Postkarte und seine Freundin sagt noch im Museumshop zu ihm, machst du daraus auch wieder ein Albumcover? Hat er kurz überlegt und ja, hat er gemacht. Power, Corruption and Lies von der Band New Order hatte eben oder hat dieses Cover dann bekommen, das Bild von Henri Fantin-Latour. Wir machen weiter mit Olivia Dean, Nice to Each Other. Und dann geht's hier in der nächsten Stunde auch weiter mit Kunst und Covern heute in den Sounds bei Bremen 2.

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1: Man kommt ja rein und ist erstmal so, was ist das? Und man hat schon irgendwie eine Art von Bezug.
2: Wenn Sie den Eingang in die aktuelle Ausstellung von Sonja Jakow-Lewer gefunden haben, dann stehen Sie vor gigantisch großen Kunstwerken. Mit diesen monumentalen, provokanten und feministischen Scherenschnitten ist die zeitgenössische Künstlerin berühmt geworden.
1: Das Beste am Prozess ist das Ausschneiden, weil man muss sich ja irgendwie beschäftigen in dieser Welt, um so klar zu kommen. Ne?
2: Selbstoptimierung und Schönheitsindustrie, das sind ihre Themen, mit denen sie sich intensiv auseinandersetzt.
1: Wir haben vier Frauen, die sehen alle gleich aus. Alles so ein bisschen nach dem Kim Kardashian-Vorbild und werden quasi dadurch, dass sie alle gleich aussehen, auch zu so einer Art Armee.
2: Eine Frauenarmee, die mit Botox-Spritzen statt Waffen agiert. Mit spielerischer Leichtigkeit, Messer und Schere setzt Sonja Jakow-Lewer sich mit dem Schönheitswahn auseinander. Und so schafft sie unübersehbar eine Stellungnahme zu den Themen Sexualität, Körperlichkeit und Fitness. Pointiert und sehenswert. Die Ausstellung Sonja Jakow-Lewer – Schönheit rettet die Welt. Ihre XXL-Scherenschnitte sind noch zu sehen bis zum 2. August im Oldenburger Kunstverein.
3: Das war der Kulturtipp von Hilke Thesen. Und wir hören vor den Nachrichten Musik aus Oregon in den USA von der Gruppe The Decemberists mit Star Watcher.

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1: Mit Daniel Hasselbach. Dobrindt kündigt Maßnahmen gegen Gefährder an. Menschen in Bremen und Bremerhaven gedenken Opfer des Anschlags in Berlin. DFB-Frauen testen im Bremer Weserstadion gegen Japan. Das Wetter in der Nacht meist klar bei 16 bis 10 Grad. Nach dem Anschlag am Rande des Christopher Street Day in Berlin will Innenminister Alexander Dobrindt härter gegen Gefährder vorgehen. Im Gespräch mit der Bild-Zeitung kündigte er Sicherheitsmaßnahmen an. Drei Punkte sind es, um die es geht, berichtet Sven Weingärtner aus der Nachrichtenredaktion.
2: Dobrindt fordert, dass bei erwachsenen Gefährdern zwischen 18 und 21 Jahren keinesfalls mehr das Jugendstrafrecht angewendet wird. Der 20-jährige Gefährder, der den Anschlag auf den CSD verübt haben soll, war unter anderem wegen der Vorbereitung einer schweren staatsgefährdenden Gewalttat nur zu einer Jugendstrafe verurteilt worden. Zudem plädiert Dobrindt dafür, dass häufiger elektronische Fußfesseln eingesetzt werden. So will er den Bewegungsraum von Gefährdern einschränken. Als dritten Punkt nennt der CSU-Politiker einheitliche Regelungen für eine Präventivhaft. Diese kann zum Tragen kommen, um eine drohende illegale Tat zu verhindern.
1: In Bremen haben sich am Abend um die 1000 Menschen auf dem Bremer Marktplatz zu einer Mahnwache versammelt. In Bremerhaven waren es rund 200. Hintergrund ist der mutmaßliche Terroranschlag auf den Christopher Street Day in Berlin. Rednerinnen und Redner warfen der Politik vor, die Tat politisch zu instrumentalisieren. Zu der Mahnwache aufgerufen hatten die Organisatoren vom CSD in Bremen und Bremerhaven. Die Veranstalter wollen damit nach eigener Aussage Orte des gemeinsamen Trauerns schaffen. Innerhalb der CDU gibt es weiter Kritik daran, wie Bundeskanzler Friedrich Merz mit dem scheidenden Bundesverkehrsminister Patrick Schnieder umgegangen ist. Merz äußerte sich heute zum ersten Mal öffentlich dazu und sagte, er bedauere die Situation. Andreas Fischer.
3: Vor allem aus Schnieders Heimat Rheinland-Pfalz kommt heute heftige Kritik am Kanzler. Die CDU-Fraktion im Mainzer Landtag hat heute ein angedachtes Treffen mit Merz im September im Kanzleramt abgesagt. In einem Brief, der dem ARD-Hauptstadtstudio vorliegt, schreibt der Fraktionsvorsitzende Gentsch, ein persönlicher Austausch setze ein Mindestmaß an gegenseitigem Vertrauen und Wertschätzung voraus, was durch die aktuelle Situation so leider nicht gegeben sei. Brisant daran ist auch, dass Schnieders Bruder Gordon in Rheinland-Pfalz Ministerpräsident und CDU-Landesvorsitzender ist. Merz nannte die, Zitat, Aufregung heute verständlich. Er habe mit Patrick Schnieder gesprochen, persönlich gebe es keine Probleme zwischen ihnen.
1: Etwa 90 Kilometer nordwestlich von Borkum ist am Wochenende ein Rotorblatt einer Windkraftanlage abgebrochen. Der 20 Meter lange und 2 Meter breite Flügel trieb knapp unter der Wasseroberfläche und war für Schiffe schwer erkennbar. Inzwischen konnte er geborgen werden. Warum das Rotorblatt abbrach, ist noch unklar. Bremen wird erneut Austragungsort eines Fußball-Länderspiels. Nach Informationen von Buten und Binnen wird die Frauennationalmannschaft am 13. Oktober im Weserstadion ein Testspiel gegen Japan bestreiten. Anstoß ist um 17.45 Uhr. Die ARD überträgt live. Die Bestätigung des DFB soll im Laufe der Woche erfolgen. Matthias Arians.
4: Für die deutsche Mannschaft soll die Partie gegen die Japanerinnen ein weiterer Härtetest auf dem Weg zur Weltmeisterschaftsendrunde in Brasilien im kommenden Jahr sein. Die Japanerinnen sind aktuelle Asienmeisterinnen und ebenfalls für die WM in Südamerika qualifiziert. An das Bremer Weserstadion haben die deutschen Fußballfrauen gute Erinnerungen. Durch einen 4:0-Erfolg sicherte sich die DFB-Auswahl im Mai vergangenen Jahres vor mehr als 32.000 Zuschauern vorzeitig den Einzug in das Nations League-Finale. Nach der Partie zeigten sich die Spielerinnen restlos begeistert von der Stimmung im Stadion. Für Nationalspielerin Linda Dahlmann war es seinerzeit gar das schönste Heimspiel, das die Mannschaft jemals in Deutschland gespielt hat.
1: Das waren die Nachrichten mit Daniel Hasselbach.
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5: Wer heute Abend noch spazieren geht, der bekommt einiges an Sonne ab. In Cuxhaven nehmen das gerade einige rund um die Kugelbarke nämlich mit. Ganz viele Sonnenstrahlen, die es heute im Nordwesten noch gibt. Die Kugelbarke liegt da voll in der Sonne. Strahlend blauer Himmel in Cuxhaven. Aber die Gräser da am Deich vor der Webcam, die wackeln doch ganz schön. Also da weht auch eine gute Brise an der See. Im Binnenland weht der Wind eher mäßig. Auch da gibt es noch viel Sonne. Und wir haben gerade Temperaturen von 18 Grad im Binnenland, in der Küste um die 2 Grad weniger. Also so 16 Grad. Es bleibt heute Nacht trocken. Dann bei einem mal klaren, mal eher bewölkten Himmel. Morgen bekommen wir dann wieder viel Sonne, nur so ein paar Wolken und keinen Regen bei maximal 27 Grad.
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5: um jetzt gleich 8:05. Vorsicht bitte, auf der A1 Osnabrück Richtung Bremen zwischen Bremen-Arsten und Hemelingen befindet sich eine ungesicherte Unfallstelle. Vorsicht bitte auch auf der A29 Oldenburg Richtung Ahlhorner Heide zwischen Badenburg und Großen Kneten steht ein defekter LKW. A7 Hannover Richtung Flensburg zwischen Hamburg-Heimfeld und dem Elbtunnel 5 Kilometer stockender Verkehr. A281 Airport-Stadt-Neustädter Hafen, die Anschlussstelle Bremen-Neustadt ist wegen Bauarbeiten in beiden Richtungen noch bis zum Sonntag gesperrt. Die B210 Wittmund Richtung Wilhelmshaven, die ist zwischen Jever Zentrum und Jever Ost-Sillenstede immer noch gesperrt, da gibt es immer noch Bergungsarbeiten nach einem Unfall. Und das gilt auch für die B211 Oldenburg-Brake, die ist zwischen Großen Meer und Altendorf auch noch in beiden Richtungen gesperrt, auch da hat es heute schon einen Unfall gegeben. Trotzdem eine gute Fahrt für Sie.
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5: Schönen guten Abend. Ich freue mich auf eine weitere Stunde Musik hören mit Ihnen. Und jetzt mit Will Hogue und Better Than You.

Dieser Song kommt von einem Duo aus Frankreich, Cats on Trees, so nennen sich die beiden, die dahinter stecken, Nina Gern und Johan Aneke. Die kommen eben aus Frankreich, genau aus Toulouse. Und ihr Song, den wir gehört haben, der hieß Too Much. Hier sind die Sounds jetzt mit Ben Barrett. Der Brite, der probiert in seinen Songs, in seiner Musik immer sehr viel aus. Es ist in erster Linie Folk, was er macht, aber dann lässt er sich hier und da was einfallen, lässt es mal nach Bluesrock klingen, nach Funk. Und er will eigentlich immer bunt klingen. Das hat er mal gesagt. Für sein aktuelles Album hat er zum Beispiel viel mit Bläsern gearbeitet. Wir hören jetzt was aus diesem aktuellen Album. Reunion heißt das Album und den Song, den wir hören, ist die Nummer 8, The Real Thing.

Das ist Ben Barrett mit The Real Thing. Und wenn Ihnen das gefallen hat, dann können Sie das auch live anhören. 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Und nun hören wir die große Joni Mitchell mit Yvette in English hier in den Sounds. Mhm.

Joni Mitchell mit Yvette in Englisch. Bevor die Kanadierin diese wundervolle, tolle Stimme geworden ist, da war sie Künstlerin, also Malerin. Das war ihre erste große Leidenschaft und sie hat auch als Musikerin immer weiter gemalt und hat dann einige ihrer Kunstwerke auch zu ihren Albumcovern gemacht. Yvette in Englisch, dieser Song, der kommt von ihrem Album Turbulent Indigo und darauf können wir ein Selbstporträt von Joni Mitchell sehen. Also in dieser Tradition, wie auch Paula Modersohn-Becker es in Worpswede oft gemalt hat, nämlich sich selbst zu porträtieren. Übrigens hat sich Joni Mitchell da als quasi Vincent van Gogh inszeniert. Sie trägt nämlich eine Pelzmütze und ein verbundenes Ohr auf diesem Selbstporträt auf dem Cover von Turbulent Indigo. Hier sind die Sounds. Wir hören heute ganz viel Musik und Kunst im Zusammenspiel und darf natürlich einer überhaupt nicht fehlen. Andy Warhol, der war nicht nur Maler, der war auch Produzent und er hat dann beides gemacht. Musik produziert und das Cover gemalt. The Velvet Underground hören wir mit I'm Waiting for the Man.

The Velvet Underground. I'm waiting for the man aus diesem berühmten Album The Velvet Underground and Nico. Natürlich mit dieser gelben Banane von Andy Warhol auf dem Cover. Der hat das Album produziert, hat dann auch das Coverbild gemalt, also Pop Art in die Musik gebracht. Und Andy Warhol hat das ja oft gemacht, also er hat für die Rolling Stones mehrere Cover entworfen, zum Beispiel ja auch das mit dieser Jeanshose und dem Reißverschluss, Sticky Fingers, vielleicht sehen Sie es gerade vor sich, dieses Albumcover der Stones, aber auch für viele andere Bands, die gar nicht so bekannt waren. Und das Grassi-Museum in Leipzig, das hat über viele Jahre nahezu wirklich alle Albumcover, die Andy Warhol mal gemalt hat, im Original gesammelt, also wenn Sie mal nach Leipzig kommen oder auch deshalb genau nur dafür dahin fahren, das lohnt sich, das Grassi-Museum hat die ganzen Andy Warhol Cover. Wir machen weiter in den Sounds jetzt mit Musik von Over the Rhine, Love and Revelation, und damit endet auch so ein bisschen diese künstlerische Musikgeschichtsstunde heute.

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3: Das ist einigermaßen entspannt heute Abend. Es ist meist klar, wenn überhaupt so ein bisschen leicht bewölkt, bei einem strahlend blauen Himmel und noch richtig Abendsonne, die runterkommt. Und es bleibt dann auch so, also eher nur locker bewölkt, wenn überhaupt, meist aber auch in der Nacht klar bei Temperaturen, die wir dann heute Nacht bekommen sollen, von die sich dann allerdings ein bisschen unterscheiden. 10 Grad in Worpswede, 12 Grad in Bremen und dann allerdings 16 bis 15 Grad an der Küste und auf den Inseln. Also da wird es deutlich wärmer heute Nacht und dann morgen wird es überall wieder ein fast wolkenloser Tag. So Richtung Mittag hin können die ein bisschen kompakter werden, aber die meiste Zeit viel Sonne, kein Regen und ab und an mal so ein paar Wölkchen bei 27 Grad.
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3: Vorsicht bitte, auf der A1 Osnabrück Richtung Bremen zwischen Bremen-Arsten und Hemelingen befindet sich eine ungesicherte Unfallstelle. A7 Hannover Richtung Flensburg zwischen Hamburg-Heimfeld und dem Elbtunnel 5 Kilometer stockender Verkehr. A281 Airport Stadt-Neustädter Hafen, die Anschlussstelle Bremen-Neustadt, die ist wegen Bauarbeiten noch bis Sonntag in beiden Richtungen gesperrt. Die B210 Wittmund Richtung Wilhelmshaven, da hat es zwischen Jever Zentrum und Jever Ost Sillenstede einen Unfall gegeben. Da finden immer noch Bergungsarbeiten statt, deshalb ist da die Fahrbahn in beiden Richtung auch noch gesperrt. Und die B211 Oldenburg-Brake, die ist nach einem Unfall zwischen Großem Meer und Altendorf in beiden Richtungen ebenfalls gesperrt. Kommen Sie gut an.
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3: Schönen guten Abend. Das Schöne ist ja, in der Musik, ganz anders als in der Politik, gibt es kein Sommerloch. Gibt es auch keine Sommerpause. Es ist nämlich gerade die wichtigste Saison für Open-Air-Konzerte. Und wo was geht, besprechen wir gleich.

Matthew E. White in der Combo mit Flo Morrissey. Und zusammen haben sie ihren Song Look at What the Light Did Now genannt. Hier sind die Sounds von Bremen 2. Ich habe gerade schon verkündet, dass Ben Barrett unser nächster Gast im Bremen 2 Radiokonzert sein wird am 14. Oktober. Da kommt er in den Sendesaal in Bremen. Und wenn Sie sich mal einen Eindruck machen wollen, wie das ist, also was da überhaupt passiert bei einem Radiokonzert, dann hören Sie sich gerne mal eins unserer vorausgegangenen Konzerte an. Das ist nämlich gar keine reine Musikshow. Da gibt es auch immer wieder Redepausen oder Musikpausen, je nachdem, wie Sie wollen. Da steht dann die Band auf der Bühne und wird von uns interviewt und erzählt dann was. Zum Album zum Beispiel oder wie im Fall von Hotel Rimini, dass bei den Songs der Band auch viel gestritten wird. Julius Forster, der Songschreiber, der bringt das Material mit und dann wird demokratisch über Text und Klang entschieden, eben auch ab und an mit Zoff. Das hat der Sänger beim Radiokonzert mit Bremen 2 erzählt. Das finden Sie alles noch online auf unserer Homepage bremen2.de. Wir hören jetzt Hotel Rimini mit Karte und Gebiet.

ist es denn endlich soweit? Das versprüht der Sommersong von der Band, die heißt Nouvelle Vague. Und dieses Sommergefühl, die vertont haben, das bringen sie auch selber in den Sommer rein. Die Band spielt nämlich nächste Woche Open Air in Bremen. Am 5. August, da kommt Nouvelle Vague auf die Seebühne, präsentiert von Bremen 2. Und da hören sie jetzt diesen Sommersong. La La La heißt er, von Nouvelle Vague.

heißt auch der Song. Klingt nur geschrieben, nicht so schön wie im Song La La La von Nouvelle Vague. Kommt aus Frankreich, ist ein Projekt von Marc Collin und Olivier Libaud, der vor 5 Jahren verstorben ist, aber die Band, die gibt es ja weiterhin, nun seit 23 Jahren. Und das, was wir gerade gehört haben, La La La, ist einer von den eigenen Songs von Nouvelle Vague. Die Band ist ja hauptsächlich bekannt für ihre Cover. Also Nouvelle Vague, die nimmt bekannte Hits, meist aus England, und macht daraus Bossa Nova. Das ist das eigentliche Konzept dieser französischen Gruppe und wir hören jetzt was ganz Neues von ihnen. Sie haben sich nämlich jetzt Dippitch Mode vorgenommen und wir hören Never Let Me Down Again. Also Nouvelle Vague covern Dippitch Mode in Bossa Nova Form.

Nouvelle Vague, Never Let Me Down Again, am 5. August. Da kommt die Band aus Frankreich, also nächste Woche Mittwoch, an die Seebühne an der Waterfront in Bremen. Präsentiert von Bremen 2, deshalb gibt es auch bei uns online mehr Infos zu diesem Konzert. www.bremen2.de. Hier sind die Sounds. Am Montagabend, und wir hören Musik von Sarah Jerus. Days Can Turn Around.

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1: Und hier bei Bremen 2 hören Sie gleich die Late Night Sounds, und zwar unsere Soul Kitchen. Damit wünsche ich Ihnen einen ganz, ganz schönen Abend. Das waren die Sounds. Ich bin Julian Bayer. Bis bald.

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1: Mit Daniel Hasselbach. Bremer CDU-Chef Strohmann kritisiert Kanzler Merz. Dobrindt kündigt Maßnahmen gegen Gefährder an. DFB-Frauen testen im Bremer Weserstadion. Das Wetter in der Nacht meist klar bei 16 bis 10 Grad. Der Bremer CDU-Chef Heiko Strohmann hat Kanzler Friedrich Merz für seinen Umgangston innerhalb der Partei kritisiert. Bei einer Online-Sitzung des Bundesvorstands richtete Strohmann deutliche Worte an Merz. Sven Weingärtner.
2: Sie leiten hier keine Firma, sondern eine Partei. Das seien seine Worte gewesen, bestätigte Strohmann Buten und Binnen. Geärgert habe ihn, dass der sächsische Innenminister Armin Schuster vom Kanzler und CDU-Vorsitzenden Merz abgewatscht wurde, so Strohmann, dafür, dass er auf den Mangel an Ostdeutschen im Kabinett hingewiesen hatte. Personalentscheidungen seien zwar das gute Recht des Kanzlers, sagte der Bremer Landesvorsitzende. Ihm gehe es um die Art und Weise, mit und übereinander zu sprechen. Inhaltlich hält der gebürtige Rostocker den Umgang seiner Partei mit Ostdeutschland für falsch. Er gebe auch seiner CDU eine Mitschuld, dass die Zustimmungswerte zur AfD so hoch sind.
1: Bundesinnenminister Alexander Dobrindt hat nach dem Anschlag auf den Christopher Street Day in Berlin ein neues Sicherheitspaket angekündigt. In der ARD forderte der CSU-Politiker, das Vorgehen gegen Gefährder zu verschärfen. Er sagte:
3: Ich glaube, es wäre sinnvoll gewesen, ihn in Haft zu nehmen. Und ich habe auch kein Verständnis dafür, dass diese Strafe auf Bewährung ausgesetzt wurde. Deswegen braucht es aus meiner Sicht ja auch Verschärfung bei der Frage, ob man nicht mit der Einschränkung von Bewegungsfreiheit stärker arbeiten muss, wie zum Beispiel mit Fußfesseln. Und dann muss es um Präventivmaßnahmen gehen. Präventivhaft für Gefährder ist etwas, was aus meiner Sicht zwingend notwendig ist. Ausschließen kann man das nicht hundertprozentig. Diejenigen, die keine deutschen Staatsbürgerschaften haben, die muss man abschieben. Diejenigen, die deutsche Staatsbürgerschaft haben, die werden hier bleiben und mit denen muss man umgehen.
1: In Bremen haben sich am Abend um die 1000 Menschen auf dem Bremer Marktplatz zu einer Mahnwache versammelt. In Bremerhaven waren es rund 200. Hintergrund ist der mutmaßliche Terroranschlag auf den CSD in Berlin. Zu der Mahnwache aufgerufen hatten die Organisatoren vom CSD in Bremen und Bremerhaven. Bremen wird erneut Austragungsort eines Fußball-Länderspiels. Nach Informationen von Buten und Binnen wird die Frauennationalmannschaft am 13. Oktober im Weserstadion ein Testspiel gegen Japan bestreiten. Anstoß ist um 17.45 Uhr. Die ARD überträgt live. Die Bestätigung des DFB soll im Laufe der Woche erfolgen. Das waren die Nachrichten mit Daniel Hasselbach.
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1: In der Nacht ist es meist klar, zum Morgen hin gibt es aber auch kompakte Wolken. Es bleibt weitgehend trocken bei 16 bis 10 Grad. Morgen früh und morgen Vormittag scheint zeitweise die Sonne, auch wenn ein paar lockere Wolken dabei sind. Ab Mittag und Nachmittag werden die Wolken dann dichter, es bleibt aber trocken und es wird warm bei bis zu 27 Grad.
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4: Herzlich willkommen zur Soul Kitchen, sagt am Mikrofon Harald Mönkedig. Zwei Stunden Soul Music in unterschiedlicher Ausprägung, wie gewohnt bis um 11. Und mit einem Bleichgesicht geht's los, aber das hat ab und zu auch in seiner Musik einen Soul-Einfluss zu bieten. Ciao.

Es gibt hier immer wieder die Einflüsse, die musikalisch und inhaltlich aus der Kirche kommen, in der afroamerikanischen Soul Music. Dafür kann man sowohl den Mann anführen, der diesen Song einst schrieb, denn Bill Withers kam aus einem kleinen Ort im armen West Virginia, wo der Kirchgang zum Pflichtprogramm gehörte. Und auch Gregory Porter hat bekanntlich Wurzeln in der Kirche. Hier war er zu hören, gemeinsam mit Frankreichs Nachwuchs-Soulman Ben Loncle Soul, Grandma's Hands. Ein Lob der Großmutter. Ja, um Frauen geht's auch im folgenden ganz neuen Song, beziehungsweise eine ganz neue Aufnahme eines älteren Songs ist es. Das Original wurde einst gesungen von Aretha Franklin und George Michael. Jazz und Meerfrau Michelle DeGiocello hat sich diesen Song jetzt gegriffen für ein neues Album mit Covers und sie singt ihn gemeinsam mit Cynthia Erivo aus dem UK.

Ja, sie ist eine der allerbesten E-Bassistinnen und sie hat immer wieder brillante Alben gemacht. Die Allrounderin Michelle DeGiocello aus New York, geboren im Übrigen in Berlin als Kind eines GIs. Nach ihrem letzten Album, das war ein außerordentliches Tribute für den wunderbaren, immer noch unerreichten Autor James Baldwin, kommt jetzt was Neues von Michelle DeGiocello, das Album Synonym. Erscheint am 2. Oktober bei Blue Note, ein Album mit Covers von Songs, die von den 60ern bis in die 90er erschienen sind. Im Original auch Mainstream-Pop-Vorlagen sind dabei. Islands in the Stream oder I Got You Babe zum Beispiel. Aber man darf sich sicher sein, dass Michelle DeGiocello daraus was Interessantes macht. Duette sind's außerdem zum Beispiel mit Chaka Khan, mit Leanne LaHavas oder Liz Wright. Sehr vielversprechend klingt das alles. Synonym, das Album. Wir werden darauf eingehen, wenn es soweit ist, und das eben war natürlich I Knew You Were Waiting For Me. Und hier ist Ioka, Don't Wanna Make War.

Sure Bet, ein Song der Kings of R&B, äußerst selbstbewusster Bandname, da sollte man vielleicht etwas vorsichtig sein, denn Kings und Queens gibt's ja schon einige in der schwarzen Musik. Wie auch immer, hier geht's jetzt weiter mit einem Mann, der vor einigen Jahren mit einem Stahlhelm auf dem Kopf als Markenzeichen in Erscheinung trat, Cody Chesnutt. Er kommt aus der Black-Music-Metropole Atlanta, Georgia und er hat einige wirklich interessante Dinge gemacht auf seinen Alben. Zum Beispiel im folgenden Song Everybody's Brother vom Album Landing on a Hundred. Da geht's um Erlösung, um Heilung. Chesnutt singt da zwar, als ob er aus seinem eigenen Leben erzählt, aber er hat gesagt, es seien hier auch Geschichten von anderen eingeflossen, zum Beispiel aus seiner Gemeinde. Und da ist sie dann wieder, die Kirche. Cody Chesnutt, Everybody's Brother.

Und diese außerordentliche Vokalperformance von Sweet Bitter Love, einem Song, den sie auch schon als ganz junge Frau gesungen hatte, die ist sicherlich eins der großen Highlights im Spätwerk von Aretha Franklin. Zu finden ist sie in diesem Fall auf dem Album Who's Zooming Who von 1985. Aretha Franklin war ja immer darauf erpicht, auch Hits zu haben, nicht nur in den R&B-Charts, auch in den Pop-Charts. Und das war der Fokus auf diesem Album Who's Zooming Who. Hat auch ganz gut funktioniert, aber besser und zeitloser sind dann doch wohl diese Dinge. Eine altmodische Ballade gesungen, wie nur sie es konnte, Sweet Bitter Love. Und am 16. August, da jährt sich der Todestag der Queen of Soul. Zum 8. Mal gestorben ist sie dort, wo sie viele Jahre gelebt hat, in Detroit. Und von dort geht's zu einem Trio aus Chicago, das nennt sich Ten City. Love is Love.

ausprobiert hat in seiner doch noch jungen Karriere. Vom stylischen 60s Soulman bis zum introvertierten schwarzen Singer-Songwriter. Für sein nächstes Album, das Ende September erscheint, da hat Leon Bridges mit zwei Dritteln des britischen Dancefloor-Trios Jungle zusammengearbeitet und er hat als Vorgeschmack darauf vier Songs veröffentlicht. Light the Way hieß der eben und ist einer von diesen vier Songs. Natürlich Happiness Anytime wird das Album heißen. Aufgenommen in Los Angeles mit dem Vorsatz, so spontan wie möglich zu sein. Und der Dancefloor scheint dabei eine Rolle zu spielen. Zitat Leon Bridges: Für mich ist Glück, Happiness, kein Gefühl, dem man nachjagt. Ich möchte, dass dieses Album etwas ist, das die Menschen begleitet und ihnen in die Knochen fährt. Ja, wir werden sehen, ob das funktioniert. Aus Los Angeles kam in den 60er Jahren auch The Invincibles. I couldn't stand it.

I Couldn't Stand It, Classic Soul aus den 60s, genau 60 Jahre alt, dieser Track von The Invincibles aus L.A. Und von dort zurück in die Gegenwart nach London zu Jordan Rakai. Dass es im Vereinigten Königreich viel Weltoffenheit gibt, vor allem in der jungen Generation, das dürfte Musikmenschen nicht groß wundern. Jordan Rakai ist kein Londoner, er wurde in Neuseeland geboren, er wuchs auf in Australien, aber seit einigen Jahren ist dieser Songwriter, Multi-Instrumentalist, Produzent in London aktiv. Sein Album Origin war 2019 ein recht ernstes Statement über die Zukunft des Menschen und auch ein Statement gegen das bigotte Brexit Britannien. Jordan Rakai entwarf ein durchaus dystopisches Szenario einer aus den Fugen geratenen Welt und er tat das nicht in einer verinnerlichten Haltung, sondern mit Groove und mit einer etwas nach außen gekehrten Paranoia. Schwerer Inhalt, leichter Sound. Say something, mach dich bemerkbar. Jordan.

habe ihn schon einige Male dabei in den letzten Wochen. Roberta Flack war das noch einmal aus ihrem aktuellen Live-Album The Montreux Years, das einige Highlights ihrer Auftritte beim Festival am Genfer See zusammenstellt. Diesen Song, den kannte man bislang noch nicht von ihr, More Than You'll Ever Know, die neue Interpretation eines Hits für Michael Ruff in den 80er Jahren. Und diese Live-Version von Roberta Flack entstand 1990. Zeigt noch einmal, wie die Diva den Faktor Understatement zum obersten Prinzip ihres Stils erhob und so vor allem Balladen eine würdevolle Aura gab. Schönes Album, Roberta Flack, The Montreux Years. Und zum Ausgang dieser Stunde jetzt noch Duran Jones Solo See It Through heißt der Song. Mein Name ist Harald Mönkeli, gleich wieder da.

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1: Mit Daniel Hasselbach. Bremer CDU-Chef Strohmann kritisiert Merz. Dobrindt kündigt Maßnahmen gegen Gefährder an. DFB-Frauen testen im Bremer Weserstadion. Das Wetter in der Nacht meist klar bei 16 bis 10 Grad. Der Bremer CDU-Chef Heiko Strohmann hat Kanzler Friedrich Merz für seinen Umgangston innerhalb der Partei kritisiert. Bei einer Online-Sitzung des Bundesvorstands richtete Strohmann deutliche Worte an Merz. Sven Weingärtner.
2: Sie leiten hier keine Firma, sondern eine Partei. Das seien seine Worte gewesen, bestätigte Strohmann Buten und Binnen. Geärgert habe ihn, dass der sächsische Innenminister Armin Schuster vom Kanzler und CDU-Vorsitzenden Merz abgewatscht wurde, so Strohmann, dafür, dass er auf den Mangel an Ostdeutschen im Kabinett hingewiesen hatte. Personalentscheidungen seien zwar das gute Recht des Kanzlers, sagte der Bremer Landesvorsitzende. Ihm gehe es um die Art und Weise, mit und übereinander zu sprechen. Inhaltlich hält der gebürtige Rostocker den Umgang seiner Partei mit Ostdeutschland für falsch. Er gebe auch seiner CDU eine Mitschuld, dass die Zustimmungswerte zur AfD so hoch sind.
1: Bundesinnenminister Alexander Dobrindt hat nach dem Anschlag auf den Christopher Street Day in Berlin ein neues Sicherheitspaket angekündigt. In der ARD forderte der CSU-Politiker, das Vorgehen gegen Gefährder zu verschärfen. Er sagte:
3: Ich glaube, es wäre sinnvoll gewesen, ihn in Haft zu nehmen. Und ich habe auch kein Verständnis dafür, dass diese Strafe auf Bewährung ausgesetzt wurde. Deswegen braucht es aus meiner Sicht ja auch Verschärfung bei der Frage, ob man nicht mit der Einschränkung von Bewegungsfreiheit stärker arbeiten muss, wie zum Beispiel mit Fußfesseln. Und dann muss es um Präventivmaßnahmen gehen. Präventivhaft für Gefährder ist etwas, was aus meiner Sicht zwingend notwendig ist. Ausschließen kann man das nicht hundertprozentig. Diejenigen, die keine deutsche Staatsbürgerschaft haben, die muss man abschieben. Diejenigen, die deutsche Staatsbürgerschaft haben, die werden hier bleiben und mit denen muss man umgehen.
1: In Bremen haben sich am Abend um die 1000 Menschen auf dem Bremer Marktplatz zu einer Mahnwache versammelt. In Bremerhaven waren es rund 200. Hintergrund ist der mutmaßliche Terroranschlag auf den Christopher Street Day in Berlin. Zu der Mahnwache aufgerufen hatten die Organisatoren vom CSD in Bremen und Bremerhaven. Bremen wird erneut Austragungsort eines Fußball-Länderspiels. Nach Informationen von Buten und Binnen wird die Frauennationalmannschaft am 13. Oktober im Weserstadion ein Testspiel gegen Japan bestreiten. Anstoß ist um 17.45 Uhr. Die ARD überträgt live. Die Bestätigung des DFB soll im Laufe der Woche erfolgen. Das waren die Nachrichten mit Daniel Hasselbach.
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1: In der Nacht ist es meist klar, zum Morgen hin gibt es aber auch kompakte Wolken. Es bleibt weitgehend trocken bei 16 bis 10 Grad. Morgen früh und morgen Vormittag scheint zeitweise die Sonne, auch wenn ein paar lockere Wolken dabei sind. Ab dem Mittag und Nachmittag werden die Wolken dann dichter. Es bleibt trocken bei bis zu 27
0: Grad. 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
4: Die Soul Kitchen weiter mit Harald Münkedick im Studio und mit Alexa Coley starten wir in die zweite Soul-Stunde heute Abend. Alexa Coley, Dreaming.

Floating Parade, ziemlich unverkennbar. Michael Kiwanuka, das muss man ihm lassen. Man erkennt ihn sofort. Er hat seinen eigenen Sound gefunden, auch als Sänger. Michael ist kein Musiker, der stilistisch in einer einzigen Schublade unterzubringen wäre. Kiwanuka ist ein Typ, der Jimi Hendrix genauso verehrt wie Bill Withers. Und er hat in den letzten Jahren das Glück gehabt, mit einigen ziemlich genialen Kreativpartnern arbeiten zu können. Leute, die seine Songs und seine Ideen sehr kreativ immer wieder interessant in Szene setzen. Das sind Musiker, Produzenten mit vielen Talenten. Inflow und Danger Mouse sind ihre Pseudonyme. Und der Song von eben, der steht am Anfang des Kiwanuka-Albums Small Changes. Einer von mehreren sehr schönen auf diesem Album. Und damit zu einem Mann, der eine besondere Geschichte hat. Die erzählen wir in wenigen Minuten. Sein Name ist Jim Gilstrap. Hier singt er im Jahr 1975, als Leute wie George McRae Hits hatten mit einem neuen, recht minimalistischen Sound. Und ein wenig so klingt auch Jim Gilstrap zu dieser Zeit.

Five More Minutes, ein Song des Duos The War and Treaty, bei uns viel weniger bekannt, als sie es sein sollten. Und das galt immer auch für den Mann, der davor seinen Song Swing Your Daddy sang im Jahr 75, Jim Gilstrap. Ein Mann, der nur wenige Solo-Erfolge hatte und der jetzt verstorben ist, im Alter von 79 Jahren. Jim Gilstrap war einer der gefragtesten Background-Vokalisten seiner Zeit. Er sang für Quincy Jones, für Patti LaBelle, für Aretha Franklin und er war zur Glanzzeit von Stevie Wonder Teil seiner Band Wonderlove. Und der kleine Solo-Auftritt am Anfang der folgenden Aufnahme, der sicherte Jim Gilstrap einen Platz in den ewigen Soul-Erinnerungen. Und auch Stevie Wonder äußerte sich jetzt angesichts des Todes von Jim Gilstrap voller Zuneigung und Anerkennung über ihn. Und vielleicht noch als Hinweis, ein Auftritt von Stevie Wonder und seiner Band in den 70er Jahren im Fernsehstudio von Radio Bremen wird demnächst wiederholt auf Arte am 5. August nicht verpassen. Und hier ist Jim Gilstrap als Eingangsvokalist.

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1: Get By, ein Song von Youngstar Maverick Saber. Und damit zu Alicia Keys, die ja neulich einen schönen Gastauftritt hatte beim Eröffnungsabend von Montreux Jazz. Da kam die New Yorkerin als Special Guest von Ray auf die Bühne und man strahlte um die Wette. Alicia Keys ist ja weiter eine große Nummer und musikalisch immer noch top. Den folgenden Song, den veröffentlichte sie vor 10 Jahren auf ihrem Album Here und er fand dann auch Verwendung in Hell's Kitchen, dem Erfolgsmusical von Alicia Keys am Broadway. Ein durchaus idealistischer Song über die Befreiung vom Materialismus und eine neue Freiheit, die sich nur nach inneren Werten und nicht nach Besitztümern richtet. Pawn It All, Alicia Keys. Yeah.

Hier ist die Soul Kitchen in the Late Night Sounds und das war die Stimme von Omar mit There's Nothing Like This. Davor natürlich The Commodores mit dem Klassiker Brick House, mittlerweile fast 50 Jahre alt, erschienen im Jahr von Punk und Disco 1977. Da war Lionel Richie noch nicht ganz der King of Ballads, der er dann später wurde. Zurück in die Gegenwart zum neuen Album von Baby Rose, das ziemlich gefeiert wird derzeit als besonders markant und besonders gut. Jasmine Rose Wilson ist der bürgerliche Name dieser Sängerin. Sie kommt aus Washington D.C., ist keine Newcomerin. Schon ein knappes Jahrzehnt ist sie dabei. Ihr Album heißt Journalism, eine Wortschöpfung abgeleitet vom Verb to yearn, also sich sehnen. Und das hat einige wirklich tolle Songs zu bieten, vor allem im Mid-Tempo und im Balladenbereich. Hier ist die Mid-Tempo-Variante im Groove von Baby Rose, But Never Mind.

But Never Mind. Ein neuer Song von Baby Rose aus ihrem neuen Album Journalism. Man könnte es Neo-Soul nennen, aber warum nicht einfach nur Soul sagen? Neo ist ja nicht immer unbedingt nötig. Jeder möchte Soul-Künstler sein und nicht Neo-Soul-Künstler, vermute ich mal. 31 ist Jasmine Rose Wilson alt, aber von naiver Jugendlichkeit ist hier eher wenig zu spüren auf diesem Album. Eher von einer Suche nach Substanziellem und eher geht es in eine emotionale Tiefe, die sich um die Sehnsucht dreht, zumindest streckenweise kommt das sehr überzeugend rüber, wie ich finde. Vor allem im folgenden Duett mit Leon Thomas hatten wir auch schon mal dabei hier, aber es ist wirklich ziemlich gut, wie ich finde. Friends Again heißt der Song. Noch einmal Baby Rose gemeinsam mit Leon Thomas.

Last One Standing. Mit diesem Track der Monophonics aus San Francisco sind wir fast am Ende der Sendung angekommen. Gleich kommen noch die Isley Brothers, die leider ihre angekündigte Europatour in diesem Sommer abgesagt haben. Das war wirklich sehr schade, aber es bleiben ja die vielen Alben, die vielen zeitlosen Aufnahmen. Mein Name ist Harald Münkedick. Ich sage danke fürs Dabeisein in diesen zwei Soul-Stunden. Wünsche noch einen schönen Restabend, am besten mit dem Nachtmix aus München. Der folgt gleich nach den Nachrichten wie gewohnt. Wir können uns ja nächste Woche wieder treffen, wenn Sie mögen.

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1: Mit Daniel Hasselbach. Bremer CDU-Chef Drohmann kritisiert Kanzler Merz. Dobrindt kündigt Maßnahmen gegen Gefährder an. DFB-Frauen testen im Bremer Weserstadion. Das Wetter in der Nacht meist klar bei 16 bis 10 Grad. Der Bremer CDU-Chef Heiko Strohmann hat Kanzler Friedrich Merz für seinen Umgangston innerhalb der Partei kritisiert. Bei einer Online-Sitzung des Bundesvorstands richtete Strohmann deutliche Worte an Merz. Sven Weingärtner.
2: Sie leiten hier keine Firma, sondern eine Partei. Das seien seine Worte gewesen, bestätigte Strohmann Buten und Binnen. Geärgert habe ihn, dass der sächsische Innenminister Armin Schuster vom Kanzler und CDU-Vorsitzenden Merz abgewatscht wurde, so Strohmann, dafür, dass er auf den Mangel an Ostdeutschen im Kabinett hingewiesen hatte. Personalentscheidungen seien zwar das gute Recht des Kanzlers, sagte der Bremer Landesvorsitzende. Ihm gehe es um die Art und Weise, mit und übereinander zu sprechen. Inhaltlich hält der gebürtige Rostocker den Umgang seiner Partei mit Ostdeutschland für falsch. Er gebe auch seiner CDU eine Mitschuld, dass die Zustimmungswerte zur AfD so hoch sind.
1: Bundesinnenminister Alexander Dobrindt hat nach dem Anschlag auf den Christopher Street Day in Berlin ein neues Sicherheitspaket angekündigt. In den ARD-Tagesthemen forderte der CSU-Politiker, das Vorgehen gegen Gefährder zu verschärfen. Jan Zimmermann.
3: Drei zentrale Punkte soll das neue Sicherheitspaket enthalten. Als ersten Punkt will Innenminister Dobrindt das Jugendstrafrecht ändern. Es brauche hier Regeln, dass Gefährder nicht nach diesem Recht behandelt werden und schon gar nicht auf Bewährung in Freiheit kommen, so der CSU-Politiker im Interview mit den ARD-Tagesthemen. Als zweiten Punkt plädiert Dobrindt für einen verstärkten Einsatz elektronischer Fußfesseln. Es gehe darum, die Bewegungsfreiheit von Gefährdern einzuschränken. Als dritten Baustein fordert der Innenminister bundesweit einheitliche Regeln für eine Präventivhaft. Das sei aus seiner Sicht zwingend notwendig, um Gefährder schneller aus dem Verkehr zu ziehen.
1: In Bremen haben sich am Abend um die 1000 Menschen auf dem Bremer Marktplatz zu einer Mahnwache versammelt. In Bremerhaven waren es rund 200. Hintergrund ist der mutmaßliche Terroranschlag auf den Christopher Street Day in Berlin. Zu der Mahnwache aufgerufen hatten die Organisatoren vom CSD in Bremen und Bremerhaven. Bremen wird erneut Austragungsort eines Fußball-Länderspiels. Nach Informationen von Buten und Binnen wird die Frauennationalmannschaft am 13. Oktober im Weserstadion ein Testspiel gegen Japan bestreiten. Anstoß ist um 17.45 Uhr. Die ARD überträgt live. Die Bestätigung des DFB soll im Laufe der Woche erfolgen. Das waren die Nachrichten mit Daniel Hasselbach.
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1: In der Nacht ist es meist klar, zum Morgen hin gibt es aber auch kompakte Wolken. Es bleibt weitgehend trocken bei 16 bis 10 Grad. Morgen früh und morgen Vormittag scheint zeitweise die Sonne, auch wenn ein paar lockere Wolken dabei sind. Ab dem Mittag und Nachmittag gibt es dann mehr Wolken bei 27 Grad.
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4: Hallo zur Electronic Home Listening Session. Das ist das Motto vor Mitternacht. Mit dabei sind Laurie Anderson, Caribou, Martin Brugger und viele mehr. Eine Stunde, die auch zeigt, wie alles mit allem verbunden ist. Wir beginnen mit dieser Pionierin, nicht nur der elektronischen Musik, Laurie Anderson und ihr einzigartiges Language is a Virus.
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Language is a Virus von Laurie Anderson. Den Titel hat sie sich bei einem der Beat-Literaten geborgt, bei William S. Burroughs. Als ich sie vor ein paar Tagen live erleben durfte, da beschrieb sie ihn auf der Bühne als einen Künstler, der sie immer zum Lachen gebracht hat. Ja, die 79-jährige Laurie Anderson hat als Zeitzeugin von, ich sag mal, New Yorks goldenen Jahren viel zu erzählen. Das war auch so, als sie am 13. Juli ihre Europatour beendet hat mit einem Konzert in Münchens Isarphilharmonie. Die Multimedia-Künstlerin zeigte sich sehr Trump-kritisch und Bilder ihrer Vorbilder und Wegbegleiter Burroughs, John Cage, Gertrude Stein oder Bob Dylan. Sie spielte sein Hard Rain's Gonna Fall auf Deutsch. Auch an den an AIDS verstorbenen Disco-Cellisten Arthur Russell hat sie erinnert. Und weil heute hier eins zum anderen führt, Arthur Russells Hit Wild Combination, der begegnete mir kurz danach. Den konnte man an einem der letzten Abende des Münchner Blitzclub hören.

0: That's Us, Wild Combination von Arthur Russell. Mein Favorit von der queeren 80er Jahre New York Legende. Laurie Anderson hat bei ihrem Konzert an ihn erinnert. Und ein kanadischer DJ hat das in München ein paar Tage später auf seine Weise auch gemacht. Daphne hat diesen Track aufgelegt, als er am 18. Juli im Blitzclub gespielt hat. Arthur Russell, der Avantgarde-Musiker, der leider nur 40 wurde. Er starb 1992 an AIDS. Daphne, das ist das zweite Musikprojekt von einem gewissen Dan Snaith und den kennen die Fans als Kopf der Band Caribou. Und ich erinnere mich an einen Gästemix für den Zündfunk, in dem Dan Snaith schon einmal jemanden in Erinnerung gerufen hat, den man viel zu wenig kennt. Damals war es der eigentliche Erfinder des Acid House und er kommt aus Indien.
1: Hi, this is Dan from Caribou. I've been listening to the last couple of years a lot of dance music, kind of contemporary dance music has been really exciting. So there's a lot of that, but I think it's a pretty mixed bag.
2: So what's number one?
1: Number one...
2: After Odessa.
1: The first one's from an album made in 1982 in Bombay, and it's just been released in the rest of the world. And it was an album made with a kind of 303 synthesizer and a drum machine. It sounds like... It made in 1982, but it sounds like it could have been made by Derek May or something 5 years later. Totally blew my mind. I mean, it's like one of these things where a genre of music sort of developed somewhere else totally independently and could have caught on, but instead it was just this one album. And the artist's name is Charanjit Singh. He was like a soundtrack composer. The album's called 10 Ragas to a Disco Beat. The track is called, I hope I pronounce this right, Raga Malkuns.

Zwitschert das nicht wie das, was man ab Mitte oder Ende der 80er Acid House nannte? Dabei ist der Track schon ein paar Jahre früher erschienen. 1982 kam er raus und stammt von einem bei uns im Westen unbekannten bzw. vergessenen Pionier der Popgeschichte, Charanjit Singh aus Indien. Der war einer der versiertesten Soundtrack-Komponisten von Bollywood. Als Multi-Instrumentalist tourte er mit den Filmmusiken auch um die Welt. In Indien ist er eine der ganz großen Figuren der Musikwelt. Weil er schon früh, nämlich Ende der 70er, Anfang der 80er, in den Studios von Bombay Zugang zur neuesten Technik und den pluckernden Drum Machines hatte, konnte er auch bei seinem ersten eigenen Solowerk also loszaubern. Synthesizing 10 Ragas to a Disco Beat hieß sein Debüt von 1982 und es gilt inzwischen als Vorläufer des Acid House. Wir hörten das Lied, das sich Dan Snaith, bekannt als Caribou bzw. Daphne, in einem Gästemix bei uns gewünscht hat, Raga Mal Coons. Und wer in dieses Frühwerk der elektronischen Tanzmusik eintauchen möchte, die erste Platte von Charanjit Singh ist nun wieder zu haben. Sie erscheint nun nochmal als LP. Singh ist 2015 gestorben, zwei Jahre nachdem er auch mal im Berghain in Berlin aufgetreten ist. Eins führt hier zum anderen. So wie sich Dan Snaith mal Caribou oder mal Daphne nennt, so macht das auch sein Londoner Kumpel Kieran Hapton. Die Fans kennen ihn als Fortet. Und nun auch, ich weiß weder, wie ich seinen neuen Namen schreiben noch aussprechen soll. Ich weiß nur, dass das erste Album sehr fein ist. Kieran Hapton und sein Wingdings-Projekt.

Wer die Sendung mit einem digitalen Gerät hört, ich bitte euch mal kurz zu gucken, was da eben für ein Interpret bzw. für ein Titel ausgespielt wird auf dem Display. Ich kann es nicht aussprechen. Es ist mit der Schriftart Wingdings verfasst. Ihr wisst schon, dieser unleserliche Zeichensatz, der so aussieht, als würde eure Typo halluzinieren. Das enthält lauter grafische Symbole. So weiß man einfach nicht, was es mit dem Projektnamen und dem Titelnamen auf sich hat. Und jede und jeder von uns kann sich seinen eigenen Teil denken, wenn die Wingdings-Musik von Kieran Hepton läuft. Ich schicke noch einen zweiten Track hinterher. Mal sehen, ob euer Display nochmal verrückt spielt. Wer die Musik gut findet, hier vielleicht schon mal Shazammen, sonst findet man es nicht.

Das hatte ich auch noch nicht, dass ich nicht weiß, wie ich sagen und aussprechen soll. Im Netz nennen dieses Projekt manche Leute Fortet Elias oder Fortet Emoji Project oder wieder andere Kieran Hapton Wingdings, weil er es mit der Wingdings-Typo schreibt. Musikalisch ist es schön eleganter Electronic- und House-Sound. Ich habe jetzt zur Sicherheit nochmal Kieran Hapton ins Infofeld dazugeschrieben, damit ihr euch nicht komplett lost fühlt. Hier sind die ARD Late Night Sounds aus München und die nächste elektronische Künstlerin, die ist seit ein paar Tagen auf Europa-Tour, Cozy Müller.

Antisozial von Cozy Müller, der erfolgreichste Song der Berlinerin mit griechischen Wurzeln. Das Stück ist ein Mix aus Synthie-Punk und Coldwave und dürfte mit seiner rohen Energie auch was sein für die Fans von DAF, also der deutsch-amerikanischen Freundschaft, oder von Liaison Dangereuse. Ich habe sie vor wenigen Tagen live in München gesehen. Wir stellen Cozy Müller, die von Iggy Pop in seiner Sendung, in seiner Radiosendung bei der BBC schwer gelobt wurde, in diesem Monat im Popcast vor. Findet ihr auf der Homepage vom Goethe-Institut und überall dort, wo es Podcasts gibt. Nach dem rauen Live-Tipp zurück zum Electronic Home Listening Sound. Der nächste Künstler, der Instrumentalmusik macht, der wechselt wie Fortet gerne seinen Namen. Bisher nannte er sich Nebraska und nun Double Dread. Genauer gesagt heißt es hier Nebraska Presents Double Dread.

Lo-Fi-House-Sound aus London, also das Gegenteil von aufgepumptem Party-Sound, im Tempo auch reduziert, aber die Bassline, die bounced trotzdem, dank des Mid-Tempos vielleicht sogar noch ein bisschen effektiver. Jeder Ton kann sich hier voll entfalten. Lustiger Trackname auch, The Tackle Track, also das Dackellied. Das Image dieser Hunderasse hat sich ja total verändert. Vom einstigen Spießerhund ist er dank Social Media zum Hipster-Begleiter geworden. Sieht so süß und treu aus. Jetzt hat er seinen eigenen Dance-Track, den Tackle-Track. Und auf der gleichen EP dieses Londoner Musikers, da findet sich auch dieser Late-Night-Begleiter. Er heißt Olive. Hier in den ARD Late-Night-Sounds auf Bayern 2, Bremen 2 und MDR Kultur.

Immer diese komplizierten Songdaten. Interpret ist Nebraska Presents Double Dread. Songname ist Olive in der Nebraska-Version und Plattentitel ist The Alter Alter Ego EP, weil der Londoner DJ-Produzent dahinter, Alistair Gibbs, nach seinem ersten Alter Ego, Nebraska, hiermit sein zweites Alter Ego, Double Dread, einführt. Schade, dass die KünstlerInnen heute jede Klangveränderung immer gleich mit dem neuen Projektnamen quittieren. Ich mag gern Artists, die sich vom Sound wandeln, aber den Namen behalten. Der hier behält den Artist-Name und ändert nur immer den Albumtitel.

ist es Hippie-Geblubber von verquarsten Krautrockern aus den 70ern? Ist es obskures Elektronika-Zeugs aus den 90ern? Nein, es ist von heute. MPU101 nennt sich das Projekt. Die Musik erscheint in München beim Alien Tape Label der Zenker-Brüder. Aber wer sich dahinter als Artist verbirgt, das wird nicht preisgegeben. Bei Discogs steht, dass die Person 1984 geboren wurde in Polen und dass die Person im Chiemgau Oberbayern lebt. Auf dem Foto erkennt man aber niemanden. Projektname, wie gesagt, MPU101 und der Name deutet vielleicht auf eine MPU hin, auf eine medizinisch-psychologische Untersuchung, sprich Fahreignungstest, wenn man zum Beispiel mit Alkohol oder Drogen am Steuer erwischt wurde. Diepe, ambient angehauchte Elektronika, die sich bei mir schwer

Wide About the Gills, Thick of the Fray und Coasting Around von Martin Brugger. Herrlich cineastische Aufnahmen dieses Multitalents aus dem Süden. Ich hoffe, er schafft fürs neue Album auch noch eine Live-Umsetzung, damit wir die Lieder auch nochmal mit ihm im Club hören können. Am Ende kommen wir damit zu einer traurigen Meldung aus dem Berliner Clubleben. Niko Stojan ist verstorben. Er war Resident DJ in der sagenumwobenen Bar 25 an der Spree. Die hat er sogar einen eigenen Film gewidmet bekommen, war 25 Tage außerhalb der Zeit. Niko hat dann mit dem Ex-No-Twist-Elektroniker Acid Pauli das Label We gegründet, französisch für das Gehör. Und im Insta-Post seiner Familie stehen weder Alter noch Todesursache. Hier ist er mit Acid Pauli und ihrem gemeinsamen Track Call of the Valley. Rave in Frieden, Niko Stojan. Gute Nacht auch nach Bremen, Sachsen, Sachsen-Anhalt und Thüringen. Ralf Summer war euer Typ am Nachtschalter hier im Radio Späti.

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1: Um 0 Uhr mit Milad Kupay. Nach dem Anschlag auf den Berliner C Christopher Street Day hat Bundesinnenminister Dobrindt Konsequenzen gefordert. Der CSU-Politiker sprach sich in den ARD-Tagesthemen unter anderem dafür aus, die Bewegungsfreiheit von Gefährdern einzuschränken. Aus der Nachrichtenredaktion Rainer Glitz.
2: Man könne nicht komplett ausschließen, dass bekannte Gefährder wieder zur Tat schreiten, sagte Bundesinnenminister Dobrindt. Er habe deshalb kein Verständnis dafür, dass die frühere Haftstrafe des mutmaßlichen CSD-Attentäters von Berlin zur Bewährung ausgesetzt wurde. Gefährder sollten künftig nicht mehr nach dem Jugendstrafrecht behandelt werden. Dobrindt ist außerdem für Einschränkungen der Bewegungsfreiheit. Man könne mit elektronischen Fußfesseln arbeiten. Die Möglichkeit, Gefährder in Präventivhaft zu nehmen, halte er für zwingend notwendig. So der CSU-Politiker weiter.
1: Das Bundeskriminalamt stuft derzeit 410 Menschen als sogenannte islamistische Gefährder ein. Das hat ein BKA-Sprecher dem Redaktionsnetzwerk Deutschland gesagt. Hinzu kämen 65 im Bereich Rechtsextremismus und 17 im Bereich Linksextremismus. Als Gefährder gelten Menschen, denen größere Gewalttaten wie Anschläge zugetraut werden. Der BKA-Sprecher erklärte, dass die jeweils zuständigen Bundesländer eine Person als Gefährder oder als einen Unterstützer von Gefährdern einstufen. Wer zu welcher Gruppe gezählt werde, sei jeweils Ergebnis einer Einzelfallbetrachtung. Kanzler und CDU-Chef Merz hat mehrere Personalentscheidungen in Regierung und Partei bestätigt. Steffen Bilger wird Nachfolger von Patrick Schnieder als Verkehrsminister. Carsten Linnemann ist jetzt offiziell als neuer Gesundheitsminister vorgestellt worden. Seinen Posten als Generalsekretär übernimmt die bisherige CDU-Schatzmeisterin Franziska Hoppermann aus Hamburg. Wirtschaftsstaatssekretärin Konnemann wird ins Digitalministerium versetzt. Die Personalwechsel sorgen für Unruhe in der Fraktion und einigen Landesverbänden, vor allem in Schnieders Heimatverband Rheinland-Pfalz. Nach den Waldbränden in Spanien und Frankreich sind auch in Portugal mehrere Feuer ausgebrochen. Wie die Behörden mitteilten, kämpften dort mehr als 1000 Einsatzkräfte gegen die Flammen. Aus der Nachrichtenredaktion Gisela Former.
3: Betroffen sind der Norden und das Zentrum von Portugal. Löschflugzeuge und Hubschrauber sind gegen die Brände im Einsatz. Auch in Spanien und Frankreich gibt es noch keine Entwarnung. Die Feuer bei Madrid und Valencia in Spanien und an der französischen Atlantikküste sind noch nicht unter Kontrolle. Präsident Macron sprach den Menschen bei einem Besuch in Bordeaux Mut zu und rief zum Zusammenhalt auf. Mit Blick in die Zukunft sagte er, der Wald müsse anders wieder aufgeforstet werden, angepasst an die Herausforderungen des Klimawandels.
1: Das waren die Nachrichten. Und das Wetter in Deutschland, tagsüber heiter bis sonnig, 21 bis 34 Grad. Und die Zeit, es ist 0:03 Uhr.
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1: Um 1 Uhr mit Milat Kupay. Innenminister Dobrindt hat sich dafür ausgesprochen, dass Gefährder künftig nicht mehr nach dem Jugendstrafrecht behandelt werden. Den ARD-Tagesthemen sagte Dobrindt, er habe kein Verständnis dafür, dass die Haftstrafe des mutmaßlichen CSD-Attentäters zur Bewährung ausgesetzt wurde. Der CSU-Politiker forderte außerdem, die Bewegungsfreiheit von Gefährdern einzuschränken. Man könne zum Beispiel mit elektronischen Fußfesseln arbeiten. Nach Recherchen von NDR, WDR und SZ hatte ein Analysetool des Bundeskriminalamts den mutmaßlichen Attentäter vom Berliner CSD schon Wochen vor dem Anschlag als Hochrisikoperson bewertet. Bis zuletzt wurde demnach die Wohnungstür des Islamisten mit einer Kamera überwacht. Aus Hamburg, Mandy Sarti.
2: Abdul B. wurde im Mai kurzzeitig sehr engmaschig vom LKA überwacht. Damals mit dem Ergebnis, dass keine Hinweise auf ein, Zitat, aktionsorientiertes Verhalten vorliegen. Entsprechende Maßnahmen wurden daraufhin dann zurückgefahren. Wenige Wochen vor dem Anschlag wurde der mutmaßliche Attentäter dann von einem BKA-Analysetool als Hochrisikoperson eingestuft. Schärfere Kontrollen sind dann aber wegen des Ergebnisses aus der früheren Überwachung eben nicht erfolgt.
1: Kanzler und CDU-Chef Merz hat mehrere Personalentscheidungen in Regierung und Partei bestätigt. Steffen Bilger wird Nachfolger von Patrick Schnieder als Verkehrsminister. Carsten Linnemann ist jetzt offiziell als neuer Gesundheitsminister vorgestellt worden. Seinen Posten als Generalsekretär übernimmt die bisherige CDU-Schatzmeisterin Franziska Hoppermann aus Hamburg. Wirtschaftsstaatssekretärin Konnemann wird ins Digitalministerium versetzt. In den USA hat der Chip-Entwickler Nvidia mit mehreren Technologiekonzernen eine Sicherheitsallianz gegründet. Anlass ist ein Test des Softwareunternehmens OpenAI, bei dem künstliche Intelligenz einen Hackerangriff durchgeführt hat. Bei der neuen Allianz stehen die sogenannten KI-Agenten im Mittelpunkt, als autonome Softwaresysteme, die eigenständig Entscheidungen treffen, handeln und aus Erfahrungen lernen. Aus Los Angeles, Reinhard Spiegelauer.
3: Laut Nvidia Newsblog-Beitrag ist geplant, einen allgemein verfügbaren Sicherheitsbaukasten für KI-Agenten zu entwickeln. Die Allianz baut teilweise auf bereits bestehenden Initiativen einzelner Unternehmen auf und führt diese zusammen. Knapp 40 Unternehmen sind Gründungsmitglieder der Initiative. Nicht dazu gehören bislang allerdings die renommiertesten KI-Entwickler OpenAI, Google und Anthropic. Rechtlich bindende Verpflichtungen gehen die Mitglieder der neuen Open Secure AI Alliance allerdings nicht ein.
1: Das waren die Nachrichten. Und das Wetter in Deutschland. Tagsüber heiter bis sonnig, im Nordosten mehr Wolken und nur selten Regen bei 21 bis 34 Grad und am Mittwoch sonnig und trocken bis 38 Grad. Es ist 1.03 Uhr.
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1: Um 2 Uhr mit Milat Kupay. Nach dem Anschlag auf den Berliner Christopher Street Day will Bundesinnenminister Dobrindt Konsequenzen ziehen. Der CSU-Politiker sprach sich in den ARD-Tagesthemen unter anderem dafür aus, die Bewegungsfreiheit von Gefährdern einzuschränken. Aus der Nachrichtenredaktion Rainer Glitz.
2: Man könne nicht komplett ausschließen, dass bekannte Gefährder wieder zur Tat schreiten, sagte Bundesinnenminister Dobrindt. Er habe deshalb kein Verständnis dafür, dass die frühere Haftstrafe des mutmaßlichen CSD-Attentäters von Berlin zur Bewährung ausgesetzt wurde. Gefährder sollten künftig nicht mehr nach dem Jugendstrafrecht behandelt werden. Dobrindt ist außerdem für Einschränkungen der Bewegungsfreiheit. Man könne mit elektronischen Fußfesseln arbeiten. Die Möglichkeit, Gefährder in Präventivhaft zu nehmen, halte er für zwingend notwendig. So der CSU-Politiker weiter.
1: Das Bundeskriminalamt stuft derzeit 410 Menschen als sogenannte islamistische Gefährder ein. Das hat ein BKA-Sprecher dem Redaktionsnetzwerk Deutschland gesagt. Hinzu kämen 65 im Bereich Rechtsextremismus und 17 im Bereich Linksextremismus. Als Gefährder gelten Menschen, denen größere Gewalttaten wie Anschläge zugetraut werden. Der BKA-Sprecher erklärte, dass die jeweils zuständigen Bundesländer eine Person als Gefährder oder als einen Unterstützer von Gefährdern einstuften. Wer zu welcher Gruppe gezählt werde, sei jeweils Ergebnis einer Einzelfallbetrachtung. Kanzler und CDU-Chef Merz hat mehrere Personalentscheidungen in Regierung und Partei bestätigt. Steffen Bilger wird Nachfolger von Patrick Schnieder als Verkehrsminister. Carsten Linnemann ist jetzt offiziell als neuer Gesundheitsminister vorgestellt worden. Seinen Posten als Generalsekretär übernimmt die bisherige CDU-Schatzmeisterin Franziska Hoppermann aus Hamburg. Wirtschaftsstaatssekretärin Konnemann wird ins Digitalministerium versetzt. Die Personalwechsel sorgen für Unruhe in der Fraktion und einigen Landesverbänden, vor allem in Schnieders Heimatverband Rheinland-Pfalz. Nach den Waldbränden in Spanien und Frankreich sind auch in Portugal mehrere Feuer ausgebrochen. Wie die Behörden mitteilten, kämpfen dort mehr als 1000 Einsatzkräfte gegen die Flammen. Aus der Nachrichtenredaktion Gisela Former.
3: Betroffen sind der Norden und das Zentrum von Portugal. Löschflugzeuge und Hubschrauber sind gegen die Brände im Einsatz. Auch in Spanien und Frankreich gibt es noch keine Entwarnung. Die Feuer bei Madrid und Valencia in Spanien und an der französischen Atlantikküste sind noch nicht unter Kontrolle. Präsident Macron sprach den Menschen bei einem Besuch in Bordeaux Mut zu und rief zum Zusammenhalt auf. Mit Blick in die Zukunft sagte er, der Wald müsse anders wieder aufgeforstet werden, angepasst an die Herausforderungen des Klimawandels.
1: Das waren die Nachrichten. Und das Wetter in Deutschland, tagsüber heiter bis sonnig, im Nordosten mehr Wolken und nur selten Regen bei 21 bis 34 Grad. Es ist 2.03 Uhr.
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